0: Fahrbahn gesperrt. A52 Essen Richtung Düsseldorf, zwischen Essen-Berghausen und Essen-Süd nach einem Unfall Fahrbahn gesperrt. Berlin, A111 Dreieck Oranienburg-Charlottenburg, das ist zwischen Schulzendorfer Straße und Saatwinkler Damm in beiden Richtungen wegen Wartungsarbeiten bis ca. 5 Uhr die Fahrbahn gesperrt. Hannover, der Südschnellweg stadteinwärts ist zwischen A7 Hannover-Anderten und Seelhorster Kreuz wegen Bauarbeiten bis ca. 5 Uhr gesperrt. B96 Berlin, der Tiergartentunnel ist zwischen Reichbeetschufer und Heidestraße in beiden Richtungen bis ca. 5.45 Uhr gesperrt. Das waren unsere Verkehrsmeldungen. Wir wünschen eine gute Fahrt.
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0: Genau, und man sollte die Zeit nutzen und tanzen, solange die Musik spielt, bevor es vorbei ist. Also, jetzt kurz nach zwei gibt's Musik von den Fine Young Cannibals. Da kann man so richtig schön mit tanzen. Das werde ich jetzt tun. Mein Name ist Ronny Krabmann. Schönen guten Morgen.

einfach nur gute Musik. Tja, und Sie wollen noch mehr davon? Da will ich gar nicht lange drum rumreden. Geht gleich weiter mit Whitney Houston. Bitteschön.

richtig coole Musik von Susan Vega. My Name is Luca. In der ARD Hitnacht. Mein Gott, ist das lange her. Da war ich bei der Armee, als das Ding rauskam. Das sind Zeiten. Mein Gott, wie die Zeit vergeht, oder? Haben Sie auch so das Empfinden? Ja, man wird immer älter, ne? Und dann hat man so Sprüche auf Lager, die man weitergibt. Und dann verdreht manchmal ein junger Mensch die Augen und denkt, was will der jetzt wieder von mir? Ja, ist mir selber auch passiert. Und früher habe ich solche Sprüche von meinem Papst gehört und manchmal gedacht, ach Gott, was willst du denn jetzt von mir? Und dann erwische ich mich, wie ich mich daran erinnere, zum Beispiel Tanz, bevor die Musik aus ist. Lebe, bevor dein Leben vorbei ist. Und das ist nur wie ein Wimpernschlag. Schon. Na, wir drehen uns um, sind die Kinder groß oder aus dem Haus raus oder, tja, das Leben hat uns ganz andere Wege vor die Nase gesetzt. ard-hitnacht@mdr.de, das ist die Adresse, wo Sie sich melden können mit Ihren kleinen Geschichten und Lebensweisheiten. Ich habe hier wirklich also so viele Zuschriften mir heute bekommen und bin hier am Lesen und freue mich und denke mir so, mein Gott, das ist wirklich schön. In der Radiofamilie, was wir so einander anvertrauen und auch diese herrlichen Geschichten und sehr persönlichen Geschichten zum Teil, die ich hier lesen darf, die berühren mich sehr. Das muss ich wirklich sagen. Also habe ich ganz, ganz viel Freude und weiß das auch sehr, sehr zu schätzen. Der Dirk aus Lindlar hat sich bei uns gemeldet, schreibt, schöne musikalische Hitnacht heute. Gebe ich gern weiter an den Leo, der wird sich freuen und hört sich gut an, dass man so gar nicht ins Bett will. Schön, spricht für uns, fürs Team. Und der folgende Spruch, der ist mir kurz eingefallen, den ich hier mir notiert habe, möchte ich gern teilen mit euch. Und zwar folgender, wer die Gegenwart genießt, hat in der Zukunft eine schöne Vergangenheit. Den werde ich mir merken. Finde ich total cool. Wer die Gegenwart genießt, hat in der Zukunft eine schöne Vergangenheit. Herrlich, da ist viel Wahres dran. Gute Nacht. Dirk und noch viel Freude beim Hören. Wir machen jetzt mal so eine kleine Reise in den 80ern, oder? Da gab's den Joachim Witt und seinen Hit, den Goldenen Reiter.

0: Hier sind Sie genau richtig. Hier ist die ARD-Hitnacht. Und Sie können mir gerne Ihre Lebensweisheiten mitteilen unter ard-hitnacht@mdr.de. Das geht schon den ganzen Abend so und das freut uns alle sehr. Guten Abend, lieber Ronny. Ich habe da eine von meiner ostpreußischen Großmutter. Wann auch immer ich sie mal was gefragt habe, war die Antwort, na, du wirst schon sehen. Und damit lag sie fast immer richtig, schreibt die Gabi aus Strande mit ganz lieben Grüßen in die Nacht. Grüße gehen zurück und ich hoffe, Sie haben weiterhin viel Freude hier mit uns mit der ARD-Hitnacht. So, jetzt machen wir mal den Autofahrern hier eine Freude mit unserem Blick auf die Straßen. Vorher aber gibt es noch einen allgemeinen Gefahrenhinweis, und zwar für Niedersachsen in Bad Pyrmont. Da kommt es wegen eines Wohnhausbrands noch immer zu großer Rauchentwicklung und dem Austritt von Brandgasen. Anwohner werden gebeten, Fenster und Türen geschlossen zu halten und Klimaanlagen, Lüftungen bitte ausschalten. So, und jetzt der Blick auf die Straßen. A1 Lübeck-Hamburg, die Norderelbbrücke ist in beiden Richtungen wegen eines Schwertransportes mehrfach kurzfristig gesperrt. Das zieht sich noch bis ca. 5 Uhr, schreibt die Polizei. A2 Dortmund Richtung Hannover, zwischen Feldheim und Bad Eilsen nach einem Unfall die mittlere und rechte Fahrspur gesperrt, dadurch 2 Kilometer Stau. A24 Hamburg Richtung Berlin, zwischen Mayenburg und Pritzwalk nach einem Unfall Fahrbahn gesperrt. A52 Essen Richtung Düsseldorf, zwischen Essen-Bergerhausen und Essen-Süd nach einem Unfall Fahrbahn gesperrt. Berlin, A111, Dreieck Oranienburg, Charlottenburg, da ist die Fahrbahn zwischen Schulzendorfer Straße und Saatwinklerdamm in beiden Richtungen wegen Wartungsarbeiten bis ca. 5 Uhr gesperrt. Hannover, der Südschnellweg stadteinwärts ist zwischen der A7 Hannover-Anderten und Seelhorster Kreuz wegen Bauarbeiten bis ca. 5 Uhr gesperrt. Und nochmal Berlin, B96, der Tiergartentunnel ist zwischen Reichpietschufer und Heidestraße in beiden Richtungen bis ca. 5.45 Uhr gesperrt. Das waren unsere Verkehrsmeldungen. Wir wünschen eine gute Fahrt.
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0: Ja, tanze. Solange die Musik spielt, man weiß nie, wie lange sie spielt. Was das Leben noch so hergibt. Und getreu diesem Motto habe ich jetzt mal an der 80er-Kiste gekramt und Michael Zimello rausgekommen. Maniac, einer seiner größten und fantastischen Hits aus den 80ern. Jetzt am Start und ich werde eine Runde tanzen. Mein Name ist Ronny Krabmann. Freue mich, dass ihr am

Inzwischen 2.40 Uhr, 10 Minuten nach 3. Na, das ist doch eine coole Musik, wo man doch wach bleibt, oder? Viele schreiben, ach Mensch, ich kann gar nicht einschlafen, weil da kommt noch ein Song und noch ein Song und noch ein Song. Naja, so ist das in der ARD-Hitnacht. Freiburg im Breisgau, dort wohnt der Ulrich. Und der sagt, hallo liebes Team, es wäre jetzt Zeit für den Albatros von Karat. Finde ich auch, ist schön, ne? Aber die Musik, die steht fest für heute Abend. Also da ist nichts mit Wünschen, da ist auch nichts mit Rumgraben. Ne, da müsst ihr ja wieder in den Keller gehen, die Kisten hochholen. Nee, Quatsch beiseite. Also, wir haben eine Musikredaktion, das ist der Christian, das ist der Leo und die bauen die Musik. Aber was ich mache als Moderator der Sendung, ich leite diese E-Mails weiter an unsere zwei Experten und die schauen mal, wie die das dann verbauen, die Anregungen unserer Hörer. Finde ich auch schön. Also, Albatros von Karat ist schon eine schöne Nummer und Karat deutschlandweit immer wieder gern gehört. Ich weiß, die Konzerte laufen super und von daher vielleicht eine gute Anregung für die ARD-Hitnacht. So, aber wir haben jetzt was Kuscheliges und zwar von Sam Smith. Die lachen schon wieder hier. Stay with me, jetzt am Start in der ARD.

Die Flying Pickets mit Only You in der ARD-Hitnacht. Tja, auch heute am 8. September gibt es Menschen, die haben was zu feiern. Vielleicht auch Geburtstag. Der eine oder andere, der feiert jetzt schon rein um diese Uhrzeit um 2.46 Uhr. Tja, so wie der Kollege vom Alex, ne? Die feiern irgendwie zusammen. Keine Ahnung, jedenfalls haben sie uns geschrieben und wünschen uns alles Gute und sich selbst alles Gute und eine gute Nacht. Und wir senden ganz einfach Grüße an alle Geburtstagskinder deutschlandweit. Happy Birthday. Gesundheit, Glück, Frieden im Inneren und im Außen. Das nötige Kleingeld, liebe Menschen an der Seite und einfach nur Gesundheit. Das ist, glaube ich, das Wichtigste, was man sich wünschen kann. Jeden Tag. Geburtstag hat man eigentlich jeden Tag, oder? So, wir machen weiter mit Shocking Blue. Das Original. Weenus, oft gecovert. Aber ich finde das Original, das ist einfach nur klasse. Gibt's jetzt hier bei uns. Und danach Musik von Nick Kershaw aus den 80ern. Herzlich willkommen.

Das macht gute Laune, diese Musik. Musik von Barry White in der ARD-Hitnacht. Da kann man schon ein bisschen tanzen, ne? So rein in den Morgen. Wenn gerade der Wecker geklingelt hat, ich weiß schon. Freunde, ard-hitnacht.mdr.de, das ist die Adresse mit den sozusagen kleinen Gedankengängen, den Sprüchen, die Sie, die ihr mir gerne rüberschicken könnt. Und da hat gerade der Matthias geschrieben, also der hatte mal so Probleme mit einer Frau, die Schluss mit ihm gemacht hat, und hat seine Mutter zu ihm gesagt, sei nicht so bedrückt, denke immer daran, du wirst wieder eine finden. Es gibt nicht nur eine Handvoll, sondern ein ganzes Land voll. Naja, haben Sie eine Auswahl gehabt, Matthias, wa? Bleiben Sie dran, wir machen noch schöne Musik, auch nach den Nachrichten, nach 3 Uhr. Jetzt erst noch bis zu der Nachrichtenmusik aus Italien. I like your funk, a sabo, hier bei uns. Viel Spaß. Prima.

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1: Um 3 Uhr mit Ronald Lessig. Die CDU in Sachsen-Anhalt zieht nach dem schlechten Abschneiden bei der Landtagswahl Konsequenzen. Die Mitglieder des Parteivorstandes stellen ihre Ämter zur Verfügung. Aus der Nachrichtenredaktion Janine Artist.
2: CDU-Landeschef und Ministerpräsident Schulze sagte nach einer Vorstandssitzung in Magdeburg, er werde nicht wieder für den Vorsitz kandidieren. Er übernehme damit Verantwortung. Über eine neue Parteiführung soll auf einem Sonderparteitag im November oder Dezember entschieden werden. Der Bundestagsabgeordnete Sepp Müller hat angekündigt, als Bewerber für den Posten des Landeschefs anzutreten. Die CDU ist bei der Landtagswahl in Sachsen-Anhalt auf 17,2% abgestürzt. Vor 5 Jahren kam sie noch auf gut 37%.
1: In mehreren deutschen Städten hat es nach dem Wahlsieg der AfD in Sachsen-Anhalt Proteste gegeben. Am Brandenburger Tor in Berlin versammelten sich laut Polizei 5.000 Menschen. Die Veranstalter sprachen von 14.000. Weitere Proteste gab es unter anderem in Schwerin, Potsdam und in Essen. Der Bundestag berät ab heute erstmals über den von Finanzminister Klingbeil aufgestellten Haushalt für 2027 und die Finanzplanung bis 2030. Allein im kommenden Jahr will der SPD-Politiker 555 Milliarden Euro ausgeben. Das sind etwa 31 Milliarden mehr als in diesem Jahr. Aus Berlin Anne-Kathrin Mellmann.
3: Allein das Verteidigungsministerium hat 27 Milliarden Euro mehr als in diesem Jahr. Begründung: die Bedrohung durch Putin. Weniger Geld gibt es für bestimmte Sozialleistungen und Förderprogramme und auch für Teile der Klimapolitik. Lisa Paus von den Grünen, die den Haushaltsausschuss des Bundestags leitet, die sagt, nie gab es so wenig Zukunft für so viel Geld. Sie meint vor allem, dass zu wenig in die Zukunft investiert wird. Und Wirtschaftsvertreter finden, dass der Staat zu hohe Schulden aufnimmt und zu viel Geld ausgibt.
1: Am Vormittag wird die neue PISA-Studie vorgestellt. Bei der Untersuchung wird analysiert, wie es um das Wissen von 15-Jährigen weltweit bestellt ist. In der aktuellen Ausgabe der Studie wurde neben Lesekompetenz und Mathe ein Schwerpunkt auf Naturwissenschaften und digitales Lernen gelegt. Bei der ersten Studie vor 25 Jahren schnitt Deutschland im Vergleich eher schlecht ab. Auch zuletzt lagen die Leistungen an deutschen Schulen eher im Mittelfeld. Das waren die Nachrichten. Das Wetter in Deutschland. Tagsüber fast überall Schauer oder Regen, im äußersten Süden und in Ostsachsen meist sonnig, bei bis zu 18 Grad im Norden und 32 Grad im Süden. Morgen im Südosten Regen, im Nordwesten Schauer oder Gewitter, dazwischen heiter bei 16 bis 22 Grad. Am Donnerstag Sonne und Wolken, im Norden einzelne Schauer bis 23 Grad. Es ist 3.03 Uhr.
4: Das sind noch gar nicht so schlechte Wetteraussichten. So, wir schauen auf die Straße in Deutschland. Moin moin, liebe Autofahrer. Wir sind bereit, ich hoffe, Sie auch. Radio ein bisschen lauter machen, es wird spannend. A1 Lübeck-Hamburg. Die Nordelbbrücke ist in beiden Richtungen noch immer wegen eines Schwertransportes kurzzeitig gesperrt. Rechnen Sie damit bis ca. 5 Uhr. A24 Hamburg Richtung Berlin zwischen Mainburg und Pretzwalk. Fahrbahn noch immer gesperrt, der Grund hierfür ein Unfall. A52 Essen Richtung Düsseldorf, zwischen Essen-Bergerhausen und Essen-Süd nach einem Unfall Fahrbahn gesperrt. A111 Dreieck Oranienburg-Charlottenburg, da ist die Fahrbahn zwischen Schulzendorfer Straße und Saatwinkler-Damm in beiden Richtungen wegen Wartungsarbeiten noch bis ca. 5 Uhr gesperrt. Hannover, der Südschnellweg stadteinwärts ist zwischen A7 Hannover-Anderten und Seelhorster Kreuz wegen Bauarbeiten bis ca. 5 Uhr gesperrt. Und noch eine Meldung aus Berlin. B96, der Tigergartentunnel zwischen Reichpietschufer und Heidestraße, ist in beiden Richtungen ca. bis 5.45 Uhr gesperrt. Nicht wegen, das weg, vergessen. Das waren unsere Verkehrsmeldungen. Wir wünschen eine gute Fahrt.
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4: Sie hören es, wir haben gute Laune. Das liegt am Kaffee und an der Schokolade und an der Musik und Ihren Zuschriften, worüber wir uns sehr freuen. Wir, das ist das Team der ARD-Hitnacht mit mir an der Front, am Mikrofon Ronny Krabmann. Freue mich, dass Sie am Radio sind.
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and the News in der ARD-Hitnacht um 3.15 Uhr. ARD-Hitnacht@mdr.de, da können Sie mir gerne Ihre Gedanken schreiben zum Thema der Lebensweisheiten. Wir haben ja den ganzen Abend schon so ein bisschen das Motto, nutze die Musik, tanze dazu. Du weißt nicht, wie lange du das kannst. Und viele Leute schreiben auch, sie haben viel Spaß mit der Musik und tanzen auch und haben Freude und so wie wir auch. Und mich erreichen die einen Zuschrift nach der anderen, aber Matthias hat gerade was Schönes geschrieben, und zwar, meine Mutter hat mir immer gesagt, man muss aufpassen, im Leben, man wird belogen und betrogen, und sie hat ja wirklich recht. Also, im Karneval in Köln haben wir mal Frau Antje aus Holland kennengelernt, und es stellte sich doch tatsächlich heraus, es war Britta aus Berlin, ein Fake. Frau Antje, jetzt will ich mal hoffen, dass die Schlümpfe echt waren. Tja, wer weiß, mit freundlichen Grüßen, der Matthias aus Flensburg. Matthias, vielleicht lag es am Getränk. Wenn ich das mal so sagen darf. Also es ist wirklich herrlich. Die Radiogemeinde hier mit diesen Zuschriften, ich freue mich drüber, ich komme hier aus dem Lachen nicht mehr raus. Apropos Lachen, der Martin aus Mosbach am Neckar hat uns geschrieben. Und zwar, er besuchte heute die wunderschöne Stadt Speyer, und an der Maximilianstraße stand an einem Schokoladengeschäft, das ist ja mein Ding, ne? Schokoladengeschäft, also da kriegt er mich ja, Freunde. Fülle den Tag mit Lachen, Liebe und Schokolade. Voll meine Meinung. Also, meine Schokolade ist bloß bald alle hier. Naja, gut, aber der Techniker draußen hat noch was. Klaue ich mir gleich. Vorher gibt es noch ein Käffchen und gute Musik von Talk Talk. Also, los geht's. Viel Spaß.

Patrick und seine Sabine haben gerade geschrieben. Die sind aufgestanden, haben das Lied gehört und haben im Nachtgewand getanzt. Hinein in den Morgen. Na, so muss es sein. Genau so muss es sein. Moin Moin und herzlich willkommen in der frühen Stunde hier mit der ARD-Hitnacht. Wir sind gut gelaunt. Woran liegt es? Ganz einfach. Wir haben gute Schokolade, wir haben guten Kaffee und wir haben gute Musik, das muss man wirklich sagen, und ein gutes Team und wir haben viel Dankbarkeit in uns. Neuer Tag, neues Glück. Ich hoffe, es geht Ihnen genauso. ard-hitnacht@mdr.de, das ist die Adresse, wo Sie Ihre herrlichen Lebensweisheiten und Sprüche mit mir teilen. Also meine Lebensweisheit war ja, nutze die Musik, tanze, solange es geht. Ne? Irgendwann hört das Ding auf zu spielen, die Musik, und irgendwann kann man auch nicht mehr tanzen. Deswegen, bei unserer Musik klappt das ja wunderbar. Und gleich wird's ganz, ganz erotisch mit Marvin Gaye. Aber vorher hier die Zeilen von Regina. Die hat mich geschrieben, sie hat einen schönen Spruch auf Lager, ihr Lebensmotto: Blicke nicht zurück im Zorn, mache deinen Frieden mit den Dingen. Geschehenes kannst du eh nicht mehr ändern. Lebe zufrieden in der Gegenwart, blicke in die Zukunft, bleib gespannt und neugierig und damit alles gut. Schöne Sendung, schreibt sie. Liebe Grüße an den Moderator, also mich, den Ronny, und an das Team von der ARD Hitnacht. Gebe ich gern weiter. Und jetzt, wie versprochen, jetzt wird's erotisch. Sexual healing.

0: Baby Love von und mit den Supremes in der ARD-Hitnacht. Und damit wird es Zeit, um auf die Straßen zu schauen. Hier ist der Verkehrsservice in der ARD-Hitnacht. A1 Lübeck-Hamburg. Die Norderelbbrücke ist in beiden Richtungen noch kurzzeitig gesperrt. Der Grund, ein schwerer Transport. Das Ganze kann bis 5 Uhr immer mal wieder zeitweise passieren. Haben Sie bitte Geduld. A24 Hamburg Richtung Berlin. Zwischen Mainbrook und Pritzwalk nach einem Unfall immer noch die Fahrbahn gesperrt. A52 Essen Richtung Düsseldorf. Zwischen Essen-Berghausen und Essen-Süd nach einem Unfall Fahrbahn gesperrt. Berlin, A111, Dreieck-Oranienburg, Charlottenburg. Da ist die Fahrbahn zwischen Schulzendorfer Straße und Saatwinkler-Damm in beiden Richtungen wegen Wartungsarbeiten bis ca. 5 Uhr gesperrt. Und noch eine Meldung aus Hannover. Der Südschnellweg stadteinwärts ist zwischen der A7 Hannover-Anderten und Seelhorster Kreuz wegen Bauarbeiten bis ca. 5 Uhr gesperrt. B96 Berlin, der Tiergartentunnel ist zwischen Reichpietschufer und Heidestraße in beiden Richtungen bis ca. 5.45 Uhr gesperrt. Das waren unsere Verkehrsmeldungen. Wir wünschen eine gute Fahrt.
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0: So, und jetzt entspanntes Aufstehen oder ins Bett gehen. Mit richtig guter Musik von Kim Carnes und ihrem Hit Better Davis Eyes. Mein Name ist Ronny Krappmann. Wünsch ein

Unverkennbar, die Stimme von Anna R. Die Sonne. Gib mir die Sonne, das war Rosenstolz in der ARD-Hit nach 3.40 Uhr inzwischen. Ja, Sigrid hat uns geschrieben, guten Morgen, liebes Hit-Nacht-Team. Und zu dem Thema der heutigen Sendung oder zu den Gedanken der heutigen Sendung habe ich eine Frage. Wie geht das denn? Glücklich sein ist bei mir schon eine Ewigkeit her. Kann mich gar nicht mehr erinnern. Wünsche allen Hörern und Hörerinnen noch eine schöne Nacht. Tja, also mit dem Glücklichsein. Ich glaube so, das Glück liegt ja in uns selber. Also, Anna, er hat es ja gerade schön beschrieben. Gib mir die Sonne. Wir können ja innerlich strahlen. Und ich glaube, wenn wir immer wieder uns ein bisschen in die Dankbarkeit begeben dessen, dass wir früh die Augen aufmachen, dass wir Menschen um uns haben, die uns aushalten, die uns lieb haben, die mit uns durch dick und dünn gehen, obwohl wir mancher vielleicht nicht immer ein Geschenk sind. Das ist doch das wahre Glück. Wir können ja eh nichts mitnehmen, ne? Und das, was gerade passiert, das ist das, was uns ausmacht. Wir feiern den Moment, wir leben den Moment. Was gestern war, können wir nicht ändern. Was morgen ist, wissen wir nicht. Aber was heute ist, das wissen wir. Zum Beispiel coole Musik jetzt von den Hooters. Da kann man das Radio richtig laut machen und dazu tanzen und einfach sich freuen, dass wir am Leben sind. Das empfinde ich als Glück. Und vielleicht, liebe Sigrid, kann ich Ihnen da ein bisschen was von abgeben. Jetzt mit den Hooters.

Deluminers in der ARD Hit nach 3.56 Uhr. Tanze, bevor die Musik aus ist. Lebe, bevor dein Leben vorbei ist. Ein bisschen das Motto unserer heutigen ARD Musiknacht. Und Musik, oder Hitnacht besser gesagt. Und unter ard-hitnacht.mdr.de, da können Sie mir weiterhin schreiben, was so Ihre Gedanken zu Lebensweisheiten ist. Und da hat zum Beispiel der Peter aus Braunschweig was Schönes geschrieben. Mein Vater war ein Verfechter der Ordnung. Er sagte immer, lerne Ordnung, liebe sie. Ordnung spart dir Zeit und Mühe. Ich war das ganze Gegenteil, Freunde. Meine Devise hieß, wer die Ordnung liebt, der ist nur zu faul zum Suchen. Nur das Genie beherrscht das Chaos. Guten Start im neuen Tag, wünscht der Peter aus Braunschweig. Gut, ist ja alles in bester Ordnung, oder? Jetzt bei uns am Start, die Communards. Guten Morgen, Deutschland.

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1: Um 4 Uhr mit Ronald Lessig. Die CDU in Sachsen-Anhalt will ihren Landesvorstand neu aufstellen. Der bisherige Vorsitzende, Ministerpräsident Schulze, sagte nach einer Sitzung, die Neuwahl solle Ende November oder Anfang Dezember stattfinden. Aus der Nachrichtenredaktion Johannes Zuber.
2: Schulze selbst will dann nicht mehr für den Landesparteivorsitz kandidieren. Damit zieht er Konsequenzen aus dem schlechten Abschneiden seiner Partei bei der Landtagswahl. Mit ihm als Spitzenkandidat hatte die CDU ihr Ergebnis im Vergleich zur Wahl vor 5 Jahren mehr als halbiert und stellt künftig nur noch 15 der 83 Abgeordneten im Magdeburger Landtag. Als Nachfolger für Schulze will sich der Bundestagsabgeordnete Sepp Müller bewerben. Das hat der 37-Jährige am Abend angekündigt.
1: Im Bundestag beginnt heute die erste Debattenrunde über den Haushalt für das kommende Jahr. Der Entwurf von Bundesfinanzminister Klingbeil sieht Ausgaben in Höhe von mehr als 555 Milliarden Euro vor und damit etwas mehr als in diesem Jahr. Die Neuverschuldung soll inklusive Sondervermögen bei gut 200 Milliarden Euro liegen. Bei den Beratungen bis Freitag dürfte auch der Wahlsieg der AfD in Sachsen-Anhalt eine Rolle spielen. In Teilen der Koalition in Berlin werden nun die erklärten Reformkurse in Frage gestellt. Am Vormittag wird die neue PISA-Studie vorgestellt. Bei der Untersuchung wird analysiert, wie es um das Wissen von 15-Jährigen weltweit bestellt ist. In der aktuellen Ausgabe der Studie wurde neben Lesekompetenz und Mathe ein Schwerpunkt auf Naturwissenschaften und digitales Lernen gelegt. Bei der ersten Studie vor 25 Jahren schnitt Deutschland im Vergleich eher schlecht ab. Auch zuletzt lagen die Leistungen an deutschen Schulen eher im Mittelfeld. Mehrere italienische Gewerkschaften haben seit gestern Abend für 24 Stunden zu einem landesweiten Bahnstreik aufgerufen. Betroffen sind sowohl Regional- als auch Hochgeschwindigkeitszüge. Hintergrund sind Tarifverhandlungen. Die Gewerkschaften fordern höhere Löhne für das Zugpersonal. Anna Giordano aus Rom.
3: Laut Italiens staatlicher Bahngesellschaft FS muss den ganzen Tag über mit Ausfällen und Verspätungen gerechnet werden. Auch beim privaten Konkurrenten Italo. Das italienische Streikrecht schreibt allerdings sogenannte garantierte Zeitfenster vor. Regionalzüge müssen morgens zwischen 6 und 9 Uhr sowie am Abend zwischen 18 und 21 Uhr für Berufspendler verkehren.
1: Das waren die Nachrichten. Das Wetter in Deutschland. Tagsüber fast überall Schauer oder Regen, im Süden und in Ostsachsen dagegen sonnig, bei bis zu 18 Grad im Norden und 32 Grad im Süden. Morgen im Südosten Regen, im Nordwesten Schauer oder Gewitter, dazwischen heiter, 16 bis 22 Grad. Am Donnerstag Sonne und Wolken, im Norden einzelne Schauer bis 23 Grad. Es ist 4.03 Uhr.
4: Wir sagen guten Morgen, liebe Autofahrer. Schön, dass Sie uns eingeschaltet haben. Bleiben Sie bei uns, hier sind Sie genau richtig, denn es geht erstmal los mit dem Blick auf die Straßen im Verkehrsservice der ARD-Hitnacht. A1 Lübeck-Hamburg. Die Norderelbbrücke ist in beiden Richtungen wegen eines Schwertransportes mehrfach kurzfristig gesperrt. Das Ganze kann sich bis 5 Uhr hinziehen. A52 Essen Richtung Düsseldorf zwischen Essen-Bergerhausen und Essen-Süd. Fahrbahnsperrung, der Grund hierfür ein Unfall. Berlin, A111, Dreieck Oranienburg-Charlottenburg. Da ist die Fahrbahn zwischen Schulzendorfer Straße und Saatwicklerdamm in beiden Richtungen wegen Wartungsarbeiten bis ca. 5 Uhr gesperrt. Hannover, der Südschnellweg stadteinwärts ist zwischen der A7 Hannover-Anderten und Seelhorster Kreuz wegen Bauarbeiten bis ca. 5 Uhr gesperrt. Noch einmal Berlin, B96, der Tiergartentunnel ist zwischen Reichpietschufer und Heidestraße in beiden Richtungen bis ca. 5.45 Uhr gesperrt. Das war der Blick auf die Straßen. Wir wünschen eine gute Fahrt.
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4: Tja, wenn eine Mannschaft ins Bett geht, stehen die anderen auf. Also wie auch immer, auf jeden Fall ist es schön, dass Sie das Radio anhaben mit unserem Programm. Wir sind die ARD-Hitnacht mit richtig coolen Hits, ein paar flotten Sprüchen und jede Menge gute Laune zum Start im neuen Tag. Mein Name ist Ronny Krappmann, freue mich, dass Sie am Radio sind. Los geht's.

Also ich finde ja, bei diesem Rhythmus kann man gut aufstehen, oder? 2, 3, 4, ab ins Bad. Unter die Dusche. Aber vorher nicht vergessen, erstmal ein Glas Wasser trinken mit ein bisschen Salz. Glauben Sie nicht? Doch. Also neueste Studien haben ergeben, dass wenn man aufgestanden ist, nicht sofort Kaffee trinken soll, sondern man soll erstmal langsam aufstehen, am besten in die Küche gehen, ein bisschen lauwarmes Wasser nehmen, eine Prise Salz rein und das sorgt dafür, dass Ihr Körper in Schwung kommt durch die Elektrolyte, weil der hat mehrere Stunden geschlafen, geschwitzt, Ihrem Körper, dem Stoffwechsel fehlt Wasser und wenn Sie da einfach jetzt früh mal ein großes Glas Wasser mit einer ordentlichen Prise Salz trinken und dann nochmal einen Schwupp dahinterher und dann so ja in die Dusche wandern, Zähne putzen und sich ein bisschen fertig machen und so circa 15, 20 Minuten später erst Ihr Käffchen trinken, glauben Sie mir, dann gehen Sie ab wie eine Rakete. Dann ist der Tag schon halb gewonnen. Ja, und wenn Sie dann noch in den Kaffee ein bisschen Butter reinmachen, ein sogenannter Pullet Coffee, dann schreit Ihr Stoffwechsel Hurra und alles freut sich. Was so ein kleiner Tipp am Rande zur frühen Morgenstunde. Und der Dietmar hat auch geschrieben, er grüßt alle Lerchen, die jetzt schon langsam wach sind um 4.11 Uhr. Naja, Grüße gehen zurück. Ja, und wir machen mal einen kleinen Ausflug zum Haus am See. Jetzt gemeinsam mit Peter Fox. Schöne Mucke. Da wird man entspannt wach. Oh, ich sehe schon die Sonne aufgehen. Hier ist er, Peter Fox. Hier.

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Have a little faith. Joe Cocker in der ARD-Hitnacht. Coole Musik, oder? Das Lob für die Musik, liebe Charlotte, die uns gerade geschrieben hat, das leite ich ganz, ganz gern weiter. Charlotte lernt gerade für ein Staatsexamen um diese Uhrzeit. Das muss ja wirklich sehr, sehr wichtig sein. Aber ich kenne das, in der Nacht kann man am besten lernen. Ne? Medizin auch noch, ach Gott. Aber ja, und sie findet unsere Playlist wirklich sehr, sehr schön und abwechslungsreich. Und deswegen hat sie uns schnell geschrieben und wollte sich bedanken. Lob gebe ich gern weiter an den Leo und den Christian, die freuen sich drüber. Und nein, sie sind nicht unverschämt, wenn sie sich was Schönes wünschen, nämlich ein bisschen Musik. Aber die Musikwünsche, die leite ich weiter, weil die Musik für heute, die steht schon fest. Aber vielleicht in einer der nächsten Shows ist dann ihr Musikwunsch drin von Depeche Mode. Aber jetzt bei uns am Start erstmal Musik von ABBA. Geiler Song. Lay all your love on me in der ARD.

Inzwischen 4.27 Uhr. An der Stelle möchte ich mich mal ganz herzlich bedanken für Ihre vielen, vielen Zuschriften. Heute zum Thema Lebensmotto, Gedanken, Weisheiten, Lebensweisheiten, was man alles so miteinander teilen kann. Und wir haben schön getanzt durch diese Nacht, machen wir auch immer noch. Aber in einigen Teilen Deutschlands beginnen ab 5 Uhr die Morning-Shows. Und wir machen noch so ein bisschen das Warm-up dafür. Bei anderen Teilen wieder erst ab 6 Uhr. Je nachdem, wir sind noch eine Weile auf Sendung mit vielen, vielen Gedanken ihrerseits, die Sie mir haben zukommen lassen unter ard-hitnacht@mdr.de. Und der Jürgen aus Hamburg, der hat was Schönes geschrieben, das muss ich Ihnen wirklich. Und zwar, sein Beitrag ist: Je älter man wird, desto komischer werden die anderen. Das stelle ich auch jeden Tag fest. In diesem Sinne hoffen wir, dass der Tag nicht komisch wird, sondern gelingt im Start. Jetzt mit Musik von Erasure. Sagen wir ganz einfach: Guten Morgen, Deutschland!

0: Kultmusik in der ARD-Hitnacht. Schipper Fools, Musik aus den 80ern und End-80er, 90er von Erasure. Cooles Teil. Und damit haben wir es 4:31 Uhr. Achtung, Falschfahrer. In auf der A648 in Frankfurt am Main zwischen Westkreuz und Katharinenkreisel kommt Ihnen aktuell ein Falschfahrer entgegen. Fahren Sie äußerst rechts und überholen Sie nicht. Achtung, auf der A648 in Frankfurt am Main zwischen Westkreuz und Katharinenkreisel ist ein Falschfahrer unterwegs. Vorsicht in beiden Richtungen. Eine Meldung aus Berlin. A111, Dreieck Oranienburg-Charlottenburg zwischen Schulzendorfer Straße und Saatwinkler Damm in beiden Richtungen wegen Wartungsarbeiten. Fahrbahn noch bis ca. 5 Uhr gesperrt. Hannover. Der Südschnellweg stadteinwärts ist zwischen der A7 Hannover-Anderten und Seelhorster Kreuz wegen Bauarbeiten bis ca. 5 Uhr gesperrt. Und noch eine Meldung von der B96 in Berlin. Der Tiergartentunnel ist zwischen Reichpietschufer und Heidestraße in beiden Richtungen bis ca. 5.45 Uhr gesperrt. Das waren unsere Verkehrsmeldungen. Wir wünschen eine gute Fahrt.
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0: Wir wünschen Ihnen einen guten Start in den neuen Tag und hoffen, dass heute alles gelingt, was Sie sich vorgenommen haben. Und sind Sie gerade fertig mit der Schicht und auf dem Weg ins Bettchen, dann lassen Sie ganz einfach das Radio an. Wir begleiten Sie beim Einschlummern, ja? Jetzt mit Musik von Chris Rea. Guten Morgen.

Ich liebe diesen Song. Elton John, Your Song. In der ARD-Hitnacht. 4.44 Uhr inzwischen. Und es hat mich gerade noch von Hans-Peter Prinz ein Spruch erreicht. Passend zum Lebensmotto oder auch zu Weisheiten, Lebensweisheiten, die man so weggibt. Und es raten Vater, Mutter und die Patentante, lege dein Geld auf die hohe Kante, dann gehörst du später zu den Reichen. Bin leider zu klein, um dies zu erreichen. Doch ich bin ein schlauer Mann, lege es in Hüftgold an. Es hält im Winter mollig warm, bin so zufrieden, aber arm. Naja, auch nicht schlecht. Okay, darauf ein Weinchen. Summer Wine jetzt in der ARD.

wenn die Kollegen hier Luftgitarre spielen. Guten Morgen, Deutschland. Schön, dass Sie im Radio sind. Wir haben's 4.51 Uhr, 9 Minuten noch, dann beginnen in einigen Teilen Deutschlands die Morningshows. Und die Kollegen, die freuen sich schon auf Sie. Können Sie gespannt sein. Nicht nur mit guter Musik, mit mancher Überraschung, sondern auch mit manch flotten Spruch. Und wir hatten es heute auch ein bisschen mit den Sprüchen. Und da hat uns der Thomas aus Bayern, glaube ich, da unten, noch eine schöne E-Mail geschickt. Und zwar einen Spruch, den ich sehr mag, den würde ich gerne euch noch mit auf den Weg geben. Und das mache ich sehr, sehr gern, lieber Thomas. Denke nicht so oft an das, was dir fehlt, sondern an das, was du hast. Es wird oft zu wenig erkannt, was wir eigentlich alles haben und welche Möglichkeiten uns das Leben und uns auch unser Land und die Familie und die Freunde und überhaupt wir selber uns bieten können. Das, finde ich, ist ein schöner Abschluss für diese Aktion mit dem Lebensweisheiten in der ARD Nacht. Gut, für alle, die sich gleich ausklinken, einen guten Start in den Tag und einen schönen guten Morgen wünscht Rani Krappmann.

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1: Um 5 Uhr mit Ronald Lessig. Nach dem Wahlsieg der AfD in Sachsen-Anhalt hat der Sozialverband Deutschland die Bundesregierung zu einer Kurskorrektur aufgerufen. Konkret geht es dem Verband um die geplanten Reformvorhaben im sozialen Bereich. Aus der Nachrichtenredaktion Veronika Streuer.
2: Es brauche Reformen, die Menschen verlässlich absichern, Belastung gerecht verteilen und die öffentliche Daseinsvorsorge stärken, so äußerte sich Verbandschefin Engelmeier in der Rheinischen Post. Sie forderte die Regierung auf, ihre geplanten Kürzungen bei sozialen Leistungen kritisch zu überprüfen. Der Wirtschaftsweise und Mitglied der Rentenkommission Werding mahnte hingegen, die Bundesregierung dürfe sich nicht beirren lassen. Es könne am Rentenpaket nötigenfalls nachjustiert werden, die Regierung sollte es aber nicht komplett aufschnüren und zerfleddern, so Werding ebenfalls in der Rheinischen Post.
1: Die CDU in Sachsen-Anhalt zieht nach dem schlechten Abschneiden bei der Landtagswahl Konsequenzen. Wie Landeschef und Spitzenkandidat Schulze nach einer Sitzung mitteilte, stellen alle Mitglieder des Landesvorstands ihre Ämter zur Verfügung. Über eine neue Parteiführung soll auf einem Sonderparteitag im November oder Dezember entschieden werden. Im Bundestag beginnt heute die erste Debattenrunde über den Haushalt für das kommende Jahr. Der Entwurf von Bundesfinanzminister Klingbeil sieht Ausgaben in Höhe von mehr als 555 Milliarden Euro vor und damit etwas mehr als in diesem Jahr. Bei den Beratungen bis Freitag dürfte auch der Wahlsieg der AfD in Sachsen-Anhalt eine Rolle spielen. In Teilen der Koalition in Berlin werden nun die erklärten Reformkurse in Frage gestellt. In Berlin werden heute die Ergebnisse der neuen PISA-Studie vorgestellt. Die Bildungsstudie von der Organisation für wirtschaftliche Zusammenarbeit und Entwicklung untersucht alle 3 Jahre weltweit die schulischen Leistungen von Kindern und Jugendlichen. Aus der Nachrichtenredaktion Wiebke Drescher.
3: Die PISA-Studie testet Jugendliche auf ihre Kompetenzen in Lesen, Mathematik und Naturwissenschaften. Letzteres war dieses Mal der Schwerpunkt. Neu hinzu kamen Fremdsprachen und Lernen in der digitalen Welt. In Deutschland wurden rund 6.700 Schülerinnen und Schüler geprüft. Fast 800.000 Jugendliche waren es weltweit insgesamt. Bei der ersten Studie vor 25 Jahren schnitt Deutschland vergleichsweise schlecht ab. Dabei wurde deutlich, dass soziale Herkunft und Bildungschancen eng zusammenhängen. Die PISA-Werte wurden danach durch Bildungsreformen besser, seit 2015 jedoch sind sie wieder gesunken.
1: Das waren die Nachrichten.
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5: Einen schönen guten Morgen, schönen Dienstag. Mein Name ist Frank Hofmann. Wir schauen eben noch auf die Straßen und sehen keine Meldungen über Verkehrsstörungen. Heute noch Blitzer von der Polizei angekündigt für die A8 zwischen der Landesgrenze Luxemburg und Merzig, für die A620 zwischen dem Dreieck Saarbrücken und dem Dreieck Saarlouis und die B51 zwischen Völklingen und Saarlouis. Ich wünsche Ihnen eine gute Fahrt. Genießen Sie den Tag. Heute ist die Hitze von gestern raus. 21 bis 26 Grad heute Nachmittag. Kann es ein bisschen regnen?
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5: Mein Name ist Frank Hofmann.

SR3, guten Morgen, es ist 5:08. Wenn man in englischsprachigen Ländern einen Doktortitel erwirbt, dann darf man nach seinem Namen PhD schreiben, also PH.D. PhD, die Abkürzung für einen Doktortitel. So heißt aber auch eine Band aus den 80ern, die so im Synthie-Bereich unterwegs waren. Die haben sich auch PhD genannt, haben die Abkürzung genauso auch geschrieben mit dem kleinen H und diesen Punkten zwischendrin. Aber es ist eigentlich die Abkürzung für Phillips, Hymas und Diamond. Das sind die drei Mitglieder von PhD. Ein One-Hit-Wonder, mag man sagen, und hat damit recht. Das war der große Hit damals, 81. I won't let you down. Damit wünsche ich Ihnen einen schönen Dienstag.

Heute ist der 8. September. Herzlich willkommen an diesem Dienstag. Wer jetzt schon so früh wach ist, der hat einen Grund, muss früh raus zur Arbeit, hat einen ganz wichtigen Termin. Ich hoffe, dass das alles gut klappt für Sie heute. Drücke die Daumen, dass es ein erfolgreicher Tag wird. Sonnenaufgang bei uns heute 6:58, also bis zur Morgendämmerung dauert's noch ein bisschen. Und die Zeit bis zur Morgendämmerung ist ja auch immer so eine ganz besondere Zeit, wenn man, naja, als einer der wenigen, als eine von wenigen schon wach ist, jetzt um 5.14 Uhr. Der Tag beginnt, während andere die Zeit verpennen im Bett. Ach, haben die's gut, oder?

Ich und ich sind das hier auf SR3. Guten Morgen. 5 Uhr und gleich 20 haben wir es. Jetzt geht's in der Zeit ein gutes Stück zurück hier bei uns. Und zwar ins Jahr 1964. Drei junge Frauen, Martha, Rosalind und Annette. Annette ist, später kam jemand anders dazu, aber die drei waren es am Anfang. Martha and the Vandellas, eine Motown Girl Group aus den 60ern. Und bei denen ist ordentlich, da ist wirklich ordentlich Energie drin in diesem Song. Mag ich jetzt schon, Dancing in the Streets. Guten Morgen.

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1: Um gleich 17:30, 5:30 Uhr wird es. Klingbeil stellt Etat 2027 vor. Der Bundesfinanzminister plant dabei mit Ausgaben von mehr als 555 Milliarden Euro. Das sind 30 Milliarden mehr als in diesem Jahr. Die Neuverschuldung soll im kommenden Jahr bei gut 200 Milliarden Euro liegen. Neue Angriffe auf Kiew. Nach der kurzfristigen Feuerpause während des Besuchs von US-Unterhändlern wurden Explosionen aus der ukrainischen Hauptstadt gemeldet. Mehrere Häuser, eine Schule und Autos seien beschädigt worden. Eugen Helmle Übersetzerpreis. Die Französin Rose Laborie wurde gestern in Sulzbach unter anderem für ihre Übersetzung des Blutbuchs von Kim de L'Horizon geehrt. Es galt besonders wegen seiner Wortspiele als nahezu unübersetzbar. Der Preis ist mit 10.000 Euro dotiert. DFB entscheidet gegen SVE-Trainer Wagner. Der Einspruch des Fußball-Bundesligisten gegen die Gelb-Rot-Sperre wurde abgelehnt. Es gebe keine Anhaltspunkte für einen Irrtum des Schiedsrichters. Damit bleibt Wagner wahrscheinlich für das Spitzenspiel gegen Bayern München am Sonntag gesperrt.
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1: War das gestern ein schöner Sommertag? Manche haben schon wieder gesagt, oh, war ein bisschen zu heiß gestern, 32 Grad. Heute ist die Hitze mehr oder weniger raus. 21 bis 26 Grad, am Nachmittag kann es regnen. Der Mittwoch hat dann nur noch maximal 21 Grad. Da bleibt es aber trocken.
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1: Kurz nach 17:30 ist es. Wir haben keine Meldungen über Verkehrsstörungen, aber die Polizei hat Blitze angekündigt. Für heute für die A8 zwischen der Landesgrenze Luxemburg und Merzig, für die A620 zwischen dem Dreieck Saarbrücken und dem Dreieck Saarlouis und für die B51 zwischen Völklingen und Saarlouis. Ich wünsche Ihnen eine gute Fahrt.
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1: Es liegt was in der Luft und ich hoffe, es ist nicht der Zigarettenqualm vom Nachbarn, sondern es ist die Liebe. Love is in the air. Hier ist John Paul Young auf SR3. Ich bin Frank Hofmann. So, jetzt geht's los. Hau rein. Love is in

0: In Hamburg geboren, in Essen aufgewachsen und deswegen ist ganz viel Ruhrpott-Humor immer in seinen Songs. Stefan Stoppock feiert 70. Geburtstag und sein Jubiläumsalbum nennt sich 26/70, weil 2026 er 70 geworden ist. Die Songs von Stoppock mit Unterstützung. Also ganz viele Kolleginnen und Kollegen haben 17 seiner Songs neu interpretiert. Das ist unser Album der Woche.
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0: Und heute hören wir einen Song, nämlich Pack mit an. Da sind Werner Schmidbauer mit dabei an der Gitarre. Er singt auch mit. Martin Kelberer macht auch einiges an Musikinstrumenten und hat die Aufnahme gemischt. Und die beiden sind schon häufiger mit Stefan Stoppock zusammen auf der Bühne gestanden, haben zusammen gearbeitet. Und Amy Warning singt hier mit bei Pack mit an, unser heutiger Ausschnitt aus unserem Album der Woche.

Doppelpack mit an. Schmidbauer, Kälberer und Warning mit diesem Song von Stefan Stoppock aus unserem Album der Woche 2670 in diesem Jahr. 2026 ist er 70 geworden, deswegen unser Album der Woche. Das Jubiläumsalbum. SR3 ist hier. Guten Morgen, 5:44 Uhr. Servus.

0: 10 Minuten vor 6. Herzlich willkommen heute am Star Trek Tag. Vor 60 Jahren ist Star Trek rausgekommen. Vor 60 Jahren ist in den USA bei NBC erstmals Star Trek, die Serie, ausgestrahlt worden. Die erste Folge. Das letzte seiner Art. Bei uns in Deutschland Raumschiff Enterprise.
1: Der Weltraum. Unendliche Weiten. Wir schreiben das Jahr 2200. Dies sind die Abenteuer des Raumschiffs Enterprise.
0: Und in der ersten Folge hat Captain Kirk schon mal gezeigt, was er so drauf hat, was er für einer ist.
2: Ich habe einen Zweikampf mit einem humanoiden Reptil, ist anscheinend ein Gorn.
3: Hat demente Kraft.
0: Ja, aber er war kräftiger, Captain Kirk. So, und in den USA hatte die Serie, das war anfangs gar nicht so einfach, Antisieb.
4: In den USA wurde Raumschiff Enterprise nach wenigen Staffeln erstmal wieder abgesetzt. Aber entwickelte sich dann doch im Laufe der Jahrzehnte zum Dauerbrenner. Captain Kirk, Captain Picard und viele andere hatten das Kommando. Mittlerweile gibt es weit über 20 Serien und Filme.
0: Der Star Trek-Tag heute an diesem 8. September, SR3. Guten Morgen, jetzt geht's um Geld. Wann geht's eigentlich nicht um Geld? Es geht immer um Geld, oder? Im Leben. Wir sind ABBA.

Ariana Grande, I Don't Wanna Dance. I cannot sing, I cannot dance. Everybody clap your hands. Ah, nee, das war DJ Bobo. Entschuldigung, bitte. Hier ist SR3. Guten Morgen. Erinnern Sie sich noch? 1977, ein ausgekochtes Schlitzohr. Jerry Reed spielt an der Seite von Sally Field und Burt Reynolds. Und die Musik kommt auch von ihm. Richtung Osten unterwegs und das mit Vollgas. Hier. East Bound and Down. SR3. Guten Morgen. Das gibt Schub.

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1: 6 Uhr. In Saarbrücken haben rund 300 Menschen gegen die AfD und deren Politik demonstriert. Diese Zahl hat die Polizei mitgeteilt. Zu der Demo gestern auf dem Max-Ophüls-Platz hatten unter anderem die Jugendorganisationen mehrerer Parteien aufgerufen. Anlass der Kundgebung ist das starke Abschneiden der AfD bei der Regionalverbandswahl in Saarbrücken und der Landtagswahl in Sachsen-Anhalt. SR-Inforeporter Felix Schneider.
2: Der Wahlerfolg der AfD ist für die Veranstalter der Kundgebung ein erschütterndes Signal. Er zeige deutlich, Antifaschismus sei notwendiger denn je. Unter dem Motto "Wir sind alle Antifa" demonstrierten die Jusos, die Grüne Jugend, die Linksjugend und die Partei Die Linke Seite an Seite. Die Veranstalter sind der Meinung, es brauche eine klare gesellschaftliche Haltung gegen Faschismus, Rassismus, Antisemitismus und Queerfeindlichkeit. Menschen gegeneinander auszuspielen, müsse entschieden zurückgewiesen werden.
1: Wie gut stehen Schülerinnen und Schüler im internationalen Vergleich da? Das zeigt die neue PISA-Studie, die heute Vormittag vorgestellt wird. Untersucht wurde dabei die Leistungsfähigkeit von 15-Jährigen in verschiedenen Bereichen. Neben Lesen und Mathematik geht es diesmal besonders um Naturwissenschaften und digitales Lernen. Bei der ersten PISA-Studie vor 25 Jahren hatte Deutschland noch vergleichsweise schlecht abgeschnitten. Zuletzt lagen die Leistungen eher im Mittelfeld. Im Bundestag dreht sich diese Woche alles um Zahlen. Es geht um den Haushalt für das kommende Jahr. Heute stellt Finanzminister Klingbeil den Etat vor. Rund 555 Milliarden Euro will die Bundesregierung im nächsten Jahr ausgeben. Aus Berlin Mario Kubina.
3: Einen besonders großen Sprung nach oben macht das Verteidigungsministerium. Sein Budget steigt auf fast 110 Milliarden Euro. Die Regierung begründet das mit der Bedrohung durch Putins Russland. Aber der größte Haushaltsbrocken entfällt auch im nächsten Jahr auf ein anderes Ministerium, auf das für Arbeit und Soziales. Rund 200 Milliarden Euro stecken in diesem Einzeletat, mehr als ein Drittel des gesamten Bundeshaushalts. Größter Ausgabenposten im Sozialetat, Rente und Grundsicherung im Alter. Im Ministeriumsranking folgt das Verkehrsressort. Über 26 Milliarden stehen dem Ressort im Kernhaushalt zur Verfügung.
1: Aus der ukrainischen Hauptstadt Kiew werden nach einer kurzen Feuerpause neue russische Angriffe gemeldet. Nach Berichten ukrainischer Medien gab es Explosionen. Mehrere Wohnhäuser, eine Schule und Autos sind demnach von herabfallenden Trümmern beschädigt worden. Bürgermeister Klitschko teilte mit, mehrere Menschen seien unter Trümmern eines Wohnblocks verschüttet worden. Über das Wochenende galt wegen des Besuchs von US-Gesandten eine dreitägige Feuerpause für Angriffe auf Kiew und Moskau. In Straßburg soll heute eine Katastrophengroßübung stattfinden. Das hat die Präfektur in Straßburg mitgeteilt. Simuliert wird demnach ein Großbrand in einem Hotel mit internationalen Gästen. Voraussichtlich zwischen 13 und 17 Uhr werden Rettungsfahrzeuge und Einsatzkräfte in der Straßburger Innenstadt unterwegs sein. Getestet werden soll auch eine Anlaufstelle für Angehörige. Dort stellt ein mehrsprachiges Team aktuelle Informationen bereit. Außerdem sollen Angehörige dort psychologisch betreut werden. In Sulzbach ist gestern Abend der Eugen Helmlee Übersetzerpreis vergeben worden. Ausgezeichnet wurde die Französin Rose Laborie, unter anderem für die Übersetzung des Blutbuches von Kim de l'Horizon. Es galt vor allem wegen seiner Wortspiele als nahezu unübersetzbar. Die Jury lobte Laboris Mut, sowohl etablierte Autoren als auch gerade erst entdeckte Schriftsteller zu übersetzen. Der Preis ist mit 10.000 Euro dotiert. Das waren die Nachrichten mit Carina Deves. 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
4: Was für die Hitze gestern. Mit 32 Grad. Die Hitze ist heute raus. 21 bis 26 Grad. Das sind die Temperaturen. Am Nachmittag kann es ein bisschen regnen. Der Mittwoch dann nur noch maximal 21 Grad, aber trocken.
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4: Bitte Vorsicht im Regionalverband zwischen Riegelsberg und Köllerbach. Da hat es einen Wildunfall gegeben. Ein Tier auf der Fahrbahn. Vorsichtig bitte dort ranfahren an die Unfallstelle. Und der Hinweis der Polizei. Blitzer heute noch auf der A8 zwischen der Landesgrenze Luxemburg-Merzig, A620 zwischen dem Dreieck Saarbrücken und dem Dreieck Saarlouis und auf der B51 zwischen Völklingen und Saarlouis. Kommen Sie gut an, wenn auf Ihrer Strecke was klemmt heute Morgen. Gerne Bescheid geben. 0800 700 8000.
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4: Mit What You're Proposing jetzt von Status Quo geht's rein in diesen Dienstag. Ich bin Frank Hofmann. Guten Morgen.
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0: Stellen Sie sich vor, Sie sind am Wochenende auf dem Markt, auf dem Wochenmarkt, den Sie immer besuchen. Gucken Sie sich an, was es dort gibt. Und am Gemüsestand steht auf Emmo de Jörndo.
1: Eige Morge.
0: Das könnte Ihnen passieren. Und zwar am 12. September. Das ist der Samstag nächster Woche. Nee, das ist dieser Woche. Ach Gott, wir haben ja schon Dienstag. Also diese Woche Samstag. Jetzt bin ich in der richtigen Woche. Das könnte Ihnen jetzt am Samstag passieren auf dem Saluja Bauernmarkt, weil der wird 30 Jahre alt. Und wir sind dort mit dem Markttag, der SR3 Markttag. Und neben Freaky Jörn auch Christian Job. Und die beiden senden von dort, machen Programm von 9 bis 12 live vom Markt. Schauen, was es da gibt, neben Gemüse, was da noch alles angeboten wird. Und das ist eine ganze Menge. Und wollen mit Ihnen ins Gespräch kommen und natürlich auch die ganz besondere Atmosphäre so zwischen den Marktständen einfangen. Und das alles natürlich im Radio senden auf SR3, der Markttag. Jetzt am Samstag, diese Woche Samstag, zwischen 9 und 12. SR3, guten Morgen, jetzt ist es 6.13 Uhr. Schönen Dienstag.

0: 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Um 20 nach 6 im Landkreis Merzig-Wadern zwischen Wadern und Weißkirchen hat es einen Wildunfall gegeben. Da liegt ein Wildschwein auf der Fahrbahn. Bitte vorsichtig ranfahren. Im Regionalverband zwischen Riegelsberg und Köllerbach ebenso ein Wildunfall. Da liegt auch ein Tier auf der Fahrbahn. Ich weiß nicht welches, aber fahren Sie auch da bitte vorsichtig ran. 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Guten Morgen. Ich war gestern einkaufen und auf dem Parkplatz vom Supermarkt und auch drinnen. Ich habe gleich dreimal Leute gehört, die sich über die Landtagswahl in Sachsen-Anhalt unterhalten haben. Was da am Sonntag rausgekommen ist, das hat Deutschland durchgerüttelt. Das zeigt jetzt einmal mehr eine Umfrage der ARD. Der ARD Deutschland Trend Extra. Eine repräsentative bundesweite Umfrage von Infratest DIMAP unter rund 1000 Wahlberechtigten. Wie blicken die Menschen in Deutschland auf den Wahlausgang? Den Ergebnissen der Umfrage nach bereitet einer Mehrheit der Deutschen, dass der Wahlausgang Sorgen. Markus Hambale aus dem ARD Hauptstadtstudio.
1: Fast zwei Drittel der Befragten im ARD Deutschland Trend sagen, dass sie über das Wahlergebnis eher besorgt sind. Nur knapp ein Viertel zeigt sich eher erfreut und es sind nur ganz wenige, 8%, die sagen, dass ihnen das Wahlergebnis egal ist. Und wenn wir uns angucken, wie die anderen Parteien mit der AfD umgehen sollen, gut 40% sind der Ansicht, dass die anderen Parteien im Moment unfair mit der AfD umgehen und eine knappe Mehrheit, 51% genau, ist dafür, dass die AfD bei der politischen Arbeit in Zukunft stärker eingebunden wird.
0: Zwei Ergebnisse dieser Umfrage. Gespalten ist Deutschland in der Frage des Regierungschefs in Sachsen-Anhalt. Soll der AfD-Spitzenkandidat Ulrich Siegmund zum Ministerpräsidenten gewählt werden, wenn er die nötigen Stimmen zusammenbekommt? Was sagt der ARD-Deutschland-Trend?
1: 45% der Befragten deutschlandweit sind dafür, dass er gewählt wird. 48% meinen, der AfD-Mann Siegmund sollte nicht zum Ministerpräsidenten gewählt werden. Klar ist, dass natürlich die Anhänger der AfD das mit großer Mehrheit befürworten. Aber interessant, auch unter den Anhängern der Union gibt es ein gutes Drittel und bei den Anhängern der Grünen knapp ein Fünftel, die es zumindest für folgerichtig halten, wenn Ulrich Siegmund jetzt zum Ministerpräsidenten gewählt würde.
0: Markus Hambale mit den Ergebnissen des ARD Deutschland Trends nach der Landtagswahl in Sachsen-Anhalt.

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2: Es wird 6:30 Uhr, 6:30. Luisa Oberhauser ist da. Guten Morgen.
3: Guten Morgen. Demonstration gegen die AfD. Auf dem Max-Ophüls-Platz in Saarbrücken haben sich gestern rund 300 Menschen versammelt. Die Organisatoren sagten, Antifaschismus sei notwendiger denn je. Anlass war das hohe Wahlergebnis der AfD im Regionalverband und bei der Landtagswahl in Sachsen-Anhalt. Neue Angriffe auf Kiew. Nach der kurzen russischen Feuerpause werden wieder Explosionen in der ukrainischen Hauptstadt gemeldet. Mehrere Wohnhäuser, eine Schule und Autos seien von herabfallenden Trümmern beschädigt worden. Laut den Behörden wurden mehrere Menschen verschüttet. Neue PISA-Studie. Die wird heute Vormittag vorgestellt. Untersucht wird die Leistungsfähigkeit von 15-Jährigen in verschiedenen Fächern. Geprüft werden Lesen, Mathematik, Naturwissenschaften und digitales Lernen. Klingbeil stellt Etat 2027 vor. Der Bundesfinanzminister plant dabei mit Ausgaben von mehr als 555 Milliarden Euro. Das sind 30 Milliarden Euro mehr als in diesem Jahr. Die Neuverschuldung soll im kommenden Jahr bei gut 200 Milliarden Euro liegen. Regionalzüge im Saarland oft verspätet. Laut Landesregierung kamen rund 84% der Züge von DB Regio und Flex im vergangenen Jahr planmäßig an. Der Verein Plattform Mobilität Saarlor Lux sieht den Grund nicht nur in Baustellen, sondern auch in Fehlkalkulationen im Personalmanagement der Deutschen Bahn. Und Katastrophengroßübung in Straßburg. Simuliert wird demnach einen Großbrand in einem Hotel mit internationalen Gästen. Voraussichtlich zwischen 13 und 17 Uhr werden Rettungsfahrzeuge und Einsatzkräfte in der Straßburger Innenstadt unterwegs sein.
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2: Sommer- und Spätsommertag heute mit Sonne, ein paar Schleierwolken bis 30 Grad. Im Hochwald eher 27, Bliesgau 30, allerdings auch Windböen. Bis so 50 km/h. In der Nacht kippt das Wetter dann. Dann ziehen dichte Wolken auf. Es gibt Regen, vielleicht auch einzelne Gewitter. Morgen erstmal noch die letzten Schauer, die dann abziehen. Danach bleibt es trocken mit Sonne und Wolken, aber es wird deutlich kühler. Nur noch bis 22 Grad tagsüber.
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2: Schauen wir erst auf den Landkreis Neunkirchen zwischen Wiebelskirchen und Hangard. Ein Wildschwein auf der Fahrbahn. Da hat es eben einen Wildunfall gegeben. Und wir haben eine ungesicherte Unfallstelle im Regionalverband zwischen Sitterswald und Auersmacher. Bitte Vorsicht in beiden Richtungen. Da liegt ein totes Reh auf der Fahrbahn. Im Saarpfalzkreis zwischen Habkirchen und Bebelsheim noch ein anderes totes Wildschwein. Dann haben wir die A62 Landstuhl-Nonnweiler zwischen Birkenfeld und Hofelden-Türkismühle. Eine ungesicherte Unfallstelle. Mehrere defekte Fahrzeuge. Und da sind auch gerade Leute zu Fuß auf der Autobahn unterwegs. Also bitte vorsichtig ranfahren. Unser neuester Blitzer. Herzlich willkommen in der Ortsdurchfahrt von Marpingen. Was ist auf Ihrer Strecke? Läuft's cremig? Dann gute Fahrt. Ansonsten gerne Bescheid geben. 0800 700. 108.000, kommen Sie gut an.
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2: Basketball-Heim-WM. Mali gestern geschlagen. Deutschland Mali 83-58 besiegt. Und damit Vorrunde Platz 2. Die Emma Eichmeier, die für dieser Louis Royals spielt, die war auch mit dabei, hat 13 Minuten gespielt, aber trotzdem ein bisschen was gerissen. Wir schauen gleich nochmal ganz genau drauf auf dieses Spiel. Das macht der Till Schacht im Frühsport. Ich bin Frank Hofmann. Haben Sie einen schönen Dienstag.
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0: SR3. Einen schönen guten Morgen. Jetzt geht's nach Berlin mit Till. Wir reisen mit Till.
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0: Till Schacht, guten Morgen.
2: Guten Morgen.
0: Er guckt mich schon ganz komisch an hier. Also Till Schacht aus dem Sport ist da, aber tatsächlich machen wir einen Abstecher in die Hauptstadt. In Berlin läuft nämlich aktuell die Basketball-Weltmeisterschaft der Frauen und da ist auch für Deutschland Emma Eichmeier dabei von den St. Louis Royals. Und Deutschland ist im Turnier, würdest du sagen, oder? Jetzt endlich angekommen.
3: Ja, absolut. Nach Pleite direkt zu Beginn gegen Spanien die anderen beiden Gruppenspiele gewonnen. Gestern ganz wichtig und vor allem souverän 83-58 Erfolg gegen Mali mit einem großen Anteil einer treffsicheren Frieda Bühner.
4: Die Würfe werden halt gut rausgespielt und ich komme gut in meinen Rhythmus rein, deswegen ist eine Teamsache.
3: Ja, am Ende Bühner Topscorerin für ihr Team gegen Mali mit 21 Punkten und insgesamt war es der bislang beste bzw. souveränste deutsche Auftritt bei dieser Heim-WM.
4: Souverän ist ein gutes Wort. Ich glaube, wir waren einfach sehr, sehr solide heute. Wir wussten, was wir machen. Wir haben gut verteidigt. Natürlich gab es so ein paar Situationen, wo man was hätte besser machen können. Das gibt es natürlich immer. Aber ich glaube, wir haben den Gameplan gut durchgezogen. Und ich hoffe, das konnte man sehen auf dem Spielfeld.
0: Oh, endlich mal jemand außer mir, der sich ein bisschen verhaspelt hier on air. Das ist sehr sympathisch. Auf dem Spielfeld stehen ist das Sehen, ist das Stichwort. Die Deutschen sind heute wieder direkt im Einsatz. Nach Platz 2 in Gruppe A ist nämlich Zwischenrunde angesagt. Heute 8:45 Südkorea.
3: Genau, gegen Südkorea und nur noch mal zur Einordnung zwischen dem letzten Gruppenspiel, also diesem Spiel gestern gegen Mali und dieser Zwischenrunde heute liegen nicht mal 25 Stunden. Mhm. Also als ich das gesehen habe, da dachte ich, viertes Spiel, binnen 5 Tagen dazu noch. Und dann sollen sich die Fußballer nochmal beschweren, dass irgendwie deren Belastung zu hoch sei.
0: Ja, da sollen die, aber sagen wir mal sportlich, die Einschätzung heute vom Spiel, gelingt der Einzug ins Viertelfinale?
3: Also ich verpack's mal so, im März, da gab's das Duell zuletzt, Deutschland gegen Südkorea unterm Korb. Das war beim WM-Quali-Turnier damals und das Spiel hat Deutschland wirklich gewonnen. Auch sehr souverän, auch sehr erfolgreich, einfach durchgezogen das Ding, 76-49. Und auch mit dabei war damals Frieda Bühner.
4: Oh, welche Erinnerung, schon so viele Spiele zwischen der es ist, glaube ich, so ein ähnliches Spiel wie Japan. Also viele drei, wir müssen die drei Punktlinien verteidigen und sonst halt schnell. Also einfach mit Verticality arbeiten, wir dürfen uns keine Fouls anhängen lassen und sonst, schnelles Spiel.
0: Schnelles Spiel. Verti was?
3: Jetzt muss ich mein Mikro wieder anmachen. Verticality, also quasi seitwärts, vertikal spielen, immer von links nach rechts, Breite nutzen.
0: Spannend. Heute Abend gegen Südkorea, Zwischenrunde bei der Basketball-Heim-WM in Berlin und auf die Gewinnerinnen wartet dann am Donnerstag Belgien im Viertelfinale. Till, ich danke dir.
3: Gerne.

0: Cooler Song, vor allem wenn der Chor einsetzt, wie ich finde. Joris, so schnell vorbei. Hier ist SR3 um 10 vor 7. Vorsicht bitte. A620 Saarbrücken-Saarlouis zwischen Wilhelm-Heinrich-Brücke und West-Spangen-Brücke. Ein defektes Fahrzeug. Und wir haben heute Morgen ganz viel zu tun mit Wildunfällen im Saarland. Ich habe es nochmal für Sie aufgelistet, nämlich zwischen Blies-Dahlheim und Breitfurt, zwischen Riegelsberg und Köllerbach, zwischen Wiebelskirchen und Hangard und zwischen Sittersfeld und Rilchingen-Hannweiler hat es heute Morgen Wildunfälle gegeben. 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Einmal groß und dann öfters auch mal klein. Was will ich damit sagen? Das ist ein Trend, der sich jetzt offenbar wieder durchsetzt, nämlich Snacking oder auch, wie man so sagt, Snackification. Also öfters was Kleines essen, als eben nur diese berühmten drei Hauptmahlzeiten. Wir haben gedacht, komm, das müssen wir mal fragen auf der Straße. SR3-Reporter Max Zettler ist raus und hat die Snack-Vorlieben der Saarländerinnen und Saarländer erkundet. Snackification, was ist das eigentlich für ein Wort?
1: Wann haben Sie denn das letzte Mal was gesnackt?
2: Vor 5 Minuten ein Eis hier.
3: Gestern.
1: Vom Fernseher dann?
3: Natürlich. Gestern. Ich war ein bisschen gestresst und genervt.
1: Und was gab's dann?
3: Lebkuchen. Obwohl ich das vermeide, will Sofried die Weihnachtssache zu kaufen. 4 Stück.
1: Ich sehe, Sie haben ja jetzt den Milkshake schon da stehen in der Hand. Ja. Ist das so Ihr präferierter Snack?
3: Ja, auf jeden Fall.
4: Schön kühl, auf jeden Fall milchig. Ist ja auch gesund.
2: Es könnte auch was Würziges sein, ein bisschen Salami, ein bisschen Käse, ein bisschen Schinken, was man so braucht und halbwegs vernünftiges, trockenes Brot.
3: Chili-Chips.
5: Chips, ja, auch mal, wenn sie da stehen, fängt man besser gar nicht erst an, dann hört man nicht mehr auf. Ne?
1: Wenn die Chips weg müssen, ne, opfert man sich.
5: Ja, so ist es.
0: Einer muss es ja machen. Ich kenn's auch. Ich habe früher alles Süße weggeputzt, das ich greifen konnte. Heute gar nicht mehr. Eine Mahlzeit am Tag, Ende Gelände. Aber früher, da gab's nicht nur 2, 3 Kartoffelchips. Sie kennen's vielleicht auch. Sondern irgendwann ist die Packung leer, oder? Man fängt an und kann nicht mehr aufhören. Der Mann eben hat's ja auch gesagt. Ist es bei Ihnen auch so? Was ist es bei Ihnen? Was, wenn Sie es mal angefangen haben, wo Sie genau wissen, es bleibt nicht bei einem Stück oder bei einem Teil, sondern es ist irgendwann die ganze Packung weg. Man macht ja dann auch so Experimente oder versucht

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7: 7 Uhr. Die Regionalzüge im Saarland haben immer öfter Verspätung. Das hat die Landesregierung auf eine Anfrage der CDU-Fraktion mitgeteilt. Nur rund 84% der Züge von DB Regio und Flex kamen demnach im vergangenen Jahr pünktlich an. 2021 waren es noch knapp 93%. Erhard Pizius vom Verein Plattform Mobilität Saarlolux sprach im SR von einem bundesweiten Trend.
8: Das Saarland war ja mal so ein bisschen mit in der Spitze mit der Pünktlichkeit der Nahverkehrszüge, aber wir rutschen runter, natürlich auch mit den Baustellen, das ist klar, aber wir haben natürlich auch viele Zugausfälle, die ja gar nicht in die Verspätungen mit einfließen. Siehe Niedtalbahn, in den Weihnachtsferien fährt kein Zug, in den großen Ferien fährt kein Zug, nicht nur baustellenbedingt, sondern auch, weil die Deutsche Bahn sich verkalkuliert hat mit ihrem Personalmanagement.
7: Die Landesregierung sieht die Deutsche Bahn und den Bund in der Verantwortung. Rund 300 Menschen haben gestern Abend in Saarbrücken gegen die AfD demonstriert. Diese Zahl hat die Polizei dem SR genannt. Anlass sind die Wahlerfolge der Partei bei der Wahl zur Regionalversammlung in Saarbrücken vorletzte Woche und bei der Landtagswahl in Sachsen-Anhalt. Vertreter der Jugendorganisationen von SPD, Linke und Grünen nannten die Entwicklung bei der Kundgebung auf dem Max-Ophüls-Platz ein erschütterndes Signal. Menschen dürften in der Gesellschaft nicht gegeneinander ausgespielt werden. Deshalb brauche es eine klare gesellschaftliche Haltung gegen Faschismus, Rassismus, Antisemitismus und Queerfeindlichkeit. In Berlin werden am Vormittag die Ergebnisse der aktuellen PISA-Studie vorgestellt. Für den internationalen Bildungsvergleich wurden auch in Deutschland 15-jährige Schülerinnen und Schüler getestet. Für SR Info Philipp Eckstein.
9: Es geht um grundlegende Kompetenzen wie Lesen, Mathematik und Naturwissenschaften. 6.700 Schüler nahmen im vergangenen Jahr in Deutschland an dem Test teil. Weltweit waren es mehr als 760.000. Die PISA-Studie wird von der Organisation für wirtschaftliche Zusammenarbeit und Entwicklung OECD durchgeführt. Bei der letzten PISA-Studie, die 2023 veröffentlicht wurde, war das Bildungsniveau an deutschen Schulen so schlecht wie nie zuvor im Test. Im internationalen Vergleich schnitt Deutschland nur mittelmäßig ab. Die aktuelle PISA-Studie stellt Bundesbildungsministerin Karin Prien von der CDU am Vormittag in Berlin vor. Es wird erneut kein gutes Ergebnis erwartet.
7: In Kanada sind die Gegenzölle auf US-Importe in Kraft getreten. Betroffen sind unter anderem Produkte aus Stahl und Aluminium, Haushaltsgeräte, landwirtschaftliche Ausrüstung und Papier. Die Zölle sollen bis zu 50% betragen. Nachdem Handelsgespräche zwischen den USA und Kanada im vergangenen Monat gescheitert waren, hatten die USA Zölle von 50% auf kanadische Waren verhängt, darunter Hockeyschläger, Möbel, Honig und Wein. Nach tagelangen Sperrungen wegen eines Vulkanausbruchs hat Indonesien seine wichtigsten Flughäfen wieder geöffnet. Nach Regierungsangaben muss nun zunächst geprüft werden, ob die Maschinen trotz Ascheregen flugtauglich sind. Der Vulkan war am Freitag ausgebrochen und hatte die Hauptstadt Jakarta sowie umliegende Gebiete mit Asche überzogen. Mehr als 340.000 Reisende saßen fest. Trainer Vincent Wagner vom Fußball-Bundesligist Elversberg bleibt nach seiner gelb-roten Karte gesperrt. Das Sportgericht des Deutschen Fußballbundes hat den Einspruch der SVE abgelehnt. Zur Begründung hieß es gebe keine Anhaltspunkte für einen Irrtum des Schiedsrichters. Das Gericht sei an die Tatsachenentscheidung gebunden. Damit muss Wagner das Heimspiel der SV Elversberg gegen Bayern München am Sonntag von der Tribüne aus verfolgen. Die SVE kann gegen diese Entscheidung innerhalb von 24 Stunden erneut Einspruch einlegen. Das waren die Nachrichten mit Carina Deves. 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
10: Der Spätsommer geht zu Ende, aber er verabschiedet sich standesgemäß heute mit viel Sonne. Es gibt ein paar Schleierwolken, ein paar Quellwolken, aber nochmal spätsommerliche Temperaturen bis 30 Grad. Im Hochwald 27, aber knapp dran. Der Südwestwind, er bläst ein bisschen und dann gibt es einen Knick. Wie der aussieht, das erzählt uns gleich Tim Steger.
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10: Kurz nach 7, die A62 Landstuhl-Nonnweiler zwischen Birkenfeld und Hofeld und Türkesmühle, Behinderungen nach einem Unfall. Wir haben die A620 Saarlouis Richtung Saarbrücken zwischen Völklingen, Geislautern und Saarbrücken-Gersweiler. Die Baustelle, 20 Minuten gehen verloren. Im Sendegebiet einige Behinderungen nach Wildunfällen zwischen Blies-Dahlheim und Breitfurt, zwischen Riegelsberg und Köllerbach, zwischen Wiebelskirchen und Hangard und zwischen Sitterswald und Rilchingen-Hanweiler. Unser neuester Blitzer in der Ortsdurchfahrt von Marpingen. Wenn Sie irgendwo einen Blitzer sehen, der gestern schon da gestanden hat, geben Sie uns gerne nochmal ein Update. Oder wenn gerade einer neu aufgebaut wird, unter 0800 700 8000.
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10: Manfred Mann, eine lebende Legende. SR3 hat ihn Ihnen präsentiert. Im Saarland ist noch gar nicht so lange her. Und seine Musik natürlich hat einen ganz festen Platz im Musikprogramm. Die großen Songs jetzt auf SR3. Guten Morgen. Ich bin Frank Hofmann. Servus. Servus.

0: SR3, guten Morgen. Wir sprechen über Snackification heute Morgen. Ein Trend, öfter mal was Kleines essen, anstatt nur die großen Mahlzeiten. Und dann über Snacks, bei denen wir nicht mehr aufhören können. Das kennt ja jeder und Heike auch.
1: Ja, guten Morgen. Moin. Hier ist Heike aus Klarental. Bei mir ist es Vollmilchschokolade. Ich fange eine Tafel an, sie liegt im Kühlschrank. Ich hole mir eine Rippe, meistens abends beim Fernsehen gucken, während dem Film. Immer wieder gehe ich raus und dann plötzlich ist die ganze Tafel alle. Das kann ich manchmal 2-3 Tage hintereinander machen und dann habe ich aber mal wochenlang genug. Aber Vollmilchschokolade, ja, man kann nicht widerstehen. Ich würde mal auch niemals die ganze Tafel mitholen. Nee. Ich will ja nicht alles essen. Naja, ich wünsche euch einen schönen Tag.
0: Dankeschön, liebe Heike.

0: 8. September, ganz besonderer Tag, heute ist Star Trek Tag. Heute vor 60 Jahren ist die erste Folge von Star Trek bei NBC in den USA im Fernsehen gelaufen. Bei uns hieß das ja Raumschiff Enterprise.
1: Der Weltraum, unendliche Weiten. Wir schreiben das Jahr 2200. Dies sind die Abenteuer des Raumschiffs Enterprise.
0: Und Captain Kirk hat schon damals gezeigt, was für ein harter Hund er ist.
2: Ich habe einen Zweikampf mit einem humanoiden Reptil, ist anscheinend ein Gorn.
3: Hat demente Kraft.
0: Herzlichen Glückwunsch, wollte ich sagen. Oder schöne Feierlichkeiten heute für alle Trekkies am Star Trek Tag.
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0: So, die unendlichen Weiten des Firmaments über dem Saarland jetzt, beschrieben von Tim Steger. Guten Morgen.
5: Faszinierend, würde Spock jetzt sagen.
0: Genau.
5: Ja, dieser blaue Himmel. Tatsächlich haben wir heute nochmal so einen richtig letzten schönen Sommertag. Also würde ich mal sagen, es wird danach jetzt nicht völlig schlecht, aber temperaturtechnisch doch deutlich kühler ab morgen. Aber heute werden wir die 30-Grad-Marke nochmal reißen. Bis zu 27 Grad auch im Hochwald und dazu eben viel Sonne. Vielleicht am Nachmittag noch schon ein paar Quellwölkchen dazu, die aber noch keinen Regen bringen. Muss es heißen.
0: Noch? Das heißt, wann kommt er?
5: Ja, das bedeutet, in der Nacht kommt dann da doch die Kaltfront des Tiefs Vega, das so über Schottland seine Kreise zieht, dreht und diese Wetterfront erreicht uns dann ab der zweiten Nachthälfte zuvor schon Wolkenaufzug und dann eben der Regen und zum Teil auch Gewitter, die in der Nacht durchgehen. Das Timing ist nicht schlecht und zum Morgen wird es schon wieder weitgehend Richtung Pfalz abgezogen sein, aber morgen werden dann Höchstwerte zwischen 18 und 22 Grad erreicht, also knapp 10 Grad kühler als heute. Also das wird dann schon deutlich spürbar und frühherbstlicher sein. Einzelne Schauer werden auch noch dabei sein, aber weitgehend trocken dann und in weiteren Wochen Verlauf, dann wird es sich ganz peu à peu wieder ein bisschen berappeln. Zum Wochenende sehen wir dann schon wieder die 25 Grad, also es wird doch nicht so richtig in den Herbst abstürzen, aber wir werden dann schon eine andere Luft erstmal haben und auch ein paar Schauer hier und da, also leicht wechselhaft, aber über weite Strecken auch trocken, also so schlecht wird es nicht, aber der Übergang von heute auf morgen wird spürbar sein.
0: Tim, ich danke dir vielmals.
5: Gerne doch.
0: 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Vorsicht bitte, die A6er Brücken Mannheim zwischen St. Ingbert Mitte und Rohrbach, ein defektes Fahrzeug.

0: 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Die A6er Brücken Mannheim zwischen St. Ingbert Mitte und Rohrbach. Achtung, ein defektes Fahrzeug dort. Bitte vorsichtig ranfahren.
1: Der erste Ramazzotti geht aufs Haus. Der zweite auch. Und der dritte und der vierte. Die SR3 Hörerreise in Italien. Grazie, desisti.
0: Der letzte Morgen in Italien für unsere Reisegruppe in Apulien. Und die sind jetzt schon im Bus. Auf dem Weg zum Flughafen, wie ich höre.
2: Buongiorno.
0: Michael Friemel und Oliver Hottung mit dabei.
3: Also ich glaube, heute Morgen haben alle aufgehört zu schlafen.
4: Ja. Hallo, guten Morgen.
3: Haben Sie auch gesehen?
4: Wir sitzen alle im Bus. Wir haben es
3: auch nicht so selbstverständlich.
4: Genau, ab 6 Uhr konnten wir alle schon frühstücken. Heute gab es früheres Frühstück. Es ist die typische Abreisestimmung heute Morgen. Gerade eben ist die Sonne aufgegangen. Also sie ist schon am Horizont, aber wir sitzen jetzt alle im Bus auf dem Weg zum Flugzeug. Ich schätze mal, brauchen so anderthalb Stunden, bis wir am Flughafen sind.
3: Nach Brindisi.
4: Genau, nach Brindisi. Und dort geht dann unsere Maschine nach Ensheim zurück. Wir sind ja fast ein kompletter Flieger. Ja, wir sind ein kompletter Flieger nahezu. Wie auf dem Hinweg, wir haben niemanden zurückgelassen. Hoffe, dass auch alle dann letzten Endes mit an Bord sein werden. Aber es ist ein kleiner Flughafen dort. Also so aus der Erfahrung, ein bisschen größer als Ensheim. Da kann gar nicht so viel schief gehen, weil da werden, glaube ich, auch morgens um diese Uhrzeit nicht so viele Maschinen starten.
3: Ja, haben Sie wieder Urlaub.
4: Es ist so die typische Stimmung, die man morgens hat um diese Uhrzeit, wenn man nach einem Urlaub im Bus sitzt. Es ist wieder so eine angenehme Anspannung, weil ja, man nicht weiß, ob das alles gut geht. Auf der anderen Seite dieses schöne Gefühl der Erholung im Bauch. Wir freuen uns auf euch zu Hause. Wir melden uns nachher nochmal, wenn wir am Flughafen sind und wenn wir dann kurz vom Boarding sind. Ihr könnt diese Rückreise von Anfang bis Ende hautnah verfolgen. Also wir sind so ein bisschen der Service für alle diejenigen, die nicht angerufen haben, wann sie am Flughafen abgeholt werden müssen nachher. Ne? Wir sagen Bescheid, wann wir landen.
0: Tschüss, Dankeschön, genau. Bis später am Flughafen. Kommt gut an.
3: Schön wär's, ja.
0: Susan Gray nimmt uns mit an den internationalen Flughafen von L.A. jetzt.
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0: Der ist ein bisschen größer als Brindisi.

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1: Es wird 7.30 Uhr, halb acht. Luisa Oberhauser ist da. Guten Morgen.
2: Guten Morgen. Regionalzüge im Saarland immer unpünktlicher. Nur rund 84% der Züge von DB Regio und Flex sind vergangenes Jahr pünktlich angekommen. Der Verein Plattform Mobilität Saarlor Lux kritisiert das Personalmanagement der Deutschen Bahn. Der Verein betont außerdem, dass es viele Zugausfälle gibt, die gar nicht in die Verspätungen mit einfließen. Demonstration gegen die AfD. Auf dem Max-Ophüls-Platz in Saarbrücken haben sich gestern rund 300 Menschen versammelt. Die Organisatoren sagten, Antifaschismus sei notwendiger denn je. Anlass war das hohe Wahlergebnis der AfD im Regionalverband und bei der Landtagswahl in Sachsen-Anhalt. DFB entscheidet gegen SVE-Trainer Wagner. Der Einspruch des Fußball-Bundesligisten gegen die gelb-rote Karte wurde abgelehnt. Damit bleibt Wagner wahrscheinlich für das Spitzenspiel gegen Bayern München am Sonntag gesperrt. Neue PISA-Studie. Es geht um die Leistungen von 15-Jährigen im internationalen Vergleich. Geprüft werden Lesen, Mathematik, Naturwissenschaften und digitales Lernen. Die Ergebnisse sollen am Vormittag vorgestellt werden. Gegenzölle von Kanada. Ab heute gelten auf US-Importe wie Produkte aus Stahl und Aluminium Zölle in Höhe von bis zu 50%. Zuvor hatten die USA ähnlich hohe Abgaben auf bestimmte kanadische Waren verhängt. Und Flugverkehr in Indonesien. Nach einem Vulkanausbruch und tagelangen Sperrungen werden die wichtigsten Flughäfen wieder geöffnet. Es muss geprüft werden, ob die Maschinen trotz Ascheregen flugtauglich sind.
1: Luisa, danke dir.
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1: Nochmal ein Spätsommertag heute, ein paar Schleierwolken bis 30 Grad, im Hochwald so bis 27. Morgen dann der Knick, Schauer und kühler.
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1: Es ist halb acht, die A62 Landstuhl Nonnweiler zwischen Birkenfeld und Hofelden-Türkismühle. Behinderungen nach einem Unfall. A620 Saarlouis Richtung Saarbrücken zwischen Völklingen-Geislautern und Saarbrücken-Geisweiler. An der Baustelle 20 Minuten Verzögerung. Sie melden uns Blitzer, unser neuester in der Ortsdurchfahrt von Marpingen. Ich wünsche Ihnen eine gute Fahrt.
0: 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Guten Morgen.
1: Ich habe angefangen und ich konnte nicht mehr aufhören. Das kennt man ja so bei Snacks, ne? Nur eins. Ja. Die Moni kennt's auch.
3: Hallo Frank, einen wunderschönen guten Morgen. Hier ist die Moni.
4: Moin.
3: Tja, Snacken. Also heute habe ich es im Griff, wie du auch. Aber ich kann mich an eine Situation erinnern. Geröstete Erdnüsse. Ich glaube, das sind 150 Gramm in der Packung. Und mir war hier nachher so schlecht. So schlecht, dass ich mir geschworen habe, das passiert mir in meinem Leben nie wieder.
1: Und?
3: Schickt euch.
1: Dankeschön, Moni. Ich bin Frank Hofmann. Ich wünsche Ihnen einen schönen Dienstag.

0: So ein SR3 an diesem Dienstagmorgen. Man merkt das, wenn man draußen unterwegs ist oder sich auch mit Freunden und Bekannten unterhält. Sie werden es wahrscheinlich in Ihrem Umfeld auch so erlebt haben, jetzt die Tage. Die Landtagswahl in Sachsen-Anhalt ist gerade das Gesprächsthema. Das zeigt jetzt auch eine Umfrage der ARD, der ARD Deutschland Trend Extra nämlich. Wir haben heute Morgen schon darüber berichtet. Das ist eine repräsentative bundesweite Umfrage von Infratest DIMAP unter rund 1000 Wahlberechtigten. Das Wahlergebnis von Sachsen-Anhalt, es wird ja oft als Denkzettel für die Bundesregierung interpretiert. Was die Befragten im ARD Deutschland Trend Extra davon halten, das fasst für uns Markus Ambade zusammen aus dem ARD Hauptstadtstudio. Er hat sich nämlich mit den Zahlen beschäftigt und sich das alles mal ganz genau angeschaut für uns.
1: Ja, wenn man schon von Denkzettel spricht für die Bundesregierung, dann sagen gut 3/4 der Befragten, dass die Bundesregierung einen solchen Denkzettel verdient hätte. Und das passt wirklich zum allgemeinen Stimmungsbild. Nur 14% trauen Bundeskanzler Friedrich Merz im Moment zu, Deutschland gut durch die anstehenden Aufgaben zu führen. Und es sind fast 90%, die sagen, dass sie insgesamt unzufrieden sind mit der Arbeit der Bundesregierung.
0: Nach der Landtagswahl in Sachsen-Anhalt, der ARD Deutschland Trend Extra. 20 vor 8 ist es, Sie hören SR3. Guten Morgen.

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0: Snackification, dieser Begriff begleitet uns durch den Morgen hier auf SR3. Ich habe den ehrlich gesagt gar nicht gekannt, Snackification. Hier, aber jetzt kennen wir den. Bei dem Trend geht es nämlich darum, dass man nicht die drei normalen Mahlzeiten isst, sondern eher einmal groß und dazwischen viele kleine Snacks. Max Zettler kommt in gut einer Stunde, mein Kollege, um uns zu erzählen, woher der Trend kommt und ob er gut oder schlecht ist. Wir sind jetzt gerade dabei, über die Snacks zu sprechen, von denen wir nicht mehr lassen können. Was mich da wundert, ist, dass noch bislang noch keiner gesagt hat, irgendwie so Eis, ne, so eine Packung Eis aus dem Tiefkühlfach, dass man ständig hin und her geht und dann irgendwann ist sie alle. Für viele sind es die Sachen, die krachen, die Spaß machen, wie bei Peter.
1: Das ist eine gefährliche Sache. Also wenn ich abends noch in meinem Partykeller Absacker trinke und mache mal so tut Flips oder Chips auf, die ist dann weg. Schon eine Sucht, aber es ist herrlich. Viele Grüße aus Elversberg.
0: Wie ist bei Anja?
2: Eike Moje fragen. Moin. Bei mir ist ganz schlimm, wenn ich mal Pringles kaufe. Die muss ich ganz essen. Weil da kann ich auch nicht nur ernst, da hole ich mir immer so 2-3 Stück auf einmal in den Mund. Ja, da kann ich nicht aufhören. Die schmecken einfach nur mehr.
0: Ja.
2: Aber Respekt bei dir, eine Mahlzeit, ey, wirklich Respekt. Ja. Bei mir fängt da halt schon an mit einem warmen Fleischkissen.
0: Auch lecker. Anja, du weißt schon nicht, wie groß meine Mahlzeit dann ist. Rainer.
3: Moin, Frank. Wenn es um Schnäkes geht, boah, da kann ich für die Schokoküsse vom Discounter, wo mit A anfängt und mit I aufhört,
0: schwärmen.
3: Wenn ich da und dann nächst Ampel stehen, da sind schon 5 Stück weg.
0: SR3, guten Morgen. 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

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Die A6 Mannheim-Saarbrücken zwischen Waldmoor und Homburg. Ein defekter Laster und auch Reifenteile auf der Fahrbahn. Bitte vorsichtig ranfahren. Kommen Sie gut an!

Regionalzüge im Saarland sind immer unpünktlicher. Ein Thema bei Aaron Klein gleich in der SR-Info-Rundschau um 8. Bis dahin die Hollies. He ain't heavy, he's my brother. Ihnen einen schönen Dienstagmorgen im Saarland mit SR3.

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6: Um 8 Uhr mit Aaron Klein und unter anderem diesen Themen. Regionalzüge im Saarland sind immer unpünktlicher. Demo gegen Faschismus in Saarbrücken, Einspruch der SV Elversberg abgelehnt und das Wetter im Saarland freundlich bei 26 bis 30 Grad. Bundesfinanzminister Klingbeil stellt heute den Haushalt für das kommende Jahr vor. Es soll dabei deutlich mehr Ausgaben geben als im laufenden Jahr und auch die Neuverschuldung soll steigen. Rund 555 Milliarden Euro will die Bundesregierung im nächsten Jahr ausgeben. Aus Berlin Mario Kubina.
7: Einen besonders großen Sprung nach oben macht das Verteidigungsministerium. Sein Budget steigt auf fast 110 Milliarden Euro. Die Regierung begründet das mit der Bedrohung durch Putins Russland. Aber der größte Haushaltsbrocken entfällt auch im nächsten Jahr auf ein anderes Ministerium, auf das für Arbeit und Soziales. Rund 200 Milliarden Euro stecken in diesem Einzeletat, mehr als ein Drittel des gesamten Bundeshaushalts. Größter Ausgabenposten im Sozialetat, Rente und Grundsicherung im Alter. Im Ministeriumsranking folgt das Verkehrsressort. Über 26 Milliarden stehen dem Ressort im Kernhaushalt zur Verfügung.
6: Immer mehr Haushalte im Saarland wenden sich an die Stromhelfer der Verbraucherzentrale, weil ihnen wegen Zahlungsrückständen der Strom oder das Gas abgestellt werden soll. Die Beratungsstelle nannte dem SR allein für das vergangene Jahr etwas mehr als 700 Beratungsanfragen, fast 250 mehr als noch 2024. Auch im laufenden Jahr gäbe es einen weiteren Anstieg. In jedem dritten Fall konnten die Helfer der Verbraucherzentrale betroffenen Kunden helfen. Zuletzt hatte ein Gerichtsurteil noch einmal die Rechte der Verbraucherinnen und Verbraucher bei drohenden Stromsperren gestärkt. So müssen Versorger die Betroffenen zum Beispiel einfach und verständlich über Hinderungsgründe für eine Sperre informieren. Die Regionalzüge im Saarland sind immer unpünktlicher. Das hat die Landesregierung auf eine Anfrage der CDU-Fraktion mitgeteilt. Sowohl die DB Regio als auch Züge von Flex waren demnach 2021 noch zu knapp 93% pünktlich. Vergangenes Jahr kamen nur noch rund 84% der regionalen Bahnen planmäßig an. Für den Sprecher des Vereins Plattform Mobilität Saarlor Lux, Pizzius, ist dieser Trend bundesweit zu sehen.
8: Das Saarland war ja mal so ein bisschen mit in der Spitze mit der Pünktlichkeit der Nahverkehrszüge. Aber wir rutschen runter, natürlich auch mit den Baustellen, das ist klar. Aber wir haben natürlich auch viele Zugausfälle, die ja gar nicht in die Verspätungen mit einfließen. Siehe Niedtalbahn, in den Weihnachtsferien fährt kein Zug, in den großen Ferien fährt kein Zug. Nicht nur baustellenbedingt, sondern auch, weil die Deutsche Bahn sich verkalkuliert hat mit ihrem Personalmanagement.
6: Die Landesregierung sieht die Deutsche Bahn und den Bund in der Verantwortung. In Straßburg soll heute eine Katastrophengroßübung stattfinden, ähnlich der in Saarlouis vergangene Woche. Das hat die Präfektur in Straßburg mitgeteilt. Simuliert wird demnach ein Großbrand in einem Hotel mit internationalen Gästen. Voraussichtlich zwischen 13 und 17 Uhr werden Rettungsfahrzeuge und Einsatzkräfte in der Straßburger Innenstadt unterwegs sein. Getestet werden soll auch eine Anlaufstelle für Angehörige. Dort stellt ein mehrsprachiges Team aktuelle Informationen bereit. Außerdem sollen Angehörige dort psychologisch betreut werden. In Saargemünd sind zwei Männer wegen sexueller Gewalt gegen Minderjährige angeklagt worden. Nach einem Bericht der Zeitung Républicain Lorrain werfen insgesamt 26 ehemalige Pflegekinder den beiden Vergewaltigung, sexuelle Übergriffe sowie andere Gewalttaten vor. Die Männer aus dem lothringischen Departement Moselle bestreiten die Vorwürfe. Dem Bericht zufolge hatten sie jahrelang Pflegekinder aufgenommen. Die Beschuldigten sind 61 und 71 Jahre alt. Die Mehrheit der Deutschen blickt besorgt auf das Wahlergebnis in Sachsen-Anhalt. Das ergab eine Umfrage von Infratest DIMAP im Auftrag der ARD. Für SR Info Markus Sambale.
9: Deutschland ist in zwei Hälften gespalten. Bei der Frage, ob AfD-Kandidat Ulrich Siegmund nach dem Wahlsieg in Sachsen-Anhalt zum Ministerpräsidenten gewählt werden sollte. 45% der Befragten sind dafür. 48% meinen, AfD-Mann Siegmund sollte nicht zum Ministerpräsidenten gewählt werden. Das Wahlergebnis von Sachsen-Anhalt wird oft als Denkzettel für die Bundesregierung interpretiert. Im ARD-Deutschland-Trend Extra sagen gut 3/4 der Befragten, die Bundesregierung habe einen solchen Denkzettel verdient.
6: In Saarbrücken haben gestern Abend laut Polizei rund 300 Menschen gegen die AfD demonstriert. Zu der Demo auf dem Max-Ophüls-Platz hatten die Jugendorganisationen von SPD, Linke und Grünen aufgerufen. Anlass ist der Wahlerfolg der Partei bei der Regionalverbandswahl in Saarbrücken vorletzte Woche und bei der Landtagswahl in Sachsen-Anhalt. SR-Reporter Felix Schneider.
10: Der Wahlerfolg der AfD ist für die Veranstalter der Kundgebung ein erschütterndes Signal. Er zeige deutlich, Antifaschismus sei notwendiger denn je. Unter dem Motto, wir sind alle Antifa, demonstrierten die Jusos, die Grüne Jugend, die Linksjugend und die Partei Die Linke Seite an Seite. Die Veranstalter sind der Meinung, es brauche eine klare gesellschaftliche Haltung gegen Faschismus, Rassismus, Antisemitismus und Queerfeindlichkeit. Menschen gegeneinander auszuspielen, müsse entschieden zurückgewiesen werden.
6: Aus der ukrainischen Hauptstadt Kiew werden nach einer kurzen Feuerpause neue russische Angriffe gemeldet. Nach Berichten ukrainischer Medien gab es Explosionen. Mehrere Wohnhäuser, eine Schule und Autos sind demnach von herabfallenden Trümmern beschädigt worden. Bürgermeister Klitschko teilte mit, mehrere Menschen seien unter Trümmern eines Wohnblocks verschüttet worden. Über das Wochenende galt wegen des Besuchs von US-Gesandten eine dreitägige Feuerpause für Angriffe auf Kiew und Moskau. In Berlin werden am Vormittag die Ergebnisse der aktuellen PISA-Studie vorgestellt. Für den internationalen Bildungsvergleich wurden auch in Deutschland 15-jährige Schülerinnen und Schüler getestet. Aus Berlin Philipp Eckstein.
11: Es geht um grundlegende Kompetenzen wie Lesen, Mathematik und Naturwissenschaften. 6.700 Schüler nahmen im vergangenen Jahr in Deutschland an dem Test teil. Weltweit waren es mehr als 760.000. Die PISA-Studie wird von der Organisation für wirtschaftliche Zusammenarbeit und Entwicklung OECD durchgeführt. Bei der letzten PISA-Studie, die 2023 veröffentlicht wurde, war das Bildungsniveau an deutschen Schulen so schlecht wie nie zuvor im Test. Im internationalen Vergleich schnitt Deutschland nur mittelmäßig ab. Die aktuelle PISA-Studie stellt Bundesbildungsministerin Karin Prien von der CDU am Vormittag in Berlin vor. Es wird erneut kein gutes Ergebnis erwartet.
6: Nach tagelangen Sperrungen wegen eines Vulkanausbruchs hat Indonesien seine wichtigsten Flughäfen wieder geöffnet. Nach Regierungsangaben muss nun zunächst geprüft werden, ob die Maschinen trotz Ascheregen flugtauglich sind. Der Vulkan war am Freitag ausgebrochen und hatte die Hauptstadt Jakarta sowie umliegende Gebiete mit Asche überzogen. Mehr als 340.000 Reisende saßen fest. In Sulzbach ist der Eugen-Helm-Lee-Übersetzerpreis verliehen worden. Die mit 10.000 Euro dotierte Auszeichnung ging in diesem Jahr an die französische Übersetzerin Rose Laborie. Der Preis ist nach dem saarländischen Schriftsteller und Übersetzer Eugen-Helm-Lee benannt. Er wird jedes Jahr von der Stiftung ME Saar, der Stadt Sulzbach und dem SR gemeinsam vergeben. SR-Reporterin Sarah Malisch.
12: In der Jurybegründung heißt es, dass Rose Laborie den Mut besitzt, sowohl etablierte Autorinnen und Autoren wie Jenny Erpen oder Ferdinand von Schirach, als auch junge, in Deutschland gerade erst entdeckte Schriftstellerinnen wie Marianne Mahn oder Charlotte Gneuss ins Französische zu bringen. Besonders hervorgehoben wurde ihre Übersetzung des Romans Blutbuch des Schweizer Autors Kim de Lorison. Im Anschluss an die Verleihung lasen die Preisträgerin und der Autor Chris Kraus aus Kraus' Buch Die Sonne und die Mond und aus Laboris französischer Übersetzung. Auch Diskussionen um literarische Übersetzungen durch KI wurden bei der Veranstaltung adressiert.
6: Das Sportgericht des Deutschen Fußballbundes hat den Einspruch der SV Elversberg gegen die Gelb-Rot-Sperre von Trainer Wagner zurückgewiesen. Das hat der DFB bekannt gegeben. Damit bleibt Trainer Wagner beim dritten Bundesligaspiel der SVE am Sonntag zu Hause gegen die Bayern gesperrt. Aus der SR-Sportredaktion Till Schacht.
13: Es wird wohl nicht das erste Duell der Vinzenz geben, also zumindest nicht so, wie sich das alle erhofft hatten. Denn Elversbergs Trainer Vincent Wagner gegen Bayern-Coach Kompany mit Innenraum- und Kabinenverbot belegt. Die Entscheidung bleibt auch bestehen, ausgerechnet gegen den Rekordmeister der Trainer der SVE nicht am Seitenrand, sondern nur auf der Tribüne. Das historische Highlight-Spiel statt hautnah nur aus der Ferne beobachten. Vincent Wagner und die umstrittene Ampelkarte von Mönchengladbach, die der DFB als Tatsache Entscheidung des Schiris bewertet. Zwar hat Elversberg noch bis zum Abend Zeit, wiederholt Einspruch dagegen einzulegen, denn noch ist das Urteil nicht rechtskräftig, aber die Aussichten auf ein anderes Urteil sind wohl geringer als die Chancen auf Punkte gegen München. Macht unterm Strich den ersten Platzverweis für Vincent Wagner als Bundesliga-Trainer und nicht nur irgendein Bundesligaspiel, was er verpasst. Nein, es sind die Bayern.
6: Und das war die SR-Info-Rundschau. In wenigen Sekunden ist es genau 10 nach 8 und Frank Hofmann übernimmt wieder. Guten Morgen.
14: Aaron, danke.
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14: Ach, das wird heute nochmal richtig schön, so zum Abschluss. Tim Steger.
15: Tatsächlich haben wir heute nochmal so einen richtig letzten schönen Sommertag. Also würde ich mal sagen, es wird danach jetzt nicht völlig schlecht, aber temperaturtechnisch doch deutlich kühler ab morgen. Aber heute werden wir die 30-Grad-Marke nochmal reißen. Bis zu 27 Grad auch im Hochwald und dazu eben viel Sonne. Vielleicht am Nachmittag noch schon ein paar Quellwölkchen dazu, die aber noch keinen Regen bringen.
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14: Die A6 Mannheim-Saarbrücken zwischen Waldmoor und Homburg, da ein defekter Laster und auch Reifenteile auf der Fahrbahn. A620 Saarlouis Richtung Saarbrücken zwischen Geislautern und Gersweiler staut es sich. Eine halbe Stunde geht verloren und unser neuester Blitzer in der Ortsdurchfahrt von Marpingen. Ich danke fürs Durchtelefonieren, wenn noch irgendwo einer ist oder wenn auch ein Blitzer da steht von gestern, der immer noch da ist. 0800 700 8000.
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14: Kommen Sie gut raus und rein in diesen Dienstag, auf dass das ein schöner Tag wird. Ich bin Frank Hofmann.
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0: melden uns wieder von der SR3-Hörerreise in Italien.
1: Heute Morgen verabschieden wir die Teilnehmer unserer Hörerreise in Apulien. Die kommen nämlich wieder zurück, der letzte Morgen in Italien für unsere Reisegruppe. Wir haben sie schon gehört, eben aus dem Bus auf dem Weg zum Flughafen. Und während der Reise, da haben die Leute so einiges erlebt.
2: Gerade wird hier Brot hingestellt. Ich bin gerade so ein bisschen versorgt hier. Die haben erstaunlich gutes Brot übrigens hier. Man sagt ja immer so, gibt es nur in Deutschland. Die haben gutes Brot hier.
3: Komm ein bisschen mit nach Italien. Komm ein bisschen mit ans blaue Meer.
4: Der Herr, mit dem ich hier gerade spreche, ist Onofrio.
5: Meine Eltern stammen ursprünglich aus Sizilien und ich bin aber in Deutschland geboren. Ja, hier Urlaub machen, herrlich. Für immer hier wohnen würde ich nicht sagen, weil ich bin schon zu eingedeutscht, zu saarländisch. Im Winter gehen hier um 4 Uhr die Bordsteine hochgeklappt, wie man sagt. Und bei uns nicht. Bei uns kannst du einkaufen gehen bis 20 Uhr und fortgehen und alles mögliche. In den kleineren Dörfern, wenn du doch kein Auto hast oder so, da wird es schon schwieriger. Ne?
2: Also wenn ich mich an was ganz Besonderes war, tatsächlich ist uns gestern Abend einfach passiert, müssen wir mal gucken, wir haben das Video auf sr3.de gestellt und auf der Facebook-Seite. In unserem Ort hier in Arcaia sind wir in einer Heiligenprozession geraten. Der heilige Oronzo, der Schutzpatron der Region hier, der wird immer am 1. September Sonntag gefeiert. Die sind aus der Kirche rausgekommen, haben die Figur mit großer Dorfkapelle durchs ganze Dorf getragen. Die sind alle hinterhermarschiert, wir sind auch hinterhermarschiert, haben so gemacht, als würden wir das verstehen. Und dann ist gefeiert worden bis um 12:30 auf dem Marktplatz dort. Das war so schön, ein ganz tolles Orchester und überhaupt so eine bizarre, tolle, heimelige Atmosphäre. Das wird mir sehr, sehr in Erinnerung bleiben.
1: Viele Erinnerungen haben alle Teilnehmer der SR3-Hörerreise im Gepäck. Das sind ja Souvenirs, die man nicht im Hotel und auch nicht am Flughafen vergessen kann. Apropos Flughafen, wir hören uns später. Am Flughafen kommt gut an. 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

Ich hoffe, Ihnen auch. Marius Müller-Westernhagen war das hier. Es geht mir gut. Jetzt geht's zurück ins Jahr 1967. Und doch wieder nicht, weil wir eigentlich in den 90ern hängen bleiben. Aber die 90er beziehen sich auf 1967. Ich erkläre es mal ganz einfach. Mark Almond hat in den 90ern einen Song von David McWilliams aus 1967 neu entdeckt und neu gemacht. Ich war tatsächlich, es war 92, von diesem Cover richtig begeistert, ohne erstmal das Original zu kennen. Dann habe ich mir das Original angehört und war trotzdem immer noch Fan des Covers. In Großbritannien war das ein Riesenhit und in meinen Ohren auch. Hier ist Mark Almond auf SR3. The Days of Pearly Spencer. 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Guten Morgen.

0: Weihgiftet, 8.31 Uhr.
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2: Mit dem Kai Forst, schöner Bonjour. Die Regionalzüge im Saarland wäre immer unpünktlicher. Die CDU-Fraktion im Landtag hat dort nur gefroht und die Landesregierung hat jetzt ein paar Antworten gegeben. Im Jahr 2021 waren die Regionalbahnen, die Regionalexpresszüge und die ganze Flexzüge noch knapp 93% pünktlich. Letztes Jahr war es dann gerade nur noch 84%. Der Verein Plattform Mobilität hat gesagt, dass zu den ganzen Verspätungen auch noch ein Haufen Züge komplett ausfalle und dass dort in die Verspätungen gar nicht mit drin gezählt wäre. Immer mehr Leute im Saarland haben Hudel dort damit, dass denn der Strom oder das Gas abgestellt wäre soll, weil sie mit dem Bezahlen nämlich hinterherkommen. Deswegen gehen sie dann zu der Verbraucherzentral. Allein letztes Jahr hat es bei der Beratung stellt dort mehr als 700 Anfragen gegeben. Das waren 250 mehr als noch 2024 und dies Jahr wäre es wohl noch mehr. Der Bundesfinanzminister der Klingbeil Lars von der SPD stellt heute Haushalt fürs nächste Jahr vor. Rund 555 Milliarden Euro solle 2027 ausgegeben werden. Das ist ordentlich mehr als dies Jahr. Vor allem fürs Verteidigungsministerium ist ein Haufen Geld vorgesehen, fast 110 Milliarden. Das meiste Geld braucht aber das Arbeits- und Sozialministerium. Rund 200 Milliarden werden dort nächstes Jahr ausgegeben, vor allem für Rente und die Grundsicherung. Der Trainer von der SV Elmersberg, der Wagner Vincent, bleibt fürs Bundesligaspiel gegen die Bayern am Sonntag gesperrt. Gestern Abend hat das Sportgericht vom DFB den Inspruch von der SVE gegen die Gelb-Rot-Card vom Wagner abgelehnt. Zwar können die Elmersberger bis heute Abend nochmal Inspruch inlegen, aber das wird wohl nicht viel bringen. Das heißt, der Wagner muss am Sonntag das Spiel gegen den FC Bayern wohl auf der Tribüne von der Kaiserland gucken.
3: Aber das ist ja nicht so groß dort. Wenn der laut genug kräsche, du, da wäre die den.
2: Ja, 100%.
3: Kai, danke dir.
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3: Heute ist nochmal ein Spätsommertag, viel Sonne, ein paar Schleierwolken gibt's bis 30 Grad, im Hochwald eher so bis 27 und der Wind böig und dann morgen kühler, definitiv 18 bis 22 Grad mit ein bisschen Regen.
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3: A8 Pirmasens-Saarlouis zwischen Kreuz Neunkirchen und Neunkirchen-Kohlhof Bauarbeiten. Da ist nur eine Spur frei. Das gilt bis 12. A620 Saarlouis Richtung Saarbrücken zwischen Gerslautern und Gersweiler an der Baustelle. 30 Minuten gehen verloren. Behalten Sie die Nerven und den Überblick. In der Ortsdurchfahrt von Marping steht nämlich ein Blitzer. Danke fürs Durchtelefonieren unter 0800 700 8000.
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3: 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Snackification. Neuer Trend, aber so neu ist er irgendwie gar nicht. Es geht ums Essen und zwar darum, dass man nicht diese drei größeren normalen Mahlzeiten zu sich nehmen soll, sondern eine große und dann immer so kleinere Mahlzeiten. Max Zettler erklärt uns gleich, was das soll und ob das gut für uns ist. SR3 ist hier. Guten Morgen, 8.35 Uhr. Ich bin Frank Hofmann.

0: Schöne Grüße aus den 80ern von Erasure. A Little Respect, hier ist SR3. Wer Zeit hat, morgens, der eine oder andere von Ihnen sitzt jetzt in diesem Moment am Frühstückstisch. Wer morgens Zeit hat, genießt das Frühstück. Und viele sagen, es ist die wichtigste Mahlzeit des Tages. Könnten Sie sich vorstellen, darauf zu verzichten, auf die drei großen Mahlzeiten am Tag zu verzichten und stattdessen viele Kleinigkeiten zu essen? Es gibt so einen Trend, schon länger, wo genau das gemacht wird. Das heißt Snacking oder Snackification wird dieser Trend genannt. SR3-Reporter Max Zettler erklärt, ob das sinnvoll ist.
1: Da ist wie bei fast allem im Ernährungsbereich. Es scheiden sich nämlich die Geister. Wissenschaftlich gibt es keine Belege, ob es jetzt gesünder ist, dreimal am Tag viel zu essen oder siebenmal am Tag wenig, solange man über den Tag verteilt eben die gleiche Menge an Nährstoffen aufnimmt. Befürworter von Snackification sagen, das ist gut, weil dadurch das Energielevel konstant bleibt und nicht sowas wie das Mittagsloch entsteht. Das kennen wir ja alle, wenn man sich den Bauch dann eben richtig vollgeschlagen hat mittags. Kritiker sehen genau darin aber ein mögliches Problem. Ich habe zu dem Thema mit Ernährungsberaterin Marina Hecht aus Urweiler gesprochen und sie hat mir erklärt, wie das mit dem sogenannten migrierenden motorischen Komplex in unserem Magen-Darm-Trakt zusammenhängt.
2: Oh. Was es macht, ist, durch kräftige Kontraktionswellen Nahrungsreste, Sekrete, Bakterien wieder in den Dickdarm zu transportieren. Das ist quasi ein automatischer Waschgang. Wenn wir quasi dann andauernd essen, haben wir diese längeren Nüchternphasen nicht, in dem der MMC dann auch vollständig ablaufen kann.
1: Sie hat im Interview aber auch betont, dass das nicht direkt schlecht ist. Aber allein, dass es diese Körperfunktion gibt, würde eben darauf hinweisen, dass es sinnvoller ist, doch ein bisschen länger zwischen den Mahlzeiten zu warten.
0: Aha. Also ist Snacking ein weiterer doofer Essenstrend?
1: So kann man es auch nicht direkt sagen. Über den Tag verteilt mal was zu snacken und auch bei den Hauptmahlzeiten kleinere Portionen zu essen macht schon Sinn. Vor allem, wenn man da vorbelastet ist. Marina Hecht hat mir erzählt, wem sie zu sowas rät und wem eher nicht.
2: Eine Gastritis zum Beispiel oder eine Refluxösophagitis. Das ist quasi ein Sodbrennen. Da macht es Sinn, kleinere Mahlzeiten zu sich zu nehmen. Bei einer Leberzirrhose macht das zum Beispiel auch Sinn. Aber wenn es um metabolische Erkrankungen geht, wie Diabetes oder Magen-Darm-Beschwerden, also Reizdarmsyndrom, da macht es oft Sinn, diesen MMC dann auch zu nutzen.
1: Außerdem, wenn man sich jetzt mehrere gesunde Snacks am Tag gönnt, hat man mehr davon als von einer fettigen oder zuckigen Hauptmahlzeit.
0: Das sehe ich ein. Aber was ist denn ein guter Snack?
1: Wichtig ist vor allem wenig Zucker, viele Ballaststoffe und viele Proteine, weil von den letzteren beiden hat der Körper auch länger was. Das wäre zum Beispiel ein Apfel und eine Handvoll Nüsse oder ein Joghurt mit Beeren oder ein Sandwich aus Vollkornbrot. Das waren alles so Dinge, die die Ernährungsberaterin mir genannt hat.
0: Klingt gut und gesund und voll im Trend. Snackification, darüber haben wir heute Morgen gesprochen. Das waren Infos von SR3-Reporter Max Zettler. Vielen Dank. 8:44 Uhr.

0: wussten, wer wir sind.
1: Max Giesinger auf SR3. Man hört das immer wieder, auch ein Besuch im Zoo ist für Menschen, die zum Beispiel auf einen Rollstuhl angewiesen sind, manchmal nicht gut machbar. Da fehlt mal eine Rampe oder es ist zu steil. Der Saarbrücker Zoo bietet eine barrierefreie Führung an. Mit einem Elektrofahrzeug geht's da durch den Zoo. Das ist was für alle, die schlecht oder nicht zu Fuß unterwegs sind. Wann die nächste Führung ist, das hören Sie gleich bei Christian Job in SR3 am Vormittag. Und die Sigrid hat noch ihren persönlichen Tipp des Tages für uns.
2: Gemäu, Frank, Moin. Das ist Sigrid. Wenn ich bei uns ins Saarpark-Center komme, da gibt es aber so wunderbare Eisdiele. Und da muss ich mal Belgier-Joghurt-Eis kaufen. Das ist für mich Himmel auf Erden. Noch schöner Tag. Tschüss.
1: Dankeschön. Ich bin Frank Hofmann. Macht es gut. Bis bald. Tschüss.
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6: 9 Uhr. Nach der Landtagswahl in Sachsen-Anhalt diskutieren die Regierungsparteien in Berlin über mögliche Konsequenzen. Diskutiert wird etwa darüber, ob und wie die angekündigten Reformen umgesetzt werden sollen. Für SR-Info Dagmar Pepping.
7: Die Reformen müssen sein, sagte Kanzler Merz am Abend auf einer Veranstaltung des Seeheimer Kreises der SPD-Bundestagsfraktion. Aber wir müssen den Menschen besser erklären, warum sie sein müssen, so Merz. CSU-Chef Söder spricht nach dem Wahlerfolg der AfD von der wahrscheinlich größten Denkzettelwahl in der Geschichte der Bundesrepublik Deutschland. Als Konsequenz forderte Söder in der ARD, die Berliner Politik müsse anders werden, verständlicher. Und Reformen müssten auch gemacht werden. Forderungen aus der SPD, die geplanten Sozialreformen zu ändern, kritisierte der CSU-Vorsitzende. So könne es nicht gehen.
6: Bei Angriffen der jemenitischen Houthi-Miliz sind in Saudi-Arabien 73 Menschen verletzt worden. Das teilte ein Sprecher des saudisch angeführten Militärbündnisses mit, das im Jemen gegen die Houthi kämpft. Bei den Angriffen seien zivile und wirtschaftliche Ziele getroffen worden. Die Houthi hatten Saudi-Arabien vorher einen Luftangriff auf ein Gefängnis im Jemen vorgeworfen. Dabei sind nach einem Medienbericht mindestens 11 Menschen getötet worden. 20 weitere werden noch vermisst. Die Stimmung in der deutschen Elektroindustrie ist so gut wie seit über 3 Jahren nicht mehr. Wie das Münchner IFO-Institut mitteilte, stieg der Geschäftsklimaindex deutlich von 10 auf 16 Punkte. Grund für den Optimismus ist demnach vor allem die starke Nachfrage aus dem Ausland. Die Exporterwartungen legten kräftig zu. Auch die Zahl der Neuaufträge steigt. Deshalb wollen die Unternehmen ihre Produktion ausweiten und mehr Personal einstellen. Allerdings klagt etwa jedes dritte Unternehmen über fehlende Materialien und Bauteile. Die Verbraucherzentrale im Saarland berichtet von einer weiter steigenden Zahl an Beratungen wegen drohender Stromsperren. Wie die Beratungsstelle dem SR mitteilte, könnte der Wert von etwas mehr als 700 Anfragen im vergangenen Jahr noch einmal übertroffen werden. Eine Beratung lohne sich, denn nach Darstellung der Verbraucherzentrale halten sich nicht alle Versorger an die gesetzlichen Vorgaben. SR-Reporterin Silke Kiefer.
8: Laut dem Energiewirtschaftsgesetz muss der Kunde zum Beispiel im Voraus einfach und verständlich darüber informiert worden sein, was er tun kann, um eine Stromsperre zu vermeiden. Passiert dies nicht, ist die Stromsperre rechtswidrig. Betroffene sollten sich daher Unterstützung suchen. Die offizielle Anlaufstelle im Saarland sind die Stromhelfer der Verbraucherzentrale. In einem aktuellen Urteil Ende August hat das Oberlandesgericht Frankfurt am Main noch einmal die Verbraucherrechte gestärkt und einem Energieversorger den Zutritt zu einer Wohnung versagt, da dieser den Kunden zuvor nur unzureichend informiert hatte.
6: Trainer Vincent Wagner von Fußball-Bundesligist Elversberg bleibt nach seiner gelb-roten Karte gesperrt. Das Sportgericht des Deutschen Fußballbundes hat den Einspruch der SVE abgelehnt. Zur Begründung hieß es, es gebe keine Anhaltspunkte für einen Irrtum des Schiedsrichters. Damit muss Wagner das Heimspiel der SV Elversberg gegen Bayern München am Sonntag von der Tribüne aus verfolgen. Die SVE kann gegen diese Entscheidung innerhalb von 24 Stunden erneut Einspruch einlegen. Tennisprofi Alexander Zverev ist bei den US Open ins Viertelfinale eingezogen. Der Hamburger besiegte den Italiener Luciano Daderi im Achtelfinale in 3 Sätzen. Zverev steht damit zum 5. Mal in New York in der Runde der besten 8. Und das waren die Nachrichten mit Carina Davis. 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
9: Wer hätte es gedacht? Eine Spätsommerzugabe, heute nochmal 27 bis 30 Grad und zum Durchblasen später windig. Kommende zweite Nachthälfte kann es regnen, 16 bis 13 Grad morgen früh. Dann geht es trocken, aber nicht weiter hoch als 18 bis 22 Grad. Auch der Donnerstag ist freundlich, aber eben nicht mehr heiß.
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9: A8 Richtung Saarlouis zwischen dem Neunkircher Kreuz und Kohlhof. Bauarbeiten, es gibt nur eine Spur bis um 12. A620 Richtung Saarbrücken, die Dauerbaustelle zwischen Geislautern und Gerstweiler. Es staut sich mit einer halben Stunde Zeitverzögerung. Und es gibt noch einen Blitzer in Marping. Kommen Sie gut an. 9.05 Uhr.
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9: Dienstag im Studio ist Christian Job. Hallo.

klingen funkig wie aus Irland oder Amerika, kommen aus Freiburg. Die Reheads, On My Mind. Das hier ist Barry White. You see the trouble in me. Wenn man nicht so gut zu Fuß ist, hat man Trouble zum Durchkommen. Aber gleich geht's mal in den Zoo. Barrierefrei. Hier bei SR3.

0: Baby auf die Autobahn zum besten Verkehrsservice für das Saarland. A1 Richtung Trier zwischen Rheinsfeld und Mehring liegen Gegenstände. Fahren Sie vorsichtig, kommen Sie gut an. Es geht in den Zoo. In den Saarbrücker Zoo, da gibt es auch barrierefreie und barrierearme Führungen für Gäste mit einer Beeinträchtigung. Und zwar ist das jeden Tag möglich. Caroline Reiner ist mal mitgegangen.
1: Zooführung mal anders. Mit ihrem großen offenen E-Wagen zieht Zoopädagogin Sandra Schick im Saarbrücker Zoo viele neugierige Blicke auf sich. Mit diesem Wagen führt sie sogenannte barrierefreie Führungen durch. Für Menschen, die nicht oder sehr eingeschränkt laufen können. Aber auch für Menschen mit anderen Beeinträchtigungen.
2: Wir sind für alle da, egal für wen. Jeder darf zu uns kommen. Ich freue mich immer, wenn sich jemand begeistern lässt oder vorher schon begeistert ist und sagt, hier, heute hat sich ein Lebenstraum erfüllt.
1: Mit den barrierefreien Führungen bricht Sandra Schick wortwörtlich Barrieren. Ein Highlight, die Seehunde.
2: Ich hatte schon bei den Seehunden auf der Anlage blinde Besucher. Die waren richtig begeistert. Also die haben einen Seehund mal anfassen dürfen und was die alles wahrnehmen, auch ohne das Sehen. Das ist der Wahnsinn, wenn man das denn eben ermöglicht. Weil die Tiere, die verbinden einfach. Also die sind interessant für jedermann, jede Frau, jedes Kind. Für jeden. Also wie gesagt, die Tiere, denen ist das völlig egal, was jemand kann oder auch nicht kann.
1: Ganz barrierefrei ist der Zoo allerdings nicht, bedauert Sandra Schick. An einigen Stellen könnten Menschen mit Beeinträchtigung an ihre Grenzen kommen.
2: Da ist eine kleine Kante, da müsste man einen Rollator dann schon drüber bekommen. Also auch das normalerweise mit einem Schritt getan, aber wer den Schritt nicht so gut machen kann, der steht da schon wieder vor einer Herausforderung, muss sagen, okay, die Kante da, da muss ich irgendwie drüber. Wer von uns hat denn schon mal drüber nachgedacht, ob eine Bordsteinkante eine Herausforderung sein kann?
1: Und apropos Herausforderung. Beim Umgang mit Menschen mit Beeinträchtigung, ob körperlich oder geistig, ist der Zoopädagogin eine Sache besonders wichtig.
2: Die betroffenen Menschen, die meisten, die wissen ja, was sie können, was nicht. Und die wissen, zurzeit kann ich das nicht oder das da kann ich grundsätzlich nicht und deswegen brauche ich Hilfe. Und ich finde es immer blöd, wenn man dann angestarrt wird und dann, ah, der ist anders. Da muss man mit Hilfe beispringen oder überbemuttern oder sowas. Bei uns, ich habe die Erfahrung gemacht, die Leute sagen mir Bescheid, was ist und wie man ihnen helfen kann und ob man ihnen helfen soll. Weil vieles können die auch alleine.
1: Auf die einzelnen Personen und deren Bedürfnisse Rücksicht nehmen und sich denen anpassen. Für Sandra Schick ist das der Schlüssel für eine gelungene Führung.
0: Barrierefrei durch den Saarbrücker Zoo. Bei dieser Musik steigt die Stimmung von den Pinguinen bis zu den Makaken. Die Rolling Stones, Start Me Up.

0: Dean Warwick bei SR3, 9:55.
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0: Luisa Oberhauser.
2: Bundesreaktion auf Wahl in Sachsen-Anhalt. Nach dem Wahlerfolg der AfD will Kanzler Merz an den Reformen der Bundesregierung festhalten. Er sagte, man müsste den Menschen besser erklären, warum sie nötig seien. CSU-Chef Söder lehnte SPD-Forderungen, die geplanten Sozialreformen zu ändern, ab. Gute Stimmung in der Elektrobranche. Der Geschäftsklimaindex stieg deutlich von 10 auf 16 Punkte. Grund dafür ist eine starke Nachfrage aus dem Ausland. Allerdings klagt etwa jedes dritte Unternehmen über fehlende Materialien und Bauteile. Geldautomatensprengung in der Eifel. Tatort war der Ort Biersdorf am See im Kreis Bitburg-Prüm. Laut Polizei flüchteten mehrere Täter gegen 3.50 Uhr in einem hochmotorisierten, vermutlich blauen Auto. Die Fahndung läuft. Und Zverev bei US Open im Viertelfinale. Der Hamburger besiegte den Italiener Luciano Daderi im Achtelfinale in 3 Sätzen. Zverev steht damit zum 5. Mal in New York in der Runde der besten 8.
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0: Eine Spätsommerzugabe, wer hätte es gedacht. Heute nochmal 27 bis 30 Grad und zum Durchblasen windig. Morgen höchstens 22 Grad.
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0: A1 Richtung Trier zwischen Rheinsfeld und Mehring liegen Gegenstände. Wir haben die Dauerbaustelle Richtung Saarbrücken A620 zwischen Geislautern und Gersweiler eine Viertelstunde Zeitverzögerung. Und Sie melden Blitzer in Marpingen, in Völklingen, in der Bismarckstraße und in Scheid in der Kaiserstraße. Kommen Sie gut an.
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0: Es ist Dienstag, im Studio ist Christian Job und das hier sind Captain and Tennille. Love will keep us together.

0: Reinhard Fendrich, haben Sie Wien schon bei Nacht gesehen? Anderthalb Jahre Tour, jetzt mit dem letzten Open Air und jetzt macht er Pause.
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0: mit Martina Fries für die katholische Kirche.
2: Ich mag die amerikanische Serie The Big Bang Theory. Der Alltag der vier Freunde, Howard, Sheldon, Leonard und Raj, ist sehr gleichmäßig strukturiert. Die Speisen sind für jeden Abend festgelegt. Donnerstags ist Pizzaabend. Ebenso die Aktivitäten. Mittwochs gehen sie in den Comicbuchladen. Das gibt Sicherheit und vor allem verhindert es Diskussionen. Eines Tages beschließen die vier Freunde dennoch, dass jeder dritte Donnerstag im Monat der Alles-ist-möglich-Donnerstag ist. Der Sinn ist laut Howard, dass wir mal aus dem Trott rauskommen, in dem wir stecken. Also gibt es am ersten Alles-ist-möglich-Donnerstag Thai-Essen statt Pizza. Doch als es dann an die Planung des weiteren Abends geht, scheitern die Freunde an dem Alles-ist-möglich. Den Vorschlag auszugehen, um Frauen kennenzulernen, lehnen sie ab. An diese Möglichkeit glauben sie dann doch nicht und gehen lieber in den Comicbuchladen, was sie sonst mittwochs machen. Ich finde den Gedanken des Alles ist möglich schön. Der Wunsch, aus dem Trott auszusteigen und sich, weil es das leichter macht, einen bestimmten Tag dafür auszusuchen. Egal, ob an einem festen Tag oder immer mal wieder, überlegen, was auch noch alles möglich wäre. Und das nicht nur, wie die vier Freunde, auf die Wahl der Länderküche an einem Abend oder den Wechsel der schon bekannten Freizeitaktivitäten beziehen, sondern wirklich groß denken. Was ist alles möglich? Und auch daran glauben, dass es auch mir möglich sein kann. Was kann mein Leben bunter machen, meinen Horizont erweitern? Was heute wohl alles möglich ist?
0: Dann piept zum besten Verkehrsservice für das Saarland am Ludwigskreisel in Saarbrücken eine nicht gesicherte Unfallstelle. Fahren Sie vorsichtig, kommen Sie gut an.

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Sie Springfield, Son of a Preacher Man. Frankie Valli ist 92, hat jetzt ein paar Auftritte nochmal absagen müssen. Die alten Helden sind aber immer noch irgendwie auf der Bühne, wenn's geht. Frankie Valli von den Four Seasons, Solo, mit dem Titelstück zum Erfolgsmusical Grease. Gel in die Haare und los.

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7: 10 Uhr. In der neuen PISA-Bildungsstudie schneiden deutsche Schülerinnen

0: Und Schüler so schlecht ab wie noch nie. Daten dazu hat die Organisation für wirtschaftliche Zusammenarbeit und Entwicklung OECD eben vorgestellt. Aus der SR-Nachrichtenredaktion Magnus Neuschwander.
1: In der PISA-Studie erreichten die 15-Jährigen in Mathematik, Lesen und Naturwissenschaften die niedrigsten Werte seit Beginn der Messungen. In Mathematik und Lesen waren die Ergebnisse schlechter als bei der letzten Studie 2022. In den Naturwissenschaften blieben sie etwa gleich. Deutschland liegt damit in allen drei Bereichen nur noch ungefähr im internationalen Durchschnitt. Besonders beim Lesen zeigt sich eine Schwäche. Nur knapp 70% der Jugendlichen erreichen das von der OECD festgelegte Mindestniveau. Das liegt laut Studie unter anderem an längeren Bildschirmzeiten und weil weniger zum Vergnügen gelesen wird. Auch ist die Unzufriedenheit mit der Schule größer. Ein Drittel der Jugendlichen hält sie für Zeitverschwendung.
0: Nach dem Wahlerfolg der AfD in Sachsen-Anhalt wächst in der Bundesregierung der Druck, den eigenen Reformkurs zu überdenken. Kanzler Merz hält allerdings an den geplanten Reformen fest. Er sagte, sie seien notwendig, müssten den Menschen aber besser erklärt werden. CSU-Chef Söder forderte, die Berliner Politik müsse anders werden, verständlicher. Er kritisierte die Vorschläge aus der SPD, die geplanten Sozialreformen zu ändern. Immer mehr Haushalte im Saarland wenden sich an die Stromhelfer der Verbraucherzentrale, weil ihnen wegen Zahlungsrückständen der Strom oder das Gas abgestellt werden soll. Die Beratungsstelle nannte dem SR allein für das vergangene Jahr etwas mehr als 700 Beratungsanfragen, fast 250 mehr als noch 2024. Auch im laufenden Jahr gäbe es einen weiteren Anstieg. In jedem dritten Fall konnten die Helfer der Verbraucherzentrale betroffenen Kunden helfen. Zuletzt hatte ein Gerichtsurteil noch einmal die Verbraucherrechte gestärkt. So müssen Versorger die Betroffenen zum Beispiel einfach und verständlich über die Hinderungsgründe für eine Stromsperre informieren. Unbekannte haben in der Nacht in der Eifel einen Geldautomaten gesprengt. Tatort war der Ort Biersdorf am See im Kreis Bitburg-Prüm. Laut Polizei flüchteten mehrere Täter gegen 3.50 Uhr in einem hochmotorisierten Auto, vermutlich einem blauen Audi. Die umfangreiche Fahndung läuft. Ob die Unbekannten Beute gemacht haben, ist noch unklar. Das sogenannte Wortgetüm des Jahres ist Zwei-Faktor-Authentifizierung. Eine Jury aus Erwachsenen mit geringer Lese- und Schreibkompetenz hat den Begriff zum Weltalphabetisierungstag ausgewählt. Das Wort beschreibt ein Sicherheitsverfahren, bei dem man sich zum Beispiel neben einem Passwort noch mit einer TAN oder einem Fingerabdruck anmelden muss. Die Jury kritisiert vor allem die Länge und die vielen Fach- und Fremdwörter des Begriffs. Tennisprofi Alexander Zverev ist bei den US Open ins Viertelfinale eingezogen. Der Hamburger besiegte den Italiener Luciano Daderi im Achtelfinale in 3 Sätzen. Tim Brockmeier.
2: Der mit Abstand stärkste Auftritt von Zverev bisher bei diesen US Open. Beim Deutschen passte nahezu alles. Aufschlagstark, vorhandstark, rückhandstark. Zudem spielte er durchgehend hochkonzentriert. Der Italiener Daderi hatte tatsächlich zu kaum einem Zeitpunkt des Matches eine Chance. Zverev spielte von Beginn an hellwach, führte schnell mit 4:0. Nach einer halben Stunde hatte der Deutsche den ersten Satz für sich entschieden. Auch im zweiten spielte er ein großartiges Niveau, dominierte die Partie nach Belieben. Nach nur einer Stunde 15 zeigte die Videoleinwand im riesigen Ash Stadium eine 2:0 Satzführung für Deutschlands Nummer 1. Der dritte Durchgang verlief dann ausgeglichener, musste im Tiebreak entschieden werden. Am Ende aber machte Zverev auch den ungefährdet klar. Nach rund 2,5 Stunden stand sein Sieg fest.
0: Und das waren die Nachrichten mit Carina Dewes. 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
4: Wer hätte es gedacht? Eine Spätsommerzugabe. Heute nochmal 27 bis 30 Grad zum Durchblasen, später windig. Kommende zweite Nachthälfte kann es regnen. Wir starten morgen mit 16 bis 13 Grad, aber es wird nicht mehr als 18 bis 22 Grad. Trocken. Auch der Donnerstag ist freundlich, aber eben nicht mehr heiß.
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4: A1 Richtung Saarbrücken, die Ausfahrt Primstal, da gibt's neue Schutzplanken, dauert eine Stunde und da ist gesperrt. Blitzer haben Sie gesehen, Völklingen die Bismarckstraße, Scheidt die Kaiserstraße und zwischen Bildstock und Merchweiler. Kommen Sie gut an, 10.05 Uhr.
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4: 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Es ist Dienstag, im Studio ist Christian Job, hallo.

0: und Klatschmarsch.
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2: Mit Musik von Stoppock, der Ruhrpott-Rocker, der 70 Jahre alt geworden ist, kein Mann für die Hitparade war in seinem Musikleben, aber super vernetzt ist in der Szene und ja, tolle Songs geschrieben hat, auch wenn sie eben nicht große Verkaufserfolge waren. 2670, so heißt sein Album, wo die Kollegen seine Songs übernommen und neu eingespielt haben. Auch Wolfgang Niedecken und Bapp. Wie tief kann man sehen? Musik von Stoppock.

Tolle Version. Wie tief kann man sehen? Von Stophock. Mit Wolfgang Niedecken und Bab. Und Anne Wolf mit dem letzten Cello-Ton. Das Album heißt 2670. Unser Album der Woche.

0: Wir melden uns wieder von der SR3-Hörerreise in Italien.
1: Ja, und jetzt ein letztes Mal, bevor der Michael im Flieger den Flugmodus aktivieren muss, hat er vom Gate für die Rückreise hierher nach Saarbrücken uns noch das hier geschickt.
2: Komm, ja, komm, ich wurschtel mich mal gerade hier dazu. Ihr habt ja noch das Urlaubslächeln im Gesicht. Ihr habt es nicht vermiesen lassen, oder?
3: Nee, auf keinen Fall.
2: Ich bin immer verwundert morgens, wie es dann doch bei der Abreise, wenn man an der Schlange am Flughafen steht, wie sie doch manchmal wieder grimmig gucke.
4: Ja, die Leute sind halt ungeduldig und wollen alles immer schnell abhandeln. Aber war alles ganz, ganz mäßig, ne? Und war alles gut organisiert. Also wir sind glücklich.
2: Es ist noch kein Flieger ohne uns abgeflogen bisher. Ja. Ne? Super. Aber wie schön, dass es euch gefallen hat. Freut mich. Seid ihr gut durch die Sicherheitskontrolle gekommen?
5: Ja, das war jetzt super, weil war gar kein Betrieb mehr. Ne?
2: Da ging das echt gut. Ich habe immer vor jeder Sicherheitskontrolle habe ich immer noch so ein leichtes Kribbeln, weil ich immer denke, vielleicht ist doch irgendwas. Die gucken auch immer so ernst.
5: Ja, du musst da eins zurückgucken, da passiert doch nichts. Ne? Das ist
2: okay, tschüss. Super. Aber so Sicherheitskontrolle, ist das für dich ein Problem normalerweise?
4: Nee, ich habe nur eben gesehen, dass da jemand nochmal zurückgepfiffen wurde, weil er ein künstliches Kniegelenk hatte. Also das wird also angezeigt, dass da Metall ist. Oder eine Frau hat Sandalen angehabt, die wusste gar nicht, was der Sicherheitskontrolleur wollte. Und die hat da Metall dran gehabt. Ne? Also schon sehr, sehr großes Sicherheit.
2: Auf der anderen Seite finde ich das immer super, weil es gibt einem selbst schon sicher. Es gibt einem ein gutes Gefühl, wenn man an Bord einer Maschine steigt, wo sie auch ordentlich kontrolliert haben vorher, ne?
6: Das stimmt. Aber mir geht es genau wie dir. Ich hatte auch immer ein ganz komisches Kribbeln im Magen. Genau. Ich weiß, das habe ich alles da rausgeholt, Elektrosachen und alles.
2: Man denkt plötzlich.
6: Das ist immer dasselbe. Dann möchte ich nicht, muss ich den Gürtel ausziehen, kann ich ihn anlassen. Uhr aus, Uhr.
2: Ja, es ist auch überall anders da.
6: Ja.
2: Und komischerweise denke
6: ich. Flughafen ist es anders, ne?
2: Ich meine, ich weiß ja, was in meinem Rucksack ist. Trotzdem denke ich immer, habe ich vielleicht doch aus Versehen Drogen oder Bomben dabei?
3: Oder andere hat die Jux rausgemacht und hat was reingesteckt.
6: Hat er jetzt gemacht.
2: Oder so, ja. Oh, der Oliver hat mir, bevor wir in den Flughafen gegangen sind, gesagt, könntest du noch was für mich mitholen?
6: Da hat er Pfeifschäde gemacht.
2: Also, falls wir uns nicht mehr sehen, komm mich besuchen und alles Gute für euch. Wir steigen jetzt gleich ein. Tschüss, wir melden uns, wenn wir gelandet sind.
1: Und das wird dann wieder Ensheim sein. Guten Flug und ein Piep zur Lebacher Straße in Saarbrücken in Höhe Rheinstraße. Ein Liegenbleiber in der Kreuzung.

0: Cindy Lauper bei SR3, 11:05.
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0: Luisa Oberhauser.
2: Schüler bei PISA so schlecht wie nie. Untersucht wurde die Leistungsfähigkeit von 15-Jährigen in den Bereichen Lesen, Mathematik, Naturwissenschaften und digitalem Lernen. Die Werte sind die niedrigsten seit Beginn der Messungen. Deutschland liegt im internationalen Durchschnitt. Bundesreaktion auf Wahl in Sachsen-Anhalt. Nach dem Wahlerfolg der AfD will Kanzler Merz an den Reformen der Bundesregierung festhalten. Er sagte, man müsse den Menschen besser erklären, warum sie nötig seien. CSU-Chef Söder lehnt SPD-Forderungen, die geplanten Sozialreformen zu ändern, ab. Neue Angriffe auf Kiew. Nach der kurzen russischen Feuerpause werden wieder Explosionen in der ukrainischen Hauptstadt gemeldet. Mehrere Wohnhäuser, eine Schule und Autos sind von herabfallenden Trümmern beschädigt worden. Laut den Behörden wurden mehrere Menschen verschüttet. Und Zverev bei US Open im Viertelfinale. Der Hamburger Tennisprofi besiegte den Italiener Luciano Darderi im Achtelfinale in 3 Sätzen. Zverev steht damit nun zum 5. Mal in New York in der Runde der besten 8.
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0: Spätsommerzugabe, wer hätte es gedacht, 27 bis 30 Grad und zum Durchblasen windig. Morgen höchstens 22 Grad.
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0: Die Lebacher Straße in Saarbrücken auf Höhe Rheinstraße, ein Liegenbleiber im Kreuzungsbereich. A1 Richtung Saarbrücken in Höhe Primstal, eine Baustelle bis um 12, da ist gesperrt. Und neue Blitzer, Völklingen, die Bismarckstraße, Blieskastel raus nach Biesingen. Und zwischen Bildstock und Merchweiler.
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0: 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Es ist Dienstag, im Studio ist Christian Joop.

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man ist so federleicht und immer noch ein bisschen stolz, wenn man bei USA for Africa alle Stimmen erkennt und jeden Superstar zuordnen kann. Auch nach über 45 Jahren. Nee, 40. Egal. Toller Song. 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
15: 11 Uhr. Die schulischen Leistungen von Jugendlichen in Deutschland haben sich weiter verschlechtert. In der neuen PISA-Bildungsstudie erzielten die 15-Jährigen in Mathe, Lesen und Naturwissenschaften die niedrigsten jemals gemessenen Resultate. Ein Drittel der Schülerinnen und Schüler kann demnach die Kernaussage von Texten nicht verstehen. Ähnlich viele scheitern zum Beispiel daran, einfache Preise miteinander zu vergleichen. Laut Studie liegt das unter anderem an langen Bildschirmzeiten. Außerdem hängt die schulische Entwicklung in Deutschland weiterhin stark von Einkommen und Bildungsgrad der Eltern ab. Im Vergleich aller OECD-Länder liegt Deutschland im Mittelfeld. Nach dem Wahlerfolg der AfD in Sachsen-Anhalt wächst innerhalb der Koalition der Druck, den Reformkurs zu überdenken. CSU-Chef Söder forderte, die Berliner Politik müsse verständlicher werden.

0: Er kritisierte Vorschläge aus der SPD, die geplanten Sozialreformen abzuändern. Auch Kanzler und CDU-Chef Merz hält an den geplanten Reformen fest. Er sagte allerdings auch, sie müssten den Menschen besser erklärt werden. Zwei Tage nach dem Besuch der US-Gesandten Kushner und Witkoff in Kiew hat Russland neue Angriffe auf die Ukraine gestartet. Nach bisherigen Erkenntnissen wurden in Kiew und Umgebung in der Nacht 2 Menschen getötet und 10 weitere verletzt. Aus der ukrainischen Hauptstadt Peter Sawicki.
1: Mehrere Wohngebäude wurden teilweise schwer beschädigt. Bereits Montagabend waren einige Vororte Kiews mit Attacken aus der Luft überzogen worden. Auch hier wurde zivile Infrastruktur getroffen. Insgesamt feuerte Russland nach Angaben der ukrainischen Luftwaffe mehr als 30 Marschflugkörper, etwa 160 Drohnen sowie eine nicht näher genannte Zahl an ballistischen Raketen auf das Land ab. Stark betroffen von den Luftangriffen waren unter anderem auch die Region Odessa sowie Kharkiv. Dort traf eine Drohne offenbar ein Mehrfamilienhaus. Von 2 Verletzten ist hier die Rede.
0: Mehr als 2,7 Milliarden Menschen weltweit leiden unter Passivrauchen. Nach einer in Großbritannien veröffentlichten Studie sind mehr als 760 Millionen Kinder betroffen. Außerdem habe Passivrauchen allein im Jahr 2023 zu fast 1,7 Millionen Todesfällen unter Nichtrauchern geführt. Besonders häufig wurde eine Durchblutungsstörung des Herzmuskels festgestellt, bei der das Herz nicht mehr genug Sauerstoff bekommt. Passivrauchen gilt als besonders schädlich, weil der sogenannte Nebenstromrauch eingeatmet wird, der ungefiltert in die Luft gelangt. Im Saarland suchen immer mehr Menschen wegen drohender Stromsperren Hilfe bei der Verbraucherzentrale. Nach Angaben der Einrichtung gab es im letzten Jahr rund 700 Anfragen. Eine Beratung könne sich lohnen, da sich einzelne Stromversorger nicht an die gesetzlichen Vorgaben für Sperren hielten, SR-Reporterin Silke Kiefer.
2: Laut dem Energiewirtschaftsgesetz muss der Kunde zum Beispiel im Voraus einfach und verständlich darüber informiert worden sein, was er tun kann, um eine Stromsperre zu vermeiden. Passiert dies nicht, ist die Stromsperre rechtswidrig. Betroffene sollten sich daher Unterstützung suchen. Die offizielle Anlaufstelle im Saarland sind die Stromhelfer der Verbraucherzentrale. In einem aktuellen Urteil Ende August hat das Oberlandesgericht Frankfurt am Main noch einmal die Verbraucherrechte gestärkt und einem Energieversorger den Zutritt zu einer Wohnung versagt, da dieser den Kunden zuvor nur unzureichend informiert hatte.
0: Nach dem schweren Unfall in Saarlouis Ende Juli hat die Polizei den mutmaßlichen Verursacher gefasst. Der 22-Jährige soll in der Innenstadt einem anderen Auto die Vorfahrt genommen und das Fahrzeug gerammt haben. Sein Wagen durchbrach daraufhin ein Brückengeländer und stürzte in den Saaraltarm. Der 35-Jährige Fahrer des anderen Autos erlitt schwere Verletzungen. Der mutmaßliche Verursacher floh unverletzt. In seiner Wohnung stellte die Polizei Beweismittel sicher. Der durch den Unfall entstandene Schaden wird auf einen niedrigen sechsstelligen Betrag geschätzt. Und das waren die Nachrichten mit Christian Koch. 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
4: Spätsommerzugabe, wer hätte es gedacht? Nochmal 27 bis 30 Grad und zum Durchblasen kommt noch Wind auf. Kommende zweite Nachthälfte kann es regnen, 16 bis 13 Grad. So geht's morgen los, ein trockener Mittwoch, der es aber nicht über 18 bis 22 Grad bringt. Auch der Donnerstag ist freundlich, aber eben nicht mehr heiß.
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4: A1 Richtung Saarbrücken, die Ausfahrt Hasborn ist gesperrt, Schutzplanken werden neu gemacht, dauert vielleicht noch eine halbe Stunde. Sie melden Blitzer in Völklingen in der Bismarckstraße, Blieskastel raus nach Biesingen und zwischen Bildstock und Merchweiler. Gute Fahrt, 11.05 Uhr.
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4: Es ist Dienstag, im Studio ist Christian Job und hier singt Tom Gable für uns.

Snow Mountain High Enough in der deutsch-englischen Version. Lukas Drösen bei SR3. Gleich geht's barrierefrei durch den Zoo in Saarbrücken. Das hier sind die Supremes. Und der Janau.

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1: Eros Ramazzotti mit Musik aus Tarzan. You'll be in my heart. Und damit sind wir bei Gorillas. Um die geht's im Film. Und dann rips zum Saarbrücker Zoo. Da hat man viel Spaß, Tiere zu erleben. Aber was ist, wenn man vielleicht zu viele Treppen dort findet und lange Wege beschwerlich sind? Da gibt es eine Menge davon im Saarbrücker Zoo, weiß die Pädagogin Sandra Schick.
2: Grundsätzlich sind wir hier am Eschberg, an einem Berg. Wenn man Gehprobleme hat, wenn man etwas älter ist, wenn man im Rollstuhl unterwegs ist, kann herausfordernd sein.
1: Und deshalb gibt es im Saarbrücker Zoo barrierefreie und barrierearme Führungen. Die kann man buchen und damit zum Beispiel dann darauf geachtet, dass man bei den Treppen die vorhandenen Rampen nutzen kann, auch in den einzelnen Häusern besser reinkommt, wie im Afrika-Haus. Da gibt es die Möglichkeit, die Treppe zu umgehen. Und wer überhaupt nicht gut gehen kann, der kann sich mit einem E-Auto durch den Zoo fahren lassen.
2: Und es sind eigentlich alle Tiere erreichbar, lediglich, wenn man denn in Häuser rein möchte, muss man aus dem E-Auto aussteigen. Aber die Berge sind so ganz einfach ohne Schweiß zu bewältigen.
1: So, barrierefreie Führungen, nicht nur für Menschen mit körperlichen Beeinträchtigungen. Es geht dabei darum, individuell auf die Bedürfnisse der Besucher einzugehen.
2: Da sprechen wir uns ganz genau mit den Leuten ab, die buchen. Die müssen uns einfach nur sagen, ja, hier besteht der und der Bedarf und wir reagieren entsprechend darauf. Egal ob einfache Sprache, viele Beispiele, mehr mit Anschauungsmaterial arbeiten, bitte ganz anschaulich oder hier und da auf Einschränkungen aufpassen, das funktioniert.
1: Barrierearme oder freie Führungen kann man an allen Tagen buchen, ob werktags oder Wochenende ist egal. Ein Zoopädagoge muss zur Verfügung stehen, der zum Beispiel das E-Auto fährt. So kann jeder unabhängig von körperlichen oder geistigen Beeinträchtigungen in den Saarbrücker Zoo.

0: Ray Charles bei SR3. Es wird 11:30.
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2: Dominik Holl.
3: PISA-Ergebnisse besorgniserregend. So bewertet Bundesbildungsministerin Prien die neue Bildungsstudie. Im internationalen Vergleich schneiden deutsche Schüler in Lesen, Mathematik und Naturwissenschaften so schlecht ab wie nie zuvor. Neue Bundesminister vereidigt. In der ersten Bundestagssitzung nach der Sommerpause haben der neue Gesundheitsminister Linnemann und der neue Verkehrsminister Bilger im Bundestag ihren Amtseid abgelegt. Sie waren bereits Ende Juli vom Bundespräsident Steinmeier ernannt worden. Neue russische Angriffe auf Kiew. Dabei wurden 2 Menschen getötet und 10 weitere verletzt. Großbritannien kündigte an, die Ukraine mit rund 117 Millionen Euro sowie Patriot-Raketen für die Flugabwehr zu unterstützen. Und immer mehr Beratungen wegen Stromsperren. Laut der saarländischen Verbraucherzentrale hatte es im vergangenen Jahr rund 700 Anfragen gegeben. Nach ihrer Darstellung halten sich nicht alle Versorger an die gesetzlichen Vorgaben. Demnach müssen Kunden beispielsweise vorab darüber informiert werden, wie sie eine Stromsperre vermeiden können.
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0: Wer hätte es gedacht? Spätsommerzugabe auch heute mit nochmal 27 bis 30 Grad, zum Durchblasen windig, morgen höchstens 22 Grad.
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0: Die A1 Richtung Saarbrücken, die Ausfahrt Hasborn, kriegt neue Schutzplanken. Das dauert noch ein bisschen, da ist gesperrt. A620 zwischen Güdingen und Klarental, technische Störung. Die Schilderbrücken in beiden Richtungen sind gerade ausgefallen. Und sie melden Blitzer. Völklingen, die Bismarckstraße, Blieskastel raus nach Biesingen und zwischen Bildstock und Merchweiler. Kommen Sie gut an.
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0: Am Dienstag mit Christian Job. Das sind Ike und Tina Turner. Nutbush City Limits.

0: Bruce Springsteen, My Hometown bei SR3. Ich glaube, hier müssen zwei Inkhafer.
1: Hast du schon heute Post geguckt? Ist der Brief vom Doktor endlich komm?
2: Der Briefkasten war zwar gestuppte voll, aber nur Werbung. Es war kein Brief dabei.
1: So ein Mist. Hoffentlich kommt der Brief, weil das mit den Prospekten wird auch immer schlimmer. Vielleicht sollte man auch mal so Aufkleber an der Briefkasten machen. Bitte keine Werbung.
2: Auf gar keinen Fall. Die Baumarktwerbung will ich auf jeden Fall haben. Ich muss doch wissen, was im Angebot ist.
1: Jo, hast du recht. Ich gucke ja auch immer, was es als beim Edeka oder im Spar im Angebot gibt.
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1: Wie man schwätze.
2: Heute geht es wieder um Firmennamen und ihre Herkunft. Die Genossenschaft Edeka entstand 1898, als sich 21 Kaufleute in Berlin zur Einkaufsgenossenschaft der Kolonialwarenhändler zusammenschlossen. Zunächst abgekürzt mit den drei Buchstaben großes E, kleines D und großes K. Das klang so gut, dass 1911 aus den drei Buchstaben E, D und K fünf Buchstaben wurden, EDK, also ausgeschrieben. Die Herkunft von Spar ist ebenfalls interessant. Ich dachte immer, es sei der Aufruf zum Sparen beim Einkaufen, aber Peifedeckel. Spar kommt aus den Niederlanden, wurde dort 1932 gegründet und ist ebenfalls ein Zusammenschluss von Einzelhändlern. Spar hieß eigentlich zunächst D-Spar und das ist eine Abkürzung für die Anfangsbuchstaben des folgenden Satzes.
4: Door eendrachtig samenwerken profiteren allen regelmatig.
2: Das bedeutet so viel wie:
1: Durch einträchtiges Zusammenarbeiten profitieren alle regelmäßig.
2: Spar bedeutet im Niederländischen aber auch Tanne. Deshalb ist das Logo der Spargeschäfte auch eine Tanne. Hätten Sie es gewusst? Also ich nicht.

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Der Saxophonist der Crusaders darf sich ein extra Bällchen Eis nehmen. Das waren Randy Crawford und Streetlife mit den Crusaders. Wir klatschen mal langsam Lukas Baumann hier ins Studio für die SR3 Region am Mittag und alle wichtigen Informationen aus dem Saarland für die Mittagspause. Gitarre noch? Kommt dazu. Das war der Vormittag mit Christian Jo. Tschüss, bis morgen. Was jetzt ganz cool wäre, noch zum Klatscher ein Piep zum besten Verkehrsservice für das Saarland. Die A623, aktuell gemeldet Richtung Friedrichsthal, zwischen Sulzbach und Altenwald. Ein Liegenbleiber. Musik

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10: 12 Uhr. Die schulischen Leistungen von Jugendlichen in Deutschland haben sich weiter verschlechtert. In der neuen PISA-Bildungsstudie erzielten die 15-Jährigen in Mathematik, Lesen und Naturwissenschaften die niedrigsten jemals gemessenen Resultate. Für SR-Info Juliane Korwolik.
11: Der stärkste Abwärtstrend besteht beim Lesen. Jugendliche können immer schlechter längere Texte verstehen, weil sie sie nur überfliegen, anstatt zu erfassen. Rund ein Fünftel der Jugendlichen hat in den Bereichen Mathematik, Lesen und Naturwissenschaften keine ausreichende Basiskompetenz. Seit 10 Jahren ist dieser Rückgang auch in anderen Ländern zu spüren. Allerdings haben Länder wie Singapur, Kanada und Estland diesen Trend besser abfedern können. Besonders beunruhigend ist die gestiegene Chancenungleichheit in Deutschland. Noch nie waren die Bildungserfolge von Jugendlichen so stark vom sozioökonomischen Status der Familie abhängig wie jetzt. Bundesbildungsministerin Prien kündigte Maßnahmen an, um diesen negativen Entwicklungen weiter entgegenzutreten.
10: Die CDU-Fraktion im Saarländischen Landtag sieht die neuen PISA-Resultate als Alarmsignal. In einer Erklärung fordert die Fraktion, Sprachdefizite schon vor der Einschulung verbindlich anzugehen. Lesen, Schreiben und Rechnen müssten in den Schulen stärker in den Mittelpunkt gestellt werden. Außerdem müsse es mehr Unterricht durch ausgebildete Fachlehrkräfte geben. Die CDU-Fraktion fordert darüber hinaus ein pädagogisches Konzept für den Umgang mit künstlicher Intelligenz und digitalen Medien. Bildungsministerin Streichert-Klebo von der SPD dagegen erklärte, das Saarland setze auf frühe Sprachförderung sowie verbindliche Übungszeiten für Lesen, Schreiben und Rechnen. Über das Startchancenprogramm würde außerdem 55 Schulen in schwieriger sozialer Lage unterstützt.

0: Sechs Wochen nach ihrer Ernennung sind die neuen Minister Lindemann und Bilger im Bundestag vereidigt worden. In der ersten Sitzung nach der Sommerpause legten die beiden CDU-Politiker ihren Amtseid ab und beide verwendeten den freiwilligen Zusatz »So wahr mir Gott helfe«. Lindemann als neuer Bundesgesundheitsminister und Bilger als Bundesverkehrsminister waren schon Ende Juli von Bundespräsident Steinmeier ernannt worden und übernahmen auch direkt ihre Amtsgeschäfte. Wer raucht, hat schlechtere Chancen, ein Kind zu bekommen. Davon ist die Weltgesundheitsorganisation WHO überzeugt. Sie hat Studien der letzten Jahre zusammengetragen. Dabei zeigt sich, Raucherinnen haben ein etwa 40% höheres Risiko, unfruchtbar zu werden. Sandra Bieger.
1: Bei Raucherinnen verringert sich die Anzahl der Eizellen in den Eierstöcken. Die gute Nachricht, Frauen, die mit dem Rauchen aufhören, könnten ihre Chancen auf eine Schwangerschaft verbessern. Auch bei Männern lässt sich laut Weltgesundheitsorganisation ein eindeutiger Zusammenhang zwischen Fruchtbarkeit und Rauchen nachweisen. So könne Rauchen beispielsweise die Qualität der Spermien verschlechtern sowie zu Erektionsproblemen führen. Noch unklar ist, wie sich der Konsum von E-Zigaretten und Wasserpfeifen auf die Fruchtbarkeit auswirkt. Dazu sei die Datenlage noch zu dünn.
0: Bei einem Einbruch in ein Renoir-Museum in Südfrankreich sind 4 Werke des französischen Malers gestohlen worden. Aufnahmen der Überwachungskamera zeigen nach Angaben des Bürgermeisters von Cagnes-sur-Mer, wie Diebe eindringen und die Gemälde des Impressionisten mitnehmen. Der Schaden wird auf 9 Millionen Euro geschätzt. Das Museum in der Nähe von Nizza an der Côte d'Azur befindet sich im letzten Wohnhaus von Renoir. Nach dem schweren Unfall in Saarlouis Ende Juli hat die Polizei den mutmaßlichen Verursacher gefasst. Der 22-Jährige soll in der Innenstadt einem anderen Auto die Vorfahrt genommen und das Fahrzeug gerammt haben. Sein Wagen durchbrach dann ein Brückengeländer und stürzte in den Saar-Altarm. Der 35-Jährige Fahrer des anderen Autos erlitt schwere Verletzungen. Der mutmaßliche Verursacher floh unverletzt. In seiner Wohnung stellte die Polizei jetzt Beweismittel sicher. Der durch den Unfall entstandene Schaden wird auf einen niedrigen 6-stelligen Betrag geschätzt. Und das waren die Nachrichten mit Christian Koch. 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
2: Danke, Christian.
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2: Das hat heute nochmal einen richtig angenehmen Sommertag für uns. 26 bis 30 Grad und viel Sonne. Morgen früh hier und da mit Regen. Tagsüber aber wieder viel Sonne und bis 22 Grad.
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2: Da mal aktuell eine Meldung und zwar von, jetzt klappt mein System hier nicht, jetzt aber wieder. Von der A623, da ist ein Auto liegen geblieben, Saarbrücken Richtung Friedrichsthal zwischen Sulzbach und Sulzbach-Altenwald, am besten ein bisschen vorsichtiger fahren. Die rechte Spur ist gesperrt auf der A8, Saarlouis Richtung Pirmasens zwischen Schwalbach und Schwalbach-Schwarzenholz. Da hat es heute einen Unfall gegeben, bis 15 Uhr wollen sie dort aber fertig sein. Die neuesten Blitzer stehen am Ortsausgang Blieskastel, wenn sie in Richtung Biesing unterwegs sind. In Pickert stehen sie in der Dorfstraße und auf dem Abschnitt zwischen Blies-Dahlheim und Breitfurt wird auch noch kontrolliert. Steht zum Nachlesen jederzeit für Sie auf sr3.de. Gute Fahrt!
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2: Selten hat eine Landtagswahl für so viel Aufmerksamkeit gesorgt. Am Sonntag ist ja die AfD in Sachsen-Anhalt mit Abstand stärkste Kraft geworden. Eine Partei, die dort als gesichert rechtsextrem eingestuft wurde. Was macht das mit Menschen, die sich täglich gegen Rechtsextremismus einsetzen? Das frage ich gleich den Chef des Adolf-Bender-Zentrums in Sandwendel. Ich bin Lukas Baumann. Schönen Dienstag wünsche ich.
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0: Wir sehen es aktuell überall. Im Fernsehen, den Zeitungen und im Internet. Hier bei uns im Radio hören Sie es auch. Die AfD hat in Sachsen-Anhalt gut 43% bei den Landtagswahlen am Sonntag eingefahren. Eventuell wird sie damit den künftigen Ministerpräsident stellen können. Und auch in vielen anderen Bundesländern bekommt die zum Teil als rechtsextrem eingestufte Partei immer mehr Zuwachs. Beim letzten Saarland-Trend im Dezember zum Beispiel, da hatte die AfD 23% bekommen. Jörn Dieders ist Geschäftsführer des Adolf-Bender-Zentrums in St. Wendel. Er setzt sich unter anderem gegen Rechtsextremismus und Antisemitismus in unserer Gesellschaft ein. Guten Tag, Herr Dieders.
1: Hallo.
0: Jetzt ist in Sachsen-Anhalt eine vom Verfassungsschutz als gesichert rechtsextrem eingestufte Partei einer möglichen Regierung ja sehr nahe gekommen. Wie blicken Sie jetzt in die Zukunft?
1: Also es ist natürlich besorgniserregend. Von daher, ich glaube, im ersten Schritt gilt es, die Solidarität auszusprechen gegenüber den Menschen, die sich dort für die Demokratie einsetzen, den Menschen, die von Rassismus und Antisemitismus betroffen sind, weil die diejenigen sind, die jetzt vor Ort selbst damit konfrontiert sind und sich die Fragen stellen, wie ist es eigentlich in der Zukunft und wie wird es für uns weitergehen?
0: Mhm. Rassismus und Rechtsextremismus sind ja quasi ihre Kernaufgabe. Sie kümmern sich da jeden Tag drum. Wie kann man denn jetzt noch Menschen erreichen, die trotzdem einer Partei, die ja genau zu diesen Themen auch tendiert, wie kann man die noch erreichen, solche Menschen?
1: Naja, die spannende Frage ist ja, wen fokussieren wir? Also ich wünsche mir immer zwei Dinge in unserer Gesellschaft. Das eine ist die Stärkung der Menschen, die sich ganz aktiv für die liberale Demokratie einsetzen. Nichtsdestotrotz muss es auch immer das Ziel sein, von Politik und Gesellschaft gesprächsfähig zu sein und Menschen auch den Weg zu den demokratischen Parteien nochmal zu ebnen.
0: Und was meinen Sie, wie kann man genau diesen Weg ebnen?
1: Naja, ich sag mal, das Problem, was wir heute haben, ist ja nichts, was von heute auf morgen entstanden ist. Wir hatten über Jahrzehnte ein sehr großes Fortschrittsversprechen. Wir hatten wirtschaftlichen Aufstieg, den Gesellschaften ging es gut. Und spätestens seit 2008 und der Bankenkrise haben wir Multikrisen. Eine Krise jagt die andere. Und dieses Zukunftsversprechen, das immer lautete, selbst wenn es mir nicht besser geht, wird spätestens meinen Kindern besser gehen, ist so nicht mehr zu halten. Und jetzt haben wir zwei grundlegende Probleme. Politik hat den Fehler gemacht, sich als Dienstleister zu gerieren. So zu tun, als könne man alle Probleme den Menschen abnehmen. Und gleichzeitig haben wir ein Problem als Bürgerinnen und Bürger, weil wir verloren haben zu verstehen, was Bürgersein eigentlich heißt. Wir haben so eine Kundenmentalität. Mhm. Also das Verständnis, Demokratie sei etwas, wo die Parteien liefern müssten, nämlich das, was ich mir individuell wünsche. Demokratie ist ja nicht das Recht, geliefert zu bekommen, sondern gibt es Recht auf Teilhabe. Und das ist ein ganz entscheidendes Moment. Die Demokratie lebt von uns allen. Wir fallen manchmal so darauf rein, die Narrative der autoritären Rechten zu übernehmen. Und dann erzählen wir uns selbst schon die Geschichte, als wäre der Untergang quasi schon vorprogrammiert. Dabei ist die Zukunft noch gar nicht geschrieben.
0: Herr Dieders, gibt es noch irgendetwas, wo Sie sagen, ja, ich sehe jetzt auch noch positiv in die Zukunft, weil Sie sagen ja, die Zukunft, die haben wir noch selber in der Hand. Wenn wir aber vor allem auf den Rechtsextremismus schauen, sehen wir ja, dass er steigt in den Wahlergebnissen, in den Umfragen. Was meinen Sie, welche positive Zukunft können wir da noch sehen?
1: Grundsätzlich erleben wir ja mit dem Aufstieg der extremen Rechten auch, dass sich mehr Menschen für die Demokratie einsetzen. Dass ganz viele nicht nur auf die Straßen gehen, sich öffentlich positionieren. Gestern war der Willy Graf-Empfang der katholischen Kirchen. Es gibt auf ganz, ganz vielen Ebenen eine klare Positionierung. Ich glaube, was wir noch mehr brauchen, ist mehr Menschen, die das dann auch aktiv betreiben und sich nicht darauf verlassen, dass es andere machen. Aber es gibt da eine große solidarische Perspektive.
0: Sagt Jörn Dieders. Er ist Geschäftsführer des Adolf-Bender-Zentrums in St. Wendel. Vielen Dank für Ihre Zeit.
1: Danke.
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muss ich leider sofort wieder rein wegen eines Falschfahrers. Vorsicht bitte auf der A8 Saarlouis Pirmasens zwischen Neunkirchen-Wellesweiler und Zweibrücken-Mitte. Da kommt Ihnen ein Falschfahrer entgegen. Fahren Sie bitte äußerst rechts und überholen Sie nicht. Auf der A8 Saarlouis Pirmasens zwischen Neunkirchen-Wellesweiler und Zweibrücken-Mitte. Ein Falschfahrer ist dort unterwegs. Vorsicht bitte in beiden Richtungen. Ich melde, sobald die Gefahr vorüber ist. Ja.

0: 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Schön, dass Sie mit dabei sind. Und weiterhin die Warnmeldung von der A8. Vorsicht, da ist ein Falschfahrer unterwegs. A8 Saarlouis-Pirmasens zwischen Neunkirchen-Wellesweiler und Zweibrücken-Mitte. Da kommt Ihnen ein Falschfahrer entgegen. Fahren Sie dort bitte äußerst rechts und überholen Sie nicht auf der A8 Saarlouis-Pirmasens zwischen Neunkirchen-Wellesweiler und Zweibrücken-Mitte. Da ist ein Falschfahrer unterwegs. Vorsicht bitte dort in beiden Richtungen. 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

0: An ihrer Seite ist die Region am Mittag hier auf SR3. Schön, dass Sie dabei sind. Ja, ein Spiel spielen und dabei auch noch etwas lernen, also Spaß haben und etwas mitnehmen, das ist einfach eine tolle Sache. Spiel mit pädagogischem Mehrwert, die werden immer beliebter. Und sie werden auch hier bei uns im Saarland produziert. SR3-Reporter Daniel Schlemper, was sind denn das für Spiele? Können wir die nur in der Schule spielen oder sind die auch frei verfügbar?
1: Ja, das ist so eine kleine Definitionsfrage. Natürlich gibt es dieses weite Feld der Lernspiele, die dann extra für Schulen auch entwickelt werden teilweise. Mhm. Aber der große Überbegriff, der darüber steht, ist Serious Games, also ernste Spiele. Das hat mir auch Entwickler Sebastian Cornetta erzählt, den habe ich Ende August auf der Gamescom in Köln getroffen.
2: Serious Games ist eigentlich ein Sammelbegriff für alle Arten von Spielen, auch nicht nur Videospiele, deren Ziel über die reine Unterhaltung hinausgeht. Und das kann alles Mögliche sein. Das Bekannteste sind wahrscheinlich irgendwie Lernspiele, aber es können auch Health Games sein, die also was mit Gesundheit zu tun haben, oder Exercising Games, die was mit Fitness zu tun haben und so weiter und so fort. Alles, was man sich vorstellen kann.
1: Sebastian Cornetta ist eigentlich Lehrer, ist auch für die Saar-Uni hier im Saarland tätig, mhm, und hat sich dann nebenbei mit einem Bekannten in St. Ingbert selbstständig gemacht und da das Gaming-Studio Debuff Interactive gegründet. Die entwickeln aktuell unter anderem ein Game über das Sonnensystem. Da sollen dann Schülerinnen und Schüler quasi spielerisch etwas über unsere Planeten lernen.
0: Cool. Also wenn ich das jetzt richtig verstanden habe, ein Serious Game muss ja jetzt nicht unbedingt ein Lernspiel sein. Das kann auch in Anführungszeichen ein normales Computerspiel sein, bei dem wir dann am Ende trotzdem was fürs Leben mitnehmen, ne?
1: Genau. Also das wäre die erweiterte Definition. Mal ein kleines Beispiel. 2014 hat die große Gaming-Firma Ubisoft aus Frankreich ein Spiel veröffentlicht, in dem man den Ersten Weltkrieg aus verschiedenen Perspektiven erlebt hat. Also zum Beispiel als Sanitäterin. Da ging es dann aber nicht wirklich ums Ballern, wie man sich das in dem Setting vielleicht vorstellen würde, sondern um das Nachempfinden dieser Krisensituation und auch um den historischen Kontext. Das wäre für mich auch ein Serious Game.
0: Das ist wirklich auch ein ernstes Game, da sagst du was. Was für Serious Games hat denn jetzt unser Saarland zu bieten?
1: Also es kommen immer wieder auch mal zum Beispiel halt diese Lernspiele aus unserem Bundesland. Ich habe auch mit einer Firma aus Bexbach gesprochen, Haricoa heißen die. Die haben zum Beispiel ein Spiel über bewusste und ungesunde Ernährung für den Einsatz in Schulen, das sie gerade programmieren. Oder auch eins, in dem es um mentale Gesundheit geht. Und solche Projekte können im Saarland auch gefördert werden. Haricoa hat im Dezember zum Beispiel einen Förderpreis hier im Saarland bekommen, weil ihr Projekt Drain, so heißt es, einen besonderen pädagogischen Mehrwert bieten soll. Da sitzen sie jetzt gerade noch dran und es soll um Drogenmissbrauch und eben Suchtprävention bei Jugendlichen gehen.
0: Das klingt alles super spannend. Trotzdem müssen wir das auch mal vergleichen. Solche beispielsweise Spiele mit historischem Kontext, ne, Lernspiele, haben die denn auf dem großen Gaming-Markt, den es ja gibt, überhaupt eine Chance oder ist das nur was für Schulen?
1: Also Sebastian Cornetta sagt, die Branche wächst. Klar, viele würden beim Zocken, gerade auch die jungen Leute, immer noch einen größeren Wert auf Unterhaltung legen, aber...
2: Ich glaube schon, dass die sich mehr verbreiten. Also es geht so ein bisschen weg von diesen ganz klassischen digitalen Lerntools, immer mehr zum Thema Spiel, weil man halt eben auch versucht, die Kinder dann auch länger dabei zu halten.
1: Und er sagt auch, dass es mittlerweile sogar eigene Awards, also Auszeichnungen für diese Art von Spielen gibt. Also Games mit pädagogischem Mehrwert, die werden wahrgenommen und sie werden immer mehr anerkannt.
0: Lernspiele von Sonnensystem über historische Games, über Weltkriege bis zur Aufklärung, über Drogenmissbrauch, da ist so viel mit dabei. Für so einen kleinen Einblick gesorgt hat Daniel Schlemper. Serious Games nennen die sich. Danke, Daniel.
1: Gerne. Oh.

Vorsicht, liebe Autofahrer, immer noch der Falschfahrer auf der A8 Saarlouis-Pirmasens unterwegs zwischen Neunkirchen-Wellesweiler und Zweibrücken-Mitte. Da kommt Ihnen ein Falschfahrer entgegen. Fahren Sie bitte äußerst rechts und überholen Sie nicht. Das Ganze auf der A8 Saarlouis-Pirmasens zwischen Neunkirchen-Wellesweiler und Zweibrücken-Mitte. Da ist ein Falschfahrer unterwegs. Vorsicht bitte in beiden Richtungen. Johnny Logan, What's Another Year jetzt hier für Sie auf SR3.

0: entspannte Mittagspause. Hier mit Ihrem Lieblingsradio. Wir haben es jeden Moment 12:30.
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0: Mit Dominik Holl.
2: PISA-Ergebnisse vorgestellt. In der neuen Bildungsstudie schneiden deutsche Schülerinnen und Schüler so schlecht ab wie noch nie. Besonders beim Lesen zeigt sich eine Schwäche. Nur knappe 70% der Jugendlichen erreichen das von den Machern der Studie festgelegte Mindestniveau. Saarpolitik reagiert auf PISA-Ergebnisse. Die CDU-Landtagsfraktion fordert, Sprachdefizite bereits vor der Einschulung verbindlich anzugehen. Lesen, Schreiben und Rechnen müssten in den Schulen stärker in den Mittelpunkt gestellt werden. Bildungsministerin Streichert-Kliwo von der SPD verteidigte ihre Bildungspolitik und verwies auf bereits existierende Förderprogramme. Mehr Geld für Ukraine, das kündigte Großbritannien an. Umgerechnet rund 117 Millionen Euro will die britische Regierung Kiew zur Verfügung stellen. Das Paket soll auch Patriot-Abwehrraketen umfassen. Und Rauchen gefährdet die Fruchtbarkeit. Das ergab eine Auswertung von Studien durch die Weltgesundheitsorganisation WHO. Frauen, die rauchen, haben demnach ein etwa 40% höheres Risiko, unfruchtbar zu werden, als Nichtraucherinnen.
0: Danke, Dominik.
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0: Herrlich, heute immer wieder mit Sonne. Es bleibt trocken, 25 bis 30 Grad. So muss der Sommer am Ende nochmal aussehen. Er wird morgen ähnlich aussehen. Wir starten zwar öfter mal mit Regen, aber später wieder viel Sonne und bis 22 Grad.
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0: Vorsicht, immer noch der Falschfahrer auf der A8 Saarlouis-Pirmasens zwischen Neunkirchen-Wellesweiler und Zweibrücken-Mitte. Da kommt Ihnen der Falschfahrer entgegen. Fahren Sie bitte äußerst rechts und überholen Sie nicht. Auf der A8 Saarlouis-Pirmasens in beiden Richtungen zwischen Neunkirchen-Wellesweiler und Zweibrücken-Mitte bitte besonders vorsichtig fahren. Außerdem ist die rechte Spur immer noch gesperrt auf der A8 Saarlouis Richtung Pirmasens zwischen Schwalbach und Schwarzenholz. Da hat es einen Unfall gegeben. Bis 15 Uhr ist da die rechte Spur gesperrt. Die neuesten Blitzer, die stehen in Pickard, in der Dorfstraße, in Völklingen, in der Bismarckstraße und zwischen Blies-Dahlheim und Breitfurt wird auch noch kontrolliert. Und falls Sie noch irgendwo was sehen, würde ich mich über Ihren Anruf freuen. Da geht hier auch jederzeit kostenlos rein. 0800 700 8000. Kommen Sie mir gut an.
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0: Ja, ist ja gerade wirklich noch super Wetter für so einen schönen Besuch in einer unserer Zoos hier im Saarland. Aber mal im Ernst, wegen dieser Berge da in den Zoos in Neunkirchen und Saarbrücken ist das ja wirklich für jeden nicht unbedingt was. Also ich, wenn ich da den Berg hochgehe hier in Saarbrücken, da fühle ich mich manchmal, als wäre ich eine Runde joggen gegangen. Aber es gibt da mittlerweile Angebote, damit wirklich jeder die Tiere bestaunen kann. Was genau? Hören Sie gleich hier bei uns.
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0: Ich bin Lukas Baumann. Hallo.

0: Das sind gute Nachrichten von unseren Straßen. Kein Falschfahrer mehr auf der A8 Saarlouis-Pirmasens zwischen Neunkirchen-Wellesweiler und Zweibrücken-Mitte. Kommen Sie mir jetzt bitte gut und sicher in Richtung, wo Sie auch hinwollen. Vielleicht ja zum Zoo. Das ist auch eine super Sache bei dem Wetter, ne? Schön abschalten, gemütlich Tiere gucken. Ist eine schöne Sache, aber es ist nicht für jeden möglich. Zum Beispiel Menschen, die zu Fuß nicht mehr alles gut können, die haben hier und da vielleicht Schwierigkeiten. Im Saarbrücker Zoo, da gibt es deshalb barrierefreie oder barrierearme Führungen. SR3-Reporterin Caro Reyner ist für uns einfach mal mitgegangen bei so einer Führung. Caro, wie können wir uns die denn vorstellen?
1: Ja, barrierefreie Führungen können tatsächlich ganz unterschiedlich aussehen, weil es ja darum geht, auf die individuellen Bedürfnisse der Menschen einzugehen, wie die Zoopädagogin Sandra Schick mir erzählt hat.
2: Wir bieten ja Führungen an von Altersklassen her, von Kita 1-2 Jahre bis zu so alt wie geht. Von daher, wir passen uns da immer an. Da sprechen wir uns ganz genau mit den Leuten ab, die buchen. Die müssen uns einfach nur sagen, ja, hier besteht der und der Bedarf. Und wir reagieren entsprechend darauf.
1: Ich habe mich zum Beispiel mit einem E-Auto durch den Zoo führen lassen.
0: Ach.
1: Das ist vor allem für Menschen mit einer Gehbeeinträchtigung von großem Vorteil, weil der Saarbrücker Zoo viele Berge und Steigungen hat, wie zum Beispiel den Afrikaberg. Das Auto ist auch ziemlich groß, hat 6 Plätze und hat sogar eine Ladefläche, um einen Rollstuhl oder einen Rollator zu laden.
0: Das ist ja verrückt, aber schön. Kann man denn damit auch alle wirklich Tiere sehen?
1: Ja, die meisten Tiere kann man tatsächlich ganz bequem von diesem E-Auto erreichen. Der Wagen hat vorne eine große Scheibe, wodurch man wirklich eine gute Sicht hat. Wo man allerdings nicht so gut rein kann, sind die Häuser, da muss man aussteigen. Auch die Seilbrücke ist aus ganz offensichtlichen Gründen mit dem E-Auto nicht überquerbar.
0: Verständlich, ja. Jetzt haben wir ja in Saarbrücken einen Zoo und auch in Neunkirchen. Wie sieht's da aus mit der Barrierefreiheit, also in Neunkirchen?
1: Auch da, aufgrund seiner Lage, hat auch der Neunkirchener Zoo in Sachen Barrierefreiheit seine Tücken, wie der Zoodirektor Konstantin Ruske mir erzählt hat.
3: Im Neunkircher Zoo ist es so, dass wir, wie in vielen anderen Orten im Saarland, auch recht starke Steigungen haben. Und das bedeutet durchaus auch manche Bereiche für etwas bewegungseingeschränkte Menschen, aber auch schon mal für den Kinderwagen schiebenden Gast oder für den, der auch nur den Bollerwagen hinterherzieht, wo Kind und Kegel drin sitzen, schon ordentlich ein paar Anstrengungen auch erfordern.
1: Immerhin gibt es zwischen dem höchsten und dem tiefsten Punkt im Zoo 150 Meter Höhenunterschied. Wahnsinn. Das ist nicht wenig.
0: Nee. Aber wird da denn jetzt auch was gemacht, um die Wege für Personen mit Beeinträchtigungen zu ebnen?
1: Also ähnlich wie im Saarbrücker Zoo gibt es in Neunkirchen ein Team an Zoopädagogen, die spezielle Führungen zum Beispiel auch für sehbehinderte Personen anbieten. Mhm. Außerdem gibt es auch viele Rampen, um die Steigung für gehbeeinträchtigte Menschen etwas leichter zu machen. Bei einer Sache ist der Saarbrücker Zoo dem Neunkirchener Zoo allerdings voraus.
3: Was wir leider noch nicht haben, ist so ein E-Mobil, womit wir eben zum Beispiel Seniorengruppen, die beschwerlich nur noch zu Fuß sind, gut durch den Zoo bringen könnten. Das steht auch auf unserer Wunschliste.
0: Ja, kann ich verstehen. Dieses E-Mobil, das erinnert mich auch ein bisschen an Jurassic Park. Hast du die Filme geguckt zufällig?
1: Ja.
0: Ja, da fahren die tatsächlich auch mit so Autos aus Glas durch diese Dinosaurierwelt. Statt Dinosaurier gibt es dann halt Zoo.
1: So nämlich.
0: Tiere. In den Zoos in Neunkirchen und Saarbrücken. Caro Reyner hat uns über die barrierefreien Angebote in den Zoos informiert. Ich danke dir.
1: Gerne.
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0: Es gibt ja Jobs, die können sich die meisten von uns sowas von überhaupt nicht vorstellen. SR3 ist hier, die Region am Mittag. Schönen guten Tag. Ja, zum Beispiel die Leute, die an diesen Hochhäusern die Fenster reinigen. Ich meine zum Beispiel da am Ford-Hochhaus, oder Louis, da guckt doch immer jeder hoch, wenn die da gerade am Arbeiten sind und sagen, niemals könnte ich das. Ja, genauso geht's den Industriekletterern, die gerade die Hochöfen der Völklinger Hütte hochklettern. SR3-Reporterin Lea Kielnecker hat das Team gerade eben für uns am Weltkulturerbe begleitet.
1: Ja, wir sind jetzt hier hoch hinausgestiegen auf die Lichtbühne der Völklinger Hütte. Hier wurde früher das Material oben in die Hochöfen reingekippt und auf der Gichtbühne laufen ja auch ganz viele Besucher immer rum und unter der Gichtbühne muss eben auch regelmäßig geprüft werden, ob da das Material noch standhält, ob da irgendwas repariert werden muss und genau das passiert hier heute auch in Vorbereitung auf den Tag des Denkmals, der hier ja am Sonntag dann stattfindet. Bei mir ist jetzt Ralf Beil, der Generaldirektor der Völklinger Hütte. Warum ist das hier so was Wichtiges? Ist auch, was heute passiert und warum machen Sie das regelmäßig?
2: Hier wird diese Anlage immer durchgecheckt, zweimal im Jahr bei den Besucherwegen und dann wirklich alle 4 Jahre an allen anderen Stellen, sodass wir immer ein Bild haben, wirklich wortwörtlich ein Bild von der Anlage und dem Zustand. Und dann ist es die Aufgabe eben von den Akteuren, von Herrn Schick, von den Höhenprofis, den Industriekletterern, tatsächlich da auch etwas gleich zu tun, im besten Fall gleich einzugreifen, das heißt nicht nur begutachten, sondern auch reinigen, im besten Fall sozusagen Dinge runterholen, wenn dort eben Schrauben locker sind und dadurch eben dazu sichern, dass die Anlage sicher ist und dass sie eben auch erhalten bleiben kann für die nächsten 10, 50, 100 Jahre.
1: Eben auch nicht erst, wenn irgendwas runterkracht, auffällt, oh, hier ist was kaputt, sondern dass man das einfach schon frühzeitig merkt. Hier ist jetzt auch einer der Kollegen von den Höhenprofis schon im Einsatz in luftiger Höhe. Wie hoch ist er jetzt gerade ungefähr über dem Boden?
3: Der Kollege befindet sich etwa 30 Meter über Boden und arbeitet sich da an einem Stützbauwerk vor, schaut, ob alles noch intakt ist oder wo Schäden sind, gutachtet die und prüft das Ganze auch.
1: Genau, da haben wir Markus Schick gerade gehört von den Höhenprofis, die führen diese Prüfung eben heute hier durch. Wir haben es auch im Hintergrund ein bisschen hämmern gehört. Also was wird da mit dem Hammer jetzt genau gemacht?
3: Mit dem Hammer werden zum Beispiel Schraub- und Nietverbindungen kontrolliert, dass die Schraub- und Nietverbindungen noch stabil sind, noch fest angezogen sind, beziehungsweise die Nieten noch fest anliegen. Das ist sehr wichtig, um Tragkonstruktionen zu beurteilen. Es wird mit dem Hammer auch lose Roststellen entfernt, um zu sehen, ob die Tragkonstruktion darunter noch tragfähig ist.
1: Die Kollegen arbeiten hier dann den ganzen Tag am Seil. Sieht man jetzt gerade hängen. Wie lange brauchen Sie für so eine Überprüfung ungefähr?
3: Wenn wir jetzt nur die Gischbühne nehmen mit der Vor- und Rücklaufstrecke, dann brauchen wir in etwa 6 Wochen.
1: Das ist also wirklich eine ordentliche Arbeit hier an der Völklinger Hütte, damit alles sicher ist, damit rechtzeitig man Schäden feststellen kann und dann auch reagieren kann. Die Höhenprofis sind hier also heute auch noch den ganzen Tag im Einsatz. Wer jetzt zurzeit also die Völklinger Hütte besucht, kann sie vielleicht dann auch mal hören per Hämmern oder vielleicht auch am Seil dann sehen.
0: Respekt für diesen Job. Könnte ich im Leben nicht machen. Industriekletterer sind gerade an der Völklinger Hütte und Reporterin Lea Kielnecker ist anscheinend eine Kollegin ohne Höhenangst hier aus dem SR3-Team. Danke, Lea. Na?

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8: Es ist 13 Uhr, im Studio Lisa Huth mit diesen Themen. Gespräch mit Adolf-Bender-Zentrum in St. Wendel. Offenbar ist es unter vielen Jugendlichen im Saarland in rechts zu sein. Neue PISA-Studie. Deutsche Schüler verschlechtern sich weiter. Und schon wieder ein dreister Kunstdiebstahl, dieses Mal im Renoir-Museum an der Côte d'Azur. Und das Wetter, viel Sonne bis zu 30 Grad. Demokratie, Menschenrechte und Toleranz, das hat sich das Adolf-Bender-Zentrum in St. Wendel auf die Fahnen geschrieben. Nach dem Wahlerfolg der gesichert rechtsextremen Partei AfD in Sachsen-Anhalt hat SR3 mit dem Geschäftsführer des Adolf-Bender-Zentrums, Jörn Dieders, gesprochen. Der sagt über die aktuellen Erfahrungen im Saarland, vor allem mit jungen Menschen.
9: Wir haben etwa 11.000 teilnehmende Kinder, Jugendliche und auch Erwachsene. Und wir erleben Dinge, die wir vor 10 Jahren so nicht erlebt haben. Also wir nennen das ja Trendrechts, nennt sich das unter jungen Menschen. Also es hat eine gewisse Coolness, sich genau dazu auch mal rassistisch zu positionieren. Und das ist zum einen eine Herausforderung im Bildungskontext, damit umzugehen. Und gleichzeitig bietet die politische Bildungsarbeit den Raum, dass Menschen in Reflexion kommen. Aufgabe von politischer Bildung ist ja nicht zu erklären, wie die Welt ist, sondern Menschen darin zu begleiten, sich innerhalb der liberalen Demokratie kontrovers mit den Themen auseinanderzusetzen. Und jetzt kommt der positive Aspekt, was wir dann auch erleben, ist ganz viele junge Menschen, die das gar nicht wollen, die sich positionieren wollen, die eine freiheitlich, friedlich-demokratische Gesellschaft haben wollen. Und das gilt es zu stärken.
8: Nach mehreren Sabotageangriffen auf die Stromversorgung hat die Polizei den seit Tagen gesuchten 48-jährigen Tatverdächtigen festgenommen. Das hat die Polizei mitgeteilt. Der Mann soll versucht haben, zu Fuß eine Verkehrskontrolle bei Weißweiler in der Nähe von Aachen zu umgehen. Zuvor war am Kraftwerk Weißweiler ein weiteres Bekennerschreiben entdeckt worden. Dort wurden gestern nun erneut Sprengstoffvorrichtungen an einer Hochspannungsleitung gefunden. Erinnern Sie sich noch an den PISA-Schock vor 25 Jahren? Deutsche Schüler waren längst nicht so gut, wie alle immer dachten. Seitdem hat sich nichts verbessert. Im Gegenteil, die schulischen Leistungen von Jugendlichen in Deutschland haben sich weiter verschlechtert. Julia Kolowolik für SR Info.
10: Den 15-jährigen Schülerinnen und Schülern wird ein desaströses Abschneiden bescheinigt. Der stärkste Abwärtstrend besteht beim Lesen. Jugendliche können immer schlechter längere Texte verstehen, weil sie

0: nur überfliegen, anstatt zu erfassen. Rund ein Fünftel der Jugendlichen hat in den Bereichen Mathematik, Lesen und Naturwissenschaften keine ausreichende Basiskompetenz. Seit 10 Jahren ist dieser Rückgang auch in anderen Ländern zu spüren. Allerdings haben Länder wie Singapur, Kanada und Estland diesen Trend besser abfedern können. Besonders beunruhigend ist die gestiegene Chancenungleichheit in Deutschland. Noch nie waren die Bildungserfolge von Jugendlichen so stark vom sozioökonomischen Status der Familie abhängig wie jetzt. Bundesbildungsministerin Prien kündigte Maßnahmen an, um diesen negativen Entwicklungen weiter entgegenzutreten. Dazu gehören verpflichtende Sprachförderung schon im Kita-Alter und die gezielte Unterstützung von Brennpunktschulen.
1: Die CDU-Fraktion im Saarländischen Landtag sieht die neuen PISA-Ergebnisse als Alarmsignal. In einer Erklärung fordert die Fraktion, Sprachdefizite bereits vor der Einschulung verbindlich anzugehen. Lesen, Schreiben und Rechnen müssten in den Schulen stärker in den Mittelpunkt gestellt werden. Außerdem müsse es mehr Unterricht durch ausgebildete Fachlehrkräfte geben. Bildungsministerin Streichert-Kliwoe, SPD, erklärte dagegen, dass Saarland setze auf frühe Sprachförderung sowie verbindliche Übungszeiten für Lesen, Schreiben und Rechnen. Über das Startchancenprogramm würden zudem 55 Schulen in schwieriger sozialer Lage unterstützt. 6 Wochen nach ihrer Ernennung sind die neuen Bundesminister Linnemann und Bilger im Bundestag vereidigt worden. In der ersten Sitzung nach der Sommerpause des Bundestags legten die beiden CDU-Politiker ihren Amtseid ab. Beide verwendeten den freiwilligen religiösen Zusatz »So wahr mir Gott helfe«. Linnemann als neuer Bundesgesundheitsminister und Bilger als Bundesverkehrsminister waren bereits Ende Juli von Bundespräsident Steinmeier ernannt worden und übernahmen auch direkt die Amtsgeschäfte. Heute geht es im Bundestag ums Geld, genau genommen die ganze Woche. Bundesfinanzminister Lars Klingbeil hat den Haushalt für das kommende Jahr eingebracht. Dabei hat Klingbeil für die hohen Schulden verteidigt. In den kommenden Tagen wird über die Finanzpläne der jeweiligen Ministerien diskutiert. Heute aber war Finanzminister Klingbeil dran.
2: 204 Milliarden Euro an Krediten will der Bund 2027 aufnehmen. Höher war die Schuldenaufnahme nur zum Höhepunkt der Corona-Krise. Klingbeil betonte die Bedeutung der Ausgaben für die Infrastruktur. Die Bagger rollen, sagte der SPD-Politiker wörtlich. Etwa um Straßen und Brücken zu sanieren, Schulen, Kitas und Sportplätze zu bauen. Aus dem 500 Milliarden schweren schuldenfinanzierten Sondervermögen für Infrastruktur seien bereits 50 Milliarden abgeflossen. Für den Bund steigt angesichts der Schulden aber auch die Zinslast. Zuletzt sind die Zinsen am Anleihemarkt, also dort, wo der Bund das Geld leiht, gestiegen. Bis 2030 könnten pro Jahr mehr als 80 Milliarden Euro Zinsen fällig werden, was den Handlungsspielraum einschränkt.
1: Aus Berlin war das Lissi Kaufmann für SR Info. Großbritannien hat der Ukraine 117 Millionen Euro für die Luftabwehr zugesagt. Das teilte die Regierung in London vor neuen Beratungen der sogenannten Ukraine-Kontaktgruppe mit. Zudem solle die Ukraine noch vor dem Winter Patriot-Raketen sowie mehr Artilleriegeschosse und Drohnen erhalten. Kiew bittet schon lange um die Lieferung von Luftabwehrraketen und fordert mehr Unterstützung. Hintergrund ist, dass die USA seit Beginn des Iran-Krieges Raketenlieferungen in den Golf umleiten. Im NVG-Untersuchungsausschuss im Landtag sind 2 Beweisanträge der CDU-Fraktion angenommen worden. Einer davon fordert das Gutachten der Beraterfirma Teneo an. Der zweite fordert die Vernehmung des Ex-Geschäftsführers Pascal Koch im Ausschuss. SR3-Reporter Christoph Grabenheinrich.
3: Nach Aussage von SPD-Obmann Maas soll der Ex-Geschäftsführer der NVG Koch Ende des Monats vorgeladen werden. Darauf haben sich SPD und CDU verständigt. Die CDU-Fraktion erhofft sich durch die Befragung tiefere Einblicke in die Vorgänge bei der Neunkircher Verkehrsgesellschaft. Die Fraktion hat vor allem die Rolle des Neunkircher SPD-Oberbürgermeisters Aumann im Blick. Wie viel hat er gewusst? Welche Anweisungen hat er womöglich gegeben? Auf diese Fragen erhofft sich CDU-Generalsekretär Wagner Antworten. Gleichzeitig arbeitet die SPD-Fraktion an einem Abänderungsantrag. Dieser soll den Untersuchungsgegenstand des Ausschusses eingrenzen. Der Antrag soll gemeinsam mit der CDU erarbeitet werden und bis zur Landtagssitzung kommende Woche vorliegen. 2 Staatsrechtler der Universität des Saarlandes hatten im SR-Interview gefordert, den Untersuchungsgegenstand im Landtagsplenum genauer zu definieren, um so den Streit zwischen den Fraktionen zu beenden. Das gilt insbesondere für die Frage, wie weit die Befugnisse des Ausschusses reichen.
1: Nach dem schweren Verkehrsunfall in Saarlouis Ende Juli hat die Polizei den mutmaßlichen Verursacher gefasst. Der 22-Jährige soll in der Innenstadt einem anderen Auto die Vorfahrt genommen und das Fahrzeug gerammt haben. Sein Wagen durchbrach daraufhin ein Brückengeländer und stürzte in den Saar-Altarm. Der 35-jährige Fahrer des anderen Autos erlitt schwere Verletzungen. Der mutmaßliche Verursacher flüchtete unverletzt. In seiner Wohnung stellte die Polizei Beweismittel sicher. Nach den Krawallen im DFB-Pokal-Derby zwischen Waldhof Mannheim und dem 1. FC Kaiserslautern wird auch gegen einen Polizisten ermittelt. Dabei handelt es sich laut Polizei um den Verdacht der Körperverletzung im Amt sowie um einen möglichen Verstoß gegen das Sprengstoffgesetz. Wie der SWR berichtet, ist auf Videomaterial ein Mensch in schwarzer Kleidung und Helm zu sehen, der einen brennenden Gegenstand vom Rasen aufhebt und zurück in Richtung einer Tribüne wirft. Bei dem Fußballpokalspiel hatten zuvor Fans beider Vereine aus ihren Blöcken Pyrotechnik teilweise auf das Spielfeld geworfen. Erst der Diebstahl im Louvre, dann der genauso dreiste Diebstahl im Lalique-Museum im Elsass und jetzt die Côte d'Azur. Unbekannte sind in der vergangenen Nacht in das Renoir-Museum im südfranzösischen Cagnes-sur-Mer eingebrochen. Sie haben 4 Gemälde des impressionistischen Malers gestohlen. Der Schaden wird auf mehrere Millionen Euro geschätzt. SR3 Frankreich-Korrespondentin Caroline Düller.
4: Die Alarmanlage des Museums sei kurz vor 6 Uhr morgens ausgelöst worden und die Polizei 5 Minuten später vor Ort gewesen, so Bürgermeister Brian Masson vom rechtsnationalen Rassemblement National. Auf der Flucht hätten die Täter 2 der 4 gestohlenen Gemälde im Garten des Museums zurückgelassen. Der Schaden wird auf mehrere Millionen Euro geschätzt. Einen Angriff auf das Renoir-Museum zu verüben bedeute, einen Teil der Geschichte und des Kulturerbes von Cagnes-sur-Mer anzugreifen, sagte Bürgermeister Brian Masson der Nachrichtenagentur AFP. Nach dem spektakulären Diebstahl im Pariser Louvre im Oktober letzten Jahres hatte das französische Kulturministerium die Sicherheit von Museen zur Priorität erklärt.
1: Das Renoir-Museum in der Nähe von Nizza befindet sich im letzten Wohnhaus des Malers Renoir an der Côte d'Azur. Das sogenannte Wortgetüm des Jahres ist Zwei-Faktor-Authentifizierung. Eine Jury aus Erwachsenen mit geringer Lese- und Schreibkompetenz hat den Begriff zum Weltalphabetisierungstag ausgewählt. Das Wort beschreibt ein Sicherheitsverfahren, bei dem man sich zum Beispiel neben einem Passwort noch mit einer TAN oder einem Fingerabdruck anmelden muss. Die Jury kritisiert vor allem die Länge und die vielen Fach- und Fremdwörter des Begriffs. Mit dem Negativpreis wollen die Initiatoren auf verständliche Sprache aufmerksam machen. Und das war die SR3-Rundschau mit Lisa Huth. Um 13.10 Uhr geht's in den verständlichen SR3-Kiosk mit Julia Becker-Maleska.
5: Absolut. Hallo, Julia. Hallo Lisa, und ich verstehe diesen Preis auch so
1: sehr
5: was
1: gut,
5: von
1: fühle
5: gut.
1: Es. Ja, sehr.
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5: Es gibt eine Zugabe, eine Sommerzugabe. Nicht mehr ganz so heiß wie gestern, aber auch heute könnte es tatsächlich bis 30 Grad warm wieder werden. In der kommenden Nacht kann es dann ein bisschen Regen geben. Morgen früh startet der Tag mit 13 bis 16 Grad, geht aber trocken weiter, nachdem es dann noch ein bisschen geregnet hat. Und wir erreichen morgen am Mittwoch maximal 22 Grad. Auch der Donnerstag wird freundlich, aber das mit der Hitze hat sich dann wohl offensichtlich endlich erledigt. Und trocken soll der Donnerstag auch sein. Also wir genießen es einfach.
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5: A8 Saarlouis Richtung Pirmasens zwischen Schwalbach und Schwalbach-Schwarzenholz. Hier ist die rechte Spur wegen Unfallschadenbeseitigung gesperrt. Ja, das Wort hätte auch einen Preis verdient. Das Ganze geht noch bis 15 Uhr. Geblitzt wird in Pickard in der Dorfstraße, in Neunkirchen in der Irrgartenstraße und zwischen Blies-Dahlheim und Breitfurt. Gute Fahrt.
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5: Mit Julia Becker am Mikrofon. Ich habe Musik für Sie dabei von Perlregen zusammen mit Alina und Tim, die gerade ihr neues Album veröffentlicht haben, beziehungsweise kurz vor der Veröffentlichung des Albums stehen. Und das ist eine Single daraus. Und außerdem mit dabei im Kiosk Air Supply und CCR. Schönen Dienstag.
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SR3 Saarlandwelle am 8. September und heute tatsächlich ist die Hörerreise schon zu Ende. Unsere Hörer kommen zurück aus Apulien. Die SR3 Hörerreise nach Italien 2026 ist zu Ende und nach der Landung hören wir natürlich auch, wie die Rückreise so war, gleich hier in der Sendung.

Philipp Aller, Per Regen und Alina und Tim. Wenn Mut leuchtet, das ist ein Album, das die beiden Alina und Tim rausgebracht haben. Mit der Unterstützung von Per Regen. Ende August ist das Album erschienen und das heißt Wenn Mut leuchtet und das war der Titelsong dazu.

0: Air Supply im Kiosk mit Making Love Out of Nothing at All. Um gleich ganz genau 13:30.
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0: Mit Lisa Huth.
2: Festnahme nach Sabotageversuchen. Die Polizei hat den Mann gefasst, der für Attacken auf die Strominfrastruktur in Brandenburg und Nordrhein-Westfalen verantwortlich sein soll. Nach dem 48-Jährigen war seit mehreren Tagen gefahndet worden. Schulleistungen auf Tiefstand. Laut der neuen PISA-Studie steht Deutschland bei der Bildung schlechter da als je zuvor. PISA-Leiter Greif sagte, es sei besonders besorgniserregend, dass immer mehr Jugendliche ausreichende Grundkompetenzen nicht erreichten. Fahrer nach Verkehrsunfall in Saarlouis gefasst. Der 22-Jährige soll Ende Juli mit seinem Wagen ein anderes Fahrzeug gerammt haben, durchbrach daraufhin ein Brückengeländer und stürzte in den Saaraltarm. Danach war der mutmaßliche Verursacher geflüchtet. 4 Gemälde des Malers Renoir gestohlen. Sie sind bei einem Einbruch in ein Renoir-Museum in Südfrankreich entwendet worden. Der Schaden wird auf 9 Millionen Euro geschätzt.
0: Vielen Dank. Mehr Nachrichten gibt's wieder um 14 Uhr.
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0: Der Sommer gibt uns noch mal eine Zugabe heute bei Temperaturen bis 30 Grad. Heute Nacht kann es etwas regnen, 13 bis 16 Grad morgen früh. Der Tag geht dann trocken weiter bei 18 bis maximal 22 Grad. Also die Temperaturen werden wieder angenehmer. Auch am Donnerstag ist es freundlich und nicht mehr so heiß.
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0: Die A8 Saarlouis Richtung Pirmasens zwischen Schwalbach und Schwalbach-Schwarzenholz ist die rechte Spur wegen Unfallschadenbeseitigung noch bis 15 Uhr etwa gesperrt. Also da wird nach einem Unfall aufgeräumt. Und hier stehen Blitzer in Pickert in der Dorfstraße, in Neunkirchen in der Irrgartenstraße und zwischen Blies-Dahlheim und Breitfurt. Gute und sichere Fahrt wünsche ich Ihnen.
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0: Die SR3-Hörerreise ist zu Ende und unsere Reisegruppe ist gut gelandet. So viel kann ich Ihnen schon mal sagen. Wir hören gleich mal hin. Vorher noch Musik von Kenny Loggins und den Rubettes. Ich bin Julia Becker.
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0: Nein, wir melden uns wieder von der SR3-Hörerreise in Italien.
1: Genau, wir waren super versorgt von Oliver, Michael und unseren Hörern und Hörerinnen. Die haben sich regelmäßig bei uns gemeldet. Jetzt hat's aber wohl bald ein Ende mit dem regelmäßig melden, denn die SR3-Hörerreise ist zu Ende und ist bis zum Schluss echt aufregend geblieben. Michael hat sich vorhin gemeldet und hat mir erzählt, dass sie am Check-in in Griechenland wohl noch, in Italien, was rede ich, in Italien natürlich, eine echte Berühmtheit getroffen haben, und zwar Jorge González. Der ein oder andere mag ihn kennen aus der Jury einer sehr beliebten Tanzshow. Und unsere Hörerin Andrea, die hatte ihn direkt hinter sich bei der Sicherheitskontrolle. Und er muss sehr, sehr nett gewesen sein. Die hat auch ein ganz sympathisches Selfie mit ihm gemacht. Also unsere Hörerreise, ne, die hatte wirklich einiges zu bieten. Von Anfang an bis zum Ende, bis zur Landung. Und da hat Michael das Mikrofon für uns eingeschaltet.
2: Und habt ihr irgendeine Idee, wo wir gerade sind? Könnt ihr es ungefähr abschätzen?
3: Nee, leider nicht.
2: Ja? Man versucht hier die ganze Zeit zu gucken, oder?
3: Ja, haben Sie doch was?
2: Nee, ne?
3: Nee.
2: Es kann nicht mehr lange dauern, weil das Fahrwerk ist vor ungefähr 2 Minuten ausgefahren worden. Und man versucht hier dann doch immer zu gucken, wo sind wir jetzt gerade? Erkennt man irgendeinen Punkt? Hast du was entdeckt?
4: Nee, überhaupt nichts.
2: Es ist doch eher unsicher neben mir hier. Da bin ich doch der sichere Betreuer hier heute. Wir harren unserer Landung in. Oh, ich glaube, da hinten kommt. Ich glaube, ich sehe das Gelände von Hager Elektronik. Das heißt, wir müssen jetzt über Ormesheim oder sowas hin. Das da unten ist Ormesheim, würde ich mal sagen, oder?
5: Könnte sein.
2: Ja, genau. Das heißt, wir haben jetzt gleich wieder saarländischen Boden unter den Füßen. Genau, wir kommen gerade über die Flughafenstraße rein, oder?
6: Ja? Wir sind schon gleich.
2: Und?
6: Hallo!
2: Jawohl! Und wir sind wieder da, ihr Lieben. Die SR3-Höre 2026 findet ihren Abschluss auf dem Flughafen in Saarbrücken-Ensheim. Da, wo vor genau einer Woche alles losgegangen ist. Wahnsinnig schnell diese Woche vergangen ist, wie im Flug. Und wir haben wirklich so schöne Zeiten hier verbracht. Schön, dass ihr das zu Hause im Radio auch mitverfolgt habt. Fotos davon gibt es bei uns auch auf sr3.de zu sehen. Es ist immer das Gleiche, wenn ich irgendwo aufstehe. So, nee, was Spaß. Also, ich glaube, das ist manchmal so ein bisschen ein Erleichterungsklatscher auch. Und jetzt wisst ihr alle, wie das hier ausschaut. Man biegt vorne rechts ab. Es ist ja nicht so unübersichtlich hier. Man weiß, wo man hin muss. Wenn alles gut geht, kann man auch übers Flugfeld laufen und wird dann von seinen Lieben in Empfang genommen. Müssen wir noch gerade unser Gepäck abholen. Und dann war's das. Dankeschön, dass ihr alle mit dabei wart. Macht es gut und bis zum nächsten Mal. Komm gut heim alle gar, gell? Ne? Macht's gut. Tschüss.
7: Tschüss.

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13: 14 Uhr. Nach den Stromsabotageangriffen in mehreren Bundesländern hat die Polizei den Tatverdächtigen gefasst. Der 48-Jährige leistete bei der Festnahme in der Nähe eines Kohlekraftwerks bei Aachen keinen Widerstand. Benedikt Kaninski.
14: Er hatte offenbar sogar noch Sprengmittel mit dabei und den Polizisten auch gesagt, dass er in der Gegend rund um das Kraftwerk in Weißweiler bei Aachen gecampt hatte. In den vergangenen Tagen soll Daniel V. mehrere Sabotageangriffe auf das deutsche Stromnetz in NRW und in Brandenburg im Umspannwerk Jenschwalde ausgeübt haben. Er hatte dabei offenbar versucht, mit selbstgebauten Raketen einen Kurzschluss an Hochspannungsleitungen auszulösen. In Bergheim war ihm das in der vergangenen Woche auch gelungen. Ein Teil der Kraftwerksblöcke fiel aus. Gestern Nachmittag hatte die Polizei dann in Weißweiler bei Aachen Abschussvorrichtungen an einer Hochspannungsleitung gefunden. Außerdem waren insgesamt 2 Bekennerschreiben aufgetaucht, die von Daniel V. stammen sollen.
13: Die schulischen Leistungen Jugendlicher in Deutschland haben sich weiter verschlechtert. In der neuen PISA-Studie haben die 15-Jährigen in Mathe, Lesen und Naturwissenschaften die niedrigsten jemals gemessenen Ergebnisse erzielt. Viele Schülerinnen und Schüler scheiterten schon an einfachen Aufgaben. Laut Studie liegt das unter anderem an langen Bildschirmzeiten. Außerdem hänge die schulische Entwicklung in Deutschland weiter stark vom Einkommen und dem Bildungsgrad der Eltern ab. Zu den Reaktionen aus dem Saarland, SR-Reporter Johannes Schmidt.
15: Die Saar-CDU spricht von einem Alarmsignal und verlangt einen Kurswechsel in der Bildungspolitik hin zu einem stärkeren Fokus auf Grundkompetenzen wie Lesen und Rechnen. Außerdem müssten saarländische Lehrer zu oft in Fächern einspringen, für die sie nicht ausgebildet wurden. Auch das SPD-geführte Bildungsministerium sieht nach den verheerenden PISA-Ergebnissen Handlungsbedarf, verweist aber auch auf Maßnahmen wie das Startchancenprogramm. Hier werde bereits einiges getan, um Schüler aus schwierigen sozialen Verhältnissen gezielt zu unterstützen.
13: Finanzminister Klingbeil hat in der Haushaltsdebatte im Bundestag den Erhalt des Sozialstaats bekräftigt. Der SPD-Chef erklärte, dass es unter dem Deckmantel von Reformen nicht zu einem Abbau des Sozialstaats kommen dürfe. Jede Veränderung müsse gerecht sein. Gleichzeitig verteidigte Klingbeil Kürzungen bei Finanzhilfen und Subventionen, damit Investitionsspielräume für die Zukunft entstehen könnten. Auch Infrastruktur werde saniert und diese Investitionen zeigten Wirkung. Im Bundestag wird diese Woche über den Haushaltsentwurf für das nächste Jahr beraten. Verabschiedet wird er Ende November. Die Zuverlässigkeitsprüfung für Mitarbeiter von Fraktionen und Abgeordneten im Rheinland-Pfälzischen Landtag ist rechtens. Der Verfassungsgerichtshof in Koblenz hat eine Klage der AfD-Fraktion zurückgewiesen. Mitarbeiter können demnach von der staatlichen Finanzierung ausgeschlossen werden, wenn sie als verfassungsfeindlich und damit als unzuverlässig eingestuft werden. Die Regeln, so das Gericht, verletzten weder das freie Mandat der Abgeordneten noch die Fraktionsautonomie. Sie sorgten vielmehr für einen Anreiz, als von der Beschäftigung von Menschen abzusehen, von denen ein Risiko ausgehe. Die SV Elversberg hat erneut Einspruch beim DFB-Sportgericht gegen die Sperre von Trainer Vincent Wagner eingelegt. Das hat der Fußball-Bundesligist auf SR-Anfrage mitgeteilt. Die SVE will erreichen, dass Wagner trotz seiner gelb-roten Karte vom letzten Samstag

0: beim Heimspiel gegen Bayern München an der Seitenlinie stehen darf. Das Sportgericht des Deutschen Fußballbunds hatte die Sperre bestätigt, weil es keine Anhaltspunkte für einen offensichtlichen Irrtum des Schiedsrichters sah. Bei einem Einbruch in ein Renoir-Museum in Südfrankreich sind 4 Werke des französischen Impressionisten gestohlen worden. Aufnahmen der Überwachungskamera zeigen nach Angaben des Bürgermeisters von Cagnes-sur-Mer, wie Diebe eindringen und die Gemälde mitnehmen. Der Schaden wird auf mehrere Millionen Euro geschätzt. Das Museum in der Nähe von Nizza an der Côte d'Azur befindet sich im letzten Wohnhaus von Renoir. Und das waren die Nachrichten mit Christian Koch. 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
2: Bis 30 Grad sind heute tatsächlich noch drin. Es ist ein bisschen windig dazu, wenigstens etwas Abkühlung. In der kommenden Nacht, vor allem in der zweiten Hälfte Richtung Morgen, kann es regnen. 13 bis 16 Grad morgen früh. Es geht dann trocken weiter morgen am Mittwoch bei 18 bis 22 Grad. Und auch am Donnerstag wird es freundlich und nicht mehr so heiß sein.
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2: Vorsicht bitte, A8 Saarlouis Richtung Pirmasens, zwischen Savellingen und Schwalbach-Schwarzenholz Gefahr durch verloren gegangene Ladung. Und auch Vorsicht auf der A6 Richtung Saarbrücken in Höhe Homburg, Gefahr durch Gegenstände auf der Fahrbahn. Und dann haben wir noch die A8 Richtung Pirmasens zwischen Schwalbach und Schwalbach-Schwarzenholz. Hier ist die rechte Spur wegen Unfallschadenbeseitigung gesperrt. Also da wird nach einem Unfall aufgeräumt, könnte man auch sagen. Und auch die Ausfahrt Schwalbach-Schwarzenholz ist gesperrt bis 15 Uhr, weil dort die Schutzplanke erneuert wird. Da steht schon wieder Schutzplankenerneuerung. Gut, man versteht's, ne? Aber es sind halt sehr lange Wörter. Geblitzt wird in Neunkirchen in der Irrgartenstraße am Eingang von Savellingen, wenn Sie aus Reisbach kommen, und in der Ortsdurchfahrt von Pliesdalheim. Ich wünsche Ihnen eine gute Fahrt. Melden Sie sich gern, falls Sie noch was entdecken, unter der 0800 700 8000. Und wenn Sie ein extra langes Wort für mich haben, ne, das Sie auch wirklich verwenden und das Sie gar nicht so schlimm finden, dann schreiben Sie mir das mal per WhatsApp. Das interessiert mich jetzt. Das ist irgendwie so ein Thema heute.
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2: 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Also, was hatten wir hier eben in den Nachrichten? 2 Faktor Authentifikation und hier in den Verkehrsnachrichten die Unfallschadenbeseitigung und die Schutzplankenerneuerung. Ich weiß, dass die deutsche Sprache sowas gerne hergibt. Ja, vielleicht haben Sie ja noch ein besonders amüsantes oder ja, eben sehr langes Wort für mich. Ich freue mich über Ihre Nachrichten. 0681 64 064.
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SR3 Saarlandwelle mit Berge und Trau dich. Das ist die Musik von SR3 im Kiosk und das ist unser bester Verkehrsservice. Bitte Vorsicht auf der Autobahn 8 Saarlouis Richtung Pirmasens zwischen Saarwellingen und Schwalbach-Schwarzenholz. Gefahr durch verlorene Ladung. Jetzt geht's ums SR3, ja. 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Und wenn Sie bei der Klangrazzia dabei sein wollen, dann müssten Sie jetzt ein kleines Musikrätsel lösen. Wie heißt dieser Song von Michael Jackson? Hier ist ein ganz kleiner Mini-Ausschnitt. Und falls Sie jetzt so ein bisschen auf dem Schlauch stehen, einen kleinen Tipp gibt es noch für mich. Das hat was mit dem Thema des Festivals zu tun, dieser Titel. Wenn Sie die Lösung wissen und dabei sein wollen bei Klangrazzia 2.0, eine musikalische Kriminalkomödie, nächste Woche in der Stummschen Reithalle, dann bitte die Lösung per WhatsApp schicken oder anrufen. Schicken Sie auch gerne Ihre Postadresse und Ihre E-Mail dazu. 0681 64 064. Ganz viel Glück. Und ich spiele Ihnen nochmal schnell den kleinen Ausschnitt. Moment, wo haben wir ihn? Da? Moment. Wie heißt dieser Song von Michael Jackson? Das müssen Sie wissen. Und dann sind Sie nächste Woche bei der Klangrazzia in Neunkirchen dabei.

0: 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Hier gibt es eine aktuelle Meldung für die Autofahrer von der A8 Saarlouis Richtung Pirmasens zwischen Saarwellingen und Schwalbach-Schwarzenholz. Dort besteht Gefahr durch verlorene Ladungen. Und für alle, die mitgemacht haben bei unserem Criminal Tango Rätsel, das werden Sie wahrscheinlich gewusst haben, welches Lied von Michael Jackson das eben war. Ich spiele Ihnen die 5 Sekunden noch einmal kurz vor und dann gucke ich mal, ne, wem wir die Tickets schenken. Aber Sie haben auf jeden Fall schon fleißig geschrieben und angerufen. Das ist natürlich Criminal Smooth Criminal. Criminal Tango hätte ich jetzt schon fast gesagt. Nee, das Lied von Michael Jackson heißt Smooth Criminal und das ist auch die richtige Antwort. Dankeschön fürs Mitmachen.
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2: Es ist kurz nach 3:30.
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2: Mit Lukas Baumann.
4: Mutmaßlicher Stromsaboteur festgenommen. Laut Polizei konnten die Ermittler den 48-jährigen Tatverdächtigen in der Nähe von Aachen verhaften. Er soll für mehrere Sabotageakte auf die Energieversorgung in Nordrhein-Westfalen, Brandenburg und Sachsen verantwortlich sein. Saarpolitik reagiert auf PISA-Ergebnisse. Die CDU Saar spricht von einem Alarmsignal und verlangt einen Kurswechsel in der Bildungspolitik. Das SPD-geführte Bildungsministerium sieht nach den verheerenden PISA-Ergebnissen Handlungsbedarf, verweist aber auch auf Maßnahmen wie das Startchancenprogramm. Klingbeil bekräftigt Erhalt des Sozialstaats. Der SPD-Chef erklärte, dass es unter dem Denkmantel von Reformen nicht zu einem Abbau des Sozialstaates kommen dürfe. Jeder Veränderung müsse gerecht sein. Klingbeil verteidigte heute im Bundestag den von ihm vorgelegten Haushaltsplan. Und SV Elversberg legt erneut Einspruch ein. Damit will die SVE erreichen, dass ihr Trainer Wagner trotz seiner gelb-roten Karte vom vergangenen Samstag beim Heimspiel gegen Bayern München an der Seitenlinie stehen darf. Einen ersten Einspruch hatte das Sportgericht des Deutschen Fußballbundes gestern abgelehnt.
2: Dann drücken wir mal weiter die Daumen. Kurz nach 3:30. Dankeschön, Lukas.
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2: Ganz schön warm. Also wir haben ja hier Gott sei Dank eine Klimaanlage, aber ich schwitze heute irgendwie trotzdem. Ist nicht mehr so ganz normal am 8. September, die 30 Grad. Danach wird es auch ein bisschen angenehmer, bis 22 Grad. Heute Nacht kann es Regen geben. Der Tag morgen startet recht frisch. Und wie gesagt, wärmer als 22 Grad wird es nicht. Am Donnerstag freundlich und nicht mehr so heiß. Also so langsam aber sicher verabschieden sich zumindest diese ganz heißen Spätsommer-Hochsommer-Temperaturen.
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2: Die A8 Saarlouis Richtung Pirmasens zwischen Schwalbach und Schwalbach-Schwarzenholz. Sie wissen Bescheid. Die rechte Spur ist im Moment gesperrt, weil dort nach einem Unfall aufgeräumt wird. Noch bis 15 Uhr ungefähr. Dann wird noch geblitzt in Neunkirchen in der Irrgartenstraße und am Ortseingang Saarwellingen, wenn Sie aus Reisbach kommen. Außerdem in der Ortsdurchfahrt von Pliesdahlheim. Ich wünsche Ihnen eine gute Fahrt.
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2: Mit Julia Becker am Mikrofon. Ich wünsche Ihnen einen schönen Dienstag.
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SR3 Saarlandwelle mit Anne R., die Astronautin. 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
1: Und das Album der Woche kommt von Stophock, beziehungsweise heißt das so. Various Artists 2670, die Songs von Stophock. Und Stefan Stophock ist ein Liedermacher, dessen Songs viele seit Jahrzehnten als Kompass einer immer weniger verständlichen Welt betrachten. So schreibt es die Plattenfirma zu diesem Album. Er ist ein Geschichtenerzähler, der einen klaren Blick hat, aber auch jede Menge Humor. Und 17 Songs haben sich Kollegen von ihm vorgenommen. Der Anlass war sein 70. Geburtstag. Und wir hören aus dem Album der Woche, das voll ist mit Coverversionen von Stefan Stophock. Heute Ringelstädter mit Und Retour nur mit dir.
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6: 15 Uhr. Nach den Stromsabotageangriffen in mehreren Bundesländern hat die Polizei den Tatverdächtigen gefasst. Der 48-Jährige leistete bei der Festnahme in der Nähe des Kohlekraftwerks Weißweiler bei Aachen keinen Widerstand. Laut Polizei hatte er Sprengstoff dabei und auch in seinem Zelt in der Nähe des Kraftwerks wurden Sprengsätze gefunden. Tagelang war mit Haftbefehl nach dem Mann gefahndet worden. Katharina Trümper.
7: Der 48-jährige Mann aus Nordrhein-Westfalen steht im Verdacht, mit Spreng- und Brandvorrichtungen versucht zu haben, die Stromversorgung zu unterbrechen. Vor einer Woche waren solche Vorrichtungen an einem Umspannwerk unweit des Kohlekraftwerks Jenschwalde im Süden Brandenburgs gefunden worden. Am selben Tag wurde auch in Nordrhein-Westfalen ein ähnlicher Sabotageakt aufgedeckt. Danach kam es zu weiteren Vorfällen, darunter auch in Sachsen. Zu der Sabotageserie gibt es Bekennerschreiben, die die Ermittler dem Tatverdächtigen zuordnen. Darin begründet er die Angriffe auf das Stromnetz mit dem Kampf gegen fossile Energien. In allen drei betroffenen Bundesländern wird noch Braunkohle abgebaut und verstromt.
6: Israels Ministerpräsident Netanyahu soll eine Warnung vor dem Überfall der Hamas im Oktober 2023 ignoriert haben. Das geht aus einem Bericht der israelischen Zeitung Haaretz hervor. Demnach hatte der Präsident der Vereinigten Arabischen Emirate bin Zayed den Ministerpräsidenten persönlich in einem Telefonat vor dem Angriff gewarnt. Das Büro Netanyahus weist den Zeitungsbericht zurück und bezeichnet ihn als Lüge. Der Philologenverband Saar und der Saarländische Lehrerinnen- und Lehrerverband sehen angesichts der schlechten Ergebnisse der neuen PISA-Bildungsstudie Handlungsbedarf. Das Fundament für eine erfolgreiche Schullaufbahn werde schon in der Kita und in der Grundschule gelegt. Es müsse sichergestellt werden, dass alle Kinder lesen und rechnen könnten, bevor sie auf eine weiterführende Schule wechselten. Nur dann könnten sie später komplexe Inhalte bewältigen. In der neuen PISA-Studie haben 15-Jährige in Deutschland in Lesen, Mathematik und Naturwissenschaften so schlecht abgeschnitten wie noch nie seit Beginn der Erhebungen im Jahr 2000. Der Untersuchungsausschuss im Saarländischen Landtag zum Skandal bei der Neunkircher Verkehrsgesellschaft will den früheren NVG-Geschäftsführer Koch vernehmen. Außerdem soll das Gutachten der Beratungsfirma Teneo angefordert werden. Entsprechende Beweisanträge der CDU-Fraktion hat der Ausschuss heute angenommen. SR-Reporter Christoph Grabenheinrich.
8: Nach Aussage von SPD-Obmann Maas soll der Ex-Geschäftsführer der NVG Koch Ende des Monats vorgeladen werden. Darauf haben sich SPD und CDU verständigt. Die CDU Fraktion erhofft sich durch die Befragung tiefere Einblicke in die Vorgänge bei der Neunkircher Verkehrsgesellschaft. Die Fraktion hat vor allem die Rolle des Neunkircher SPD-Oberbürgermeisters Aumann im Blick. Wie viel hat er gewusst? Welche Anweisungen hat er womöglich gegeben? Auf diese Fragen erhofft sich CDU-Generalsekretär Wagner Antworten. Gleichzeitig arbeitet die SPD-Fraktion an einem Abänderungsantrag. Dieser soll den Untersuchungsgegenstand des Ausschusses eingrenzen. Der Antrag soll gemeinsam mit der CDU erarbeitet werden und bis zur Landtagssitzung kommende Woche vorliegen.
6: Saarländische Haushalte können beim Strom insgesamt rund 19 Millionen Euro im Jahr sparen. Das zeigt eine Studie im Auftrag des Energieversorgers E.ON. Deutschlandweit liegt das Sparpotenzial demnach bei knapp 1,7 Milliarden Euro. Dafür, so die Studie, müsse der Verbrauch von E-Autos, Wärmepumpen oder Waschmaschinen stärker in günstigere Zeiten verlagert werden. Die Menschenrechtsorganisation Fair Square hat eine neue Beschwerde gegen FIFA-Präsident Infantino eingereicht. Die Organisation wirft ihm Verstöße gegen den Ethikkodex des Weltfußballverbandes vor. Infantino soll durch seine Nähe zu US-Präsident Trump seine Macht missbraucht und seine politische Neutralität verletzt haben. Außerdem habe er daraus persönlichen Nutzen ziehen wollen. Fair Square hatte schon Ende des letzten Jahres Beschwerde bei der FIFA-Ethikkommission eingelegt. Anlass war die Verleihung des FIFA-Friedenspreises.

0: ISIS an Trump. Und das waren die Nachrichten mit Christian Koch. 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
2: Nochmal eine große Sommerzugabe gibt's. Bis 37, ja, nee, das wäre jetzt vielleicht ein bisschen doll. Bis 30 Grad sind heute drin. Dazu weht ein recht erfrischender Wind. Heute Nacht kann es regnen, auch morgen früh noch bei 13 bis 16 Grad. Der Tag geht dann aber trocken weiter und das Ganze 18 bis 22 Grad warm. Also das ist zum Aushalten und auch am Donnerstag wird es freundlich und nicht mehr so heiß.
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2: Aktuell wird hier geblitzt und zwar in Neunkirchen in der Irrgartenstraße am Ortseingang Savellingen, wenn Sie aus Reisbach kommen, und in Blies-Dahlheim. Gute und sichere Fahrt.
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2: 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Mit Julia Becker am Mikrofon mit The Police und Sister Sledge. Schönen Dienstag.
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0: 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Und ich sage ihnen bei etwas. Für mich ist das eine Neidigkeit. Das ist eine Knastigkeit. Das ist eine Missgönnung, wo nur ist, für das andere Leute nicht sollen haben. 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Guten Abend.

Zu vorhin hatten wir es ja von langen Wörtern, wie zum Beispiel dem Electric Light Orchestra, das kann man ja abkürzen, ne, mit ILO. Aber vorhin, was war da nochmal? Die Verursachung haben wir jetzt hier. Moment, ich gucke nochmal nach hier, aber es ist, glaube ich, jetzt schon vorbei. Unfallaufräumarbeiten, jedenfalls irgendwie sowas, ne? Und die Zwei-Faktor-Authentifikation. So, Annegret hat mir noch ein schönes Wort geschickt. Eierschalen-Sollbruch-Verursacher. Und das ist das beste Gerät, das man haben kann in der Küche, wirklich. Das ist so ein Ding, da plumpst so ein Gewicht von oben auf das Ei und dann ist genau oben, ne, die Kuppe, der Kopf vom Ei, da ist so eine Sollbruchstelle entstanden und das kann man dann mit dem Messerchen super abtrennen. Also das ist wirklich ein gutes Gerät mit einem ziemlich langen Namen.

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0: Buffalo Soldier, Bob Marley um 3:30.
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0: Mit Lukas Baumann.
2: Mutmaßlicher Stromsaboteur gefasst. Der 48-jährige Tatverdächtige wurde in der Nähe eines Kohlekraftwerkes bei Aachen gefasst. Laut Polizei wurde Sprengstoff bei ihm gefunden. Er soll versucht haben, die Stromversorgung in Brandenburg, Nordrhein-Westfalen und Sachsen mit Brandvorrichtungen zu unterbrechen. Ehemaliger NVG-Geschäftsführer soll aussagen. Die CDU-Fraktion im saarländischen Landtag erhofft sich von seiner Aussage im NVG-Ausschuss Einblicke in die Vorgänge bei der Neunkircher Verkehrsgesellschaft. Außerdem will der Ausschuss das sogenannte Teneo-Gutachten zum NVG-Skandal anfordern. Ungarn weist russische Diplomaten aus. Laut Ungarns Außenministerin Anita Orban hatten diese für Diplomaten inakzeptable Aktivitäten ausgeübt. Genaue Details dazu nannte sie nicht. Die russische Regierung kündigte Vergeltungsmaßnahmen an. Und Bilger stellt Erwartungen an die Deutsche Bahn. Im Bundestag sagte der Verkehrsminister, für zusätzliches Geld im kommenden Haushalt erwarte er klare Verbesserungen für Bahnkunden. Erfolge und Misserfolge müssten sich auch in den Bonuszahlungen der Manager widerspiegeln.
0: Vielen Dank. Mehr Nachrichten gibt's wieder um 16 Uhr.
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0: Noch bis 30 Grad sind heute möglich. In der zweiten Nachthälfte kann es Regen geben. Und auch morgen früh vielleicht hier und da noch ein Tropfen Regen. 13 bis 16 Grad. Und es geht dann aber trocken weiter mit bis zu 22 Grad. Also recht freundlich und warm, auch am Donnerstag, aber nicht mehr so heiß.
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0: In Völklingen in der Straße des 13. Januar gibt es aktuell Behinderungen nach einem Unfall. Und in Neunkirchen in der Irrgartenstraße steht ein Blitzer. Außerdem wird noch geblitzt am Eingang Savellingen, wenn Sie aus Reisbach kommen. Und in der Ortsdurchfahrt von Bliesdahlheim. Gute Fahrt.
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0: Mit Julia Becker am Mikrofon, mit Felix Deluxe und Orbert Hammond. Schönen Nachmittag.
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Bitte Vorsicht in Breitfurt in der Blies-Dahlheimer Straße. Da besteht aktuell Gefahr durch ein totes Reh auf der Fahrbahn.

Wolfgang Petri, Morgen Gold, ein neuer Titel in unserem Programm. Das ist der Kiosk am Dienstag und gleich geht's hier weiter mit meinem Kollegen Lukas Baumann und der Region am Nachmittag. Ganz viel Spaß damit.

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0: Sabotageakten gegen Stromnetze hat die Polizei den Tatverdächtigen gefasst. Der 48-Jährige wurde in der Nähe des Kohlekraftwerks Weißweiler bei Aachen gestellt. Er hatte Sprengstoff dabei und leistete bei der Festnahme keinen Widerstand. Der Mann soll sich in Schreiben zu den Anschlägen auf Umspannwerke in Nordrhein-Westfalen, Brandenburg und Sachsen bekannt haben. Er begründet die Anschläge mit Kritik an der Energieerzeugung mit fossilen Brennstoffen. Bundesverkehrsminister Bilger knüpft zusätzliche Mittel aus dem geplanten Bundeshaushalt für die Bahn an Bedingungen. Der CDU-Politiker sagte im Bundestag, er erwarte klare Verbesserungen für die Kunden. Gleichzeitig müsse sich Erfolg auch in den Bonuszahlungen der Manager widerspiegeln. Wer Ziele erreiche, werde belohnt, wer sie verfehle, nicht. Bilger betonte außerdem, dass die sogenannte Korridorsanierungen besser umgesetzt werden müssen. Es geht dabei unter anderem um die Strecke Forbach-Ludwigshafen, die ab 2028 grundsaniert und deshalb monatelang gesperrt werden soll. Die Zahl der Opfer durch Streubomben steigt. Das zeigt ein neuer Bericht mehrerer Nichtregierungsorganisationen. Danach haben Streubomben im Jahr 2025 mehr als 1060 Menschen getötet oder verletzt. Dreimal so viele wie im Jahr davor. Aus Genf für SR-Info Sandra Bierger.
1: 87% der Opfer seien Zivilistinnen und Zivilisten gewesen. Besonders stark betroffen die Ukraine. Hier wurden laut Streubombenmonitor mindestens 927 Opfer registriert, mehr als viermal so viele wie noch ein Jahr zuvor. Angriffe mit Streumunition gab es außerdem im Iran, Myanmar, Russland und Thailand. Die Hilfsorganisation Handicap International, die an dem Bericht beteiligt ist, warnt auch vor den langfristigen Folgen der Waffen. Viele der kleinen Sprengkörper zündeten beim Einschlag nicht und blieben deshalb oft jahrzehntelang als Blindgänger im Boden.
0: Saarländische Haushalte können beim Strom insgesamt rund 19 Millionen Euro im Jahr sparen. Das zeigt eine Studie der Forschungsstelle für Energiewirtschaft im Auftrag des Energieversorgers E.ON. Auch bundesweit seien die Einsparpotenziale enorm hoch. SR-Reporter Peter Sauer.
2: Knapp 1,7 Milliarden Euro könnten deutschlandweit pro Jahr eingespart werden, so die Studie, wenn Stromverbräuche von E-Autos, Wärmepumpen, Waschmaschinen und Co. gezielt in günstige Zeiten gelegt würden. Da der Stromverbrauch in den kommenden Jahren steige, würde das Einsparpotenzial ebenfalls weiter wachsen. Bei der zunehmenden dezentralen Stromerzeugung würden Privathaushalte Schlüsselpositionen einnehmen. Laut Studienmachern seien etwas mehr als zwei Drittel der Befragten bereit, Stromverbräuche mithilfe von flexiblen Tarifen in günstige Zeiten zu verschieben. Grundlage für diese Entwicklung sei, dass flächendeckend Smart Meter, also intelligente Stromzähler, installiert werden.
0: Die Stadt Friedrichsthal geht gegen die Regionalverbandsumlage für das laufende Jahr vor. Das Oberverwaltungsgericht hat mitgeteilt, die Stadt habe einen entsprechenden Normenkontrollantrag gestellt. Darin fordere sie, den Umlagesatz von gut 64 auf höchstens knapp 57% zu senken. Laut Gericht rechnet die Stadt dadurch mit einer Entlastung von 1 Million Euro. Mit der Umlage finanzieren die Städte und Gemeinden im Regionalverband Saarbrücken die gemeinsamen Aufgaben des Verbandes. Und hier noch eine Suchmeldung der Polizei. Seit letztem Donnerstag wird der 29-jährige Marcel Weber aus Mandelbachtal-Bebelsheim vermisst. Suchmaßnahmen blieben bisher ohne Erfolg. Die Polizei schließt nicht aus, dass sich Marcel Weber in einer hilflosen Lage befindet oder dass ihm etwas zugestoßen ist. Der Vermisste ist etwa 1,85 Meter groß und kräftig. Er hat dunkelblonde Haare, die zu einem Pferdeschwanz zusammengebunden sind. Zuletzt trug er ein weinrotes T-Shirt und eine graue Jogginghose. Hinweise nimmt jede Polizeidienststelle entgegen. Und das waren die Nachrichten mit Christian Koch. 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
3: Danke, Christian.
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3: Das bleibt, wie es ist. Viel Sonne, 26 bis 30 Grad und erst am Abend ein paar mehr Wolken, aber es bleibt weiter trocken. Morgen starten wir hier und da mit Regen, tagsüber aber wieder richtig hübsch. Viel Sonne bis 22 Grad.
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3: Vorsicht, ein totes Tier in Breitfurt in der Blies-Dahlheimer Straße. Dort am besten ein bisschen vorsichtiger fahren. Außerdem haben wir aktuell 3 Kilometer Stau auf der A620 Saarlouis Richtung Saarbrücken. Zwischen Völklingen und Gersweiler brauchen sie aktuell 20 Minuten mehr. Auf der B268 läuft ein Polizeieinsatz zwischen Eilweiler und der A8 Heusweiler. Dort bitte auch etwas vorsichtiger fahren. Ansonsten die neuesten Blitzer, die in Neunkirchen stehen, in der Irrgartenstraße. Am Ortseingang Saarwellingen wird aus Reisbach kommen kontrolliert, genauso wie in der Ortsdurchfahrt Blies-Dahlheim. Steht zum Nachlesen, aber auch jederzeit auf sr3.de. Kommen Sie mir gut an.
5: Okay.

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1: Die deutschen Kinder haben in der aktuellen PISA-Studie so schlecht abgeschnitten wie noch nie. Was ist hier los mit der Bildung in Deutschland? Der Frage gehen wir in dieser halben Stunde nach und fragen auch, was wird hier bei uns im Saarland denn dagegen getan?
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1: Ich bin Lukas Baumann. Schönen Feierabend.

0: Dass unsere Kinder schlau aus der Schule gehen, ist wichtig. Klar, muss man überhaupt nicht erklären. Das Problem, heute wurde die PISA-Studie veröffentlicht und die fällt für die 15-jährigen Deutschen so schlecht aus wie noch nie. Reden wir drüber hier bei SR3 in der Region am Mittag mit Anja Braun. Das Ganze geht seit Jahren in diese Richtung. Gründe gibt es dazu viele, sagt meine Kollegin.
1: Immer mehr Jugendliche schaffen es nicht, bis zum Alter von 15 Jahren Basiskompetenzen zu erreichen. Darunter versteht man grundlegende Fähigkeiten, die nötig sind, um sich selbstständig zu orientieren und eben am gesellschaftlichen Leben teilzunehmen. Hier sind die Ergebnisse im Vergleich zur PISA-Studie 22 auch noch mal schlechter geworden. Jeder dritte Jugendliche kann nicht mehr so gut lesen, dass er die Kernaussage eines Textes versteht und kann so zum Beispiel auch nicht mehr Meinung von Fakten unterscheiden. Jeder dritte Jugendliche kann auch mit mathematischen Problemen aus dem Alltag nicht mehr so umgehen, dass er zum Beispiel ausrechnen könnte, ob sich ein Rabatt lohnt. In den Naturwissenschaften ist es etwas besser, da erreicht nur etwa ein Viertel diese Basiskompetenzen nicht. Ähnlich sieht es auch bei dem computergestützten Problemlösen aus.
0: Aber oft können die Jugendlichen auch nicht viel für den schlechteren Abschnitt bei der PISA-Studie.
1: Der Bildungserfolg eines Kindes hängt stark davon ab, wie viel Geld und Ressourcen eine Familie hat und wie gut der Bildungsgrad ist. Heute ist dieser Zusammenhang so groß wie nie zuvor und auch größer als bei der ersten PISA-Erhebung vor 25 Jahren. Der Zusammenhang zwischen den Ressourcen einer Familie und dem Bildungsgrad eines Kindes oder dem Bildungserfolg ist in Deutschland etwa dreimal so stark wie in Kanada und doppelt so stark wie in Dänemark und Norwegen, also in Ländern mit ähnlichen Bildungssystemen. Unterschiede nach Migrationshintergrund gibt es ebenfalls, aber wenn man gleichzeitig die soziale Herkunft berücksichtigt, da werden sie deutlich kleiner. Das heißt, nicht der Migrationsstatus an und für sich ist ein Faktor, sondern vor allem die sozialen Bedingungen, in denen die jungen Menschen aufwachsen.
0: So, die Schüler selbst, die wurden übrigens auch gefragt, wo sie selbst Potenzial sehen, um sich noch zu verbessern.
1: Viele Schülerinnen und Schüler sagen, sie sehen die Unterrichtsqualität kritisch. Die Lehrkräfte in Deutschland werden schlechter bewertet als im OECD-Durchschnitt. Die Schülerinnen und Schüler vermissen konstruktive Unterstützung durch Lehrkräfte und geben häufig auch an, dass die Klassen nicht so gut geführt werden. Nur bei der sogenannten kognitiven Aktivierung, also dem Anregen zum Mitdenken und Problemlösen, liegt Deutschland im Durchschnitt. Auch die Erwartungen der Eltern spielen eine Rolle und interessanterweise erwarten in Deutschland Eltern seltener einen Hochschulabschluss für ihre Kinder als im internationalen Vergleich.
0: Also es muss was getan werden in Sachen Bildung, was die saarländische Landesregierung vorhat. Und die Opposition fordert, das hören Sie gleich hier in der Region am Nachmittag. 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

Mit der Z3 kommen Sie gut in Ihren Feierabend, deswegen passen Sie bitte besonders vorsichtig auf. Da liegen Gegenstände auf der A6, der Brücken Richtung Mannheim, auf der Talbrücke Bischmisheim, Gegenstände auf der Fahrbahn. Vorsicht! Auf der A6, der Brücken Richtung Mannheim, auf der Talbrücke Bischmisheim, Gegenstände auf der Fahrbahn. Gute Fahrt!

0: Rosnen geht.
1: Marianne Rosenberg, Marleen für Sie auf SR3. Lesen, schreiben, rechnen, das sind ja die grundlegendsten Dinge, die wir in der Schule lernen. Das müsste doch eigentlich auch jedes Kind drauf haben, wenn es auf die weiterführende Schule kommt. Aber genau diese Grundkompetenzen, die bereiten wohl jedem dritten Jugendlichen in Deutschland Schwierigkeiten. Das ist das Ergebnis der neuesten PISA-Studie. Deutschland steht in dem internationalen Bildungsranking so schlecht da wie noch nie. Johannes Schmidt aus der SR3 Landespolitikredaktion hat die Reaktionen für uns. Aktuell politisch verantwortlich ist ja das SPD-geführte Bildungsministerium. Was sagen die zu den Studienergebnissen?
2: Ja, an den PISA-Ergebnissen gibt's halt wenig zu beschönigen und Ministerin Streichert-Kleeweh von der SPD spricht folgerichtig von Handlungsbedarf. Aber zugleich sagt sie auch, wir tun schon sehr viel, um gerade Schüler aus schwierigen sozialen Verhältnissen gezielt zu fördern. Ein Beispiel, das Startchancenprogramm, das aber wohlgemerkt kein Landes-, sondern ein Bundesprogramm ist. Also streng genommen keine Errungenschaft der saarländischen Bildungsministerin. Aber dank dem sieht Streichert-Kleeweh das Saarland schon auf dem richtigen Weg und an dem müsse man jetzt einfach festhalten.
3: Tatsächlich gibt die PISA-Studie Handlungsoptionen vor, die wir im Saarland auch auf den Weg gebracht haben in der Vergangenheit. Zum einen sagt die PISA-Studie, ein wesentliches Erfolgsrezept ist, früher zu fördern. Das heißt, das tun wir mit beitragsfreien Kitas und tatsächlich auch mit dem Programm Start klar Deutsch. Das heißt, wir schauen uns sehr früh an, welche Unterstützungsbedarfe Kinder haben.
1: Das sieht die Saar-CDU natürlich genau andersrum. Die verlangt als Reaktion auf die PISA-Ergebnisse einen Kurswechsel in der saarländischen Bildungspolitik. Woran denken die da?
2: Also zunerst mal kritisiert sie, dass bei uns zu oft Lehrer in Fächern einspringen würden, für die sie gar nicht ausgebildet wurden. Und immer noch würden viele Schülerinnen und Schüler auf die weiterführende Schule kommen, eben ohne, dass sie richtig lesen und schreiben können. Die bildungspolitische Sprecherin der CDU-Landtagsfraktion, Schmidt-Lang, gibt der SPD die Schuld dafür. Die sei nun seit 14 Jahren für die saarländische Bildungspolitik verantwortlich und habe es eben versäumt, sich um Grundkompetenzen wie Lesen und Rechnen zu kümmern. Aber konkret sagen, wie das gelingen soll, das tut sie im Grunde auch nicht.
1: Okay, was sagen denn die Pädagogen auf die neuen PISA-Ergebnisse, also die Lehrverbände und die Gewerkschaften?
2: Also quasi die Profis. Ja, die betonen, dass es sehr wichtig ist, dass es auf die ersten Jahre ankommt. Nur wer in der Kita und eben der Grundschule die Basics gelernt hat, komme später auch mit komplexeren Aufgaben klar. Man denke zum Beispiel an Textaufgaben in den Naturwissenschaften. Und gerade in den naturwissenschaftlichen Fächern hapert es laut der PISA-Studie bei jedem vierten Jugendlichen. Markus Hahn vom Philologenverband Saar hat uns dazu Folgendes gesagt.
4: Viel zu viele Schüler kommen bereits in die Grundschule mit absolut fehlenden Sprachkenntnissen. Wir sprechen von Schülern, die gar nicht in der Lage sind, dem Unterricht sachgerecht zu folgen. Das muss sich dringend ändern, denn in der Folge verlassen sie die Grundschule mit ebenso schlechten, mangelhaften Kenntnissen im Lesen, in Mathematik. Und hier muss unbedingt etwas geändert werden.
2: Stellt sich natürlich die Frage, was man konkret verbessern kann. Da rückt die Gewerkschaft Erziehung und Wissenschaft die Ausstattung der Schulen in den Mittelpunkt, also sowohl personell als auch räumlich. Hier dazu der GEW-Landesvorsitzende Max Heber.
5: Wir brauchen wesentlich mehr Fachkräfte in den Schulen, Lehrkräfte, pädagogische Fachkräfte, aber auch multiprofessionellen Team, Schulsozialarbeit beispielsweise, aber auch im schulpsychologischen Dienst. Wenn wir klar sehen, ja, dass aber auch viel zu viele Schüler in zu großen Klassen in zu schlechten Gebäuden unterrichtet werden, dann überraschen uns diese Ergebnisse nicht.
1: Ja, da wird klar, an Verbesserungsvorschlägen mangelt es nicht in der Bildungspolitik, ne? Deutsche Schüler haben in der aktuellen PISA-Studie so schlecht abgeschnitten wie noch nie. Die Reaktion daraus hatte mein SR3-Kollege Johannes Schmidt zusammengefasst. Vielen Dank.
6: Jo. 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

0: Elton John, Daniel. Um gleich 16:30 hier auf SR3.
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0: mit Lisa Huth.
2: Mutmaßlicher Stromsaboteur festgenommen. Der 48-Jährige wurde in der Nähe von Aachen verhaftet. Zuvor wurden dort an einem Kohlekraftwerk erneut Sprengvorrichtungen entdeckt. Nach einer Suche von mehreren Hundertschaften der Polizei konnte der Verdächtige aufgegriffen werden. Schneider fordert Vorgehen gegen Klimawandel. Der Bundesumweltminister sagte im Bundestag, man müsse den Klimawandel ausbremsen und lobte den Ausbau erneuerbarer Energien. Einer Rückkehr zur Atomenergie erteilte er eine Absage. Sanktionen gegen israelische Siedlungen. 12 Länder, unter anderem Großbritannien, Frankreich und Kanada, wollen so gegen die Gewalt israelischer Siedler und die Ausweitung von Siedlungen vorgehen. Israel kündigte mögliche Gegenmaßnahmen an. Erneuter Einspruch gegen Sperre. Den hat Bundesligist Elversberg beim DFB-Sportgericht eingelegt. Die SVE will erreichen, dass ihr Trainer Wagner trotz seiner gelb-roten Karte beim kommenden Heimspiel gegen Bayern München an der Seitenlinie stehen darf.
0: Danke, Lisa.
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0: Weiter richtig schön mit Sonne und aktuell 26 bis 30 Grad. Heute Abend, da kommen mal ein paar dickere Wolken, aber Regen gibt's keinen. Den gibt's erst morgen früh hier und da. Tagsüber dann aber wieder richtig schick. Viel Sonne bis 22 Grad.
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0: Vorsicht, da läuft immer noch der Polizeieinsatz auf der B268 im Regionalverband zwischen Eilweiler und der A8 Heusweiler. Am besten ein bisschen vorsichtiger fahren. Außerdem kommt es aufgrund eines Brandereignisses zu einer größeren Rauchentwicklung mit einer möglichen Geruchsbelästigung. Es besteht keine Gefahr, schließen Sie alle Türen und Fenster in Eppelborn. Also nochmal kurz übersetzt in richtiges Deutsch. In Eppelborn, da brennt es wohl. Am besten da Türen und Fenster schließen, dann kann Ihnen nichts passieren. Wir berichten, wenn die Gefahr vorüber ist. Die neuesten Blitzer, die stehen in Neuenkirchen, im Irrgartenstraße, am Ortsausgang Saverningen aus Reisbach kommt und in der Ortsdurchfahrt Blies-Dahlheim kontrollieren sie aktuell. Falls Sie noch was sehen, nicht zögern anzurufen, 0800 700 8000. Die Nummer ist wie immer für Sie kostenlos.
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0: Uns einfach so den Strom in der Wohnung oder im Haus abstellen, das dürfen Energieversorger ja einfach nicht so machen. Wie unsere Rechte da als Verbraucher jetzt sogar noch mehr geschützt wurden, das hören Sie gleich hier bei mir. Ich bin Lukas Baumann, hallo.
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0: was ein Albtraum. Wir sitzen abends schön entspannt nach dem Arbeiten am Fernseher und plötzlich ist alles dunkel. Fernseh aus, Licht aus, Kühlschrank. Es kann ja passieren, wenn unser Strom oder ja auch sogar unsere Gasrechnung nicht bezahlt wurde. Dafür gibt es aber enge gesetzliche Vorgaben, die Energieversorger aber offenbar nicht immer einhalten. Gerade hat ein Gericht nochmal die Verbraucherrechte gestärkt. SR3-Reporter Thomas Braun ist bei mir. Ich grüße dich.
1: Hallo.
0: Sowieso, wenn ich einmal meinen Abschlag nicht gezahlt habe, wird ja nicht direkt der Strom abgeschaltet, oder?
1: Ja, also bei einem Mal nicht, aber wenn du zweimal den Abschlag nicht gezahlt hast, kann dir das drohen. Mhm. Wenn es insgesamt um mehr als 100 Euro geht, und da sind wir bei diesen gesetzlichen Regelungen, das ist halt so eine Sache, die gegeben sein muss. Und dann kann auch nicht, also es wird dir nicht passieren, dass du plötzlich abends im Dunkeln sitzt, weil dir der Strom abgeschaltet wird, sondern das Ganze muss 4 Wochen im Voraus angekündigt werden. Ah. Das Ganze muss schriftlich angekündigt werden. Und, das ist jetzt ganz wichtig, der Kunde muss einfach und verständlich über seine Rechte informiert werden. Und wenn zum Beispiel eine Sperre unverhältnismäßig wäre, dann ist sie gar nicht erlaubt.
0: Okay, und ab wann ist die dann unverhältnismäßig?
1: Und genau das ist der Knackpunkt, um den es bei diesem Gerichtsurteil geht. Mhm. Nämlich hier hat der Versorger lediglich von einer Gefahr für Leib und Leben gesprochen. Und da das Gericht gesagt hat, naja, so einfach ist das nicht, das ist viel zu verkürzt. Also Gefahr für Leib und Leben wäre, wenn eine ältere Person ist, die ein medizinisches Gerät betreibt zum Beispiel. Mhm. Und ohne Strom das nicht funktionieren würde. Und das steht zwar so im Gesetz, dass halt bei einer Gefahr für Leib und Leben ein Fall wäre, wo eine Stromsperre einfach nicht erlaubt ist. Aber es ist nicht ausdrücklich die einzige Möglichkeit, die greift. Es kann auch andere Gründe geben. Ich nenne jetzt mal ein Beispiel, was jetzt nicht in dem Gesetz steht, aber was auch theoretisch wahrscheinlich möglich wäre. Einfach eine Familie mit vielen Kindern. Mhm. Wenn da der Strom abgeschaltet wird, noch im Winter oder sowas, bei vergleichsweise geringen Beträgen gezahlt werden müssen, dann wird das auch nicht verhältnismäßig.
0: Ah, ja, okay.
1: Und so einen Fall hatten wir hier mal in Saarland vor 14 Jahren war das, glaube ich, in Burbach. Da sind 4 Kinder bei einem Brand gestorben. Da war auch der Familie der Strom abgestellt worden. Und die hatten mit Kerzen dann für Licht gesorgt. Da ist zum Unglück gekommen. Und sowas darf halt einfach nicht mehr passieren.
0: Das, wovon du gesprochen hast, war ja ein Gerichtsurteil in Hessen. Betrifft uns das denn jetzt auch hier bei uns im Saarland?
1: Ja, im Prinzip schon. Weil es sind ja Bundesgesetze, es ist eine bundesweit einheitliche gesetzliche Regelung. Und damit gilt die auch hier im Saarland. Und die Verbraucherzentrale schätzt auch, dass auch hier im Saarland nicht jede Sperrandrohung, die kommt, wirklich so hundertprozentig korrekt ist. Man hat ein Beispiel genannt, wenn zum Beispiel in dem Schreiben einfach nur auf die Internetseite verwiesen wird, dass dann dort alle Informationen mit den Rechten für den Verbraucher stehen, dann hat sie Bedenken, dass das dieses einfach und verständlich ist, so wie es im Gesetz gefordert ist, und würde sagen, das ist so auch nicht korrekt.
0: Okay, also du hast gesagt, im Vorhinein werde ich auch nochmal gewarnt, wenn der Strom bei mir vielleicht abgeschaltet wird. Ja. Was kann ich denn dann tun, wenn es so ist, auch beim Gas?
1: Also erste Anlaufstelle im Saarland sind die Stromhelfer der Verbraucherzentrale. Die sind extra dafür da. Das ist die offizielle Anlaufstelle im Saarland. Und die haben tatsächlich Jahr für Jahr mehr zu tun. Letztes Jahr zum Beispiel schon über 700 Anfragen, ach, wenn irgendwelche Sperrungen gedroht haben. Und gerade weil das Thema insgesamt zu komplex ist, sagen die Stromhelfer, kommt zu uns. Die Hilfe ist kostenlos und oftmals können die da wirklich direkt helfen.
0: Also nicht erst einmal den Stromanbieter anrufen, weil das wäre jetzt meine erste Reaktion
1: also
0: eigentlich. Ne?
1: Insbesondere nicht telefonieren, sondern wenn man was selbst macht, dann immer schriftlich, rät die Verbraucherzentrale. Aber ich sag's nochmal, am besten wirklich die Stromhelfer einschalten, weil das ist genau deren Job, damit kennen die sich aus. Und im Schnitt können die bei jedem dritten Fall helfen.
0: Und deswegen stehen die Stromhelfer hier bei uns im Saarland auch auf unserer Internetseite sr3.de. Da finden Sie alle Infos zu den Stromsperren. Thomas Braun, danke für die Infos.
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0: Ach, da muss man ganz ehrlich sein, das ist einfach traurig, wenn Kinder und Jugendliche diskriminierende Erfahrungen sammeln müssen. Rassistische Beleidigungen zum Beispiel. Auch Schülerinnen und Schüler der Rastbachtalschule Saarbrücken haben schon solche Erfahrungen gemacht. Und diese Erlebnisse, die haben sie jetzt in einem Kunstprojekt zum Ausdruck gebracht. Beim Willy-Graf-Empfang gestern Abend wurden diese Werke veröffentlicht unter dem Motto »Wir gegen Rassismus«. SR3-Reporterin Maureen Welter war für uns mit dabei.
1: Es ist ein feierlicher Abend in der Elia-Kirche in Saarbrücken. Prominenz aus Kirche und Politik sprechen darüber, wie man sich Rassismus entgegenstellen kann. Doch wie ist es, wenn man selbst von Rassismus betroffen ist? So wie der 17-jährige Luis. Er ist schwarz und erzählt, dass er schon als kleiner Junge rassistisch beleidigt wurde.
2: Ich wurde halt öfters immer so mit manchen Namen immer so angesprochen. Und ich wurde halt dann immer wieder verletzt. Und auch wenn ich dann öfters was dagegen gesagt habe, hat das halt dann niemanden interessiert.
1: Aus diesen Erfahrungsberichten sind teilweise abstrakte, bunte Bilder entstanden. Gemalt wurden sie unter anderem von der Mixed-Media-Künstlerin Stefanie Mannhillen.
3: Das Interessante ist, dass wenn Menschen Kunst machen, dass irgendwas aufgeht und die Ideen, die so im Unbewussten schlummern, dann auch zum Vorschein kommen. Ich habe das Bild ja vorbereitet, wir haben es dann gemeinsam weitergemalt. Während des Malens und dabei Erzählens sind noch mal ganz andere Ideen und Gedanken zum Thema Rassismus entstanden.
1: Die fertigen Bilder liegen an dem Abend ausgebreitet auf dem Boden in der Kirche. Doch mehr als das künstlerische Endprodukt wird der Entstehungsprozess in den Mittelpunkt gerückt. Die aufgezeichneten Aussagen mit den Jugendlichen und ein Film, der im Zeitraffer zeigt, wie Stefanie Mannhillen Worte in Bilder umsetzt. Bei den Interviews fällt ihr auf, viele Jugendliche erzählen, Rassismus, das betrifft mich doch nicht. So erzählt es auch die 17-jährige Ayli.
4: In meiner alten Schule, da hatte ich eine sehr gute Freundin, sie war auch dunkelhäutig und sie hatte quasi in Anführungszeichen Freunde, die sie dann auch immer rassistisch beleidigt haben. Sie selber hat es halt nie so wahrgenommen, weil sie dann immer nur so gelacht hat, weil sie quasi dazugehören wollte.
1: Sie selbst ist ebenfalls nicht weiß und hat sich auch von den rassistischen Sprüchen angegriffen gefühlt. Niemand will Opfer sein, erklärt die 17-jährige Özge.
5: Ich denke, es ist eher das Gefühl, dass man verdrängen möchte, ausgegrenzt zu werden. Weil heutzutage will man sich eher stark präsentieren und nicht so erniedrigend.
1: Die Bilder sollen jetzt gerahmt einen Platz in der Rastbachtalschule finden. Und mit ihnen vielleicht auch mehr das Bewusstsein, die Scham muss die Seiten wechseln.
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1: Mit Jim Croce, I Gotta Name It, in ihrem wohlverdienten Feierabend hier auf SR3. Und Vorsicht, auf dem Weg auf der L125 zwischen Sulzbach und Duttweiler, da laufen in beiden Richtungen Personen auf der Fahrbahn. Also am besten ein bisschen vorsichtiger fahren. Gute Fahrt!

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14: 17 Uhr. Bei der Überarbeitung.

0: Ministeriumsmitarbeiter. Eine verdeckte Beschattung funktioniere besser mit Hilfe bereits etablierter Methoden wie Mikrofonen oder Kameras.
1: 12 Länder wollen den Handel mit Produkten aus israelischen Siedlungen im Westjordanland sanktionieren. Das geht aus einer gemeinsamen Erklärung der Außenministerien der Staaten hervor, zu denen Großbritannien, Frankreich und Kanada zählen. Die Initiative soll sich gegen die zunehmende Gewalt der Siedler, die Ausweitung von Siedlungen und die Zerstörung einer Zwei-Staaten-Lösung richten. Deutschland ist an dieser Initiative nicht beteiligt. Israel kündigte Gegenmaßnahmen an. In der ersten Bundestagssitzung nach der Sommerpause haben 2 Kabinettsmitglieder ihren Amtseid abgelegt. Gesundheitsminister Lindemann und Verkehrsminister Bilger. Ihr Amt üben die beiden CDU-Politiker aber schon seit ihrer Ernennung durch den Bundespräsidenten vor einigen Wochen aus.
2: Bundeskanzler Friedrich Merz hatte sich auch aus Kostengründen dagegen entschieden, die Bundestagsabgeordneten in der parlamentarischen Sommerpause nach Berlin kommen zu lassen, um die beiden Minister in einer Sondersitzung des Bundestages zu vereidigen. Einige Juristen haben kritisiert, dass die Minister nicht direkt bei der Amtsübernahme ihren Eid geleistet haben, wie es das Grundgesetz vorsieht, und in Frage gestellt, ob Minister vor der Vereidigung uneingeschränkt Entscheidungen treffen dürfen. Kanzleramtsministerin Nina Warken musste nicht erneut den Eid leisten, weil sie das schon zu Beginn der Legislaturperiode gemacht hatte. Warken ist vom Gesundheitsministerium ins Kanzleramt gewechselt.
1: Bundesumweltminister Schneider hat im Bundestag für ein entschiedeneres Vorgehen gegen den Klimawandel geworben. Der SPD-Politiker sagte, man müsse den Klimawandel ausbremsen. Er lobte dabei den aktuellen Ausbau erneuerbarer Energien. Einer Rückkehr zur Atomenergie erteilt er eine Absage. Finanzminister Klingbeil sagte, angesichts des Sommers mit knapp 16.000 Hitzetoten sei es richtig, den Weg beim Klimaschutz fortzusetzen. Nach mehreren Sabotageakten gegen Stromnetze hat die Polizei den Tatverdächtigen festgenommen. Der 48-Jährige wurde in der Nähe eines Kohlekraftwerks bei Aachen gestellt. Er hatte Sprengstoff dabei und leistete bei der Festnahme keinen Widerstand. Er soll sich in Schreiben zu den Anschlägen auf Umspannwerke in Nordrhein-Westfalen, Brandenburg und Sachsen bekannt haben. Saarbrücken ist bei einem Vergleich zur digitalen Ausstattung deutscher Großstädte erneut im Mittelfeld gelandet. Im sogenannten Smart City Index des Digitalverbandes Bitkom belegt die Landeshauptstadt Platz 41 von 83. Sie verbesserte sich gegenüber dem Vorjahr um 5 Plätze. Fortschritte gab es laut Untersuchung in den Bereichen Energie, Umwelt und Kommunikation. Verschlechtert hat sich Saarbrücken in den Kategorien Gesellschaft und Bildung. Die SV Elversberg hat erneut Einspruch beim DFB-Sportgericht gegen die Sperre von Trainer Wagner eingelegt. Das hat der Fußball-Bundesligist dem SR gesagt. Die SVE will erreichen, dass Wagner trotz seiner gelb-roten Karte vom letzten Samstag beim Heimspiel gegen Bayern München an der Seitenlinie stehen darf. Das Sportgericht des DFB hatte die Sperre bestätigt, weil es keine Anhaltspunkte für einen offensichtlichen Irrtum des Schiedsrichters sah. Und das waren die Nachrichten mit Christian Koch. 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
4: Spätsommerlich schön und vor allen Dingen warm ist es noch mit teilweise bis zu 30 Grad. Später gibt es dann mehr Wolken und auch etwas Regen. Ob es den auch morgen gibt, das besprechen wir gleich mit unserem Wetterexperten.
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4: Vorsicht im Regionalverband Saarbrücken auf der L125 zwischen Sulzbach und Duttweiler in beiden Richtungen. Gefahr durch Personen auf der Fahrbahn. Bitte dort besonders vorsichtig fahren. Vorsicht auch im Regionalverband Saarbrücken auf der B268 zwischen Eiweiler und der A8-Anschlussstelle Heusweiler. Gibt es Behinderungen wegen eines Polizeieinsatzes. Und in Eppelborn kommt es aktuell aufgrund eines Brandes zu einer größeren Rauchentwicklung. Es besteht keine Gefahr, schließen Sie trotzdem alle Fenster und Türen. Und die SR3-Hörer melden uns die neuesten Blitzer. Danke dafür. Die stehen in Neunkirchen in der Irrgartenstraße. Am Ortseingang von Saarwellingen aus Reisbach kommt, wird geblitzt. Und in der Ortsdurchfahrt von Blies-Dahlheim. Das war's. Mehr Blitzer finden Sie auf sr3.de und in unserer SR3-App. Ihnen weiterhin gute Fahrt.
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4: 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Hallo.
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2: Und das hat heute Martin Daumer für uns. Hallo Martin, grüß dich.
3: Grüß dich, soll ich schon erzählen?
2: Zum Feierabend gibt es so richtig schönes Spätsommerwetter im Saarland, aber heute Nacht dreht es dann ein bisschen. Das Wetter ist zumindest kühler.
3: Ja, auf jeden Fall. Und vorher kommen von Luxemburg, nicht aus Frankreich, kommen schon dichtere Wolken an, aber es bleibt trocken. Aber genau, in der Nacht vom Hochwald und von der Mosel dann dichte Wolken, Regen folgt, aber nicht vor Mitternacht, sondern nach Mitternacht bei 16 bis 13 Grad. Das ist dann schon ein bisschen frischer als die letzte Nacht. Aber eigentlich war es das dann schon mit dem Regen, weil morgen Vormittag haben wir zwar viele Wolken im Land, aber kein Regen, dann Nachmittag trocken, Sonne und Wolken im Wechsel, 18 bis 22 Grad. Und das war es dann auch schon wieder tatsächlich mit dem Regen. Also bis einschließlich Sonntag ist da nichts in Sicht, aber auch keine spätsommerlichen Temperaturen, sondern morgen dann maximal 22 Grad. Und wir werden jeden Tag besser, also jeden Tag 1 Grad mehr, am Donnerstag 23, am Sonnabend, am Samstag schon 25 Grad, am Sonntag 26 Grad und wie gesagt kein Regen und der Samstag, der wird nochmal richtig spätsommerlich warm.
2: Das klingt doch ganz gut. Also der Spätsommer bleibt uns erhalten und der Herbst lässt sich noch ein bisschen Zeit?
3: Der lässt sich Zeit. Also Werte über 20 Grad würde ich nicht als Herbst bezeichnen, aber Hitzetage, also wie heute haben wir nochmal einen Hitzetag mit 30 Grad, die werden wir in den nächsten Tagen nicht kriegen.
2: Danke, Martin, für das Wetterupdate. Dir noch einen schönen Feierabend.
3: Für dich auch.
2: Danke.
3: Ciao.

0: 20 nach 5, entspannt in den Feierabend mit Fleetwood Mac auf SR3. Der Eiffelturm gehört ja für viele zu einem Paris-Besuch einfach dazu und im Jahr lockt er immerhin bis zu 7 Millionen Besucher an. Eine Besuchergruppe hat jetzt aber für mächtig Ärger und sogar einen Streik gesorgt. Unsere Paris-Korrespondentin Julia Boruta weiß genau, was da los war.
1: Also für vergangenen Samstag hatte eine Hindu-Gruppe ihren Besuch am Eiffelturm angekündigt, die sogenannte BAPS. Und sie hatte wohl im Vorfeld darum gebeten, dass bei der Besichtigung die Interaktion mit Frauen eingeschränkt werden sollte. Daraufhin hat dann die Betreibergesellschaft des Eiffelturms ihre Mitarbeiterinnen tatsächlich aufgefordert, sich möglichst in abgelegene Räume zurückzuziehen, die Wege der Delegation nicht zu kreuzen. Und einzelne Mitarbeiterinnen hat das Management sogar ganz durch männliche Kollegen ersetzt. Das hat natürlich für einen Aufschrei bei den Mitarbeiterinnen und Mitarbeitern gesorgt und deshalb haben sie dann gestern auch gestreikt.
0: Streik und viel Empörung. Also, welche Reaktionen gab es noch auf diesen ja ungewöhnlichen und auch besonderen Wunsch der Hindu-Gruppe?
1: Der Präsident der Eiffelturm-Betreibergesellschaft hat die Vorgehensweise des Managements als inakzeptable Praxis bezeichnet. Das sagen auch viele Politiker und Politikerinnen von links bis rechts. Sie betonen, dass die Maßnahme fundamental den republikanischen Werten, also etwa dem Prinzip der Gleichheit von Mann und Frau, widerspreche. Und so hat zum Beispiel der konservative Präsidentschaftskandidat Edouard Philippe heute Morgen in France Info gesagt, dass die Vorgehensweise des Eiffelturm-Managements geradezu absurd sei. Und er setzt dann noch hinzu, man habe hier in Frankreich eben eine Lebensart, die vielleicht nicht besser sei als die anderer Länder, aber dass man zu dieser Lebensart steht.
0: Ja, und was haben die Hindus selbst gesagt?
1: Die BAPS, die als national-konservativ gilt und hier in Frankreich war, um einen Hindu-Tempel einzuweihen, hat sich entschuldigt, die Kritik aber gleichzeitig relativiert. Auf X hat sie geschrieben, nach unserem Kenntnisstand wurde zu keinem Zeitpunkt irgendjemandem der Zugang zum Eiffelturm verweigert. Der Bürgermeister von Paris, Emmanuel Grégoire, das ist ein Sozialist, hat eine Untersuchung der Vorgänge versprochen.
0: Der Besuch einer Hindu-Gruppe am Eiffelturm sorgte für Empörung und Streik in Paris. Informationen von Julia Boruta waren das bei uns hier im Feierabend auf SR3.

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1: mit Lukas Baumann.
2: Polizei im Saarland will verstärkt Drohnen einsetzen. Das hat Innenminister Joost bei der Vorstellung des überarbeiteten saarländischen Polizeigesetzes angekündigt. Damit soll die Nutzung von Drohnen beispielsweise bei Observationen besser geregelt werden. Schulze, neuer CDU-Fraktionschef. Der noch amtierende Ministerpräsident in Sachsen-Anhalt setzte sich nach der Niederlage bei den Landtagswahlen gegen den bisherigen Fraktionschef heuer durch. Seine Kandidatur kam überraschend, da er gestern Abend erst eine personelle Neuaufstellung des CDU-Landesverbandes auf den Weg gebracht hatte. Israel schließt britisches Konsulat in Jerusalem. Zudem verhängte Außenminister Saar ein Einreiseverbot nach Israel für 12 nicht weiter genannte Briten, denen er Antisemitismus vorwirft. Damit reagierte Israel auf eine Sanktionsankündigung von 12 Ländern, darunter Großbritannien, die israelische Siedler im Westjordanland treffen sollen. Und neue Bundesminister vereidigt. In der ersten Bundestagssitzung nach der Sommerpause haben Gesundheitsminister Linnemann und der Verkehrsminister Bilger ihren Amtseid angelegt. Die beiden CDU-Politiker waren schon im Juli von Bundespräsident Steinmeier ernannt worden.
1: Danke, Lukas.
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1: Schönes Spätsommerwetter zum Start in den Feierabend hier bei uns im Saarland. Viel Sonne, kaum Wolken und das Ganze bei bis zu 30 Grad teilweise noch. Heute Nacht zieht es vom Hochwald und der Mosel her zu. Vereinzelt kann es auch etwas Regen geben bei 16 bis 13 Grad. Und morgen, ja, erstmal viele Wolken, weniger Sonne und etwas kühler, aber es bleibt meist trocken.
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1: Vorsicht im Regionalverband Saarbrücken auf der L125 zwischen Sulzbach und Duttweiler in beiden Richtungen weiterhin Gefahr durch Personen auf der Fahrbahn. Vorsicht auch im Regionalverband auf der B268 zwischen Eiweiler und der A8 Anschlussstelle Heusweiler gibt es Behinderungen wegen eines Polizeieinsatzes. Und in Eppelborn kommt es aufgrund eines Brandes aktuell zu einer größeren Rauchentwicklung. Es besteht keine Gefahr, schließen Sie aber trotzdem alle Fenster und Türen. Und die SR3-Hörer melden uns die neuesten Blitzer. Danke dafür. Die stehen in Völklingen in der Bismarckstraße, in Scheid in der Kaiserstraße wird geblitzt und in der Ortsdurchfahrt von Blies-Dahlheim. Das war's. Mehr Blitzer finden Sie auch auf sr3.de und in unserer SR3-App. Und wenn Sie noch was entdecken, klingeln Sie durch, kostenlos unter der 0800 700 8000. Ansonsten kommen Sie jetzt gut an Ihr Ziel.
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1: Nach den Sabotageakten auf das deutsche Stromnetz hat die Polizei jetzt einen Tatverdächtigen festgenommen. Gleich mehr dazu. Mein Name ist Uwe Jäger. Hallo.
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0: Kylie Minogue mit Tears on My Pillow im Feierabend auf SR3. Die Nummer macht auch nach fast 40 Jahren noch gute Laune, oder? Unser nächstes Thema dagegen sorgt aktuell bei vielen für Verunsicherung und eher schlechte Laune. Wann werden die deutschen Gasspeicher weiter angefüllt und vor allen Dingen zu welchem Preis? Und wie teuer wird also unser Winter, der da auf uns zukommt? Unsere Kollegin Claudia Werle aus dem ARD Börsenstudio fasst zusammen, was wir aktuell wissen.
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0: Sie haben es gemerkt, das war unser Rückblick auf unsere Frühsendung und die sorgt natürlich für gute Laune. Die Gaspreise gucken wir uns gleich genauer nochmal an hier bei SR3.

0: Hätten Sie sie erkannt? Ich erstmal nicht. Tokyo Hotel war das im Feierabend auf SR3. Und jetzt gucken wir, ja, was da auf uns zukommt im nächsten Winter. Denn die deutschen Gasspeicher, die sind nicht richtig voll. Und die Frage stellt sich, wann werden die weiter aufgefüllt? Und vor allen Dingen, zu welchem Preis? Dahinter steckt natürlich die Frage, die viele umtreibt. Wie teuer wird unser Winter? Und unsere Kollegin Claudia Werle aus dem ARD Börsenstudio fasst für uns zusammen, was man aktuell weiß.
1: Der Sommer ist noch nicht vorbei, doch die nächste Heizperiode steht vor der Tür. Und die könnte teurer werden, vor allem für jene, die mit Gas heizen. Und das wird viele Haushalte hier in Deutschland betreffen, so der Ökonom Erik Heimann, Energieexperte bei Deutsche Bank Research.
2: Gas ist immer noch der wichtigste Energieträger im Wärmemarkt. Also knapp 50% aller Wohnungen in Deutschland werden mit Gas beheizt.
1: Aktuell liegen die Gaspreise durchschnittlich bei rund 11,2 Cent pro Kilowattstunde. Einschließlich Steuern und Abgaben, das hat das Vergleichsportal Verivox ausgerechnet. Das ist zwar deutlich weniger, als das in den ersten Monaten nach Beginn des Ukraine-Kriegs der Fall war, aber zuletzt sind die Gaspreise wieder deutlich gestiegen. Es gibt Berechnungen, basierend auf Analysen des Bundesverbands der Energie- und Wasserwirtschaft und von Vergleichsportalen, wonach im vergangenen Jahr für eine 100 Quadratmeter Wohnung und einem angenommenen durchschnittlichen Verbrauch von 14.000 Kilowattstunden pro Jahr Heizkosten in Höhe von 1.554 Euro angefallen sind. Dieses Jahr werden Verbraucher für die gleiche Menge Gas rund 98 Euro mehr bezahlen. Neuverträge können teurer sein. Und an dem Trend steigender Energiepreise dürfte sich so schnell nichts ändern. Stefan Kemper, Chefanlagestratege bei der französischen Bank BNP Paribas, sieht das in Zusammenhang mit der nach wie vor angespannten Lage im Nahen bzw. im Mittleren Osten.
3: Und hinter der Straße von Hormuz sitzt Katar. Katar ist für rund 20% des globalen Flüssiggasangebotes verantwortlich. Dieses Gas kommt im Augenblick nicht an den Markt. Das heißt, die Käufer, die wir im Augenblick haben, wir Europäer, aber auch die Asiaten, die rangeln um das verbliebene Gas und das führt zu steigenden Preisen.
1: Auch dass die Gasspeicher hier in Deutschland derzeit nur zu rund 53% gefüllt sind, sorgt für Verunsicherung. 53%, das ist der niedrigste Stand zu diesem Zeitpunkt seit Beginn der Aufzeichnung vor 15 Jahren. Der Gasspeicherverband Ines warnt bereits vor Engpässen bei der Gasversorgung in diesem Winter. Im Bundeswirtschaftsministerium ist man noch gelassen. Es gebe neue Terminals für Flüssigerdgas und Pipeline-Lieferungen aus Norwegen, wird argumentiert. Staatliche Eingriffe in den Gasmarkt lehnt das Ministerium ab. Was Verbraucher jetzt tun können? Stefan Kemper rät, bei der Haushaltsplanung mehr Geld für den Energiekostenanteil einzuplanen bzw. Geld zurückzulegen.
3: Einfach um ein bisschen Puffer zu haben, damit man vielleicht nicht gänzlich auf dem falschen Fuß überrascht wird.
1: Wenn die Heizkostenrechnung das nächste Mal höher ausfallen wird.
0: Keine gute Nachrichten also für alle, die mit Gas heizen. Informationen waren das von Claudia Werle aus dem ARD Börsenstudio hier im Feierabend auf SR3.
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0: Hier ist der Feierabend auf SR3. Sie haben es eben vielleicht schon in unseren Verkehrsnachrichten gehört. Es gibt aktuell einen neuen Waldbrand im Saarland bei Eppelborn. Und unser SR3-Reporter René Hentgen ist vor Ort. René, wie ist die Lage?
1: Ja, also ich konnte eben noch mal mit der Feuerwehr sprechen und die haben zu mir gesagt, das Feuer ist aktuell jetzt unter Kontrolle. Rund ein halber Hektar hat hier gebrannt. Im Moment laufen da auch die Nachlöscharbeiten, aber es qualmt immer noch. Also man riecht es auch hier in der Umgebung. Ich bin noch nicht ganz an der Einsatzstelle, da wo es auch brennt, sondern noch so 300 Meter weit weg. Bin gerade auf dem Weg zu Fuß dahin und wie gesagt, hier riecht man es auf jeden Fall noch. Es wurden bis jetzt 2 Feuerwehrleute verletzt, wurde mir eben gesagt, und rund 200 Feuerwehrkräfte sind hier im Einsatz.
0: Danke, René. Unser Reporter René Hentgen über den aktuellen Waldbrand bei Eppelborn. Er hält die Lage vor Ort natürlich für uns und für Sie im Blick. Im Moment keine Gefahr durch den Waldbrand, aber trotz alledem sollen aufgrund der Rauchentwicklung die Anwohner Fenster und Türen geschlossen halten.

Das war der Feierabend auf SR3. Nach 18 Uhr ist eine der beliebtesten Krimi-Autorinnen Deutschlands mein Gast bei SR3 aus dem Leben, Nele Neuhaus, im Gepäck ihren neuen Taunus-Krimi Alles wird Asche. Vorher gibt es für Sie aber noch die SR-Info-Rundschau mit Lisa Huth. Mein Name ist Uwe Jäger, bis gleich.

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12: Es ist 18 Uhr im Studio Lisa Huth. Guten Abend. Darum geht es gleich. Strom könnte flexibler genutzt werden. Saarländische Haushalte zahlen 19 Millionen Euro zu viel. Und das ist zu viel. Friedrichsthal klagt gegen Kreisumlage des Regionalverbandes. Und schon wieder Schockanrufe, mehrere Betrugsfälle. Betroffene haben Geld übergeben. Und das Wetter in der Nacht Regen möglich, Tiefstwerte bis 13 Grad. Saarländische Haushalte zahlen rund 19 Millionen Euro pro Jahr zu viel und das, weil der Strom nicht flexibel genutzt wird. Das ist das Ergebnis einer Studie im Auftrag des Energieversorgers E.ON. Bundesweit seien die Einsparpotenziale enorm hoch. SR3-Reporter Peter Sauer.
13: Knapp 1,7 Milliarden Euro könnten deutschlandweit pro Jahr eingespart werden, so die

0: Polizei den Tatverdächtigen festgenommen. Der 48-Jährige wurde in der Nähe eines Kohlekraftwerks bei Aachen gestellt. Er hatte Sprengstoff dabei und leistete keinen Widerstand. Er soll sich in Schreiben zu den Anschlägen auf Umspannwerke in Nordrhein-Westfalen, Brandenburg und Sachsen bekannt haben. Als Grund nannte er Kritik an der Stromerzeugung mit fossilen Brennstoffen. Sachsen-Anhalt verzichtet darauf, am 1. Oktober turnusgemäß den Vorsitz der Ministerpräsidentenkonferenz zu übernehmen. Ein entsprechendes Schreiben ging von dem noch amtierenden Ministerpräsidenten Schulze, CDU, an den derzeitigen Vorsitzenden und Ministerpräsidenten von Rheinland-Pfalz, Schnieder. Er begründet dies mit der unsicheren Regierungsbildung in Sachsen-Anhalt. Unter den aktuellen Rahmenbedingungen sei eine Durchführung der Jahresministerpräsidentenkonferenz nicht gewährleistet. Unterdessen wählte die CDU-Landtagsfraktion in Sachsen-Anhalt Sven Schulze zu ihrem neuen Vorsitzenden. Im neuen PISA-Bildungsvergleich schneidet Deutschland so schlecht ab wie noch nie. Etwa jeder dritte Jugendliche hierzulande hat Probleme mit Grundaufgaben wie Rechnen und Text verstehen. Dabei spielt die familiäre Herkunft eine große Rolle. SR3-Reporter Johannes Schmidt mit Reaktionen aus dem Saarland.
1: Die Saar-CDU spricht von einem Alarmsignal und verlangt einen Kurswechsel in der Bildungspolitik hin zu einem stärkeren Fokus auf Grundkompetenzen wie Lesen und Rechnen. Außerdem müssten saarländische Lehrer zu oft in Fächern einspringen, für die sie nicht ausgebildet wurden. Auch das SPD-geführte Bildungsministerium sieht nach den verheerenden PISA-Ergebnissen Handlungsbedarf, verweist aber auch auf Maßnahmen wie das Startchancenprogramm. Hier werde bereits einiges getan, um Schüler aus schwierigen sozialen Verhältnissen gezielt zu unterstützen. Doch offenbar noch nicht genug, das bemängeln der Philologenverband Saar und der Saarländische Lehrerinnen- und Lehrerverband. Demnach wird das Fundament für eine erfolgreiche Schullaufbahn bereits in der Kita und in der Grundschule gelegt. Es müsse dafür gesorgt werden, dass alle Kinder sicher lesen und rechnen können, bevor sie auf die weiterführende Schule kommen. Nur dann würden sie später auch mit komplexeren Inhalten zurechtkommen, etwa in den Naturwissenschaften.
0: Bundesumweltminister Schneider hat im Bundestag für ein entschiedeneres Vorgehen gegen den Klimawandel geworben. Der SPD-Politiker sagte, man müsse den Klimawandel ausbremsen. Er lobte dabei den aktuellen Ausbau erneuerbarer Energien. Einer Rückkehr zur Atomenergie erteilte er dagegen eine Absage. Auch Bundesfinanzminister Klingbeil betonte, an den Klimazielen festzuhalten. Angesichts des Sommers mit knapp 16.000 Hitzetoten sei es richtig, den Weg beim Klimaschutz fortzusetzen. Bundesverkehrsminister Bilger hat zusätzliche Mittel aus dem geplanten Bundeshaushalt für die Bahn an Bedingungen geknüpft. Der CDU-Politiker sagt im Bundestag, er erwarte klare Verbesserungen für die Bahnkunden. Gleichzeitig müsse sich Erfolg auch in den Bonuszahlungen der Manager widerspiegeln. Wer Ziele erreiche, werde belohnt, wer sie verfehle, nicht. Bilger betonte zudem, dass die sogenannten Korridorsanierungen besser umgesetzt werden müssen. Dabei geht es unter anderem um die Strecke Forbach-Ludwigshafen, die ab 2028 grundsaniert und dabei monatelang gesperrt werden soll. Nutzung und Abwehr von Drohnen sollen im Saarland rechtlich genauer geregelt werden. Das hat Innenminister Joost, SPD, angekündigt. Er hat heute den Entwurf vorgestellt, nachdem das saarländische Polizeigesetz überarbeitet werden soll. Auch die Einsatzmöglichkeiten der Drohnen sollen erweitert werden. SR3-Reporter Felix Jakob.
2: Drohnen sind bereits jetzt ein bewährtes Werkzeug der Polizei. Sie kommen unter anderem bei Großveranstaltungen, Bränden oder bei der Suche nach Vermissten zum Einsatz. Künftig soll der Einsatz auch zu Observationszwecken möglich sein. Dabei gehe es um eine Abwägung im Einzelfall, so Joost. Grundsätzlich seien Grundrechte natürlich zu respektieren, es gelte aber auch, Gefahren abzuwehren. Auch wenn es rechtlich möglich ist, ein regelmäßiger Einsatz von Drohnen zur Observation einzelner Personen ist nicht zu erwarten. Dafür seien klassische Drohnen zu groß, erläuterte ein Ministeriumsmitarbeiter. Eine verdeckte Beschattung funktioniere besser mit Hilfe bereits etablierter Methoden wie Mikrofonen oder Kameras.
0: In den Niederlanden soll morgen ein Streik den Bahnverkehr weitgehend unterbrechen. Betroffen sind laut den niederländischen Eisenbahnen auch internationale Fernzüge nach Deutschland sowie sämtliche Regionalverbindungen mit Nordrhein-Westfalen und Niedersachsen. Betroffene Regionalzüge sollen lediglich bis zu den deutschen Grenzbahnhöfen fahren. Von dort gibt es Ersatzbusse bis zu den niederländischen Zielbahnhöfen. Mit dem Streik protestieren Gewerkschaften gegen geplante Einschnitte im niederländischen Sozialsystem.

0: Wahlsystem. 12 Länder wollen den Handel mit Produkten aus israelischen Siedlungen im Westjordanland sanktionieren. Das geht aus einer gemeinsamen Erklärung der jeweiligen Außenministerien hervor, darunter Großbritannien, Frankreich und Kanada. Die Initiative soll sich gegen die zunehmende Gewalt israelischer Siedler, die Ausweitung von Siedlungen und die Zerstörung einer Zwei-Staaten-Lösung richten. Deutschland ist an der Initiative nicht beteiligt. Die Ankündigung stieß in Israel auf scharfe Kritik. Der israelische Außenminister Saar kündigte Gegenmaßnahmen an. Die Stadt Friedrichshain geht gerichtlich gegen die Kreisumlage des Regionalverbandes vor. Sie hat vor dem Oberverwaltungsgericht einen sogenannten Normenkontrollantrag eingereicht. Darin fordert Friedrichshain, dass das Umlagegesetz reduziert wird. Das würde der Stadt nach der Umlagesatz reduziert wird. Das würde der Stadt nach eigenen Aussagen rund 1 Million Euro einsparen. Marco Karp für SR Info.
1: Nach Einschätzung des CDU-Fraktionsvorsitzenden in Friedrichsthal-Jung hat die Gemeinde keine andere Wahl. Die Stadt sehe sich in ihrem kommunalen Selbstverwaltungsrecht verletzt. Die finanzielle Mindestausstattung sei durch die Höhe der Regionalverbandsumlage unterschritten. Hintergrund ist, dass Friedrichsthal im aktuellen Haushalt ein Minus von knapp 5 Millionen Euro ausweist. Gleichzeitig ist die Kreisumlage des Regionalverbandes erhöht worden. Die Umlage ist eine Geldzahlung von den Kommunen an die Landkreise. Der Regionalverband prüft den Antrag zurzeit. Friedrichsthal hatte zudem Widerspruch gegen die Kreisumlage eingelegt. Diesem Beispiel sind auch Quierschied, Sulzbach, Großrosseln, Heusweiler und Riegelsberg gefolgt. Zu den Widersprüchen hat der Regionalverband noch keine Entscheidung getroffen.
0: Saarbrücken ist bei einem Vergleich zur digitalen Ausstattung deutscher Großstädte erneut im Mittelfeld gelandet. Im sogenannten Smart City Index des Digitalverbandes Bitkom belegt die Landeshauptstadt Platz 41 von 83. Sie verbesserte sich damit gegenüber dem Vorjahr um 5 Plätze. Fortschritte gab es laut Untersuchung in den Bereichen Energie, Umwelt und Kommunikation. Verschlechtert hat sich Saarbrücken in den Kategorien Gesellschaft und Bildung. Die Polizei im Saarland warnt vor einer neuen Welle von Schockanrufen. Seit vergangenem Donnerstag habe es wieder vermehrt solche Anrufe gegeben. Dabei täuschen Betrüger am Telefon Notfälle vor und verlangen zum Beispiel eine Kaution. SR3-Reporterin Lea Kielnecker.
2: In 4 Fällen haben Betroffene laut Polizei in den vergangenen Tagen Geld an Betrüger übergeben. Bei 3 davon fand die Geldübergabe an der eigenen Haustür statt, bei einem auf einem Parkplatz. Betroffen waren Geschädigte in den Landkreisen Neunkirchen und St. Wendel sowie im Regionalverband Saarbrücken. Es wurden jeweils Beiträge im mittleren 4-stelligen bis unteren 5-stelligen Bereich übergeben. In einigen weiteren Fällen waren die Täter dagegen nicht erfolgreich. Die Polizei weist erneut darauf hin, dass sie niemals Wertgegenstände oder Bargeld entgegennimmt. Bei solchen Forderungen sei Vorsicht geboten. Verdächtig sei es etwa, wenn Anrufer großen Druck aufbauen und behaupten, sie seien nahe Angehörige wie Kinder oder Enkelkinder und hätten einen schweren Verkehrsunfall verursacht. In solchen oder ähnlichen Fällen sollten Betroffene auflegen und Angehörige sowie die Polizei über die üblichen Kontaktwege informieren.
0: In Bubach-Kalmesweiler in der Gemeinde Eppelborn ist es am Nachmittag zu einem Waldbrand gekommen. Wie die Feuerwehr dem SR mitteilt, ist eine Fläche von etwa einem halben Hektar betroffen. Der Brand sei inzwischen unter Kontrolle. Aktuell liefen die Nachlöscharbeiten. Den Angaben zufolge sind rund 200 Kräfte im Einsatz. 2 Feuerwehrleute sind bei den Löscharbeiten verletzt worden. Die SV Elversberg hat erneut Einspruch beim DFB-Sportgericht gegen die Sperre von Trainer Vincent Wagner eingelegt. Das hat der Fußball-Bundesligist auf SR-Anfrage mitgeteilt. Die SVE will erreichen, dass Wagner trotz seiner gelb-roten Karte vom vergangenen Samstag beim Heimspiel gegen Bayern München an der Seitenlinie stehen darf. Das Sportgericht des Deutschen Fußballbunds hat die Sperre bestätigt, weil es keine Anhaltspunkte für einen offensichtlichen Irrtum des Schiedsrichters sah. Und das war die SR3-Rundschau mit dieser Hut. Um 18.11 Uhr geht's zu Uwe Jäger und seiner Gesprächssendung aus dem Leben.
3: Dankeschön, Lisa.
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3: Richtig schönes Spätsommerwetter haben wir heute Abend. Im Saarland Sonne, kaum Wolken und das vielerorts noch bei 25 Grad plus. Heute Nacht zieht es vom Hochwald und der Mosel her dann etwas zu. Vereinzelt kann es auch etwas Regen geben und vor allen Dingen, es wird kühler. Auch morgen erstmal kühler als heute, dazu mehr Wolken und weniger Sonne.
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3: Vorsicht auf der A1 Trier Richtung Saarbrücken. Zwischen Eppelborn und dem Kreuz Saarbrücken gibt es Gefahr durch Reifenteile auf der Fahrbahn. In Eppelborn gibt es aktuell einen Brand, dadurch auch Rauchentwicklung. Es besteht aber keine Gefahr. Trotzdem bitte alle Fenster und Türen geschlossen halten. Und Sie melden uns. Die aktuellen Blitzer, die stehen in Neunkirchen in der Irrgartenstraße. Am Ortseingang Saarbellingen aus Reisbach kommt, wird geblitzt. Und in der Ortsdurchfahrt von Blies-Dahlheim. Das war's. Mehr Blitzer finden Sie auch auf sr3.de und in unserer SR3-App. Ihnen jetzt weiterhin gute Fahrt.
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3: Nele Neuhaus ist eine der erfolgreichsten Krimi-Autorinnen Deutschlands. Wir unterhalten uns heute über ihren Weg von der Arbeit in der Fleischfabrik zur internationalen Bestseller-Autorin. Mein Name ist Uwe Jäger. Hallo und einen schönen Dienstagabend für Sie.
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0: Hallo und herzlich willkommen zu einer neuen Ausgabe von SR3 aus dem Leben. Heute mit Nele Neuhaus. Sie ist eine der erfolgreichsten Krimi-Autorinnen Deutschlands und ihre Taunus-Krimis wurden millionenfach verkauft, in zahlreichen Ländern veröffentlicht und auch in vielen Sprachen immer wieder übersetzt. Außerdem auch verfilmt. Jetzt ist ihr 12. Taunus-Krimi erschienen. Alles wird Asche. Darüber und über ihren außergewöhnlichen Weg zur Bestseller-Autorin unterhalten wir uns heute, worauf ich mich sehr freue. Hallo Frau Neuhaus, wie schön, dass Sie mein Gast sind.
1: Hallo Herr Jäger.
0: Und zuallererst herzlichen Glückwunsch. Ihr neues Buch Alles wird Asche ist auf Platz 1.
1: Ja, tatsächlich hat es das geschafft, den Sprung von 0 auf Platz 1 auf die Bestsellerliste und ich bin wahnsinnig glücklich.
0: Nicht Ihr erster Platz 1 auf der Bestsellerliste. Gewöhnt man sich an so einen Erfolg?
1: Nein. Man kann sich tatsächlich dran gewöhnen, dass man Bücher schreibt und dass die Bücher von vielen Leuten gekauft werden. Aber dieser Moment, gerade weil das ja kurz nach der Beendigung der Arbeit kommt, dieses unwahrscheinliche Erlebnis, dass die Bücher sich so viel verkaufen, das ist jedes Mal wieder was Neues, was Spannendes. Und jedes Mal bin ich wieder aufs Neue wie ein Newcomer glücklich und beseelt, wenn das passiert.
0: Das glaube ich Ihnen. Ist auch schön, dass Sie sich noch so über diesen Erfolg dann auch freuen können. Wie erfahren Sie davon? Checken Sie da die Bestsellerlisten oder gibt es da einen Anruf wie bei Sterneköchen oder so?
1: Genau. Es ist mein Verlag, die mich entweder anrufen oder mir tatsächlich eine Nachricht schicken, weil die da kriegen natürlich die Daten von Metis relativ früh in der Woche schon, weiß man dann, dass ab Donnerstag der eigene Name wieder auf der Liste steht.
0: Hat man das so ein bisschen im Gespür? Auch der Krimi könnte ein Bestseller werden oder ja, ist die Aufregung einfach groß, ob das nochmal klappt?
1: Es ist glücklicherweise so, dass ich wirklich so viele begeisterte Leserinnen und Leser habe, dass man schon damit ein bisschen rechnen kann, dass es wieder gut in die Bestsellerliste einsteigt. Für den Verlag ist es wahnsinnig wichtig. Für mich ist es jedes Mal wieder das Sahnehäubchen obendrauf. Also wichtiger ist für mich das Feedback meiner Leser. Wenn ich die ersten Rezensionen lese oder Feedback kriege über Instagram oder Facebook, dass die Menschen mein Buch gemocht haben. So, aber für meinen Verlag ist es natürlich wichtig, weil es ja eben automatisch auch bedeutet, dass sich das Buch sehr gut verkauft.
0: Wie ist das überhaupt, wenn Sie jetzt wissen, dass ganz viele Menschen überall im ganzen Land Ihr Buch lesen?
1: Es ist ein irres Gefühl, weil das ja doch diese Geschichte ist, mit der ich alleine ein Jahr lang gelebt habe, die ich entwickelt habe, die Figuren, die ich mir ausgedacht und ersonnen habe. Und die sind jetzt Allgemeineigentum geworden. Das ist ein bisschen so das Gefühl, wenn man sein Kind das erste Mal in die Schule schickt und hofft, dass es dort Freunde findet und nicht verprügelt wird.
0: Und Ihr Buch, Ihr Taunus-Krimi, hat wieder viele Freunde und Leserinnen und Leser gefunden. Stellen Sie sich die Leserinnen und Leser beim Schreiben manchmal auch schon vor?
1: Ja und nein. Also es ist so, dass ich natürlich mir überlege, was könnte jetzt meinen Lesern Spaß machen. Das ist oft dasselbe, was mir selbst auch Spaß macht, weil ich entdeckt habe, dass ich einen gewissen Mainstream-Geschmack habe. Was jetzt gar nicht negativ sein muss. Aber das, was ich an Geschichten mag, mögen eben auch viele andere Menschen. Und insofern bin ich mir schon immer sicher, ich habe auch ein gutes Gespür dabei entwickelt. Es ist mein 30. Buch, was ich jetzt geschrieben und veröffentlicht habe, was meine Leserinnen und Leser gerne möchten. Und meistens treffe ich eben auch diesen Geschmack.
0: Mhm. Ist es auch immer noch mal aufregend, Ihren Namen wieder auf einem neuen Buchcover zu sehen, auch nach dem 30. Buch?
1: Ja, das ist immer wieder aufregend. Es ist auch vielleicht deshalb so, weil es bei mir so lange gedauert hat. Ich habe seit Kindheit oder Jugend an davon geträumt, Schriftstellerin zu werden. Ich habe damals selbst meine eigenen Bücher fabriziert, indem ich Schulhefte zusammengeklebt und wirklich Buchrücken entwickelt habe und meinen Namen auf das Buch geschrieben habe. Und ich erinnere den Tag, an dem mein erstes selbstgedrucktes Buch mit der Post gekommen ist, noch ganz genau, wie ich das Buch in der Hand hielt und einfach so glücklich war. Und es hat sich bis heute an diesem Gefühl nur wenig verändert. Jetzt muss ich dazu auch noch sagen, dass meine Bücher in viele Sprachen übersetzt wurden. Das heißt, zu Hause in meinem Bücherschrank stehen wirklich sehr, sehr, sehr viele Bücher, auf denen mein Name steht. Manchmal kann ich den Namen noch nicht mehr lesen.
0: Was ist da alles dabei? In Asien werden Ihre Bücher auch veröffentlicht?
1: Ja, häufig, in Südkorea, ne? war gerade nach Schneewittchen muss sterben, war ich eine Bestseller-Autorin. Bin immer noch sehr gerne gelesen dort. Aus dem Buch Schneewittchen muss sterben ist ein sogenanntes K-Drama fürs Fernsehen gemacht worden.
0: Wow.
1: Japan, da kenne ich den Übersetzer auch gut. Das sind die Bücher, die so kleinformatige Bücher, wie man quasi von hinten nach vorne liest. In China sind meine Bücher erschienen, aber eben auch in vielen, vielen anderen Ländern, in englischsprachigen Ländern, Frankreich, Spanien, in allen baltischen Staaten, in der Türkei, in Griechenland. Also es ist wirklich unglaublich.
0: Toll. In Japan haben Sie auch einen Buchpreis gekriegt, ne? Der Buchhändler.
1: Ja, in Japan. Und darauf bin ich auch sehr, sehr stolz, weil gerade diese Buchhändler oder Publikumspreise haben eben nichts mit Kritikern zu tun, sondern das sind wirklich Preise von Menschen, die mein Buch mögen. Und deshalb bedeuten die mir besonders viel.
0: Was interessiert die Japaner oder Südkoreaner an einem Krimi im Taunus in Deutschland?
1: Die Figuren. Es ist eben nicht das Setting, das ist ja nur der Hintergrund. Das macht natürlich den Menschen, die in der Region leben, besondere Freude. Aber alle anderen Leser dieses Buches mögen eben diese Konstellationen, die mögen die Ermittler, die mögen eben auch das, was so menschlich ist in meinen Büchern, eben Rache, Gier, Leidenschaften, Abgründe, und die sind nun mal menschlich und damit international.
0: Jetzt haben wir schon drüber gesprochen, wie groß Ihre Freude immer wieder ist, wenn ein neues Buch erscheint. Haben Sie auch an so einem Erscheinungstag Rituale? Was machen Sie da? Jetzt zum Beispiel bei Alles mit Asche, als das Buch erschienen ist.
1: Das ist jetzt eine ganz gute Frage, das weiß ich gar nicht. Dieses Mal war es tatsächlich so, dass wir am Abend vorher in der Stadthalle in Hofheim die Buchpremiere hatten. Das heißt, fast 1000 Leute waren da, um einen Tag vor Erscheinen des Buches eben mir zu lauschen. Und da ist das vielleicht ein bisschen untergegangen, dass am nächsten Tag erst der Erscheinungstermin gewesen ist. Aber es ist jedes Mal wieder dieser Moment, wenn ich das erste gedruckte Buch vom Verlag geschickt bekomme. Das ist wirklich ein besonderer Tag. Und dann nehmen mein Mann und ich eine Flasche Champagner und laufen 3 Straßen weiter zu meinen Eltern und stoßen drauf an.
0: Gebührend gefeiert wird dann das Erscheinen. Ja, und Nele Neuhaus' neuer Taunus-Krimi Alles wird Asche spielt in der Tech- und KI-Branche. Um was es genau geht, das verrät sie uns gleich hier bei SR3 aus dem Leben.

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1: Mit Marc Langels. Waldbrand bei Eppelborn unter Kontrolle. Nach Angaben der Feuerwehr laufen derzeit noch Nachlöscharbeiten in dem Gebiet bei Bubach-Kalmesweiler. Von den Flammen ist eine Fläche von etwa 1,5 Hektar betroffen. Im Einsatz sind noch rund 100 Feuerwehrleute. Polizei im Saarland will verstärkt Drohnen einsetzen. Das hat Innenminister Joost bei der Vorstellung des überarbeiteten saarländischen Polizeigesetzes angekündigt. Damit soll die Nutzung von Drohnen beispielsweise bei Observationen besser geregelt werden. Pistorius sagt Ukraine neue Waffenlieferung zu. Der Verteidigungsminister kündigte an, auch Luft-Luft-Raketen aus Bundeswehrbeständen zu liefern. Außerdem werde die Ukraine mehrere tausend Lenkflugkörper in Deutschland bestellen. Ziel der Hilfen sei ein Schild gegen russische Luftangriffe. Und Israel schließt britisches Konsulat in Jerusalem. Der israelische Außenminister Saar kündigte zudem an, dass künftig 12 britische Politiker und Aktivisten nicht mehr nach Israel einreisen dürfen. Zuvor hatte unter anderem Großbritannien angekündigt, Produkte aus jüdischen Siedlungen im Westjordanland zu sanktionieren.
2: Danke, Marc.
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3: 26 Grad sind heute Abend noch in Scheiden. In Nalbach sogar noch 28 und Gersheim auch. Die Nacht kühlt später dafür ab auf maximal 16 Grad. Dazu kann es auch etwas Regen geben. Auch morgen mit 18 Grad im St. Wendlerland und bis zu 22 Grad entlang der Saar wird es kühler. Es gibt viele Wolken, wenig Sonne, aber meist trocken.
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3: Vorsicht auf der 1, Trier Richtung Saarbrücken. Zwischen Eppelborn und dem Kreuz Saarbrücken gibt es Gefahr durch Reifenteile auf der Fahrbahn. Vorsicht auch im Saarpfalzkreis. In Schwarzenbach in der Einöder Straße in beiden Richtungen. Gefahr durch einen Hund auf der Fahrbahn. Fahren Sie dort bitte besonders vorsichtig. Und Sie haben uns die neuesten Blitzer gemeldet. Die stehen am Ortseingang Zerwellingen, aus Reisbach kommt. In Scheid in der Kaiserstraße wird geblitzt. Und in Völklingen in der Bismarckstraße. Wenn Sie noch was entdecken, rufen Sie gerne an, kostenlos unter der 0800 700 8000. Ansonsten gibt's alle Blitzer und Verkehrsinfos für Sie auch auf sr3.de und in unserer sr3-App. Ihnen weiterhin gute und sichere Fahrt.
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3: Nele Neuhaus, Taunus-Krimi sind nicht nur in Deutschland, sondern auch in Südkorea Bestseller, wie sie uns gerade erzählt hat. Und jetzt ist ihr 12. Fall erschienen. Alles wird Asche heißt er und er spielt in der Tech-Branche. Worum es genau geht und wie die Idee zu diesem Thema gekommen ist, das verrät sie uns gleich hier bei SR3 aus dem Leben. Mein Name ist Uwe Jäger, hallo.
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0: Seit 20 Jahren schreibt Nele Neuhaus ihre Taunus-Krimis. Jetzt ist druckfrisch ihr neuer Fall Alles wird Asche erschienen. Wir unterhalten uns mit ihr darüber bei SR3 aus dem Leben. Ihr 12. und neuer Taunus-Krimi spielt in der Tech-Branche. Ein Tech-Millionär hat ja eine bahnbrechende KI entwickelt. Um was geht es genau, ohne zu viel zu verraten?
1: Das ist genau immer mein Problem. Ich muss aufpassen, dass ich nicht spoilere. Also es ist so, dass Patrick Brinkhoff, ein Computergenie, schon in den 90er Jahren eine bahnbrechende Software entwickelt hat, die auf allen Computern weltweit läuft. Und daraus hat er eben die erste KI entwickelt. Das Buch spielt, das muss man dazu sagen, eben nicht in der Jetztzeit, sondern vor ein paar Jahren. Das heißt, wir kannten alle ChatGPT noch nicht. Mhm. Und es ist tatsächlich eine große Begehrlichkeit natürlich entstanden. Die Amerikaner, Regierungen, andere Großunternehmen, jeder möchte eben Prometheus, diese KI, für sich haben oder eine Lizenz haben. Aber Patrick Brinkhoff hat einen hohen moralischen Anspruch. Er möchte nicht, dass diese KI, die er erfunden hat, für militärische Zwecke eingesetzt wird. Und er möchte dadurch eben auch eine gewisse Unabhängigkeit Europas von den USA erreichen und hat eben im Sinn, dass diese KI nur in Europa genutzt werden darf. Dann frönt er seinem Hobby, dass seine Leidenschaft ist das Extrembergsteigen. Und obwohl es im Unternehmen, in der Brinkhoff Group, drüber und drunter geht, weil eben die Amerikaner unbedingt diese KI haben wollen, sagt er, ich bin jetzt erstmal weg und werde das 5. Mal auf den Mount Everest klettern. Und das macht er dann auch. Und dann kommt er nicht zurück, weil er nämlich tödlich verunglückt.
0: Es gibt viele Todesfälle und ja auch eine Mordserie. Sie sind ja bekannt dafür, in Ihren Büchern auch immer wieder aktuelle Themen aufzugreifen. Wie kam Ihnen gerade die Idee zu dem Thema KI? Gab es da einen Auslöser?
1: Ja gut, es ist natürlich etwas, was immer mehr in unser Leben eingreift. Und unsere Tochter kam immer aus der Schule, hat gesagt, boah, ich habe mir so eine Mühe gegeben und meine Klassenkameraden, die machen alles mit ChatGPT. Und ich konnte mir darunter gar nichts vorstellen, bis ich dann irgendwann mir gedacht habe, jetzt versuche ich es einfach mal. Und habe festgestellt, dass tatsächlich ChatGPT für mich ein unglaublich gutes Recherchetool gewesen ist oder geworden ist. Mein erstes Buch Unter Haien, das ich 2005 selbst verlegt habe, dafür habe ich noch recherchiert in Büchern, die ich mir in der Stadtbücherei ausgeliehen habe und dass ich mit Menschen gesprochen habe. Das war unwahrscheinlich mühsam, da Informationen zu bekommen. Und jetzt mit ChatGPT geht das natürlich alles sehr viel schneller, wobei man eben auch darauf achten muss, dass die KI nicht allwissend ist. Also das muss man schon immer ein bisschen nachkontrollieren. Aber so bin ich eben auf das Thema gekommen und dachte, das ist jetzt etwas, was uns interessiert. Das ist jetzt etwas, was unseren Alltag ausmacht und bestimmt und eben auch die Zukunft. Ich sage es jetzt mal so, wie ich es mir vorstelle, die Zukunft der Menschheit beeinflussen will. So, und da ich nicht mit einem großen Thema zufrieden bin, sondern noch ein zweites brauche, habe ich eben dazu noch den Mount Everest mir ausgesucht.
0: Sind Sie überrascht manchmal auch, was die KI schon alles kann? Also das spielt teilweise jetzt schon so eine große Rolle in unserem Alltag?
1: Ja, ich bin sehr überrascht. Vor allen Dingen bin ich überrascht über die Geschwindigkeit, mit der sich die künstliche Intelligenz entwickelt. Als ich letztes Jahr angefangen habe, das war ungefähr, ja, so um diese Zeit vielleicht, da war ChatGPT schon wirklich gut und hatte viele Möglichkeiten oder auch ein anderes Tool, was ich benutzt habe, NotebookLM. Und das, was sich das in diesem einen Jahr weiterentwickelt hat, das ist faszinierend und auch gleichzeitig ein bisschen erschreckend.
0: Was fragen Sie die KI da zum Beispiel bei Ihren Recherchen, jetzt auch für Ihr Buch Alles mit Asche?
1: Vollkommen lapidare Sachen, also wirklich Dinge, die ich entweder schnell erfragen könnte oder mir auf eine andere Art und Weise aneignen könnte, aber es ist viel einfacher, wenn ich ChatGPT frage, auf dem Mount Everest, bis in welche Höhe sind die Fixseile verlegt? Führen die wirklich bis auf den Gipfel? Und dann kriege ich innerhalb von Sekunden eine Antwort, die ich dann verifizieren kann und ganz einfache Sachen auch, was isst man gerne in Nepal? Wann geht der und der Flug da und dahin? Und das sind also wirklich ganz einfache Sachen, die ich normalerweise, wie gesagt, auch anders herausfinden könnte.
0: Also da gewinnen Sie Zeit. Zum einen überraschend, aber auch ein bisschen erschreckend. Ne?
1: Das ist so. Das ist tatsächlich so. Aber es lässt mir eben als bei meiner Arbeit als Schriftstellerin viel mehr Zeit für das, was ich eigentlich gerne tue. Nämlich eben auch das Schreiben oder das Recherchieren als solches zu Ergebnissen zu kommen, ohne dass man sich in irgendwelchen Informationen verstrickt. Das ist ja so, wenn man ein ganzes Buch lesen muss, um etwas zu erfahren, dann ist es eben auch manchmal, das besteht das Risiko, dass man sich verfranst oder dass man plötzlich gar nicht mehr weiß, was ich wollte ich überhaupt ursprünglich mal. Und das geht mit der KI zielgerichteter und genauer und viel effektiver.
0: Sagt Nele Neuhaus. Wir unterhalten uns gleich weiter mit ihr hier bei SR3 aus dem Leben.
2: Und vorher hat sie uns für Sie ihren neuen Taunus-Krimi Alles wird Asche mitgebracht. Wenn Sie ihn gerne haben möchten, klingeln Sie durch unter der 0681 64 064 oder schreiben Sie mir über sr3.de oder WhatsApp ins Studio.

0: Hier ist SR3 aus dem Leben, heute mit der Bestsellerautorin Nele Neuhaus. Ihr erster Taunus-Krimi erschien 2006. Wie entstand die Idee, damals ihre Krimis im Taunus spielen zu lassen?
1: Das war tatsächlich eine Entscheidung aus Bequemlichkeit. Ich hatte mein allererstes Buch Unter Haien geschrieben, in aller Ruhe. 8, 9 Jahre habe ich daran gearbeitet.
0: 1000 Seiten, richtig dicker Wälzer.
1: Ursprünglich waren es 1000 Seiten und ich hatte zig Versionen davon geschrieben. Es wartete ja niemand auf mich. Und dann war irgendwann dieses Buch fertig. Ich stellte fest, dass ich keinen Verlag für das Buch begeistern konnte und habe es dann schließlich selbst auf eigene Kosten drucken lassen. Und das Buch hat sich dann tatsächlich so durch Mundpropaganda verbreitet. Ich war ja in erster Ehe mit einem Fleischfabrikanten verheiratet und habe in seinem Unternehmen mitgearbeitet und im Büro habe ich tatsächlich meinen ersten Verkaufsraum gehabt. Wenn die Leute kamen, um sich ihre Wurst- und Fleischbestellung abzuholen, stand eben dort auch mein Buch und es war glücklicherweise kurz vor Weihnachten. Also griffen die Leute begeistert zu, kriegten eine persönliche Widmung. So, und tatsächlich kamen dann die ersten Rückläufer und sagten, Mensch, das ist ja spannend und schreibst du schon was Neues? Mhm. Ja, soweit hatte ich jetzt gar nicht gedacht. Aber da ich immer eine begeisterte Krimi-Leserin war, dachte ich, warum nicht auch ein Krimi schreiben? Und die Idee hatte ich schon und dann habe ich losgelegt. Ich hatte mir dann den Oliver von Bodenstein ersonnen und Pia Kirchhoff, die gerade getrennte Ehefrau vom Rechtsmediziner. Ein bisschen angelegt waren meine Figuren schon so wie bei Elizabeth George. Die hat ja ihren adligen Ermittler Lindley und die bürgerliche Sergeant Havers als Hauptfiguren gehabt. Die habe ich sehr, sehr geliebt. Und ich dachte ja damals gar nicht daran, dass das mal Serienhelden werden. Ich wollte das eigentlich für mich schreiben und für die paar Leutchen, die es vielleicht lesen. So, und ich hatte aber tatsächlich mir eine ganze neue Geografie ersonnen, Namen von Orten, Straßen. So, jetzt war es aber so, ich konnte anders als heute nicht jeden Tag daran arbeiten. Manchmal lagen Wochen dazwischen und jedes Mal fiel es mir wieder schwer, mich zu überlegen, wo waren die, genau, wie hießen die Orte, ich musste blättern. Und dann dachte ich, Mensch, also es gibt Allgäu- und Eifel-Krimis. Ich habe noch nie davon gehört, dass einer von denen irgendwie verklagt wurde. Jetzt gibt's halt einen Taunus-Krimi. Der Taunus ist zwar ein bisschen langweilig, so habe ich erst gedacht, ne? Aber tatsächlich mit Word suchen, ersetzen, mit dieser Funktion konnte ich dann innerhalb von wenigen Minuten die Fantasienamen in echte Städtenamen verwandeln und da war an einem Nachmittag der Taunus-Krimi geboren.
0: So schnell ging es dann und seitdem spielen Ihre Krimis eben im Taunus. Sie sind 1967 in Münster geboren worden, sind dann in Paderborn aufgewachsen, wo Ihr Vater Stadtdirektor war, leben aber eben seit Ihrem 11. Lebensjahr im Taunus. Ihr Vater war dort dann CDU-Landrat im Main-Taunus-Kreis. Bis heute leben Sie im Taunus. Was ist der Taunus für Sie?
1: Mit der Taunus ist längst meine Heimat geworden und man muss ein bisschen unterscheiden. Es gibt eben den Vordertaunus, das ist diese Gegend, die so dem Frankfurt und dem Flughafen Mainz und Wiesbaden zugewandt ist. Das ist auch der Main-Taunus-Kreis, in dem mein Vater früher mal Landrat gewesen ist. Und hinten dran erstreckt sich dann der Taunus, der Hügelkamm, den man von der Autobahn eben auch sehen kann, mit dem Feldberg und dem Altkönig. Da liegen dann die Orte Königstein und Glashütten. Und das ist dann der Hintertaunus. Und gerade diese Möglichkeiten, diese verschiedenen Geografien machen natürlich diese Gegend extrem spannend. Es ist gar nicht so, dass der Taunus so langweilig ist, wie man erst glaubt, weil gerade diese Diskrepanz zwischen Frankfurt und zwischen diesen Dörfern im Taunus, wo die Menschen seit Generationen leben und man eben auch die Leichen im Keller des anderen kennt, das macht es für mich wahnsinnig spannend, bildet ein Spannungsfeld aus alten Ureinwohnern und eben neu Zugereisten, die in Frankfurt arbeiten, wohlhabenden Menschen und eben der einfachen Bevölkerung vom Land. Insofern, Sie hören es schon alle, ich bin wirklich ein Fan meiner Heimat.
0: Das hört man auf alle Fälle raus. Über die Jahre, kann man sagen, haben Sie jetzt jede Ecke im Taunus kennengelernt?
1: Noch nicht ganz, da ist noch was übrig. Also es bleibt noch ein bisschen was für nächste Bände.
0: Können noch ein paar Bände dazu kommen. Wie sehr ist Ihnen Ihr Ermittlerduo aber über die Jahre ans Herz gewachsen?
1: Ja, Oliver von Bodenstein und Pia Kirchhoff, Pia Sander, sie ist ja verheiratet, sind wie gute Bekannte. Ich kann mich noch so gut erinnern, als ich fertig war, Unter Haien zu schreiben nach so vielen Jahren, dass ich wirklich Wehmut empfunden habe, weil ich wusste, dass ich diese Figuren, die mir eben über die Jahre ans Herz gewachsen waren, nicht mehr wiedersehen würde. Das ist jetzt bei Oliver und Pia komplett anders. Ich muss mich ja nur einfach an den Schreibtisch setzen und schon sind sie wieder da.
0: Begleiten die Sie auch oft im Alltag oder denken Sie oft im Alltag? Alltag an Ihre Figuren, wenn Sie nicht am Schreibtisch sitzen?
1: Ja, doch, in der Tat, weil es ist ja auch so, was in meinen Krimis eben auch eine große Rolle spielt und was meine Leserinnen und Leser sehr mögen, ist eben, dass diese beiden tatsächlich sich auch weiterentwickeln dürfen. Es ist also nicht so, dass die nur einfach ihren Job machen, sondern man verfolgt sie vom ersten Band von Eine unbeliebte Frau an bis jetzt immer mit. Das heißt, man sieht, Bodenstein ist nochmal Papa geworden, dann ist seine Ehe in die Brüche gegangen, dann hat Pia einen neuen Mann kennengelernt, den hat sie dann irgendwann auch geheiratet und das spielt natürlich für mich auch immer eine Rolle und alles, was ich so sehe und erlebe, geht mir ja durch den Kopf und manchmal denke ich, ach, guck mal, das könnte Pia erleben, das könnte Bodenstein zustoßen. Und insofern sind die beiden doch, auch wenn ich nicht aktiv schreibe, immer präsent.
0: Wir unterhalten uns gleich weiter hier bei SR3 aus dem Leben mit Nele Neuhaus.

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16: 19 Uhr. Der Flächenbrand zwischen Bubach-Kalmesweiler und Habach in der Gemeinde Eppelborn ist unter Kontrolle. Wie die Feuerwehr mitteilte, ist eine Fläche von rund 1,5 Hektar ausgebrannt. SR-Reporter René Henken.
17: Laut Feuerwehr werden die Nachlöscharbeiten noch mehrere Stunden andauern. Wegen des starken Windes hat sich das Feuer schnell ausgebreitet. Zwischenzeitlich waren die Flammen bis zu 8 Meter hoch. Insgesamt sind über 100 Einsatzkräfte vor Ort. Zwei von ihnen wurden durch Rauchgas leicht verletzt. Wie bei den vergangenen Waldbränden in Illingen und Ottweiler helfen auch die Landwirte aus der Umgebung wieder genügend Löschwasser an die Einsatzstelle zu bringen. Anwohner oder Tiere waren durch das Feuer zu keiner Zeit in Gefahr. Wegen der starken Rauchentwicklung werden die Anwohner rund um Eppelborn weiterhin aufgefordert, Fenster und Türen geschlossen zu halten. Das Feuer war am Mittag gegen 15.20 Uhr ausgebrochen.
16: Sachsen-Anhalt verzichtet darauf, am 1. Oktober turnusgemäß den Vorsitz der Ministerpräsidentenkonferenz zu übernehmen. Ein entsprechendes Schreiben ging von dem noch amtierenden Ministerpräsidenten Schulze von der CDU an den derzeitigen Vorsitzenden und Ministerpräsidenten von Rheinland-Pfalz Schnieder. Er begründet dies mit der unsicheren Regierungsbildung in Sachsen-Anhalt. Unter den aktuellen Rahmenbedingungen sei eine Durchführung der Jahresministerpräsidentenkonferenz nicht gewährleistet. Bereits vor der Landtagswahl am vergangenen Sonntag war im Länderkreis besprochen worden, ob man einen AfD-Ministerpräsidenten Siegmund als MPK-Vorsitzenden verhindern könne. Unterdessen wählte die

0: Höchste Priorität und erfordere sofortiges Handeln, sagte Pistorius. Nach Angaben des neuen ukrainischen Verteidigungsministers Jewgeni Kamara, der an der Sitzung teilnahm, braucht die Ukraine dringend Flugabwehrraketen, um sich vor den russischen Raketenangriffen zu schützen.
1: Finanzminister Klingbeil hat in der Haushaltsdebatte im Bundestag den Erhalt des Sozialstaats bekräftigt. Der SPD-Chef erklärte, dass es unter dem Deckmantel von Reform nicht zu einem Abbau des Sozialstaats kommen dürfe. Jede Veränderung müsse gerecht sein. Gleichzeitig verteidigte Klingbeil Kürzungen bei Finanzhilfen und Subventionen, damit Investitionsspielräume für die Zukunft entstehen könnten. Auch Infrastruktur werde saniert. Und diese Investitionen zeigten Wirkung. Im Bundestag wird diese Woche über den Haushaltsentwurf für das kommende Jahr beraten. Bei der Überarbeitung des saarländischen Polizeigesetzes soll die Nutzung und Abwehr von Drohnen rechtlich genauer geregelt werden. Das hat Innenminister Joost bei der Vorstellung des Entwurfs angekündigt. Außerdem sollen die Einsatzmöglichkeiten der Technik ausgeweitet werden. Bisher kommen Drohnen unter anderem bei Großveranstaltungen, Bränden oder bei der Suche nach Vermissten zum Einsatz. Künftig soll das auch zu Observierungszwecken möglich sein. Laut Joost geht es dabei um eine Abwägung im Einzelfall. Grundsätzlich seien Grundrechte zu respektieren. Es gelte aber auch, Gefahren abzuwehren. Der für August angekündigte Gesetzesentwurf soll Mitte September in den Landtag eingebracht werden. Das waren die Nachrichten mit René Jacqueline Möhler. 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
3: Ein schöner Spätsommerabend heute im Saarland bei bis zu 25 Grad. Heute Nacht dann mit 16 Grad in Homburg, 15 Grad in Schmelz und 13 Grad in Perl. Kühler, aber trocken. Auch morgen trotz vieler Wolken meist trocken, dafür kaum Sonne und auch morgen etwas kühler.
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3: Vorsicht im Saarpfalzkreis in Schwarzenbach in Einöder Straße gibt es in beiden Richtungen Gefahr durch einen Hund auf der Fahrbahn. Vorsicht auch auf der A1 Trier Richtung Saarbrücken zwischen Eppelborn und dem Kreuz Saarbrücken. Weiterhin Gefahr durch Gegenstände auf der Fahrbahn. Zum Schluss für Sie die neuesten Blitzer. Die stehen in Neunkirchen in der Irrgartenstraße. Am Ortseingang Saarwellingen aus Reisbach kommend wird geblitzt und in der Ortsdurchfahrt von Bliesdahlheim. Das war's. Wenn Sie noch was haben, melden Sie sich gerne unter der 0800 700 8000. Ansonsten Ihnen weiterhin gute und sichere Fahrt.
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3: Nele Neuhaus schreibt seit ihrer Kindheit gerne Geschichten. Heute ist sie eine der erfolgreichsten Krimi-Autorinnen Deutschlands. Mehr über ihren Weg zur Bestseller-Autorin verrät sie uns gleich. Mein Name ist Uwe Jäger, hallo.
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0: Dienstagabend, hier ist SR3 aus dem Leben, heute mit der Krimi-Autorin Nele Neuhaus. Frau Neuhaus, Sie haben uns schon ein bisschen erzählt, wie Ihr Weg zu einer der erfolgreichsten und vor allen Dingen auch beliebtesten Krimi-Autorinnen Deutschlands war. Sie haben Ihr erstes Buch, weil ja Sie keinen Verlag gefunden haben, quasi selbst gedruckt, eine Auflage von 500 Büchern, die Sie dann im Geschäft Ihres Mannes mit der Weihnachtswurst, den Weihnachtsgeschenken verkauft haben. Das Geld für den Druck kam damals sogar von Ihrem Sparbuch. Aber Sie haben auch sonst die Ärmel hochgekrempelt, haben Buchhandlungen abgeklappert, selbst Ihre erste Lesung organisiert. Wie oft müssen Sie sich kneifen, wenn Sie daran denken, was sich daraus aus diesen Anfängen entwickelt hat? Hätten Sie gedacht, dass das so erfolgreich wird?
1: Nein, das ist tatsächlich ein großer, großer Traum, der Wirklichkeit geworden ist. Das ist oft, wenn ich so gefragt werde, was wünschst du dir noch, was hast du noch für Träume? Da muss ich sagen, ich bin ein Glückskind, dessen Träume sich zum größten Teil wirklich schon erfüllt haben. Schön. Wobei Glück kommt natürlich auch immer davon, dass man selbst irgendwas tut. Und da sind wir jetzt beim Thema. Ich habe schon immer gerne Geschichten geschrieben, aber wenn ich nicht einmal den Mut gehabt hätte, diese Geschichte an die Öffentlichkeit zu bringen, dann würde ich wahrscheinlich heute noch für die Schublade schreiben. Und das ist eben, glaube ich, das Mutigste, was ich je getan habe. Denn so das, was man sich selbst ausgedacht hat, anderen zum Lesen zu geben, da muss man mutig sein, weil man muss eben auch damit rechnen, dass es nicht allen gefällt. So, und jetzt war ich damals in der Situation, ich war blauäugig, ich hatte auch keine Ahnung vom Buchmarkt. Ich wusste nicht, was da auf mich zukommt. Ich habe gedacht, wenn du ein Manuskript hast, die Verlage freuen sich, dass sie mal wieder was zum Drucken haben. Und habe eben das komplette Manuskript von Unterhain an verschiedene große Verlage geschickt. Habe einfach mal in meinem Bücherregal geguckt, wie heißen die Verlage. So, und es passierte eben nichts. Ja, es kam wirklich, ich glaube, nach einem halben Jahr von dem einen oder anderen Verlag mal so eine vorgedruckte Absage. Insofern wusste ich, wenn ich das jetzt machen will, dann muss ich irgendwie einen anderen Weg finden. Der Weg geht eben nicht. Und das ist ja oft so im Leben, dass eben das Ziel nicht auf direkten Wege erreicht wird, sondern dass man eben Serpentinen nehmen muss. Und so musste ich eben was anderes mir einfallen lassen. Jetzt war es so, das Buch spielte in New York. Ich war eine unbekannte Autorin, das Buch war sehr dick. Und da sagte ein Literaturagent, zu dem ich Kontakt bekam, das hast du keine Chance mit. Also das wirtschaftliche Risiko geht kein Verlag ein, so viel Geld da rein zu investieren. Warum verlegst du die Handlung nicht einfach nach Frankfurt? Und da sagte ich, nee, ausgeschlossen. Also ganz ehrlich, ich mag Frankfurt gerne, aber das New York, das ist also schon ein bisschen was anderes und bin wirklich auch stur geblieben. Mhm. Da war der Erfolg mir nicht so wichtig wie die Authentizität meiner Geschichte. Und dann passierte der 11. September. Da wusste ich so, jetzt ist New York erstmal verbrannt als Thema. Da will jetzt keiner mehr von was wissen. Das hat dem Buch aber gut getan. Und das ist auch etwas, was ich vielen Menschen, die mich um Rat fragen, wenn sie selber schreiben, was ich immer wieder sage, immer weiter dran feilen an dem Text. Es kann nur besser werden. Ja, und das hat dem Text auch gut getan. Meine Schwester, die damals gerade ihr erstes Baby erwartet hat, die hat gesagt, komm, ich muss jetzt nicht mehr arbeiten, ich habe jetzt Zeit, ich lektoriere dir das mal alles. Und die hat dann eben auch nochmal sehr in den Text eingegriffen und viele Redundanzen rausgekürzt. So, und dann habe ich es eben mich nochmal umgeschaut, habe gedacht, welche Möglichkeiten gibt es jetzt noch? Und dann gab es eine völlig neue Möglichkeit. Das hieß Print on Demand oder Book on Demand.
0: Also Selbstverlegen.
1: Genau, es gab nämlich, das waren so die ersten Schritte zum Selbstverlegen, dass dieser Dienstleister eben den Text digitalisiert hat. Und wenn ein Buch bestellt wurde, hat er eben genau dieses eine Exemplar gedruckt und verschickt. Das war natürlich toll, weil keine Lagerkosten und so weiter. Aber das hatte einen gravierenden Nachteil, weil wenn man unbekannt ist, wer weiß denn, dass man ein Buch geschrieben hat? Ja, das muss ja schon großer Zufall sein, dass einer über diese Seite stolpert. Also dachte ich, so ganz ist das nicht mein Weg, aber wie wäre es denn, wenn die mir auf meine Kosten, ich bezahle das, 500 Bücher auf einmal drucken? Und dann waren sie erst skeptisch, haben gesagt, wissen Sie, was das ist? Wie viele Bücher das sind? Sag ich, ja, ich habe aber mir schon gedacht, dass ich Absatzmöglichkeiten habe. Also das mache ich jetzt. Ja, und es ist ja doch so, auch wenn man sich selbstständig macht oder wenn man ein Unternehmen gründet, man muss ja erstmal investieren. Also habe ich, glaube ich, ich muss lügen, aber ich meine, es waren 3.500 Euro. Die habe ich von meinem Sparbuch genommen, was ich damals noch hatte, und habe damit die erste Auflage von Unterhain finanziert.
0: Und das hat sich gelohnt.
1: Im Endeffekt hat es sich gelohnt, aber zuerst war ein hohes unternehmerisches Risiko dabei. Es war nämlich so fast alles Geld, was ich hatte. Aber das war der Anfang und das war richtig gut.
0: Woher kam aber Ihre Entschlossenheit und der Wille, nicht aufzugeben? Wollten Sie jemanden auch ein Stück weit etwas beweisen?
1: Ja, Sie sagen es. Es war mein Mann damals, mein damaliger Ehemann, der ohnehin, der war kein Leser und sah meine Lesewut schon immer ein bisschen mit gerunzelter Stirn. Und als ich dann selbst auch noch angefangen habe zu schreiben, das fand er also völlig absurd. Wobei ich sagen muss, ich habe immer als Hobby schon geschrieben und er fand das immer eigenartig, weil für mich war die Schreiberei eben Urlaub im Kopf. Ja, wenn man schon physisch keinen Urlaub machen kann, mittelständischer Unternehmen, Unternehmer, Pferde, da ist keine Zeit für Urlaub gewesen. Also habe ich immer gerne geschrieben und als dann eben dieses Buch dabei rauskam, hat er das belächelt, ne, und hat gesagt, ach, das wird doch eh nichts und warum machst du denn das? Ist doch alles nur Zeitverschwendung und ich bin kein ehrgeiziger Mensch. Also wenn ich früher in der Schule gerannt bin und mich hat einer überholt, dann bin ich trotzdem einfach in dem Tempo weitergerannt. Aber da habe ich einen Ehrgeiz entwickelt, weil ich wollte ihm einfach beweisen, dass das funktioniert. Und das hat dann ja nun lang genug gedauert und jede Absage von dem Verlag und hat mich wirklich wieder zurückgeworfen, weil er jedes Mal so gegrinst hat, hat gesagt, na guck, wird doch eh nichts. Komm, lass das lieber und mach hier noch mehr in der Firma. Aber ich habe nicht aufgegeben.
0: Eine schöne Geschichte, ja. Und das Ärmel hochkrempeln hat sich auf alle Fälle gelohnt. Wir unterhalten uns gleich weiter mit Nele Neuhaus hier bei SR3 aus dem Leben.

0: Die erfolgreiche Krimi-Autorin Nele Neuhaus ist heute mein Gast bei SR3 aus dem Leben. Wir unterhalten uns darüber, wie sie zur Bestseller-Autorin wurde. Sie wollen immer über etwas schreiben, womit sie sich nicht gut auskennen, Frau Neuhaus. Warum? Damit es nicht langweilig wird?
1: Ja, genau, das hat auch einen Grund. Ich bin ein neugieriger Mensch und ich habe schon seit frühester Kindheit immer sehr, sehr viel gelesen. Ich war mal eingeladen in England auf einem Literaturfestival und da wurden wir gefragt, ob wir als Deutsche denn auch mit Goethe und Schiller angefangen hätten. Und da sagte mein Kollege Sebastian Fizek, wir saßen zusammen auf dem Podest, der guckte mich so an und dann hat er gesagt, nein, mit Enid Blyton, 5 Freunde. Und dann habe ich gesagt, genau, ich auch. Und das war eben von Anfang an wichtig für mich, dass Spannung mein Thema ist. Ja, und Spannung kann man im Krimi natürlich am allerbesten transportieren, aber es reicht nicht nur Spannung transportieren, es muss eben immer ein Thema geben. So, und das Thema muss etwas sein, was nicht nur meine Kommissare, sondern vor allen Dingen auch mich über ein Jahr interessiert. Also irgendwas, was eben auch Substanz hat, was eben auch weit zu spannen ist. Und wer meine Bücher kennt, weiß eben, dass diese Themen eigentlich sich immer nur im Hintergrund abspielen. Das ist jetzt nicht so, dass Wer Wind sät zum Beispiel, da ging es um Windparks, die im Taunus gebaut werden sollten, dass das jetzt kein Öko-Thriller wird, sondern dass das einfach nur der Hintergrund für die eigentliche Handlung ist. Also muss ich mir immer etwas aussuchen, was ich spannend finde. Und neben den ganzen menschlichen Aspekten sind das eben große Themenfelder. Und auf diese Themen stoße ich eben oft, wenn ich morgens die Zeitung lese, sind nicht die großen Artikel, sondern es sind so die kleinen links und rechts und da lese ich dann irgendwas und denke, ha, genau, das könnte mich interessieren. Zum Beispiel gab es vor vielen Jahren in der Schweiz einen Herzspezialisten, der sich zum Ziel gesetzt hatte, Herzen zu transplantieren und zwar über die Blutschranke hinaus. Normalerweise geht das eben nicht. Das heißt, Blutgruppe 0 passt zu allen anderen Blutgruppen, das aber eben nicht. Und er hat in der Tat Menschenversuche gemacht, indem er sich Patienten gesucht hat, von denen er sicher war, dass die keine Angehörigen hatten. Natürlich ging es auch immer schief, die Menschen starben immer. Und das war eben für mich die Inspiration, das Thema näher zu behandeln. Davon hatte ich überhaupt keinen blassen Dunst. Mhm. Und musste mich da einlesen, musste eben auch gucken, wie sind Abläufe bei einer Organtransplantation, wie funktioniert das, was sind da Voraussetzungen, wann ist ein Mensch tatsächlich hirntot, damit das eben funktionieren kann. So, und das ist natürlich ein wahnsinnig spannender Aspekt. Und so bin ich eben natürlich jetzt auch bei Alles wird Asche auf Themen gekommen, die mich normalerweise nur am Rande interessiert hätten. Und wenn man sich mehr mit einem Thema befasst, merkt man erstmal, welche Felder sich da vor einem eröffnen und was man alles erfahren und lernen kann.
0: Also Sie lernen immer was Neues auf alle Fälle dazu, so richtig. Klingt es. Wann und wo schreiben Sie? Haben Sie da einen festen Rhythmus, feste Rituale?
1: Ja, da bin ich also wirklich ganz, ganz spießig. Ja, ich sitze immer zu Hause in meinem Büro an meinem Schreibtisch. Ich brauche das Umfeld, das Beruhigte. Ich brauche meine Notizen, eben auch meine Recherchenotizen. Und manchmal, wenn ich dann ins Schreiben komme beim Recherchieren, ist es noch nicht so schlimm. Da kann ich mich auch mal an den Küchentisch setzen. Aber wenn ich dann wirklich in den Schreibmodus gehe und dann eben auch ich habe dann ja einen Abgabetermin. Das heißt, ich schreibe ja dann schon auf ein gewisses Datum zu. Und ich brauche dann eben absolute Ruhe, keine Ablenkung. Und hin und wieder drehe ich dann den Schreibtisch auch so, dass ich gegen die Wand gucke, dass ich gar nicht darauf komme, in den Garten zu gucken, mich irgendwie ablenken zu lassen.
0: Was hilft dann, gerade wenn so ein Abgabedatum da ist, bei Schreibblockaden oder kennen Sie die gar nicht?
1: Schreibblockaden nicht im herkömmlichen Sinne. Also es ist nicht so, dass ich nicht mehr weiß, was ich schreiben soll, sondern ganz im Gegenteil. Es
0: zu
1: ist
0: viel?
1: Dann, genau, es ist zu viel. Jetzt beim Alles mit Asche ist mir genau das passiert. Ich habe ausgiebig recherchiert. Ich habe mich mit Menschen unterhalten. Ich hatte wirklich diese ganze Geschichte im Kopf entwickelt. Ich hatte meine Figuren parat. Ich hatte für die Figuren Biografien geschrieben. Das ist ja so, wenn ich jetzt eine Figur habe, die muss vor meinem Auge ja plastisch werden. Und dann schreibe ich Biografien. Wie heißen die Eltern, die Geschwister? Wo sind die aufgewachsen? Wie war die Berufsausbildung? Das heißt, das war alles entwickelt. Und dann dachte ich, und da war ich wahrscheinlich ein bisschen leichtfertig, jetzt fange ich einfach an zu schreiben. So, normalerweise habe ich mir immer mehr oder weniger ausführlich das Gerüst der Geschichte vorher ausgedacht, was allerdings auch nochmal mitunter 2-3 Monate in Anspruch nimmt. Und ich erinnere, bei Monster hatte ich das sehr ausführlich gemacht und dachte eines Tages, oh, jetzt muss ich ja noch das Buch schreiben. Ich hatte das Gefühl, ich hätte es schon
0: geschrieben. Eigentliche Arbeit an.
1: Ne? Richtig. Und deshalb wollte ich es mir jetzt hier leicht machen bei Alles wird Asche und fing dann an zu schreiben. Und dann hatte ich 200 Seiten geschrieben und dann habe ich das meinen Schwestern zum Lesen gegeben. Nach wie vor sind die meine ersten Leserinnen und beide sagten, du toll, aber kein Krimi. Ja, habe ich gesagt, wie, kein Krimi. Ja, das ist super. Also wir wissen jetzt, warum Pia nicht gerne in Namibia bleiben wollte. Und wir wissen jetzt auch, was Oliver unter den Nachwehen der Ereignisse aus Monster gemacht und getan hat. Aber es passiert ja gar nichts Neues.
0: Wir brauchen eine Leiche.
1: Und dann sagte ich auch, oh ja, das ist jetzt ein bisschen doof. Ich hatte natürlich jetzt auch schon 6 Wochen geschrieben oder 8 Wochen und musste tatsächlich 120 Seiten wieder rausnehmen.
0: Wir unterhalten uns gleich weiter hier bei SR3 aus dem Leben. Und vorher hat uns Nele Neuhaus ihren aktuellen Taunuskrimi Alles wird Asche für Sie mitgebracht. Wenn Sie ihn gerne haben möchten, klingeln Sie durch unter der 0681 64 064 oder schreiben Sie mir über sr3.de oder WhatsApp.

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1: Heute Abend noch spätsommerlich warm, heute Nacht dann mit 16 bis 13 Grad kühler. In der zweiten Nacht kann es auch etwas Regen geben. Ansonsten morgen bleibt es wechselhaft. Es gibt einen Mix aus Sonne und Wolken und es wird morgen etwas kühler.
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1: Uns liegen keine Störungsmeldungen vor, aber wir haben für Sie die neuesten Blitzer. Die stehen in Völklingen in der Bismarckstraße, in Scheid in der Kaiserstraße und in der Ortsdurchfahrt von Fließdalheim wird geblitzt. Wenn Sie noch was entdecken, Sie erreichen uns kostenlos unter der 0800 700 8000. Ansonsten gibt es für Sie ganz bequem alle Verkehrsinfos auch auf sr3.de und in unserer SR3-App.
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1: Das Schreiben hat mir das Leben gerettet, sagt Nele Neuhaus. Denn Krankheiten haben sie in ihrem Leben immer wieder viel Kraft gekostet. Wie sie trotz alledem nicht den Lebensmut verloren hat, das verrät uns die Autorin gleich. Mein Name ist Uwe Jäger, hallo.
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0: Nele Neuhaus ist eine der beliebtesten Krimi-Autorinnen Deutschlands. Heute ist sie mein Gast bei SR3 aus dem Leben. Sie haben uns schon erzählt, Frau Neuhaus, dass Sie schon als Kind angefangen haben, Geschichten zu schreiben. Teilweise auch im Auftrag Ihrer Mitschülerin, damals noch mit Füller in Schulhefte. Was waren das für Geschichten und wie kam es auch dazu, ja, zu dem Wunsch, Geschichten aufzuschreiben?
1: Die Geschichten, die waren schon immer in mir drin. Also das habe ich schon immer gerne gespielt. Ich weiß noch, stundenlang haben wir auf dem Boden gesessen mit Playmobil-Figuren und ich habe meinen Geschwistern irgendwelche Theaterstücke vorgespielt. Ganz früh haben wir auch den Kassettenrekorder genommen und haben Hörspiele aufgenommen und ich habe dann Regie geführt. Ich hatte Gott sei Dank 3 Geschwister oder habe sie heute noch. Das heißt, da war das Ensemble immer schon da.
0: Schwestern, haben Sie gesagt? Zwei Schwestern,
1: einen Bruder, richtig. Und die waren natürlich immer noch Freunde da. Also es war wirklich immer viel Möglichkeit da, eben diese Fantasie auszuleben. Und das Schreiben, das war natürlich dann noch etwas, was ich in erster Linie natürlich für mich selbst gemacht habe. Aber eines Tages bekam ich eine Reiseschreibmaschine von meinen Eltern geschenkt. Und dann war es nicht selten so, dass die alle an einem regnerischen Tag um meinen Schreibtisch rumsaßen und sagten, schreib doch mal, wie ich auf dem wilden schwarzen Hengst reite und die Blöde sowieso neidisch zuguckt.
0: Also Pferdegeschichten waren zu Themen.
1: Unter anderem auch. Das war natürlich, mein Freundeskreis kam aus dem Reitstall. Ne? Ist klar, dass dann natürlich das Thema Pferde immer ganz im Vordergrund gestanden hat. Aber das war schon lustig. Und dann war die Seite vollgetippt und dann zogen sie das raus aus der Schreibmaschine und lasen sich das gegenseitig vor. Also das war schon wirklich sehr lustig. Und ich hatte vor allen Dingen auch schon gleich mein erstes Publikum und zwar ein sehr kritisches. Und da habe ich eben auch gelernt, wie wichtig das ist, ein Korrektiv zu haben, dass man eben nicht nur alleine vor sich hinschreibt, sondern auch jemanden hat, der sagt, das geht aber besser und oh, das ist super, aber das gefällt mir nicht so. So kann man eben auch seinen Stil entwickeln. Das ist schon ganz wichtig.
0: War Schreiben immer so ein bisschen Urlaub im Kopf, wie Sie gesagt haben, aber Sie haben auch mal gesagt, das Schreiben hat mir das Leben gerettet. Inwiefern?
1: Das Schreiben hat mir vor allen Dingen den Verstand gerettet. Ja, das ist natürlich schon so, wenn man sich nicht so richtig wohlfühlt in seinem Leben und merkt, man ist eigentlich nicht am richtigen Platz. Und ja, was kann man da machen? Man einfach alles hinschmeißen und weggehen, das tun die wenigsten Leute. Man braucht ja doch irgendwo einen Plan. Und in mir war lange, lange eben immer diese, vielleicht wäre ich sogar eher gegangen, wenn ich mich nicht damit immer wieder vertröstet hätte, indem ich mit dem im Kopf in meine Fantasiewelten geflüchtet wäre. Mhm. So ließ sich eben vieles aushalten, ne? Weil ich wusste, genau abends setze ich mich wieder hin und abends spinne ich diese Geschichte weiter, die ich geschrieben habe. Und ja, das war für mich wirklich auch diese intellektuelle Auseinandersetzung mit anderen Themen war für mich eben wichtig, weil in der Fleischfabrik und auch im Pferdestall ist es doch alles oft ein bisschen immer dasselbe. Ne? Das heißt, da kümmert man sich natürlich ums Geschäft, da kümmert man sich um das Tier. Aber diese Flucht in die anderen Welten, in die Fantasiewelten, das war für mich sehr, sehr, sehr wichtig.
0: Ihr Mann war 20 Jahre älter. Fehlten dann da irgendwann die Gemeinsamkeiten auch?
1: Ja, ganz sicherlich. Vor allen Dingen eben in Bezug auf den Erfolg. Ne? Mhm. Er war ja erfolgreich, als ich ihn kennengelernt habe, im Sport wie eben auch im Beruf. Und uns hat eben die Leidenschaft für die Pferde immer verbunden.
0: Springreiter
1: und
0: war er.
1: Er war Amateurspringreiter und das auch durchaus erfolgreich. Und das fand ich großartig und ich habe ihn da voll unterstützt. Und wahrscheinlich hätte ich mir auch eine ähnliche Unterstützung eben auch gewünscht. Die kam dann aber eben nicht. Gut, das ist jetzt auch alles lange her, das ist alles überwunden. Aber ich habe eben durch diese Schreiberei geschafft, mich eben unabhängig zu machen. Und das ist etwas, was man nicht unterschätzen darf. Gerade als Frau, gerade wenn man dann eben so die mitverdienende oder mitarbeitende Ehefrau ist in einem mittelständischen Betrieb, dann hat man eben auch eigentlich oft nicht die Möglichkeit zu sagen, ich möchte jetzt was verändern in meinem Leben. Einfach aus finanziellen Gründen nicht. Und das hat mir meine Schreiberei und der wachsende Erfolg eben ermöglicht.
0: Wenn es richtig ist, Ihr erster Mann ist 2018 an Krebs gestorben. Haben Sie dann aber auch Ihren Frieden miteinander gemacht in diesem Punkt?
1: Ja, bis dahin konnten wir das längst auch aus anderen Blickwinkeln dann eben sehen. Ne? Das ist ja dann so, wenn dann erstmal ein bisschen Gras über die Sache gewachsen ist, kann man das anders sehen. Glücklicherweise haben wir uns vor seinem Tod wieder gut verstanden und ich denke, in erster Linie war er dann doch sehr stolz auf mich.
0: Wie wichtig ist das Schreiben bis heute für Sie?
1: das Schreiben ist mein Leben. Das ist so. Das ist jetzt nicht nur mein Hobby, das ist auch mein Beruf geworden. Das ist, ich identifiziere mich damit. Ich werde so wahrgenommen natürlich. Auch von Menschen, die die Bücher nicht lesen, ist es eben mein Beruf. Das ist so, wenn wir irgendwo sind, sagt einer, ich bin Arzt, ich bin Polizist, ich bin Autorin. Und natürlich ist das nach wie vor sehr wichtig. Und es ist eben auch für mich jedes Mal wieder dieses Gefühl der Erleichterung, wenn ich ein Buch fertig geschrieben habe und zwischendurch wirklich gehadert habe und auch gedacht habe, warum tue ich mir das immer an? Warum sperre ich mich jetzt hier 10 Monate ein und kriege vom Leben eigentlich nichts mehr mit? Das Leben rauscht an mir vorbei. Und dann bin ich fertig und denke, jetzt lege ich eine Pause ein und zack, ist die nächste Idee da. Das ist eben so. Und es ist auf der einen Seite ja immer wieder eine Verpflichtung für mich dann auch, das zu schreiben. Ich kann dann nicht einfach weitergehen und sagen, ich missachte diesen Gedanken und lege jetzt mal meine Füße hoch. Das kann ich einfach nicht. Dazu schreibe ich zu gerne.
0: Wir unterhalten uns gleich weiter hier bei SR3 aus dem Leben.

0: Dienstagabend, hier ist SR3 aus dem Leben, heute mit der bekannten Krimi-Autorin Nele Neuhaus. Wenn wir nochmal zu ihren Taunus-Krimis zurückkommen dürfen, viele davon wurden ja auch sehr erfolgreich verfilmt, unter anderem für das ZDF. Wie ist es, das eigene Buch als Film zu sehen?
1: Ja, toll. Alle Krimis sind bisher verfilmt worden fürs ZDF. Es ist ein zweischneidiges Schwert, weil auf der einen Seite hat man natürlich auch als Autorin wie auch als Leser immer dieses Kopfkino. Ne? Und man hat schon gewisse Vorstellungen. Und jetzt muss man realistisch sein. Ein 560-Seiten-Buch kriegt man nicht 1:1 in einen 90-Minuten-Film. Und auch 2x90 Minuten können nicht das erzählen, was ich im Buch erzähle. Deshalb musste ich irgendwann sagen, okay, ich darf nicht zu kritisch sein. Film ist ein anderes Medium. Der Drehbuchautor muss sich das raussuchen, was für den Film gut ist. Und es gibt so viele Fans dieser Filme, dieser Krimis im ZDF, dass ich einfach darüber hinwegsehen kann und mich einfach nur erfreue und sehr stolz bin, dass nach einem Roman von Nele Neuhaus auf dem Fernsehbildschirm steht.
0: Haben Sie aber trotzdem ein bisschen Einfluss auch, werden Sie zum Beispiel gefragt vorher von der Produktion oder einem Regisseur?
1: Also bisher war es so, dass ich zwar vertraglich das Recht hatte, gefragt zu werden, aber dann in der Realität doch wenig zu sagen hatte. Und das ist auch eigentlich gut so, weil wenn die Produktionsfirma und der Regisseur und der Drehbuchautor auch immer noch sich mit einer Autorin beschäftigen müssen, die Romanvorlage geschrieben hat, dann wird es schwierig. Aber dass es auch anders geht, habe ich gerade erlebt, denn mein letztes Buch Monster ist aktuell verfilmt worden vom ZDF und Disney Plus in einer Kooperation mit einem wunderbaren Regisseur, der eben wirklich sehr, sehr viel Wert auf meine Meinung gelegt hat und mit dem ich viele Videokonferenzen hatte, auch mit der Drehbuchautorin. Und er sagte zu mir, das fand ich wirklich großartig, er hat 4 Chefs, einmal die beiden auftraggebenden Sender, die Produktionsfirma und mich. Und meine Meinung ist ihm am wichtigsten, weil ich bin die Urheberin der Geschichte. Und da gab es dann solche Sachen wie, ich habe dann das Drehbuch gelesen, dann sagte ich, du, das und das, das kann man eigentlich nicht so machen, weil so arbeitet die Polizei nicht. Und dann sagte der, gar keine Diskussion, raus, weg. So, und das Ergebnis seiner Arbeit durfte ich schon sehen. Tatsächlich, Sie können sich drauf freuen. Es ist ein 6-Teiler, der eine ganz andere Tonalität hat als die bisherigen Krimis. Eine richtige internationale Produktion. Ich war tief beeindruckt und ich war so mitgenommen, dass ich mehrfach in Tränen ausgebrochen bin und nach der 3. Folge teilweise vergessen habe, dass das aus meiner Feder stammt. So mitgerissen war ich wirklich von dem Film.
0: Da freuen wir uns auf alle Fälle drauf. Sie standen schon häufiger vor der Kamera, auch jetzt eben für diese neue 6-teilige Miniserie. Was für eine Rolle spielen Sie da?
1: Ja, und ich habe Karriere gemacht. Ja, ich war ja 2-mal, hatte ich schon Cameo-Auftritte, aber diesmal hatte ich eine Sprechrolle. Ich darf die Apothekerin spielen, die Chefin von meiner Figur Anne Böhlefeld, die im Übrigen von Anna-Maria Mühe gespielt wird. Und mein Mann durfte auch mitspielen, der ist nämlich der Kunde in der Apotheke. Und wir durften beide 2 Sätze sagen. Das war schon richtig, richtig spannend. Und wir drehten dann den ganzen Tag aus verschiedenen Einstellungen und nochmal und nochmal und nochmal. Und irgendwann war es fertig und dann sagte der Regisseur, Nele ist abgedreht und alle haben applaudiert wie am Set von einem großen Film. Das war also wirklich sehr, sehr schön und berührend.
0: Ja, und vorher sind Sie immer nur aufgetaucht, ne?
1: Genau, vorher stand ich einfach mal, einmal war ich Tierarzthelferin und stand neben dem Schauspieler, der den Tierarzt gespielt hat. Und ein zweites Mal in Muttertag stand ich einfach am Rand und guckte, was da passiert ist.
0: Zum Schluss, was würden Sie sagen? Was ist das Geheimnis Ihres Erfolges?
1: Ich glaube, das Geheimnis, es ist natürlich nicht leicht in Worte zu fassen, aber was wirklich, wirklich wichtig ist, dass man nicht nur seine Arbeit ernst nimmt, sondern auch die Leserinnen und Leser. Es ist so, dass ich einen hohen Anspruch an meine Arbeit habe, weil ich das Niveau, das ich erreicht habe, eben nicht vernachlässigen möchte. Ich möchte, dass jemand, der ein Nele Neuhaus Buch kauft, nicht enttäuscht wird. Und dafür tue ich wirklich sehr, sehr viel. Und ich glaube, das spürt man auch. Und das merken meine Leserinnen und Leser, dass ich nicht nur meine Figuren, sondern auch sie ernst nehme. Und ja, so soll das weitergehen. Ich werde nie auf jeden Fall irgendwas schreiben, nur um was geschrieben zu haben, sondern da stecken immer wirklich Blut, Schweiß und Tränen drin in meinen Büchern.
0: Hat der Erfolg Ihr Leben auch ein Stück weit verändert oder anders gefragt? Wie hat der Erfolg Ihr Leben verändert?
1: Der Erfolg hat mein Leben vollkommen verändert. Ich bin unabhängig. Ich mache jetzt das, was ich wirklich immer gerne tun wollte. In der ersten Hälfte meines Lebens habe ich eben viele Dinge getan, die ich nicht wollte unbedingt, die ich einfach machen musste. Ich war allen vielen Zwängen unterlegen, wie man das eben, wie das viele, viele Menschen eben auch kennen und müssen. Man muss halt irgendeine Arbeit machen, ob man die gerne gerne tut oder nicht. Und jetzt habe ich eben das große, große Glück, dass ich eine Arbeit habe, die ich liebe, in der ich gut bin. Und dadurch hat sich natürlich vieles verändert in meinem Leben.
0: Haben Sie auch schon wieder eine neue Idee für Ihr Ermittlerduo oder schreiben Sie jetzt erstmal eine neue Pferdegeschichte?
1: Natürlich habe ich schon wieder Ideen für die Pferde wie auch für die Kommissare.
0: Da freuen wir uns drauf und wünschen Ihnen weiterhin viel Erfolg und vor allen Dingen gesundheitlich auch alles Gute. Danke für das Gespräch, Frau Neuhaus.
1: Ich danke. Vielen lieben Dank.
2: Auch Ihnen vielen Dank, dass Sie heute dabei waren. Das Gespräch mit Nele Neuhaus finden Sie auch als Podcast auf sr3.de und in der ARD Sounds App. Wir können uns nächsten Dienstag wieder hören bei SR3 aus dem Leben. Ich würde mich freuen. Bis dahin, passt Sie gut auf sich auf. Tschüss und noch einen schönen Abend wünscht Ihnen Ihr Uwe Jäger.

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5: 20 Uhr. Bei Bund und Ländern hat nach dem Wahlsieg der AfD in Sachsen-Anhalt eine Debatte begonnen, wie man mögliche Gefahren durch die in Teilen als gesichert rechtsextrem eingestufte Partei verhindern kann. Der nordrhein-westfälische Ministerpräsident Wüst, CDU, forderte den Einsatz einer Bund-Länder-Arbeitsgruppe. Sie soll prüfen, wie man mit der AfD umgehen soll. Aus Sicherheitskreisen hieß es, die Verfassungsschutzbehörden von Bund und Ländern würden auf ihrem regulären Treffen in Stuttgart das Thema AfD sicherlich behandeln. Eine technische Störung bei der britischen Flugsicherung hat zu Behinderungen und Flugausfällen an mehreren großen Flughäfen in Großbritannien geführt. Betroffen von Verspätungen und Einschränkungen waren unter anderem London Heathrow, Gatwick, Stansted und Manchester sowie die irische Hauptstadt Dublin. Auch die Airlines der Lufthansa-Gruppe mussten nach Unternehmensangaben einzelne Flüge umleiten oder annullieren. Die Flugsicherung teilte mit, inzwischen sei das Problem gelöst. Eine vollständige Normalisierung des Flugbetriebs werde jedoch Zeit benötigen. In Saarbrücken soll es ab dem Herbst ein Frauennachttaxi geben. Der Stadtrat verabschiedete am Abend mehrheitlich ein entsprechendes Konzept. Allein die FDP-Fraktion enthielt sich. Frauen erhalten dann im Rathaus einen Gutscheinblock, der 10 Taxifahrten innerhalb des Stadtgebiets mit 9 Euro bezuschusst. SR-Reporter Aaron Klein.
6: Die Nutzerinnen zahlen dann nur noch die Differenz zum Betrag, der auf dem Taxameter steht. Berechtigt sind Bewohnerinnen der Landeshauptstadt ab 14 Jahren. Das Angebot richtet sich explizit auch an Transfrauen und Menschen mit dem Geschlechtseintrag divers. Die Gutscheine sind ab 22 Uhr abends einlösbar, von November bis März ab 20 Uhr. Oberbürgermeister Konrad, CDU, sagte, man hätte das Frauennachttaxi auch gerne im gesamten Regionalverband angeboten. Die Gespräche mit dem Regionalverband seien aber nicht erfolgreich gewesen. Das Projekt läuft bis Ende nächsten Jahres und soll dann ausgewertet werden.
5: Ab wann die Gutscheine abholbar sind, ist noch unklar. Ein Sprecher sagte, im Lauf des Herbstes sei es soweit. In Bubach-Kalmesweiler in der Gemeinde Eppelborn ist es am Nachmittag zu einem Waldbrand gekommen. Wie die Feuerwehr dem SR mitteilte, ist eine Fläche

0: Magdeburg und Eilsleben LKW-Stau an der Baustelle. 10 Minuten dauert's länger. A4 Richtung Frankfurt zwischen Dresden-Altstadt und dem Dreieck Dresden-West. Stau nach einem Unfall, da kommt 10 Minuten obendrauf. Das dürft's aber gewesen sein. Ich wünsche eine gute Fahrt durch den Abend.
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0: Mit Markus Poschlott, beste Grüße aus Magdeburg. Und die Bee Gees kommen jetzt.

0: Paul McCartney und seine Wings. With a little luck hier im ARD-Abend. So, 10 nach 8 ist es. Guten Abend, schön, dass wir wieder diesen Abend heute miteinander gemeinsam hier verbringen. Bei uns in der Sendung haben wir noch ein schönes Thema für Sie, dazu kommen wir aber später. Jetzt kommt erstmal Rod Stewart. Der hatte ja eine Herz-OP, hat deswegen eine ganze Menge Konzerte und auch seine Tour erstmal absagen müssen. Jetzt kommt so die gute Nachricht von seiner Frau, die auch sagt, er geht schon seiner Tagesroutine wieder nach. Also erstmal sieht's da auf jeden Fall gut aus, aber Tour, dahinter ist erstmal noch ein ganz großes Fragezeichen, denn der Gute soll sich weiterhin schonen. Natürlich wünschen wir gute Besserung auch allen, die jetzt gerade zuhören und vielleicht auch nicht besonders fit sind. Gute Besserung. Hier ist Rod Stewart.
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die großartige Nelly Furtado in God's Hands hier im ARD-Abend. Heute, ja, also was heißt heute? Nachdem wir gestern über ihre Sommerbuchempfehlung gesprochen haben, jetzt aus dem Sommerurlaub, lieben Dank nochmal dafür, da ist auch einiges auf meine Liste gewandert, reden wir heute mal auch über den Urlaub und zwar über Mitbringsel aus dem Urlaub. Also was gibt's da alles? Vom Kühlschrankmagneten übers Olivenöl oder eine Flasche Wein von der Weinprobe bis hin, also was man an der Ostsee findet, also Muscheln oder was man sammeln kann, Steine dort vor Ort. Was haben Sie aus dem Urlaub mitgebracht? Oder was ist da vielleicht auch eine Tradition? Vielleicht sammeln Sie da ja auch was. Das würde ich gerne wissen. Unsere Telefonnummer zum Mitmachen ist die 0800 80 80 110. Was haben Sie aus dem Urlaub mitgebracht? Das würde ich gerne mal wissen. Machen wir mal noch eine schöne zweite Urlaubssendung hier. An diesem 8. September dürften ja alle wieder zurück sein. Ne? Hier ist der ARD-Abend mit Klaus Lang.

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9: Und damit ist es 20.31 Uhr. Das ist der Verkehrsservice für den ARD-Abend mit der A2 Richtung Hannover zwischen dem Kreuz Magdeburg und Alsleben. LKW-Stau an der Baustelle, 10 Minuten kommen oben drauf. Und dann Obacht bitte auf der A4 Dresden-Frankfurt zwischen Apolda und Weimar sind Pferde auf der Fahrbahn. Bitte hier besonders vorsichtig fahren, zwischen Apolda und Weimar Pferde auf der Fahrbahn. Obacht bitte und gute Fahrt.
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9: Mit Markus Poschlott, ich grüße Sie aus Magdeburg. Und vor genau 40 Jahren feierte dieser Song und das irre Musikvideo dazu Premiere. Dancing on a Ceiling, Lie on the Richie, jetzt hier im ARD-Abend.

0: Das sind die Pretenders. I'll stand by you. Guten Abend im ARD-Abend. Schön, dass Sie wieder mit dabei sind. 8. September. Der Sommerurlaub ist nun wirklich aber sicher durch, denke ich mal. Alle sind wieder zu Hause angekommen und deswegen, nachdem wir gestern schon über die Sommerbücher gesprochen haben, die Sie gelesen haben im Urlaub, gucken wir jetzt mal auf Ihre Mitbringsel. Was bringen Sie sich denn aus dem Sommerurlaub so mit? Das können Sie uns ja mal erzählen und das könnte ja wirklich alles Mögliche sein, deswegen bin ich sehr gespannt auf das, was Sie mitbringen. Corinna aus Halle ist die Erste.
1: Also ich bringe aus dem Urlaub wahnsinnig gerne eine regionale Sorte Senf mit. In Ländern, die nicht den Euro haben, auch gerne eine Münze des Landes. Und natürlich immer wieder gerne auch andere Leckereien, Wein, Kekse und so weiter. Liebe Grüße aus Halle.
0: Liebe Grüße nach Halle zurück. Einen regionalen Senf. Das habe ich ja noch nie gehört. Münzen, wenn es kein Euro ist, auch toll. Und klar, so Leckereien, ja stimmt, da bringt man sich immer mal was mit. Also Dankeschön, das ist natürlich spannend. Senf, gucken wir mal, ob wir das heute Abend noch toppen können. Telefonnummer zum Mitmachen. 0800 80 80 110. Der kostenfreie Anruf zu uns hier im Studio. Was bringen Sie aus Ihrem Sommerurlaub mit nach Hause?
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0: Kylie Minogue ist das, The Locomotion, hier ist der ARD-Abend und so langsam aber sicher machen sich doch die Ersten schon bettfertig, oder?
1: 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Heute zum Thema
2: der Frottierschlafanzug.
3: Wird der Frotteschlafanzug, Klammer auf, der streng genommen Frottier heißt, Klugscheißer-Modus aus, ein Comeback haben. Was mich betrifft, war nie weg. Weil Frottier, oder sagen wir Frotte, ist so ein dankbares Material. Du, weißt du, wasch das mal, hörst du aus der Waschmaschine? Danke. Das ist, ne, das ist Quatsch, aber das ist so schweißabsorbierend, so ein Baumwollgemisch, hat eine schöne Haptik, super.
4: Ich muss sagen, da bin ich der falsche Ansprechpartner. Ich schlafe nackend. Also in Polunder. Aber ich hatte schon Frottee-Bettwäsche. Das ist ja eigentlich sozusagen der Gegenentwurf. Oder
3: so
4: zum
3: viel, das ist viel Material. Es gibt auf der Skala von Bettwäsche gibt's einmal Frottee. Das ist ja im Prinzip, das will sich mit einem Braunbären zudecken. Das ist ja ganz schwierig. Und dann gibt's Satin, weißt du, wo er so, wo ich kaputt drin schwitzt. So ein angerauter Polyester, auch ganz schlimm. Am besten ist
4: ja,
3: halt
4: so diese ganz, wo man selbst auf der Waagerechten aus dem Bett rausrutscht.
3: Ja,
4: ja, also das ist so.
3: Kannst Aufstehen. Du direkt eine Flasche Babyöl reinkippen, erlebst deine Geburt nochmal nachts um vier.
4: Wie schläfst du?
5: Ich schlafe unten ohne.
4: Okay. Gut, ich sag mal, es ist meine Schuld. Wer fragt, kriegt Antworten.
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1: 21 Uhr. Bundesfinanzminister Klingbeil hat im Bundestag seine Haushaltspläne für das kommende Jahr verteidigt. Der SPD-Chef sagte, die Koalition habe schmerzhafte Kompromisse machen und bei Finanzhilfen und Subventionen kürzen müssen. Es werde aber bei denen entlastet, die das am dringendsten brauchten: Familien und Menschen mit niedrigen und mittleren Einkommen. Der Haushalt 2027 sieht Ausgaben von gut 555 Milliarden Euro vor, etwas mehr als in diesem Jahr. Dazu kommen neue Kredite aus den Sondervermögen für Infrastruktur und Klimaneutralität sowie für die Bundeswehr. Insgesamt soll die Neuverschuldung bei gut 200 Milliarden Euro liegen. Deutschland will die Ukraine bei der Luftabwehr künftig noch stärker unterstützen. Verteidigungsminister Pistorius teilte nach einer Videokonferenz der Ukraine-Kontaktgruppe mit, Berlin werde unter anderem Abwehrraketen aus eigenen Beständen für das US-System Patriot liefern. Thomas Spickhofen.
2: Auch die Lieferung von Iris-T-Abwehrsystemen werde fortgesetzt, erklärte Pistorius. Die Ukraine bestelle gerade mehrere tausend Lenkflugkörper dafür, die von einem Konsortium unter deutscher Federführung hergestellt werden. Bezahlt werden soll der Kauf aus dem 90 Milliarden Euro Kredit, den die EU der Ukraine zur Verfügung stellt. Die Ukraine auf den Winter vorzubereiten, genieße höchste Priorität und erfordere sofortiges Handeln, sagte Pistorius. Nach Angaben des neuen ukrainischen Verteidigungsministers Jewgeni Kamara, der an der Sitzung teilnahm, braucht die Ukraine dringend Flugabwehrraketen, um sich vor den russischen Raketenangriffen zu schützen.
1: In Saarbrücken soll es ab dem Herbst ein Frauen-Nacht-Taxi geben. Das entsprechende Konzept hat der Stadtrat am Abend ohne Gegenstimme verabschiedet. Damit werden 10 Taxifahrten innerhalb des Stadtgebiets mit 9 Euro bezuschusst. Berechtigt sind Einwohnerinnen der Landeshauptstadt ab 14 Jahren. Ab wann genau die Gutscheine abgeholt werden können, steht noch nicht fest. Ein Sprecher sagte, im Lauf des Herbstes sei es soweit. Das Projekt läuft bis Ende nächsten Jahres und soll dann ausgewertet werden. Titelverteidigerin Arina Sabalenka steht im Halbfinale der US Open. Die belarussische Tennisspielerin besiegte Linda Noskova aus Tschechien in 3 Sätzen. Sabalenka zog damit zum 6. Mal in Serie in die Runde der besten 4 ein. Das waren die Nachrichten mit René Jacqueline Möhler. 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Das Wetter. Nachts bewölkt, gelegentlich Regen, es kühlt auf 15 bis 12 Grad ab. Morgen ein Sonne-Wolken-Mix und trocken bei maximal 22 Grad. Die weiteren Aussichten, kaum Wetteränderung, es wird wieder wärmer bei Höchstwerten bis 26 Grad.
3: Das ist der Verkehrsservice für den ARD-Abend. Die A4 Richtung Frankfurt zwischen Apolda und Weimar.

0: Dr. Hook and the Medicine Show. Das ist der ARD-Abend. Heute mit einer Frage zum Abend. Und zwar möchte ich heute mal wissen, jetzt sind wir ja alle aus dem Urlaub langsam wieder zurück. Ich hoffe, Sie hatten eine gute Zeit. Nachdem wir gestern über die Sommerbuchempfehlungen gesprochen haben, geht es jetzt um Ihre Mitbringsel aus dem Urlaub. Was bringen Sie sich aus einem Urlaub gerne mit? Wir hatten eben schon Corinna aus Halle am Telefon, die gesagt hat, dass sie sich immer einen regionalen Senf mitbringt, egal wo sie sind, Leckereien natürlich auch. Und wenn es nicht Euroraum ist, dann gerne auch mal eine Münze. Aber wie ist es bei Ihnen?
1: Also wir fliegen jedes Jahr nach Mallorca, haben dort gute Freunde und die haben eine Olivenplantage. Und dort bringen wir jedes Jahr unser Olivenöl mit. Lecker, lecker, lecker.
0: Verstehe. Klar, wenn man da so gute Kontakte hat. Aber natürlich, Italien ist ja zum einen auch ein Land, neben Spanien, wo Olivenöl natürlich auch gut geht, was man sich gerne mit nach Hause nimmt. Auf Mallorca dasselbe Spiel. Also frag mal, wie ist es bei Ihnen? Was bringen Sie sich aus dem Urlaub mit? 0800 80 80 110. Vielleicht ist es ja auch was richtig schön lecker ist. Oder wie hat er das gesagt?
1: Lecker, lecker, lecker.
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0: The Way to Your Heart hier bei uns im ARD-Abend. Jetzt spiele ich uns Sarah Connor, die Frau, die im nächsten Jahr 25-jähriges Bühnenjubiläum feiert. Das macht sie zum einen mit einer Jubiläumsshow in Berlin. Da wird sie auftreten auf der Waldbühne. Und auch sonst geht sie im nächsten Jahr dann auch nochmal im Sommer auf Tournee. Von Ulm über München, Aachen, Konstanz, Bochum, Reda, Wiedenbrück, Usedom, Wilhelmshaven. Einige Termine dabei. Und diese Nummer wird bei den Konzerten mit Sicherheit nicht fehlen. Wie schön du bist. Hier ist Sarah Connor.
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7: Kurz nach 10:30. Das ist der Verkehrsservice für den ARD-Abend. A9 Richtung München zwischen Markt Schorgast und Bayreuth Nord. Stau und stockender Verkehr an der Baustelle. A52 Düsseldorf-Essen zwischen Essen-Bergerhausen und dem Dreieck Essen-Ost. In beiden Richtungen wegen Wartungsarbeiten im Tunnel Huttrop bis morgen 5 Uhr gesperrt. Die A111 Charlottenburg Richtung Dreieck Oranienburg, also Berlin, zwischen Am Festplatz und Schulzendorfer Straße bis ca. 5 Uhr. Beidseitig gesperrt. Bis morgen früh. Ich wünsche eine gute Fahrt.
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7: Mit Markus Poschlott. Ich grüße Sie recht herzlich aus Magdeburg. Die Frage heute Abend ist, was haben Sie aus dem Urlaub sich mitgebracht als Mitbringsel? Gerhild hat eine schöne Mail geschrieben. Meine Urlaubserinnerungen sind meistens Kühlschrankmagnete. Ich habe schon so viele, ich brauche bald 9, einen größeren Kühlschrank. Was ist das? Danke fürs Mitmachen.

0: da sind doch schon die Wellen von Keith Marshall und die Wellen aus ihrem Sommerurlaub. Und auch darüber sprechen wir heute Abend im ARD-Abend. Heute möchte ich von Ihnen wissen, was bringen Sie sich aus dem Urlaub mit nach Hause? Was haben Sie aus diesem Sommerurlaub mitgebracht? Souvenir? Mitbringsel? Irgendwas anderes? Das würde ich gerne wissen. Auf der 0800 80 80 110.
1: Ja, ich wollte mal berichten, was ich jedes Jahr aus dem Urlaub mitbringe. Denn ich bin Eierbecher-Sammler. Aus jedem Urlaub mindestens ein oder zwei Eierbecher bringe ich mit. Entweder ein Städte-Eierbecher oder ein Eierbecher aus einer bestimmten Region. Das ist mein Urlaubsmitbringsel und ein schönes Andenken.
0: Das ist sehr, sehr schön. Eierbecher. Jetzt, ich habe immer gefragt, wenn man das so irgendwo stehen sieht, wer, also so Tassen, so verstehe ich, ja, aber Eierbecher, wer kauft Eierbecher hier? Aber ja, jetzt wissen wir es. Also Dankeschön dafür. Klar, am Ende hat man dann zu Hause die große Auswahl, am Sonntagmorgen oder wann auch immer, wonach ist mir heute? Ah, man kann ja vielleicht auch was anderes reinmachen. Also, wir hatten jetzt schon Olivenöl, wir hatten jetzt schon Senf, Magnete natürlich und jetzt die Eierbecher. So. Und jetzt kommt Ihre Antwort noch oben drauf. Kann mir vorstellen, Sie sind doch auch so ein Fan von Mitbringseln aus dem Urlaub, oder? Ja. Yeah, yeah, yeah. Dann erzählen Sie uns davon. 0800 80 80 110. Vielleicht gibt es ja noch was Abgefahreneres als Eierbecher. Finde ich schon ziemlich stark. Das ist der ARD-Abend. Hallo und guten Abend hier aus Magdeburg.

von OMD. Kommen wir jetzt im ARD-Abend zu Elefanten, die Tambourin spielen. Dazu noch ein fliegender Löffel und jede Menge seltsame Gestalten in einem Garten. CCR haben einen Song gemacht namens Looking Out of My Back Door, damals 1970. Und da kommt genau das drinne vor. Elefanten, die Tambourin spielen, fliegender Löffel und sonst irgendwas. Und viele dachten damals, boah, also John Fogerty muss ja auf einem richtig guten Trip gewesen sein. Aber er sagt, nein, kein LSD, nichts hat damit zu tun, sondern das Kinderbuch meines Sohnes. Da kommen all die Sachen vor. Und daraus ist dieser Mega-Hit geworden. Looking Out My Back Door.

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1: 22 Uhr. Verteidigungsminister Pistorius hat der Ukraine weitere Rüstungslieferungen zugesagt. Der SPD-Politiker sagte, Deutschland werde auch seine Lieferungen von Luft-Luft-Raketen aus Bundeswehrbeständen weiter verstärken. Außerdem werde die Ukraine mehrere tausend Lenkflugkörper in Deutschland bestellen, die dann aus dem EU-Ukraine-Verteidigungskredit finanziert würden. Ziel der Hilfen sei es, ein Schild gegen russische Luftangriffe zu bilden. Der ukrainische Präsident Selenskyj dankte Deutschland für die Unterstützung. Der diplomatische Streit zwischen Israel und Großbritannien verschärft sich. Die israelische Regierung hat angekündigt, das britische Konsulat in Jerusalem zu schließen. Außerdem dürfen mehrere Politiker und Aktivisten nicht mehr nach Israel einreisen. Das Land reagiert damit auf Sanktionen Großbritanniens. Die Regierung in London hatte zuvor angekündigt, dass Waren aus illegalen jüdischen Siedlungen im Westjordanland nicht mehr nach Großbritannien eingeführt werden dürfen. 11 weitere Länder schlossen sich diesem Verbot an, darunter Dänemark und Frankreich. Deutschland hat angekündigt, sich dem Einfuhrverbot nicht anzuschließen. Bei der Überarbeitung des saarländischen Polizeigesetzes soll die Nutzung und Abwehr von Drohnen rechtlich genauer geregelt werden. Das hat Innenminister Joos bei der Vorstellung des Entwurfs angekündigt. Außerdem sollen die Einsatzmöglichkeiten der Technik ausgewertet werden. SR-Reporter Felix Jakob.
2: Drohnen sind bereits jetzt ein bewährtes Werkzeug der Polizei. Sie kommen unter anderem bei Großveranstaltungen, Bränden oder bei der Suche nach Vermissten zum Einsatz. Künftig soll der Einsatz auch zu Observationszwecken möglich sein. Dabei gehe es um eine Abwägung im Einzelfall, so Joost. Grundsätzlich seien Grundrechte natürlich zu respektieren, es gelte aber auch, Gefahren abzuwehren. Auch wenn es rechtlich möglich ist, ein regelmäßiger Einsatz von Drohnen zur Observation einzelner Personen ist nicht zu erwarten. Dafür seien klassische Drohnen zu groß, erläuterte ein Ministeriumsmitarbeiter. Eine verdeckte Beschattung funktioniere besser mit Hilfe bereits etablierter Methoden wie Mikrofonen oder Kameras.
1: In Bubach-Kalmesweiler in der Gemeinde Eppelborn ist es am Nachmittag zu einem Waldbrand gekommen. Wie die Feuerwehr dem SR mitteilte, ist eine Fläche von etwa 1,5 Hektar betroffen. Der Brand sei inzwischen unter Kontrolle, aktuell laufen noch Nachlöscharbeiten. Den Angaben zufolge sind rund 100 Kräfte im Einsatz, 2 Feuerwehrleute sind bei den Löscharbeiten verletzt worden. Und das waren die Nachrichten mit Marc Langels, aktuelle Meldungen jederzeit auf srinfo.de. Das Wetter: in der Nacht bewölkt, gelegentlich Regen, Abkühlung auf 15 bis 12 Grad. Morgen dann ein Sonne-Wolken-Mix und meist trocken bei maximal 22 Grad.
3: Das ist der Verkehrsservice für den ARD-Abend. Die A52 Düsseldorf-Essen zwischen Essen-Bergerhausen und dem Dreieck Essen-Ost in beiden Richtungen gesperrt wegen Wartungsarbeiten. Das Ganze bis morgen 5 Uhr in der Früh. Und ein Blick nach Berlin, die A111 Charlottenburg Richtung Dreieck Oranienburg zwischen am Festplatz und der Schulzendorfer Straße auch bis morgen früh 5 Uhr beidseitig gesperrt. Ich wünsche eine gute Fahrt.
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3: Mit Markus Poschlaut hier aus Magdeburg. Und ich frage Sie heute Abend, was haben Sie aus Ihrem Urlaub mitgebracht?
5: Ja, schönen guten Abend. Hier ist die Anke aus Elsdorf-Wittendorf. Und ich bringe mir am liebsten Instrumente mit. Natürlich nur kleine, sodass sie auch noch in den Koffer packen.
3: Okay, Instrumente also. Billy Joel hat bei dieser Nummer auf Instrumente komplett verzichtet. The Longest Time.

0: Da sind The Farm, All Together Now. All Together Now sprechen wir heute im ARD-Abend über das, was Sie aus dem Urlaub mitbringen. Wir hatten schon Senf, Leckereien, Münzen, Magnete, Olivenöl, Eierbecher. Eierbecher war gerade eben noch. So, jetzt kommt das nächste.
1: Oh, hier ist der Jochen aus Bodenhausen. Ich bringe mir immer Geschirrhandtücher mit aus dem Urlaub. Dass jetzt Ägypten ist, Malta, Griechenland. Es wird immer mehr.
0: Ich musste erst sagen, Geschirrhandtücher. Und dann fiel mir ein, oh je, schuldig, ich auch, letzter Paris-Urlaub, auch so ein Geschirrhandtuch mitgenommen. Einmal gewaschen, jetzt ist es so groß wie ein Lappen circa. Na gut, wie ist es bei Ihnen? Was bringen Sie aus dem Urlaub mit?
2: Guten Tag, mein Name ist Rosi Scheuermann. Ich nehme immer Sand mit. Ich habe Sand aus Afghanistan, Kairo und aus Indien. Ich finde das immer faszinierend.
0: Ich ergänze hier parallel Geschirrhandtücher und Sand aus aller Welt. Hat sie auch noch erzählt, dass der Sand sich sehr, sehr unterscheidet und mal ein bisschen gerölliger, mal ein bisschen feiner ist. Hat sie alles zu Hause. Ja, guck mal an, was alles so geht. Und jetzt Sie. Wir haben noch bis 23 Uhr geht die Sendung noch. Da können Sie gerne sich noch mit reinklinken in diesen ARD-Abend. 0800 80 80 110.

Michel Tillo, I Sit Your Pego bei uns im ARD-Abend. Jetzt gibt es Musik von der Band Silly. Da war ja immer die eine Hälfte, das war die Musik, die war wichtig. Und die andere Hälfte, das waren die Texte von Werner Karma. Die waren ganz besonders in der DDR damals und haben auch dafür gesorgt, dass, wie bei diesem Song, Liebe jetzt hier nicht unheimlich romantisiert wird, so weich gezeichnet, so, ja, so ein bisschen kitschig, sondern anders wirkt. Machen wir uns mal selber ein Bild davon. Zwei Menschen hier gegen den Rest der Welt. Bataillon d'amour. Hier kommt Silly mit der großartigen Tamara Danz. Das ist der ARD-Abend.

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8: tamam, tamam. So mach was, 22.32 Uhr ist es. Hier ist der Verkehrsservice für den ARD-Abend mit der A52 Düsseldorf-Essen zwischen Essen-Bergerhausen und dem Dreieck Essen-Ost in beiden Richtungen wegen Wartungsarbeiten im Tunnel gesperrt bis 5 Uhr morgen früh. Und in Berlin die A111 Charlottenburg Richtung Dreieck Oranienburg zwischen am Festplatz und in der Schulzendorfer Straße. Da gibt es auch eine Vollsperrung beidseitig bis morgen früh um 5. Ich wünsche eine gute Fahrt.
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8: Mit Markus Poschlott. Viele Grüße hier aus dem Funkhaus von MDR Sachsen-Anhalt in Magdeburg. Mit Fergie Sharkey. A Good Heart. Und danach sprechen wir weiterhin über das, was Sie aus dem Urlaub mitbringen. Und ich kann Ihnen schon sagen, da gibt es einige Überraschungen. 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

0: Saldo live for rent. Im ARD-Abend, an dem wir heute über Ihren Urlaub sprechen und was Sie sich mit nach Hause mitnehmen als Andenken.
1: Ja, also wenn wir in den Urlaub fliegen, bringen wir uns aus Tunesien Dattelschnaps mit. Wenn wir in die Dominikanische Republik fliegen, dann Honig rum, dominikanischen Kaffee oder einen Kräuterlikör, der bei den Dominikanern als Aphrodisiakum gilt und der nennt sich Mama Juana. Aus Ägypten bringen wir uns dann meistens Hibiskustee mit, den wir dann im Winter an kalten Tagen abends zu uns nehmen.
0: Dattelschnaps, Kaffee, Likör, Honig, Tee, habe ich alles mit aufgeschrieben. Wie ist es denn bei Roman aus NRW? Ach stimmt, der bringt sich Baseball-Caps mit. Der ist immer viel beruflich unterwegs und kauft sich dann Caps.
2: Also ich habe Baseball-Caps aus Las Vegas, aus Los Angeles, aus New York, Mallorca, Griechenland, überall, wo mich mein Beruf hinführt, kaufe ich mir eine Baseball-Kappe.
0: Baseball-Caps auch mit auf der Liste. Und was noch?
3: Hallo, hier ist die Ute. Ich bringe aus dem Urlaub immer Topflappen mit.
0: Topflappen, schön.
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0: Und warum Elisabeth aus NRW sich immer Besen mitbringt. Besen. Das hören Sie gleich im ARD-Abend.

0: Die Dire Straits, Brothers in Arms. Hier ist der ARD. Am 10 vor 11 ist es. Wie war das nochmal? Was bringen Sie sich aus dem Urlaub am liebsten mit?
1: Wir bringen uns aus dem Urlaub immer Besen mit.
0: Besen? Ja, das muss ich jetzt mal genauer wissen. Was sind das für Besen?
1: Besen und Folkloremusik. Das hatte ich noch vergessen.
0: Was sind das denn für Besen?
1: Besen, die die Menschen da im Alltag brauchen, die wir dann, wenn wir dann sehen, dass dann Leute auf der Straße irgendwie mit interessanten Besen fegen, dann haben wir gefragt, ob wir die mitnehmen dürfen. Also wir haben jetzt Besen aus Estland, Litauen, Weißrussland, Polen, Thailand, Österreich, Schweiz, Frankreich.
0: Das sind alles, also quasi etwas ausgefallenere Besen, die man jetzt so nicht im Laden kaufen kann.
1: Ja, teilweise so in der DDR, da haben wir dann so einen Hexenbesen, den kriegten wir dann im Laden zu kaufen. Kinderbesen auch, ne? Also wir haben mittlerweile, weiß ich nicht, 43.
0: 43? Aber so viel gibt's ja gar nicht zu putzen bei Ihnen.
1: Ja, das ist richtig. Putzen tun wir damit. Also die hingen, viele Jahre hingen die immer an der Wand. Und dann wurde das zu klein, ja, und jetzt sammeln wir sie jetzt so. Jetzt haben wir eigentlich auch so, sind wir durch so mit den einzelnen Sorten.
0: Ich merke schon, also ich meine, das ist ja, das Besenmuseum NRW ist bei Ihnen bei Elisabeth zu Hause.
1: Ja, genau.
0: Ich weiß jetzt nicht, wie es ist bei Heiko Rasch, der übernimmt gleich hier die Sendung, die ARD-Hitnacht, nämlich ab 23 Uhr, wie viel Besen der zu Hause hat. Eventuell, er verrät das ja gleich. Das war der ARD-Abend für heute. Dankeschön fürs Zuhören und fürs Mitmachen. Wir haben eine ganze Menge gelernt, was Sie alles aus dem Urlaub mitbringen. Highlight am Ende, Besen.
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0: So, ich bin Markus Poschlott. Wir hören uns morgen Abend wieder. Pünktlich 20 Uhr bin ich wieder in Ihrem Radio. Bis

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1: 23 Uhr. Sachsen-Anhalts scheidende Regierung will auf den turnusgemäßen Vorsitz der Ministerpräsidentenkonferenz verzichten. Der geschäftsführende Regierungschef Schulze begründete dies in einem Schreiben an seine Amtskollegen mit der unsicheren Regierungsbildung nach dem Wahlsieg der AfD am Sonntag. Sie ist im Parlament stärkste Kraft, braucht aber einen Partner für eine Mehrheit. Die BSW-Fraktionsführung in Sachsen-Anhalt kritisierte Schulze. Dieser versuche offenbar, seinem Nachfolger Gestaltungsmöglichkeiten zu nehmen. Das BSW warf Schulze ein fragwürdiges Demokratieverständnis vor. Die Stadt Friedrichsthal geht gerichtlich gegen die Kreisumlage des Regionalverbandes vor. Sie hat vor dem Oberverwaltungsgericht einen Normenkontrollantrag eingereicht und fordert, dass der Umlagesatz reduziert wird. Das würde der Stadt nach eigenen Aussagen rund 1 Million Euro einsparen. SR-Reporter Marco Karp.
2: Nach Einschätzung des CDU-Fraktionsvorsitzenden in Friedrichsthal-Jung hat die Gemeinde keine andere Wahl. Die Stadt sehe sich in ihrem kommunalen Selbstverwaltungsrecht verletzt. Die finanzielle Mindestausstattung sei durch die Höhe der Regionalverbandsumlage unterschritten. Hintergrund ist, dass Friedrichsthal im aktuellen Haushalt ein Minus von knapp 5 Millionen Euro ausweist. Gleichzeitig ist die Kreisumlage des Regionalverbandes erhöht worden. Die Umlage ist eine Geldzahlung von den Kommunen an die Landkreise. Der Regionalverband prüft den Antrag zurzeit. Friedrichsthal hatte zudem Widerspruch gegen die Kreisumlage eingelegt. Diesem Beispiel sind auch Quierschied, Sulzbach, Großrosseln, Heusweiler und Riegelsberg gefolgt. Zu den Widersprüchen hat der Regionalverband noch keine Entscheidung getroffen.
1: Die Zahl der Windpockenfälle an der Marienschule in Saarbrücken ist auf 4 gestiegen. Wie der Regionalverband mitteilte, haben insgesamt 51 Personen ein Betretungsverbot für die Schule. Weil sie Kontakt mit Erkrankten an der Marienschule hatten, müssen sich demnach auch 6 Personen des Ludwigsgymnasiums sowie 3 Personen des Gymnasiums am Schloss von ihren Schulen fernhalten. Bei der Basketball-Weltmeisterschaft der Frauen in Berlin hat das deutsche Team erstmals das Viertelfinale erreicht. In der Zwischenrunde setzte sich die Auswahl deutlich gegen Südkorea mit 94-56 durch. Gegner in der Runde der letzten 8 ist am Donnerstag Europameister Belgien. Zum Auftakt der Fußball-Champions League hat Borussia Dortmund einen Heimsieg gefeiert. Die Mannschaft von Trainer Niko Kovac setzte sich vor wenigen Minuten gegen den FC Villarreal mit 3-2 durch. Und das waren die Nachrichten mit Marc Langels. 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Das Wetter: in der Nacht bewölkt, dabei gelegentlich Regen. Es kühlt ab auf 15 bis 12 Grad. Morgen ein Sonne-Wolken-Mix und trocken bei maximal 22 Grad.
3: 20:03.
4: Und hier der Verkehrsservice in der ARD-Hitnacht. Vorsicht bitte im Kreis Karlsruhe auf der Landesstraße zwischen B3, Bad Schönborn, B3 und Kronau. Dort werden Gegenstände auf die Fahrbahn geworfen. Bitte Vorsicht. Und hier eine Unwetterwarnung für den Süden Baden-Württembergs. Von Westen her ziehen Gewitter auf. Dabei gibt es orkanartige Böen mit Windgeschwindigkeiten von über 100 km/h. Und auch mit Hagel muss gerechnet werden. Bitte Vorsicht. Schauen wir auf die Autobahn. Die A1 Lübeck-Hamburg auf der Norderelbbrücke kommt es in beiden Richtungen wegen eines Schwertransportes zu mehrfach kurzfristigen Sperrungen. A8 Salzburg Richtung München zwischen Dreieck Inntal und Bad Aibling zurzeit 2 Kilometer Stau. A9 Halle-Leipzig Richtung Nürnberg zwischen Windlacher Berg und Bayreuth Nord zurzeit 4 Kilometer Stau. A52 Düsseldorf-Essen. Der Tunnel Huttrop ist in beiden Richtungen wegen Wartungsarbeiten noch bis etwa 5 Uhr gesperrt und in Berlin die A111 Charlottenburg Dreieck Oranienburg ist zwischen Am Festplatz und Schulzendorfer Straße wegen Wartungsarbeiten in beiden Richtungen bis etwa 5 Uhr gesperrt. Allen unterwegs, gute Fahrt, kommen Sie gut an Ihr Ziel.
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4: Ja, es warten wieder jede Menge Hits gespielt zu werden in den nächsten Stunden, um Sie auch fit und munter zu halten, wenn Sie zum Beispiel bei der Arbeit sind und wir Sie begleiten dürfen. Hier aus dem Dresdner Funkhaus im Studio Heiko Asch. Ich grüße Sie. Schönen guten Abend.

0: Was bringen Sie aus dem Urlaub mit? Das war doch ein hervorragendes Thema. Am Abend in den vergangenen 3 Stunden, ja, da hatte Markus Poschlott am Abend ganz schön zu tun. Da hat er sich seinen Feierabend wohl verdient. Was Sie aber auch alles mitbringen, tja, sogar Besen aus dem Urlaub. Ich bin ja froh, wenn ich im Urlaub mal keine Besen sehen muss. Gut, aber dass wir dieses Thema am Abend hatten, sofort hatte ich diese alten verschrumpelten Dinger wieder aus dem Garten vor Augen. Und da muss ich morgen gleich mal nachzählen, wie viele alte Besen ich habe. Ich habe mit Erschrecken schon festgestellt, es sind wahrscheinlich viel zu viele. Und da ja bekanntlich neue Besen gut kehren, schmeiße ich morgen die alten gleich mal über Bord. Da kommen bestimmt so 5, 6 zusammen aus dem Garten. Also, danke für dieses Thema am Abend und einen schönen Feierabend dir, Markus.
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0: aus der Mitte der 70er Jahre. Billy Ocean hier in der ARD-Hitnacht. Vor 50 Jahren hatte er seinen ersten Hit landen können. Und in seiner Karriere liefen ja dann die 80er am erfolgreichsten. Und in den 80ern begann auch Madonna ihre grandiose Karriere. Von Anfang an verstand sie es ja auch, sich geschickt zu vermarkten. Und das ist bis heute so geblieben. Mit ihren Konzerttourneen füllt sie ja noch immer die größten Hallen und Arenen. Ich denke, das wird sie dann auch im kommenden Jahr wieder beweisen. Sie plant ja auch schon wieder eine neue Tour für 2027. Ihr Song jetzt, Live Total, vor 40 Jahren entstanden. Und damit noch einmal willkommen hier in der ARD-Hitnacht. Ich hoffe, Sie hatten einen erfolgreichen Dienstag heute. Wohl die meisten haben ihr Tagwerk längst vollbracht, sind so kurz vor der Nachtruhe. Und wenn sich die Ruhe noch nicht so richtig einstellen will, dann bleiben Sie einfach noch ein wenig bei uns. Vielleicht hilft ja auch der ein oder andere Song, um zur Ruhe zu kommen. Und wenn Sie heute etwas außergewöhnlich Schönes erlebt haben, dann würde ich mich freuen, wenn Sie das auch mit uns teilen können. Sie wissen doch, geteilte Freude ist doppelte Freude. ard-hitnacht@mdr.de oder Sie rufen an 0800 80 80 110. ard-hitnacht@mdr.de.
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0: So viel Romantik sollte ja auch nicht fehlen in diesen Nachtstunden in der ARD-Hitnacht. Christel Birk, gerade gehört, steht ja vor allem auch für eingängige Balladen. Seine Tour zum 50-jährigen Karrierejubiläum hat er ja auch längst hinter sich. Für ihn auch immer wieder schön zu sehen, dass im Laufe seiner Karriere auch immer wieder neue Generationen dazukommen. Tja, die seine Musik natürlich auch genauso berühren. Renate aus Mühlhausen hatte einen sehr schönen Tag, hat sie uns geschrieben, von dem sie sich gar nicht so richtig trennen möchte. Sie war mit ihren Enkeln im Schwimmbad und der Jüngste hat das Schwimmen gelernt. Ja, sie schreibt hier, ich habe mich gleich in meine Kindheit zurückerinnert, als ich das Schwimmen gelernt habe. Das war einige Jahre später als meine Enkel. Danke, Renate, für Ihre Zeilen. Ja, und wir halten natürlich auch alle, die unterwegs sein müssen in dieser Nacht, mit aktuellen Verkehrsinfos auf dem Laufenden. Dann gleich nach Benny King und Lisa Stansfield.
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0: Kurz nach 11:30 hier der aktuelle Verkehrsservice in der ARD-Hitnacht. Zunächst eine Unwetterwarnung für den Süden Baden-Württembergs. Von Westen her ziehen starke Gewitter auf. Dabei kommt es zu orkanartigen Böen mit Windgeschwindigkeiten von über 100 Kilometer pro Stunde. Und auch mit Hagel müssen Sie rechnen. Schauen wir auf die Autobahn. A1 Lübeck-Hamburg. Auf der Norderelbbrücke kommt es in beiden Richtungen wegen eines Schwertransportes zu mehrfach kurzfristigen Sperrungen. A52 Düsseldorf-Essen. Der Tunnel Hutrop ist in beiden Richtungen wegen Wartungsarbeiten noch bis etwa 5 Uhr gesperrt. Und in Berlin die A111 Charlottenburg, Dreieck Oranienburg, ist zwischen am Festplatz und Schulzendorfer Straße wegen Wartungsarbeiten in beiden Richtungen noch bis etwa 5 Uhr gesperrt. Allen unterwegs eine gute und hoffentlich auch entspannte Fahrt. Jetzt mit Paul Young.
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1: Auch schon wieder 15 Jahre her, als Tim Bensko nach dieser ersten Single sozusagen über Nacht einen prall gefüllten Terminkalender hatte. Der Start seiner Karriere, die er schon mit 6 Studioalben bereichern konnte, und gerade auch sein aktuelles Album aus diesem Jahr ist ja auch sehr persönlich und er verarbeitet damit die Trennung von seiner Frau Ende des vergangenen Jahres. Gehen wir jetzt in die 80er mit Giannana Nannini. Ja, sie hat vor 50 Jahren ihr erstes Album rausgebracht und ist in all den Jahrzehnten die Rockröhre geblieben. Sie hat das italienische Lebensgefühl auch weit über die eigenen Landesgrenzen hinaus bekannt gemacht. Giannana Nannini.
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23.51 Uhr, hier der Verkehrsservice mit einer Gefahrenmeldung. Achtung, ein Falschfahrer auf der A44 Essen-Düsseldorf. Zwischen Düsseldorf-Nord und Düsseldorf-Flughafen kommt Ihnen ein Falschfahrer entgegen. Fahren Sie bitte äußerst rechts und überholen Sie nicht. Auf der A44 Essen-Düsseldorf zwischen Düsseldorf-Nord und Düsseldorf-Flughafen ist ein Falschfahrer unterwegs. Vorsicht in beiden Richtungen.

0: Tja, so langsam neigt sich dieser Dienstag im Ende entgegen. Dieser 8. September, Welttag der Physiotherapie, das sollte ich doch unbedingt noch erwähnen. Ja, da grüße ich gleich mal alle Physiotherapeuten. Möchte man doch möglichst auch immer einen an der Hand haben, um einen Termin zu bekommen, oder? Was ja schon mal ein Kunststück ist und so wirkungsvoll doch so mancher Griff eines gut geschulten Physiotherapeuten. Also gut, dass es sie gibt und ich denke, das zeigt Ihnen ja auch die Nachfrage der vielen Patienten. Michael hat hier noch geschrieben, er beendet diesen Dienstag auch mit einem guten Gefühl. Er hat sich am Nachmittag mit früheren Kollegen getroffen und er schreibt hier, wir haben über die guten alten Zeiten gesprochen, über Kollegen, die nicht dabei waren, natürlich, und haben festgestellt, dass es einfach schön ist, jetzt die Rente zu genießen. Ja, ich sehe es richtig, wie viele Ihnen jetzt gerade recht geben und mit dem Kopf nicken. Ja, schauen wir schon mal auf den Mittwoch und der klopft ja nun auch schon langsam an. Da nimmt mir doch gleich Michael Bublé die Worte aus dem Mund. Es wird ein schöner Tag. It's a beautiful day.
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23.58 Uhr. Hier nochmal der Verkehrsservice. Immer noch aktuell die Gefahrenmeldung der Falschfahrer auf der A44 Essen-Düsseldorf. Zwischen Düsseldorf Nord und Düsseldorf Flughafen kommt Ihnen ein Falschfahrer entgegen. Fahren Sie bitte äußerst rechts und überholen Sie nicht. A44 Essen-Düsseldorf zwischen Düsseldorf Nord und Düsseldorf Flughafen. Ein Falschfahrer. Vorsicht bitte in beiden Richtungen.

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1: 0 Uhr. Sachsen-Anhalts scheidende Regierung will auf den turnusgemäßen Vorsitz der Ministerpräsidentenkonferenz ab Anfang Oktober verzichten. Der geschäftsführende Regierungschef Schulze, CDU, begründete dies in einem Schreiben an seine Amtskollegen mit der unsicheren Regierungsbildung nach dem Wahlsieg der AfD am Sonntag. Sie ist im Parlament stärkste Kraft, braucht aber einen Partner für eine Mehrheit. Die BSW-Fraktionsführung in Sachsen-Anhalt kritisierte Schulze. Dieser versuche offenbar, seinem Nachfolger Gestaltungsmöglichkeiten zu nehmen. Das BSW warf Schulze ein fragwürdiges Demokratieverständnis vor. Der Bundestag wird heute in der traditionellen Generaldebatte die Schwerpunkte der Regierungspolitik debattieren. Bundeskanzler Merz, CDU, meldet sich dabei als zweiter Redner selbst zu Wort. Eröffnet wird die Debatte durch die größte Oppositionsfraktion im Bundestag, die AfD. Formell geht es bei dem Tagesordnungspunkt um den Etat des Bundeskanzlers. Üblicherweise ist die Debatte aber ein Schlagabtausch über sämtliche Facetten der Arbeit der Bundesregierung. Abgestimmt wird über den Etat für das kommende Jahr aber erst im November. 12 Tage nach seinem Tod wird der norwegische König Harald V. heute feierlich beigesetzt. An dem Staatsbegräbnis nehmen Mitglieder von Königsfamilien sowie Staats- und Regierungschefs aus aller Welt teil, unter ihnen Bundespräsident Steinmeier. Die Trauerfeier im Osloer Dom beginnt um 13 Uhr. Anschließend wird Harald auf der Festung Akershus beigesetzt. Bei einem Wohnhausbrand im Großrosseler Ortsteil St. Nikolaus ist am Abend eine Person verletzt worden. Das teilte die Feuerwehr mit. Die Person wurde mit Verdacht auf eine Rauchgasvergiftung in ein Krankenhaus gebracht. Das Feuer war am Abend im Keller eines Mehrfamilienhauses ausgebrochen. Die Einsatzkräfte konnten ein Ausbreiten des Feuers verhindern. Das Haus ist derzeit unbewohnbar. Zum Auftakt der Fußball-Champions League hat Borussia Dortmund einen Heimsieg gefeiert. Die Mannschaft von Trainer Niko Kovac setzte sich gegen den FC Villarreal mit 3:2 durch. Heute Abend empfängt der VfB Stuttgart den norwegischen Meister Viking Stavanger. Bei der Basketball-Weltmeisterschaft der Frauen in Berlin hat das deutsche Team erstmals das Viertelfinale erreicht. In der Zwischenrunde setzte sich die Auswahl gegen Südkorea deutlich mit 94:56 durch. Gegner ist nun Europameister Belgien. Das Wetter: in der Nacht bewölkt, gelegentlich Regen, Abkühlung auf 15 bis 12 Grad. Tagsüber dann ein Sonne-Wolken-Mix und trocken bei maximal 22 Grad. Und das waren die Nachrichten mit Marc Langels. 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
2: Ist 0:03 Uhr. Und hier der Verkehrsservice in der ARD-Hitnacht. Die gute Nachricht zuerst: eine Entwarnung auf der A44 Essen-Düsseldorf. Zwischen Düsseldorf-Nord und Düsseldorf-Flughafen ist kein Falschfahrer mehr unterwegs. Aber hier eine Unwetterwarnung für den Süden Baden-Württembergs und Bayern. Von Westen her ziehen Gewitter auf. Dabei gibt es orkanartige Böen mit Windgeschwindigkeiten von über 100 Kilometer pro Stunde und Sie müssen mit Hagel rechnen. A1 Lübeck-Hamburg: auf der Norderelbbrücke kommt es in beiden Richtungen wegen eines Schwertransportes zu mehrfach kurzfristigen Sperrungen. A52 Düsseldorf-Essen: der Tunnel Hutrop ist in beiden Richtungen wegen Wartungsarbeiten noch bis etwa 5 Uhr gesperrt. Und in Berlin die A111 Charlottenburg-Dreieck-Oranienburg ist zwischen am Festplatz und Schulzendorfer Straße wegen Wartungsarbeiten in beiden Richtungen ebenfalls noch bis ca. 5 Uhr gesperrt. Allen unterwegs eine gute und sichere Fahrt.
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2: Mit den Rainbirds geht's hinein in diesen neuen Tag. Heute Mittwoch, 9. September. Gern begleiten wir Sie bis in den Morgen hinein, hier aus dem MDR-Studio in Dresden. Ich bin Heiko Rasch. Kommen Sie weiter gut durch die Nacht.

auch schon 50 Jahre auf dem Buckel, dieser Song von David Dundas. Jeans On gerade gehört. Den Song hat er auch selbst geschrieben, kam vor allem in Deutschland super an und erreichte auch die Spitze der Charts. Und vor dem nächsten Song, da passt er auch ein Gruß.

0: an alle, die in dieser Nacht arbeiten müssen. Alle, die dafür sorgen, dass es uns gut geht. Und für sie habe ich auch noch den passenden Motivationssong, der schon 2014 für ein großes Wunder sorgte. Sie erinnern sich, bei der Fußball-WM in Brasilien. Die deutsche Mannschaft glänzte und musikalisch wurde diese WM mit einem Song von Andreas Burani begleitet. Auf uns. Da kann man ja wirklich sagen, zur richtigen Zeit, am richtigen Ort.
1: Dieses Gemeinschaftsgefühl, das halt Freundschaft auch mit sich bringt, ne, wofür es gedacht war, lässt sich halt einfach gut auf viele andere Ereignisse übertragen, glaube ich. Es ist natürlich schon ein Kompliment, wenn ganz viele Leute sich mit dem Lied identifizieren können oder wenn sie es nachher einfach durchleben können.
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Robert Palmer hier in der ARD Hit Nacht mit seinem Hit von 1980. Und so gegen Ende dieser Stunde habe ich dann noch einen Song aus dem Jahr 1980. Und da denke ich, da passt so ein kleines Musikrätsel ganz gut. Also das Jahr haben Sie schon mal. Der Sänger kommt aus Irland und wurde damit auch an einem Abend in ganz Europa bekannt. Und hier ein super kurzer Ausschnitt aus diesem Song. Welchen Song suchen wir? ard-hitnacht@mdr.de für Ihre Antwort. Und weil es so kurz war, hier nochmal. Tja, sollte zu lösen sein eigentlich. Genau der Anfang von diesem Song. Und welcher Titel ist gesucht? ard-hitnacht@mdr.de für Ihre Lösung gegen Ende dieser Stunde. Wie gesagt, habe ich den Song dann auch in voller Länge und Schönheit. Und hier ist Jimmy Somerville.

0: Kurz nach 12:30, hier der aktuelle Verkehrsservice in der ARD-Hitnacht. Zunächst eine Unwetterwarnung für den Süden Baden-Württembergs und Bayern. Von Westen her ziehen starke Gewitter auf, dabei gibt es orkanartige Böen mit Windgeschwindigkeiten von über 100 km pro Stunde und Sie müssen mit Hagel rechnen. A1 Lübeck-Hamburg auf der Norderelbbrücke kommt es in beiden Richtungen wegen eines Schwertransports zu mehrfach kurzfristigen Sperrungen. A52 Düsseldorf-Essen, der Tunnel Otrop, ist in beiden Richtungen wegen Wartungsarbeiten noch bis etwa 5 Uhr gesperrt. Und in Berlin die A111 Charlottenburg-Dreieck-Oranienburg ist zwischen am Festplatz und Schulzendorfer Straße wegen Wartungsarbeiten in beiden Richtungen ebenfalls noch bis etwa 5 Uhr gesperrt. Allen unterwegs, gute Fahrt, kommen Sie entspannt an Ihr Ziel.
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0: Mindestens genauso bekannt wie Boney M., finde ich. Hat ja auch große Ähnlichkeiten. Eruption gerade gehört hier in der ARD-Hitnacht. Man hört es, hier hatte Frank Farian auch die Hände mit im Spiel und auch schon in den 70er Jahren auf Platte gebracht. Und Mitte der 90er Jahre fanden sich in Kalifornien zwei Musiker zusammen, die zunächst als Duo sich formierten und dann aber auch schnell merkten, dass sich als vollständige Band viel mehr musikalische Möglichkeiten ergeben. Und so entstand dann zwei Jahre später die Band Train. Sie mischten ganz verschiedene Genres durcheinander, wie zum Beispiel Country, Rock und Pop, und hatten dann kurz vor der Jahrtausendwende auch ihren ersten Charterfolg. 10 Jahre später kam dann dieser Song auf Platte, Hey Soul Sister. Ein bleibender Erfolg in ihrer Karriere bis heute. Hier ist Train.
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0: Die Rolling Stones, Mann, so eine lange Karriere. Aus den 60er Jahren dieser Song und sie sind ja auch bis heute auf Erfolgsspur, der Rolling Stones. Unglaublich, was sie so alles schon auf Platte gebracht haben und sicher noch bringen werden. So, und an dieser Stelle kommen wir gleich mal zur Auflösung und von unserem Musikrätsel. Ein irischer Musiker, das hatte ich ja schon verraten, und 1980 hat er auf der großen internationalen Bühne ein Hit landen können. Und hier habe ich auch mal den kurzen, super kurzen Ausschnitt. Ja, vielen Dank erstmal für die zahlreichen Mails, die Sie geschickt haben. Und natürlich war wie immer kein Problem für Sie, den richtigen Song zu erkennen. Danke fürs Mitmachen. Auch Sven aus Celle, die richtige Lösung. Natürlich auch Sunny, die hier geschrieben hat. Und wer hat hier die richtige Lösung? Petra. Viele Grüße an Petra. Und Tobias, er schreibt hier noch vielen Dank für die Musik. Natürlich gebe ich gern weiter an unseren Musikredakteur und auch Sie, Tobias, hatten die richtige Lösung. Oh, hier ein aus dem Rechenzentrum in Stuttgart. Roland hat uns geschrieben und eine ganze Statistik mitgeliefert. Am 12. Mai 1980 stieg dieser Titel auf Position 37 in Deutschland ein und war dann am 20.10.80 ganze 24 Wochen in der Hitparade. Der zweite Platz war die höchste Platzierung überhaupt, schreibt er hier. Danke, Roland, für Ihre Zeilen. Und natürlich haben Sie die richtige Lösung. Danke auch an Detlef aus Frankenau, an Lutz und Franka aus Schmölln, Andreas Güster und Wolfgang aus Neumünster. Vielen Dank. Und alle hatten Sie die richtige Lösung. Und wie immer konnte ich natürlich nicht alle Namen nennen, denn wir wollen natürlich auch noch den Song hören. Der erste Sieg beim Eurovision Song Contest von Johnny Logan überhaupt. Er setzte ja dann diese Erfolgsserie fort. What's Another Year? Hier in voller Länge und Schönheit Johnny Logan.
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1: Um 1 Uhr mit Olaf Knapp. Nach den Sabotageakten auf die Stromversorgung in mehreren Bundesländern ist ein Tatverdächtiger gefasst worden. Wie Staatsanwaltschaft und Polizei Köln mitteilten, wurde der 48-Jährige in der Nähe des Kraftwerks Weißweiler bei Aachen gefasst. Nach ihm war tagelang gefahndet worden. Aus Berlin Katharina Trümper.
2: Der 48-jährige Mann aus Nordrhein-Westfalen steht im Verdacht, mit Spreng- und Brandvorrichtungen versucht zu haben, die Stromversorgung zu unterbrechen. Vor einer Woche waren solche Vorrichtungen an einem Umspannwerk unweit des Kohlekraftwerks Jenschwalde im Süden Brandenburgs gefunden worden. Am selben Tag wurde auch in Nordrhein-Westfalen ein ähnlicher Sabotageakt aufgedeckt. Danach kam es zu weiteren Vorfällen, darunter auch in Sachsen. Zu der Sabotageserie gibt es Bekennerschreiben, die die Ermittler dem Tatverdächtigen zuordnen. Darin begründet er die Angriffe auf das Stromnetz mit dem Kampf gegen fossile Energien.
1: Fachleute haben die jüngsten PISA-Testergebnisse als Schock bezeichnet. Bei der OECD-Studie haben 15-jährige Schüler aus Deutschland im vergangenen Jahr so schlecht abgeschnitten wie noch nie. Untersucht wurden Leistungen in Lesen, Mathematik und Naturwissenschaften. Das Deutsche Kinderhilfswerk nannte es erschreckend, dass der Bildungserfolg noch immer so stark vom Elternhaus abhängt. Nach dem Besuch der US-Sondergesandten in Moskau und Kiew haben Russlands Präsident Putin und US-Präsident Trump nach Angaben des Kreml erneut telefoniert. Nach Angaben seines außenpolitischen Beraters Ushakov sicherte der Kreml-Chef Trump zu, seine aggressiven Pläne gegenüber Europa, keine aggressiven Pläne gegenüber Europa zu haben. Ushakov bezeichnete Berichte über eine russische Bedrohung als Vorwand für die Europäer, ihre Unterstützung für die Ukraine und ihre eigenen Militärausgaben zu verstärken. Borussia Dortmund ist mit einem Sieg in die neue Saison in der Fußball Champions League gestartet. Der BVB gewann am Abend das Heimspiel gegen den FC Villarreal aus Spanien mit 3:2. Aus Dortmund, Burkhard Hupe.
3: In der ersten Hälfte der erste Schreckmoment des Abends. Der Grieche Karetsas musste mit Kreislaufproblemen ins Krankenhaus gebracht werden. In Hälfte 2 zunächst die Führung für Dortmund durch ein Eigentor, die allerdings nur wenige Minuten andauerte. Dann kam Villarreal zum hochverdienten Ausgleich. Nach der Einwechslung von Silva und Bellingham wurde Dortmund wieder spielbestimmender. Ein Doppelpack von Guirassy stellte die Weichen eigentlich auf Sieg. Und trotzdem wurde es noch einmal richtig spannend, weil Guirassy in der Nachspielzeit ein Eigentor unterlief.
1: Das Wetter in Deutschland. Nachts gebietsweise Schauer und einzelne Gewitter. Auch trockene Phasen, Tiefstwerte 18 bis 9 Grad. Am Tage gebietsweise heiter. Regional Schauer bei Höchstwerten von 16 bis maximal 23 Grad. Es ist 1.03 Uhr.
4: Und hier der Verkehrsservice in der ARD-Hitnacht. A1 Lübeck-Hamburg auf der Norderelbbrücke kommt es in beiden Richtungen wegen eines Schwertransports zu mehrfach kurzfristigen Sperrungen. Die A44 Dortmund Richtung Kassel ist zwischen Büren und Kreuz Wünnenberg-Haaren nach einem Unfall gesperrt. Sollte Stau entstehen, bitte bilden Sie eine Gasse für die Rettungsfahrzeuge. A52 Düsseldorf-Essen, der Tunnel Hutrop, ist in beiden Richtungen wegen Wartungsarbeiten noch bis ca. 5 Uhr gesperrt. Die A61 Mönchengladbach Richtung Koblenz ist zwischen Wehr und Mendig wegen eines brennenden Fahrzeugs gesperrt. Und die A111 Charlottenburg-Dreieck-Oranienburg ist zwischen Am Festplatz und Schulzendorfer Straße wegen Wartungsarbeiten in beiden Richtungen bis etwa 5 Uhr gesperrt. Allen unterwegs eine gute und sichere Fahrt.
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4: Große Namen gleich zu Beginn dieser Stunde. George Michael, Elton John und Cyndi Lauper. Und wir starten auch gleich mit George Harrison an. Da steckt eine Menge Musikgeschichte dahinter. Willkommen aus dem Dresdner MDR-Studio. Ich bin Heiko Rasch. Ihnen weiter eine angenehme Nacht.

0: für die ruhigen Momente in dieser Nacht. George Michael und Elton John hier in der ARD-Hitnacht. Ja, ard-hitnacht@mdr.de. Das ist ja Ihre Mailadresse für die Nacht. Daniela aus Oberhausen hat uns geschrieben: Meine Kollegen und ich hatten gestern auch ein schönes Erlebnis, weil wir auch Nachtdienst haben, konnten wir gestern Nachmittag eine Kinderstation in einer onkologischen Abteilung besuchen. Wir hatten den krebskranken Kindern kleine Geschenke mitgebracht und sie durch komische Geschichten zum Lachen gebracht. Es war so schön, in die leuchtenden Augen dieser tapferen kleinen Kinder zu schauen. Erstaunlich, woher sie nur die Kraft nehmen, um gegen diese Krankheit zu kämpfen. Als wir die Klinik wieder verlassen hatten, hat es mich überwältigt und ich bekam sehr feuchte Augen, weil es mich immer wieder zutiefst bewegt. Ich glaube, das bewegt in diesem Moment auch gerade sehr viele und zeigt doch vor allem, über welche Nichtigkeiten wir uns täglich so aufregen können. Und was viel wichtiger ist, Ihre Arbeit zum Beispiel. Vielen Dank, Daniela. Vielen Dank auch für Ihre sehr persönlichen Zeilen. ard-hitnacht@mdr.de.
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0: Tja, da sind auch schon einige Jahrzehnte zusammengekommen. Udo Lindenberg gerade gehört mit Horizont. Der Songklassiker ist vor 40 Jahren entstanden. Da war Udo auch gerade mal 40. Aus heutiger Sicht ein junger Hüpfer. Er hatte ja damals große Wünsche und Pläne und die hat er heute immer noch. Und genau das treibt ihn voran, auch mit 80. Ich glaube ja, dass die Alterszahl da überhaupt keine Rolle spielt, solange man Wünsche und Träume hat und das Gefühl, gebraucht zu werden. Und so jubeln die Fans auch ihm zu, Rod Stewart, jetzt bei uns. Er steuert nun auch schon auf seinen 82. zu und gibt noch immer jede Menge Konzerte. Irgendwie ist die Bühne sein zweites Zuhause. Seine diesjährige Tour musste er allerdings aus medizinischen Gründen auch immer mal wieder unterbrechen. Derzeit erholt er sich auch noch, aber alle sind zuversichtlich, dass er bald wieder seine Konzerte geben wird. Und da drücken wir ihm natürlich auch die Daumen für gesundheitliche Stärke in der Zukunft. Hier ist Rod Stewart.
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0: Kurz nach 14:30 hier der aktuelle Verkehrsservice in der ARD-Hitnacht. A1 Lübeck-Hamburg. Auf der Norderelbbrücke kommt es in beiden Richtungen wegen eines Schwertransportes zu mehrfach kurzfristigen Sperrungen. Die A44 Dortmund Richtung Kassel ist zwischen Böhren und Kreuz-Wünnenberg-Kahren nach einem Unfall gesperrt. A52 Düsseldorf-Essen, der Tunnel Hutrop, ist in beiden Richtungen wegen Wartungsarbeiten noch bis ca. 5 Uhr gesperrt. Und in Berlin die A111 Charlottenburg-Dreieck-Oranienburg ist zwischen am Festplatz und Schulzendorfer Straße wegen Wartungsarbeiten in beiden Richtungen noch bis etwa 5 Uhr gesperrt. Allen unterwegs eine gute und hoffentlich auch entspannte Fahrt.
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0: so viel Sommerlaune hier in der ARD-Hitnacht. Reichlich 10 Jahre ist es her, als so Alvaro Soler mit diesem ersten Hit so richtig durchstarten konnte, auch gleich international. Ja, sein sonniges Temperament kommt gut an, seine Konzerte bringen gute Laune und seine Fans, die hat er nun auch schon in mehreren Generationen. Und jetzt eine Band, die sich in den 80ern in Los Angeles gegründet hat, und in den 80ern gelangen ihnen dann auch die größten Erfolge. Ihre Chartplatzierungen lassen sich zwar nur an einer Hand abzählen, aber bis heute werden sie gespielt, die Titel. Und da ist ja, das ist ja das größte Glück, wie ich finde, für einen Musiker überhaupt. Just Around the Corner. Hier ist Cock Robin.
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0: aus der Mitte der 80er Jahre. Blue Night Shadow, Two of Us. Ja, immer wieder diese Erinnerung an die 80er. Und sie schreiben ja auch, dass sie die nicht missen wollen. René aus Südbrandenburg schreibt hier, es gibt so viele Songs, die in den 80er Jahren für mich schwer zu kriegen waren. Und ich freue mich heute noch, wenn ich sie im Radio höre. Damals, in den 80er Jahren, habe ich gerade meine Schulzeit und Lehre beendet und habe heute noch mit über 50 Kontakt zu vielen Schulkameraden aus dieser Zeit. Sehr schön, da werden Sie sich wahrscheinlich jetzt gleich auf Donna Summer freuen. Lieber René, danke für Ihre Zeilen. She works hard for the money. Den Titel habe ich dabei. Zuvor aber noch Tina Turner. Sie stand ja in den 90er Jahren auch mal mit Eros Ramazzotti auf der Bühne. Das Erlebnis ist sicher auch für Eros einer der vielen Höhepunkte in seiner Karriere.
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1: Um 2 Uhr mit Olaf Knapp. Nach den Anschlägen und Sabotageversuchen an Stromversorgungsanlagen in mehreren Bundesländern ist der gesuchte Tatverdächtige festgenommen worden. Die Polizei fasste den 48-Jährigen in der Nähe des Kraftwerks Weißweiler in Nordrhein-Westfalen. Hendrik Frost erläutert aus Aachen, was zu den Hintergründen bekannt ist.
2: Aktuell haben die ermittelnden Behörden keine Hinweise darauf, dass Daniel V. Mittäter gehabt haben soll. Aber das ist noch Gegenstand der Ermittlungen. Ebenso muss ermittelt werden, was genau seine Pläne waren. In Dormagen zum Beispiel wurden in der Nähe von Umspannwerken Abschussanlagen gefunden, mit denen Kurzschlüsse verursacht werden konnten. Jetzt wurde er aber eben mit Sprengstoff angetroffen. Aufschluss darüber könnte auch noch ein zweites Bekennerschreiben geben, das gefunden worden ist.
1: Fachleute haben die jüngsten PISA-Testergebnisse als Schock bezeichnet. Bei der OECD-Studie haben 15-jährige Schüler aus Deutschland im vergangenen Jahr so schlecht abgeschnitten wie noch nie. Untersucht wurden Leistungen in Lesen, Mathematik und Naturwissenschaften. Arbeitgeberpräsident Dulger forderte, dass an den Schulen künftig verstärkt das Rüstzeug für Ausbildung, Studium und Beruf gelehrt werden müsse. Das Deutsche Kinderhilfswerk nannte es erschreckend, dass der Bildungserfolg von Kindern in Deutschland noch immer so stark vom Elternhaus abhängt. Die Energieversorgung in Deutschland ist laut Bundeswirtschaftsministerin Reiche trotz vergleichsweise niedrigerer Gasspeicherfüllstände gesichert. Die Speicher seien aktuell so gut 54% gefüllt, sagte die CDU-Politikerin in der Haushaltsdebatte des Bundestages. Die Versorgung sei aber durch Lieferungen aus verschiedenen Quellen breit aufgestellt. Die Regierung sei auf alle Eventualitäten vorbereitet. Der Gasspeicherverband Ines hatte zuvor gewarnt,